Kelala mit The Bridge und danach Hermanos Guiteros mit Canto Andino. Das ist ja ein chilenisch-schweizer Duo. Haben ja zusammen mit Leon Bridges schon gearbeitet und mit anderen auch. Auch von denen gibt es gerade eine neue Platte und jetzt hören wir gleich noch ein Stück, nämlich Die Augen des Kondors. Les Ojos del Condor. Hermanos Guiteros.

Carlos Guitares mit Los Ojos del Condor und danach Gracie Abrams mit Look at My Life. Gracie Abrams hat eine neue Platte, Daughter from Hell. Das kann man interpretieren, wie man will. Also eigentlich gilt sie ja als das klassische Super-Nepo-Baby, denn ihr Vater, J.J. Abrams, ist ja Filmregisseur und Produzent, hat die Star Trek-Filme ja quasi reanimiert und vieles, vieles mehr. Also das Musikmachen wurde ihr trotzdem wahrscheinlich nicht in die Wiege gelegt, aber der Weg war vielleicht nicht ganz so steinig wie bei anderen Leuten, aber Look at My Life. Wie gesagt, auch da gibt es anscheinend Rückschau in Gracie Abrams Leben und Daughter from Hell. Mal schauen, wie das dann weitergeht mit ihr. Und jetzt kommen wir zu ihr Theater, Alexander Drukin. Die ist ja eine New Yorker Elektronik- und Experimentalmusikerin, muss man vielleicht sagen. Und die hat auf dem neuen Album ihre Schwangerschaft zum Thema gemacht, also Schwangerschaft als Symbol oder als Sinnbild für Transformation. Und die hören wir jetzt zweimal, nämlich mit Fast Asleep und Favorite. Hier ist ihr Theater.

Ear Theater, Fast Asleep und Favorite aus dem neuen Album. Schwangerschaft, wie gesagt, das Thema, das sich wie ein roter Faden durch dieses Album durchzieht. Und jetzt springen wir total nach Berlin, nämlich zu Friedrich Lichtenstein und das Badeschloss.

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Es regnet. Das macht nichts. Der Regen ist gut für die Parks. Nicht so gut für die Tapeten im Schloss. Du hast vergessen, die Fenster zuzumachen. Du bist böse. 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Wir liegen Rücken an Rücken und jeder hält sein gelbes Jojo fest. 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

Friedrich-Lichtenstein, das Badeschloss und danach Kitschkrieg mit Abgebrannt. Von Kitschkrieg gibt es ja ein neues Album, also nicht nur gut genug. Das Stück mit Blumengarten und Shirin David ist ja rausgekommen, natürlich, sondern auch diverse Sachen mehr kann man sich auch schon mal eintragen. 25.09. Spielen sie in der Columbia-Halle und das Abgebrannt-Stück hier mit Charlize, mit Romy, ja, und mit Rio Reiser, also mit einem Sample von Rio Reiser. Und wir hören jetzt noch ein Stück vom Album von Kitschkrieg, nämlich zusammen mit Ennio, dem Münchner Musiker. Nichts mehr, hier sind Kitschkrieg und Ennio.

Kitschkrieg zusammen mit Ennio und nichts mehr. Wie gesagt, 25.09. spielen sie in der Columbia-Halle. Und danach haben wir eine Coverversion gehört, nämlich Never Let Me Down Again. Im Original natürlich von Depeche Mode. Hier in der Version von Nouvelle Vague, die ja gerade ganz aktuell ein Album gemacht haben mit diversen oder vor allem, nein, ausschließlichen Coverversionen von Depeche Mode. Panda Bear und Sonic Boom haben wir in der ersten Stunde schon mal gehört. Das hören wir jetzt gleich nochmal. Genau. Nämlich Be the Bridge. Genau, hier sind sie.

Sonic Boom, Be the Bridge und Something Like Dreaming. Und damit kommen wir zu BB Rainbow. Das ist eine Band, natürlich ist es eine Band mit Waterfall. Genau, hier sind sie.

Baby Rainbow mit Waterfall. Auch zu finden war da auf der Radio 1 Playlist. Und damit ist die zweite Stunde von Free Falling schon vorbei. Deep Sea River hören wir noch aus Seattle und gar nicht so wahnsinnig weit weg von Seattle. Nämlich aus Kanada kommt Maggie Merlin und Workout. Und damit tschüss, kommen Sie gut durch die Woche und bye bye.

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2: Um 3 Uhr mit Juliette Groß. Die Vorsitzenden der Unionsparteien haben sich auf einen Kandidaten für den Fraktionsvorsitz im Bundestag geeinigt. Es ist der bisherige Kanzleramtsminister Thorsten Frey. Er wird sich in der kommenden Woche in einer Sondersitzung der Unionsfraktion zur Wahl stellen. Das Amt muss neu besetzt werden, weil Jens Spahn zurückgetreten ist. Innerhalb der Union gab es heftige Kritik an seiner Entscheidung, ein gemeinsames Kind mit seinem Ehemann von einer Leihmutter in den USA austragen zu lassen. Wer Nachfolger Freis als Kanzleramtsminister werden soll, ist noch nicht bekannt. Die US-Regierung will Saudi-Arabien dabei helfen, ein ziviles Atomprogramm aufzubauen. Die Energieminister beider Länder haben ein Abkommen dafür unterzeichnet. Darin wird laut US-Energieminister Wright sichergestellt, dass Saudi-Arabien keine Atomwaffen herstellt. Im US-Parlament könnte es Widerstand gegen das Abkommen geben, denn viele Abgeordnete lehnen es ab, atomare Technologie im Nahen Osten auszuweiten. Bundesaußenminister Wadephul besucht heute Südafrika. Es ist die letzte Station seiner 4-tägigen Afrika-Reise. Aus der Nachrichtenredaktion Thorsten Lange.
3: Südafrika ist der mit Abstand wichtigste Wirtschaftspartner Deutschlands auf dem afrikanischen Kontinent. Und entsprechend sieht das Programm aus. Der CDU-Politiker wird zunächst Siemens Energy besuchen und sich die Produktion zeigen lassen. Das Unternehmen baut dort unter anderem Turbinen und Generatoren für Kraftwerke, stattet Solar- und Windparks aus. Politisch eint beide Länder, dass sie bei Konflikten auf Zusammenarbeit setzen und nicht so sehr auf Alleingänge.
2: In der Eurozone werden in 2 Jahren neue Geldscheine eingeführt. Darüber, wie sie aussehen werden, können die Bürger und Bürgerinnen mitentscheiden, und zwar von heute Nachmittag an. Aus der ARD-Finanzredaktion Klaus-Rainer Jakisch.
4: Die künftigen Euroscheine werden entweder europäische Persönlichkeiten und Kulturräume oder europäische Flüsse und Vögel sowie europäische Institutionen zieren. Ein Auswahlgremium suchte aus Tausenden von Entwürfen und Ideen insgesamt 10 verschiedene Vorlagen für die neue Banknotenserie aus. Ihre Einführung ist nach aufwendigen Tests und Sicherheitsverfahren aber erst ab Ende 2028 geplant. Zuvor haben auch die rund 350 Millionen Bürgerinnen und Bürger der Eurozone ein Mitspracherecht. Auf der Internetseite der Europäischen Zentralbank können Sie ab heute Nachmittag mitbestimmen, welche Motivserie sich durchsetzen soll.
2: Das waren die Nachrichten. Das Wetter in Deutschland. Gebietsweise trocken, zum Teil noch Schauer, kaum Gewitter, Tiefstwerte 15 bis 8 Grad. Am Tage mehr Wolken und etwas Regen im Südwesten und im Ostseeumfeld, oft heiter. Höchstwerte 18 bis 24 Grad, im Südwesten bis 27 Grad. Am Freitag freundlich. Es ist 3.03 Uhr.
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5: Na, Gotti?
6: Tja, wir sind ein bisschen durch. Anders kann man es nicht sagen. Ist gar nicht genau, woran es liegt. Es war so ein actiongeladenes Wochenende. Und der Herweg hat uns auch ein bisschen mürbe gemacht. Dazu haben wir eine unglaublich üppige Portion zu essen bekommen im Schusterjungen. Das hat sehr gut getan. Aber wir sind eigentlich kaum noch sendefähig.
5: Wir haben schon auf dem Weg in der U-Bahn gleich irgendwie ein kleines Mittagsschläfchen gemacht.
6: Hast du auch den ganz kleinen Rennfahrer gesehen in der U-Bahn? Der,
5: ja.
6: Gut, dann haben wir den zumindest gemeinsam gesehen. War ein ganz kleiner Herr, der gekleidet war wie ein Rennfahrer, der gerade aus seinem Auto geschleudert wurde.
5: Das stimmt.
6: Aber gute Laune hatte.
5: Man hört es am Atmen, du hast Allergie. Ich höre das.
6: Ich habe Allergie, ich weiß nur noch nicht, was es ist.
5: Ja, was ist es denn? Stadtallergie?
6: Nee.
5: Menschen?
6: Stimmt, wieder die Birke.
5: Die Birke.
6: Die olle Birke.
5: Die Grise.
6: Ich würde sagen, wir hören mal ein bisschen zum Reinschwingen. Erstmal ein bisschen Musik. Die Shadows, die uns sehr, sehr gute Laune machen regelmäßig.

0: Hände hoch, FBI.
1: Schlecht. Gotti. Ja. Ja, ich muss mich, glaube ich, wirklich schon im Vorhinein entschuldigen, dass es heute für die Leute, die noch ein sehr gutes Gehör haben, obertonmäßig immer bei mir ein bisschen pfeifen wird, aufgrund meiner Allergie. Aber ich halte für Sie, liebe Zuhörerinnen und Zuhörer, und besonders die der ersten Stunde natürlich durch.
0: Ich möchte mal ein gute Laune-Geräusch machen. Pass mal auf. Mit gerade frisch desinfizierten Händen mache ich dir einen Eiswürfel ins Gesicht.
1: Das klingt gut, ja, Eiswürfel. Ich nenne sie ja nur gefrorenen Durchfall. Ich esse ja eigentlich trinke seit Jahren nichts mehr mit Eiswürfeln drin, weil...
0: Ich dachte mal, damit mehr Alkohol drin ist, weil das so ein Schummel ist,
1: ja,
0: in der Bar.
1: Ja.
0: Eiswürfel und schon ist das Getränk voll.
1: Ja, aber die sind meistens super keimig. Du weißt ja, Zucker auch nur von der Mitte. Zucker immer nur aus der Mitte. Das hat uns mein Freund erzählt, der damals auf See war und auf großen Frachtern verschiedene Lebensmittel transportiert hat.
0: Ach so.
1: Ja, man meinte, dass da alles immer nur ausgekehrt und ausgespült wird und seine, also die unterschiedlichen Sachen, Kohle, Gerste, Zucker. Und er meinte, seitdem nimmt er Zucker, egal wo, immer nur noch aus der Mitte.
0: Das ist auch eine neue Phobie, die wir uns antrainieren könnten. Gott, hier das Wasser zu uns. Schön.
1: Gut.
0: Bevor ich da jetzt was eingieße, würde ich dich doch bitten, hast du noch ein. Du hast ja die erste Stunde wieder mal kuratiert an Songs. Und jetzt guckst du so fragend auf dein Blatt.
1: Nö, eigentlich nur, ich gucke, ob jetzt irgendwie noch eine interessante Info von dir kommt.
0: Ich dachte,
1: ob
0: das hier
1: so schleppend weitergeht.
0: Na, das sind ja deine Songs, die du ausgesucht hast. Ich werde jetzt mal gar nichts sagen.
1: Ich
0: gieße jetzt was ins Glas ein. Pass mal auf, hier, so klingt es, wenn ich mein Mikro droppe.
1: Ich lasse diese Lieder für Sie sprechen. Als nächstes haben wir einen ganz flotten Titel vorbereitet. Und zwar Peter Thomas zusammen mit Senta Berger und ihrem großen Hit Vergiss mich, wenn du kannst.

0: Senta Berger singt? Jetzt hat sie ja gesungen.
1: Ja, ich weiß nicht, wie oft sie es gemacht hat, aber in diesem Fall hat sie es doch fast gelohnt, könnte man sagen, oder?
0: Ich fand es sehr schön. Hast du ja rausgesucht. Ja. Hatte ja sicher irgendeinen Grund.
1: Ja, weil ich das gut fand. War guten Schwung in der Melodie und zum Ende wird es textlich auch so ein bisschen fies. Das mag ich.
0: Warum? Wieso geht's? Worum geht's da? Ich habe mal abgelenkt.
1: Tja, Brini, dann hör beim nächsten Lied genau zu. Dieses ist vom Italiener Piero Unilani. Mhm. Und der Titel heißt Un Isola Felice. Weil was könnte das sein?
0: Felice, Glück?
1: Ja, ein einsames Glück wahrscheinlich.
0: Das kann gut sein. Wir haben ja auch ein Glück haben wir dabei heute.
1: Stimmt, das haben wir noch gar nicht vorgestellt, weil es immer noch so klein ist, dass wenn es in weiterer Entfernung steht, man erkennt es kaum. Es ist unsere Tochter.
2: Hallöle.
1: Mhm. Lilo, du bist ja nun mitten in den Sommerferien.
2: Ja.
1: Und? Würdest du das weiterempfehlen oder würdest du sagen, das ist eigentlich nichts, was Kinder brauchen?
2: Ich würde sagen, die Schule muss aufhören.
1: Ja, sofort?
2: Ja.
1: Ja. Was würdest du stattdessen gerne machen anstatt Schule? Gleich nach
2: Freizeit.
1: Freizeit, oh.
2: Also ein Freizeitpark.
1: Ja. Oh, das finde ich gut. Hättest du auch Interesse an einem Meckerpark, wo alles scheiße ist, wo man reingeht und gleich losmeckert?
2: Nein.
0: Das stellen wir Papa ab in den Meckerpark.
1: Wo man die ganze Zeit
0: sagt,
1: was ist das für eine Scheiße?
2: Genau.
1: Und was hast du denn noch in den Ferien vor, liebe Lilia?
2: Also, ich fahre zu Oma.
1: Mhm.
2: Und ich trinke Cola.
1: Ah.
2: Und ich esse Eis.
1: Mhm.
2: Und ich schlafe. Und ich gucke Fernsehen.
1: Oh, das ist schön. Vielleicht mache ich das auch.
0: Nee, das ist ein Ferienprogramm für Kinder.
1: Ach so, schade.
0: Für den Erwachsenen macht nur mehr Spaß.
2: Genau, nur bis 12 Jahre.
1: Aha, danach darf man nicht mehr?
2: Ja.
1: Und wer sagt denn das? Hast du das bestimmt? Weil du bist ja auch Klassensprecherin. Habt ihr das im Klassenrat bestimmt?
2: Ja, das sind nämlich Kinderrechte.
1: Die sind gut, ich würde sagen, ich gehe mal kurz mit dir ins Nachbarzimmer, um dir mal die Leviten zu lesen. Und sie hören inzwischen etwas Piero Unilani.

0: Ja, kein Lied, was man hören sollte, nachdem einem die Anzeige im Auto schon gesagt hat, man sollte mal einen Kaffee trinken. Dann schafft man es wahrscheinlich nicht mehr bis zur nächsten Tankstelle.
1: Müdigkeit erkannt. Ob ich da schon sauer war? Ganz oft war das ja nach Kaffeepausen gerade wieder frisch gestartet. Genau. Müdigkeit erkannt.
2: Genau. Ich will ja keinen Kaffee. Ich brauche ein bisschen Sport und Dehnung. Warum steht denn das nicht im Display?
1: Echt mal. 10 Burpees und ein paar Hampelmänner, dann bin ich auch wieder wach.
0: Ja, das stimmt. Das stimmt. Aber hat dir die Melodie trotzdem gefallen von diesem Lied? Und
1: ja, es klang sehr filmisch. Klang schon fast in eine Richtung, die ich nachher auch mitgebracht habe. Sage ich aber nicht. Ist ja ein Geheimnis.
0: Ja.
1: Also es klang filmisch, das möchte ich so beantworten.
0: Gut, dann habe ich sogar was als nächstes, was auch sehr filmisch klingt. Ein Lied von den Fjords. Ich weiß nicht, ob Sie die noch kennen. Die hatten dieses Lied vor 15 Jahren. Nein, das ist falsch. Vor 11 Jahren. So, im Jahr 2015 veröffentlicht, genau. The Fjords mit All In. Und dieses Lied hat ein ganz fantastisches Video, wenn Sie sich das mal angucken würden wollen. Bitte genau jetzt wäre das ja schön. Und dann könnten Sie später mitreden.
1: Jetzt.
0: Es wird gerade Leute, die Stranger Things sehr mochten, wird dieses Video ausgezeichnet gefallen. Es geht um einen Jungen, der sich seine Konsole schultert sozusagen, um sich fürchterlich zu rächen. An Ach, einem schön. Imbiss im Wald.
1: Oh, Gerechtigkeit mit Kindern, toll.
0: Gerechtigkeit, ja, das ist auch mein Lieblingsgenre.
1: Und Action.
0: Ja, und Action.

0: Na, da war ja was los, wa?
1: Geilo, ja? Wir haben die ganzen Sounds gehört.
0: Ja. Das ist gut, hatten Sie schon mal einen Eindruck vom Video? Ja, wie gesagt, kann es nur anempfehlen. Wunderschön, einfach auch ein schönes Lied von einer Band, von der man eigentlich sonst nie was hört.
1: Darf man denn das Ende vom Musikvideo schon spoilern? Wie in einem Film oder darf man nicht?
0: Okay, ich sag, mach's am Ende vom Video. Hört das Video auf.
1: Hört das Lied auf.
0: Ja.
1: Jetzt habe ich mir schon gedacht. Also, dann würde ich gerne an der Stelle auch ein ähnlich schönes Musikvideo einfach mal empfehlen von einem Song, den wir gleich überhaupt nicht hören werden. Und zwar von der Stoner Rock Band Red Fang, Prehistoric Dog, wo es um sehr viel Dosenbier geht, um ganz viel Blut und so eine Lab-Truppe, so eine Live-Roleplay-Geschichte auf so einem Feld. Und die trinken so viel Dosenbier, dass sie sich irgendwann so ihre Rüstung bauen und die Kids eigentlich verarschen wollen, aber die haben voll die Tricks drauf. Da fliegen Arme ab, da splittert das Blut raus und der Song dazu, dieser Stoner Rock. Also einfach, um das Trimediale bei Radio 1 auch noch ein bisschen rauszukitzeln,
0: Das ist ja irre, na, dann bringen wir den vielleicht zum nächsten Mal mit, nachdem ich mir dieses tolle Video
1: angeschaut habe. Das schreibe ich mir mal in meine Notizen.
0: Genau, damit wir hier aber alle nicht vor lauter Saudade und Traurigkeit über den sich doch nun schon bald zum Ende neigenden Sommer...
1: Ach Martin, jetzt hör doch mal auf.
0: Ich
1: habe noch nicht mal den Sommerurlaub angetreten, ich muss noch 2,5 Wochen arbeiten. Redest du schon vom Ende des Sommers? Normalerweise kickt bei mir diese Laune rein.
0: It's over.
1: Wenn ich davon rede, dass die Blätter dann schon welken und dass irgendwie das Licht so herbstlich aussieht. Aber noch nicht passiert.
0: Ja, das ist noch nicht passiert. Trotzdem schlaft ihr schon so früh ein, bevor es dunkel geworden ist. Ich habe gestern ja wieder, meine Familie will mit mir gerade Stranger Things durchgucken. Ich muss damit durch. Ich will ja auch auf dem Laufenden sein, jetzt wo wir schon so spät dran sind mit dieser Serie. Und danach habe ich aber noch den schönen Film geschaut, Zwei schräge Vögel. Ein DEFA-Film aus dem Jahre 89, wo sich jemand aufregt bei einem Hausmeister oder Hauswart, so kann man es nennen, der ihn vorher schon so zur Sau gemacht hat, regt sich derjenige auf, meint er, ja, was ist denn das hier? Bringen Sie mal bitte die Blätter wieder an den Baum an. Wie sieht denn das hier aus überall? Meint er, ja, wer ist denn dafür verantwortlich? Wer ist denn dafür verantwortlich? Haben Sie dafür eine Berechtigung? Weil das war der Herbst. Ja, der Herbst.
1: Ich habe hier unsere Gartennachbarn, beschweren sich auch über Blätter. Aber es ist nur die halbe Wahrheit, dass du den Film geguckt hast. Ich weiß von unserem Ferienkind Lilo, dass wir nach den gruseligen Folgen der Staffel 4 von Stranger Things erstmal was anderes geguckt haben, Lilo. Nämlich?
2: Lustige Videos bei YouTube.
0: Ja, das
1: genau,
0: war gut.
1: Eine wahnsinnige Beschäftigung, wenn Menschen auf der Terrasse unfähig sind, sich in ihre Hängematte zu setzen und zweimal rausfallen. Ist es einfach besser als...
0: Da merkt man auch ein bisschen, Monster. Dass man ganz unten angekommen ist beim Alltag, wenn man sich andere Leute anguckt, die hinfallen, um selber gute Laune zu kriegen.
1: Das ist die Freude über das eigene Davongekommensein.
0: Ja.
1: Das hat überhaupt nichts Bösartiges.
0: Ja.
1: Das ist einfach nur, das ist so Erleichterung.
0: Das stimmt. Erleichterung und Schwung, das ist auch das Motto in jedem Seniorenheim. Und hier möchten wir für Sie einen kleinen Service bieten, jetzt mal wirklich ein flottes Lied. Also
1: weil Sie schon ein bisschen älter sind.
0: Ja, naja, du, auch ich. Also wir hatten, guck mal hier, unsere gute Freundin Conny, gar nicht so viel älter als wir, ich glaube knapp. Naja, was ist sie jetzt? 65 und sie hat neulich die Bahn betreten und war ganz entsetzt, wie viele Leute ihren Sitzplatz angeboten haben. Hat den Leuten am liebsten auf die Fresse gehauen.
1: Wenn es bei uns soweit ist, dann können wir uns auch noch beschweren.
0: Genau. Aber nun erstmal kommt die Incredible Bongo. Ich spreche es nochmal aus. Die Incredible. Da wird ja nicht besser. Könntest du es machen?
1: 3, 2, 1. Da muss erstmal meinen.
0: Die Incredible Bongo Band. Jetzt habe ich schon geschafft.
1: Siehst du?
0: Genau, die wiederum ein Lied covern von den Shadows, die wir vorhin gehört haben. Die Shadows wiederum waren ja mal die Begleitband von Cliff Richards. Hießen eigentlich mal die Drifters, mussten sich dann aber umbenennen, wegen der Band Drifters, die es schon gab.
1: Ach so, die.
0: Und haben sich dann die Shadows genannt, weil sie immer im Schatten von Cliff Richard standen.
1: Oh.
0: Und nun hat diese Incredible Bongo Band, die wirklich, also so.
1: Ja, ich höre zu.
0: Also, lacht, wo ich es falsch ausgesprochen habe schon wieder, ja?
1: Nein.
0: Darf man nicht mal.
1: Ja, Bonbon-Band.
0: Bonbon-Band, die Incredible Bonbon-Band.
1: Ja. Es ist wirklich, wir sind ein bisschen durch. Ja, mein Gott, dann fliegen halt die Flitze flach. Aber das ist halt lustig. Aber.
0: Ja, wenn die Flitze flach fliegt, bin ich noch zufrieden. Also, dieses Lied, Sie kennen es wahrscheinlich aus ganz vielen Hip-Hop-Songs von der Sugar Hill Gang. Nas hat es gesampelt, ganz, ganz viele Leute. Und das wirklich, da geht wirklich die Post ab. Also, da in diesem Lied möchte ich nicht die Bongo gewesen sein, so kann man es sagen.
1: Wow.

0: Wow.
1: Keine Minute zu lang.
0: Von 4 Minuten 51.
1: Genau. Was empfindest du bei diesem Lied, Sabrina? Freude, Schmerz, Verachtung?
0: Fast ein bisschen Schmerz, weil es, glaube ich, auch immer verbunden war mit einem Video, das irgendwie gefühlte Jahrzehnte bei YouTube hoch und runter fuhr. Und das war die Evolution of Dance von so einem Typen, der eigentlich aussah wie so ein ganz lieber Physiklehrer mit wenig Haar und Brille und schluffigen Sachen. Und der hat dann irgendwie über 7 Minuten die Evolution of Dance nachgemacht.
1: Was heißt denn das?
0: Naja, alle Tanzrichtungen, die es mal gab, die hat er halt auf der Bühne, sah halt auch aus so ein bisschen wie so eine Impro-Lesebühnenbühne. Und die hat er da, auf dieser Bühne hat er das getanzt, sämtliche, also von Swing bis hast du nicht gesehen. Das waren irgendwie 7 bis 10 Minuten und da tauchte das auch auf und darum hatte ich das so im Ohr, dass die Ohrhärchen so ein bisschen Spliss schon haben.
1: Das ist gut, aber das war ja auch noch die Zeit, wo das Internet ja ausschließlich den Kranken und geistig Gestörten gehört hat. Diese Zeit ist
0: wie
1: jetzt
0: mir,
1: auch vorbei.
0: Zum Beispiel, ja, Gott sei Dank. Ja.
1: Das haben wir zum Glück hinter uns.
0: Psychisch gesunde Menschen.
1: Gut. Apropos gesunde Menschen. Lilo, wann würdest du gerne deine erste Zigarette rauchen?
2: Nie.
0: Richtig.
1: Nie. Das ist eine sehr gute Antwort.
2: Ich will nicht rauchen.
1: Warum willst denn du nicht rauchen? Das ist so
2: weil
1: gut.
2: Weil das ungesund ist und weil ihr das macht. Ach, ich will nicht so sein wie ihr.
1: Du willst nicht so sein? Wir sind gar nicht deine Idole? Nicht mal an der Zigarette sind wir deine Idole?
0: Kaffee lehnt das Kind auch ab. Ich frage so oft.
1: Was können wir denn dann überhaupt noch für dich tun?
2: Sachen kaufen.
0: Wusste ich. Taschengeld, kommerziell, na gut.
1: Okay.
0: Das sind aber auch andere Kinder. Auch von deinen Freunden haben wir am Wochenende festgestellt, sind die Kinder sehr kommerziell eingestellt. Also, ich möchte nur ganz kurz erinnern, Tiere streicheln Menschen waren am Samstag auf der Freilichtbühne Weißensee und der Sohn von deinem Freund im Lilos Alter war sehr verblüfft, denn Lilo hat für Sven Phantom eine Kameraeinstellung gemacht und hat geholfen, das einzustellen und hat dafür ein bisschen Taschengeld bekommen und hat den Jungen aus den Schuhen gehauen. Der muss bei seiner Oma immer rechnen und kriegt dann 10 Cent.
1: Ja, das war wirklich süß. Er stand so hinter mir, hat so einen Koffer schon mit, der tipps doch nicht. Also. Und zu Lilo hat er gesagt, ich bin broke. Weil er kein Geld, meinte er, ich brauche Geld. Sagt er, aber du kriegst auch Taschengeld und so. Meinte er, aber hier Lilo kriegt hier fürs Kameraeinstellen 20 Euro und ich krieg hier pro. Ich muss Rechenaufgaben lösen bei meiner Oma und bekomme, wenn ich 10 Rechenaufgaben richtig gelöst habe, 10 Cent. So geht's nicht weiter.
0: Die nächste Aufgabe wäre für ihn, wie viele Aufgaben muss er errechnen, damit er sich den nächsten Döner kaufen kann? Denn da investiert er wohl sein Taschengeld
1: selbst. Ja, alles. Und er hat sogar, hat er nicht sogar eine Partei gegründet, Lilo?
2: Ja, und zwar musste er in der Schule Parteien gründen, jede Gruppe halt. Und seine Partei hieß Döner günstiger verkaufen, also
1: Die DGV?
2: DGF. Nee, DF.
0: DGV.
1: DGV.
2: DGV.
1: DGV. Würde ich sofort mein Kreuz dran machen? Zusammen
2: es waren nur 3 Stimmen.
1: Ich würde aber auch mein Kreuz bei der EGV dran machen, eisgünstiger verkaufen.
2: Oder TGV, Tiere günstiger verkaufen.
1: Oh, okay.
2: Obwohl Tiere sehr wichtig sind. Ich mag Tiere.
1: Ja, Lilo will unbedingt ein Haustier, aber dass du dieses Thema hier nun auch noch in die Sendung hineinträgst. Ich habe dir schon gesagt, du bekommst keinen Hund.
0: Du kannst uns streicheln.
1: Weil Hunde dir charakterlich überlegen sind.
2: Aber Hunde sind süß.
1: Ja, das ist auch noch.
2: Und der größte Menschenfreund.
1: Ja. Ja.
2: Von den Tieren, ja.
1: Ja, das wurde mal erzählt, aber da habe ich mal die alte Rechnung aufgemacht. Das heißt ja mal, der Hund ist der beste Freund des Menschen. Aber es sterben ja im Jahr auf der Welt mehr Menschen durch Hundebisse als durch Haiangriffe. Von daher muss man davon ausgehen, dass der Hai eigentlich der beste Freund des Menschen ist.
0: Ein Hai kriegst du auch nicht.
1: Hai kriegst du auch nicht, weil dafür haben wir zu wenig Wasser.
2: Aber Haie sind gruselig. Hunde nicht.
0: Das hat nur der Film gemacht.
1: Das ist Ende. Also
2: nein.
1: Wirklich, du darfst nie wieder mit 11 der weiße Hai gucken.
0: Wirklich. Also im Film
2: da
0: beim
2: war
0: Gucken
2: war 10.
0: Da warst du noch gelangweilt.
1: Oh, das
0: immer wenn die Musik,
1: klopft an.
0: Wenn die Musik lief, kommt da jetzt wieder der Hai, alles klar.
2: Da kam immer
1: liebe Leute, ich möchte hier mal ein bisschen Ruhe sorgen, weil ich habe mich ja vorbereitet anscheinend als Einziger auf diese Sendung. Ich wollte ja nur eine kleine Hinleitung machen zum nächsten Titel.
2: Tiefen. Des Wassers.
1: Jillian Hills oder Jillian Hills, ma première cigarette. Sie singt da über ihre erste Zigarette, ist ganz angetan.
2: Ich will keine Zigarette.
1: Sie ist 16 Jahre, aber nun hör mir doch zu, liebes Kind. Sie ist so ganz angetan, weil sie da mit ihrem Angebeteten steht und sie unterhalten sich und er bietet ihr eine Zigarette an. Sie raucht ihre erste Zigarette, mal puff, puff, puff, puff. Und was für ein Gefühl, der Kreislauf dreht durch. Und das Herz spielt verrückt, aber sie weiß gar nicht, am Ende liegt es an der Zigarette oder an den Worten. den ihr junger Partner gesagt hat. Und die Worte sind nämlich?
2: Ich liebe dich. Ach so.
1: Ich rauche, ja.
0: Ich rauche gar nicht.
1: Ich rauche nicht.
2: Jimmy. Oh, Jimmy. Je me souviens du collège et de la

0: Hast du denn deine erste Zigarette auch in deinem Stromhäuschen geraucht, wie sich das damals gehört hat?
1: Nee, im Bungalow an der Sandwüste mit einer Freundin. Hä? Die hat das von ihrer Mama geklaut und war 14. Ich glaube, ich war 13 oder so. Mal probiert, schmeckte scheiße.
0: Ja, der Bungalow an der Sandwüste?
1: Na, der Bungalow meiner Eltern, also ja. In Sachsen-Anhalt bei Prizin. Und da gab es einen Ort, der nannte sich Sandwüste. Da ist man einfach so ein super Sandgebirge runtergelatscht und dann gab es da so einen super kleinen Tümpel zum Baden, so einen kleinen See. Haben wir aber immer so genannt. Da saßen wir oben heimlich.
0: Stark. Warum eigentlich? Warum macht man das?
1: Heimlich?
0: Ja. Also überhaupt rauchen.
1: Weil sie Großen machen. Ja. Wahrscheinlich will man das auch mal probieren und testen.
0: Und nun sind wir selber groß. Und kommen immer noch in den Laden. Und die erste Zigarette rauchen wir immer noch direkt im Geschäft, weil es uns so gut schmeckt.
1: Ja. Das ist gut.
0: Oh nein, nein, auch wir haben verschiedene Sachen probiert. Wir haben Verdampfer ausprobiert, so groß wie Motorblöcke. Was haben wir noch ausprobiert? Einfach mal nicht rauchen.
1: Klappt irgendwie erstaunlicherweise immer im Urlaub. Und wenn wir dann hier sind, in Berlin, ich wollte gerade sagen, im hässlichen Berlin, dann klappt es aber eigentlich ganz gut wieder.
0: So. Genau. Das ist wie Rollschuhlaufen, wa?
1: Ja, also das verlernt man nicht.
0: Das verlernt man einfach nicht. Mhm. Ja, wie wahrscheinlich auch das Klavierspielen, also das ist im Fall von Billy Joel, wenn ich diese krumme Brücke hier aufbauen darf.
1: Du hast sie gebaut, ich gehe drüber.
0: Ja, das ist nämlich der nächste Titel, den wir vorbereitet haben, von Billy Joel, Travel and Prayer. Und zwar die Live-Version bei The Old Grey Whistle Test. Das war eine Show, die lief in den Jahren 71 bis 88 auf BBC Two. Und ja, man kann sich das eigentlich ein bisschen vorstellen wie die Sendung auf Radio 1 Soundcheck. Also es gab einen Hauptmoderator, der mit anderen Musikexperten drumherum gesessen hat und dann seine Meinung abgegeben hat zu Titeln, die Künstler live auf der Bühne gespielt haben. Mhm. Und der Titel, The Old Grey Whistle Test, bezieht sich darauf, dass war denn das in New York gab es ein Musikhochburg, das Tin Pan Alley hieß dies, die Straße, wo die Stadt gefunden hat, oder der die Umgebung. Und da hieß es, wenn ein Lied ein Hit ist, dann erkennt man es daran, dass die alten grauen Männer, also die in den Plattenfirmen was zu sagen hatten, dass die Melodie gepfiffen haben. Und das war nämlich der Old Grey Whistle Test. Kennen Sie das? Haben Sie auch diese Filme gesehen mal, wo Leute bei einem Gastgeber sind, es gibt Kaffee und man denkt, die Stimmung ist so gut und auf einmal wird alles so ganz verschwommen und einem wird so plümerant? So geht es mir auch gerade. Irgendjemand hat mir was ins Getränk gemacht. Musik!
2: And time now for some more live music on Whistle Test and time to welcome our second guest band to the program tonight. Billy Joel with John Perry on bass, Hugh Burns on mandolin, Keith Nelson on banjo, Jack Emblow on accordion and Barry D'Souza on drums, and two songs from an LP called Piano Man, the new one from Billy Joel, and this is called Travelling Prayer.

0: irre.
1: Well, I think it's...
0: Du musst mitpfeifen, musst du jetzt.
1: Not really music.
0: It's like a banjo playing. That it's not in tune.
2: Ja, es war nämlich schön bei der Sendung, man muss sich vorstellen, als ob Bob Ross noch so einen Nebenjob hätte als Musikkritiker. Ist ja auch, der Moderator hat so eine sehr ruhige Stimme gehabt. War eine sehr triste Einrichtung, also alles eher so grau und dunkel gehalten, weil wenig Budget da war, aber weil man auch eine gewisse Seriosität ausstrahlen wollte.
0: Würde ich mir gerne mal angucken. Kann man das noch sehen?
2: Ja, das gibt's auf YouTube, gibt's ein paar Sachen. Das macht wirklich große, große Freude.
0: Da wurde bestimmt noch geraucht, oder? In den
2: da, selbst das erkennt man nicht, wo die Beleuchtung so schlecht ist. Also das kann man nur erahnen.
0: Wir müssen es einfach reinschmecken. Ja. Schön. Ja, Martin, immer noch deine Sendung. Ich glaube, noch 3 Songs left.
2: Ja, du lässt mich aber hier heute auch ackern. War so ein bisschen wie die Mutti, die auf der Terrasse sitzt.
0: Weil
2: und
0: ich
2: der mich auf
0: meine Stunde so freue. Ich habe meine Stunde vorbereitet.
2: Ja, das ist ja toll. Das ist ja wie bei den Sachen. Du freust dich so übers Waschen, ich freue mich übers Anziehen. Das ist ja
0: ich freue mich aber nicht aufs Legen und Wegräumen. Also da müssen wir noch mal eine neue Teilung finden. Wir müssen das Kind mehr einbinden, jetzt wo sie Ferien hat.
2: Das stimmt. Lilo, Ferien in der Wäschetrommel. Wäre das was? Ah, schon. Jeder Vorschlag wird hier abgelehnt. Gut, dann muss ich zur persönlichen Beruhigung mal noch einen etwas gedämpfteren Titel spielen. Und zwar von Berto Pisano. Voice in the Night. Auch ein Lied, also das, ja, ich weiß nicht, wann man das hören könnte.
0: In der Nacht vielleicht? Oder? Weiß ich nicht.
2: Okay, bitte.

0: frech war, wie sich die Orgel am Ende noch so dazugesellt. Jemand, der bei der ganzen Geburtstagsfeier gar nicht mit dabei war, aber...
1: sich nachher mit ins Bett reinlegt.
0: Ja.
1: Unter die Decke mit reinschummelt. Ich merke gerade, dass auch du dir so ein bisschen Schlafzimmermusik mit rausgesucht
0: hast. Ich weiß gar nicht, was mit mir los war. Ich glaube, bei mir sind, ich kann es ja mal sagen, ich werde ja in diesem Jahr 50 und ich stelle fest, das
1: tut dir auch nicht gut.
0: Doch, das tut mir sehr gut, weil mir eigentlich fast alles egal ist mittlerweile. So, ich schäme mich nicht mehr für meinen schnulzigen Musikgeschmack.
1: Kremple. Auch für deinen Modegeschmack schämst dich auch nicht mehr.
0: Nein, ich wirklich schäme mich für überhaupt nichts.
1: Also, für deine Frau schämst du dich auch.
0: Naja, gut, das
1: oder doch?
0: Nein. Prini, wofür? Oh, hast du gekleckert?
1: Nicht ablenken. Wofür schämst du dich noch nicht?
0: Weißt du, du kleckerst mir ein bisschen oft. Mhm. Das ist eigentlich das Einzige. Nee, ich schäme mich überhaupt nicht für dich. Das Einzige, was mir mal nicht so gut tut in unserer Beziehung ist, wenn du Wissen gerade an Alkohol überschritten hast und dich dann in deine zweite Persönlichkeit Dolle verwandelst, eine super spitzfindige junge Dame, die mich dann immer in größeren Runden zur Sau macht über Dinge, die schon lange, lange her sind.
1: Nee, das habe ich aber jetzt in letzter Zeit abgelegt. Ich habe jetzt angefangen, eher deine Bühnengäste passiv-aggressiv anscheinend zu bedrängen.
0: Das war wirklich faszinierend. Also dieses Rätsel muss ich noch lösen. Wir hatten ja am Samstag, war ja Till Reiners unser Überraschungsgast und das war wirklich grandios. Till und ich, wir hatten so einen schönen Abend gehabt und dann kamst du.
1: Ja, ich würde ja gerne sagen, ich hätte den Abend Yoko Ono-mäßig gesprengt. Allerdings war ich nicht die Einzige, die Till zu dieser fortgeschrittenen Stunde.
0: Musik!
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Die Sendung mit Sabrina und Gotti. Bitte nicht einschlafen, sie geht noch weiter. Ich weiß nicht, warum du Missy Elliott rausgesucht hast, aber die guten Nachrichten sind, Till Reiners hat geschrieben und hat sich bei mir entschuldigt. Gotti, ist alles gut, der Abend ist noch gut verlaufen. Brauchst dir wirklich keine Gedanken machen.

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2: Um 4 Uhr mit Juliette Groß. Mitten im Iran-Krieg haben die USA und Saudi-Arabien ein Atomabkommen geschlossen. Das hat das US-Energieministerium mitgeteilt. Demnach geht es um ein ziviles Programm. Es werde sichergestellt, dass Saudi-Arabien keine Atomwaffen entwickeln könne. Aus der Nachrichtenredaktion Pascal Küpper.
3: Schon länger war über ein solches Abkommen diskutiert worden. Jetzt ist die Rede von einer jahrzehntelangen Partnerschaft mit milliardenschweren Aufträgen für die US-Atomindustrie. Nach amerikanischen Angaben wird es Saudi-Arabien ermöglicht, Reaktoren zu bauen, Uran anzureichern und radioaktive Abfälle wieder aufzubereiten. Die Sorge vor einem Wettrüsten im Nahen Osten ist groß. Saudi-Arabiens Kronprinz bin Salman hat zwar mehrfach gesagt, sein Land strebe keine Atomwaffen an, aber im Falle einer iranischen Atombombe wolle man gleichziehen.
2: Die Vorsitzenden der Unionsparteien haben sich auf einen Kandidaten für den Fraktionsvorsitz im Bundestag geeinigt. Es ist der bisherige Kanzleramtsminister Thorsten Frey. Er wird sich in der kommenden Woche in einer Sondersitzung der Unionsfraktion zur Wahl stellen. Das Amt muss neu besetzt werden, weil Jens Spahn zurückgetreten ist. Innerhalb der Union gab es heftige Kritik an seiner Entscheidung, ein gemeinsames Kind mit seinem Ehemann von einer Leihmutter in den USA austragen zu lassen. Wer Nachfolger Freis als Kanzleramtsminister werden soll, ist noch nicht bekannt. Bundesaußenminister Wadephul besucht heute Südafrika. Es ist die letzte Station seiner viertägigen Afrika-Reise. Aus der Nachrichtenredaktion Thorsten Lange.
4: Südafrika ist der mit Abstand wichtigste Wirtschaftspartner Deutschlands auf dem afrikanischen Kontinent. Und entsprechend sieht das Programm aus. Der CDU-Politiker wird zunächst Siemens Energy besuchen und sich die Produktion zeigen lassen. Das Unternehmen baut dort unter anderem Turbinen und Generatoren für Kraftwerke, stattet Solar- und Windparks aus. Politisch eint beide Länder, dass sie bei Konflikten auf Zusammenarbeit setzen und nicht so sehr auf Alleingänge.
2: Die EU-Kommission hat der milliardenschweren Übernahme des Hollywood-Konzerns Warner Brothers durch den Konkurrenten Paramount zugestimmt, allerdings unter Auflagen. Paramount muss seine Beteiligung am Filmverleiher United International Pictures aufgeben. Denn die EU-Kommission befürchtet, dass das Unternehmen nach der Übernahme schlechtere Konditionen für die Kinobetreiber durchsetzen könnte, zum Nachteil der europäischen Verbraucher. Im Bereich der Filmproduktion sieht die Kommission dagegen keine Gefahr für den Wettbewerb. Das waren die Nachrichten. Das Wetter in Deutschland. Am Tage mehr Wolken und etwas Regen im Südwesten und im Ostseeumfeld oft heiter. Höchstwerte 18 bis 24 Grad. Im Südwesten 27 Grad. Am Freitag freundlich. Es ist 4.03 Uhr.
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5: Und Lilo.
6: Ja, genau, Lilo, du bist ja auch hier. Wir versuchen hier ein bisschen junges Blut auf Radio 1 mit anzuschleppen, damit wir nicht so in unsere eigenen Brühe schwappen. Deswegen haben wir unser eigenes Getöcht mitgebracht, wohlgeraten, 11 Jahre alt und mit einem gar nicht mal so üblen Musikgeschmack.
5: Yay, denn ich habe mir auch ein Lied gewünscht.
6: Okay, erzähl mal.
5: Und zwar habe ich von Joe End of Beginning. Das Lied kommt nämlich auch bei Stranger Things vor. Aha. In der 5. Staffel, glaube ich.
6: Okay.
5: Und ich mag das sehr. Und Joe hat auch bei Stranger Things mitgespielt.
6: Wen hat er da gespielt?
5: Steve.
6: Wer ist Steve?
5: Papa nennt ihn immer den Schönling.
6: Ah, der Schönling. Ja, den mag ich ja, der am Anfang so ein bisschen dumm und fies daherkam und jetzt aber einfach so ein grundsympathischer Typ ist.
5: Ja.
6: Und dann auch noch richtig ansprechende Musik macht.
5: Mhm. Na dann, jetzt kommt End of Beginning von Joe.

0: So, Lilo, unsere kleine Mithelferin, ist hier während dieses Liedes über Tische und Bänke getanzt. Es ist ja unglaublich, was diese Energie, dieses Lied für eine Energie auslöst.
1: Ja, die Sendung mit Sabrina und Götti hatte auch noch Überraschungen parat. Zum Beispiel auch die Information, dass in knapp 2 Wochen bei den Sommersonntagen singende SchauspielerInnen zu hören sein werden. Und das ist zum Beispiel auf der persönlichen, privaten Top-10-Liste auf Platz 1 von unserer lieben Unterstützung Lara heute.
0: Ja, stark.
1: Joe, End of Beginning.
0: Kennst du denn noch andere Lieder von Joe? Nein. Hat er nur eins?
1: Hat er noch andere Lieder?
0: Hat er nur eins? Man weiß es nicht, wa? Er hat noch andere Lieder?
1: Das Kind weiß Bescheid.
0: Okay, würdest du vielleicht wieder in den Raum hereintreten, um mit uns zu sprechen? Oder? Nee, okay, du bleibst da weg. Das ist gut. Ja, ich bin nämlich hier heute mit meiner Frau und meiner Tochter. Es sind ja Ferien. Und sie kennen es ja vielleicht auch. Am Anfang der Ferien freut man sich immer noch so, oh, frei, frei. Und die Kinder haben Ferien. Und schon am Ende der ersten Woche denkt man sich, okay, wir waren jetzt im Zoo.
1: Computerspielemuseum.
0: Computerspielemuseum. Aber es sind ja noch, liegen ja noch 5 Wochen vor uns. Also ich weiß jetzt schon nicht mehr so richtig, was ich mache. Wir überlegen ganz stark, die Ritalin-Dosis zu erhöhen. Und unser Kind einfach in eine Richtung zu drehen, wo es was Schönes sieht.
1: Ja, und da wird sie dann stundenlang drauf starren.
0: Genau.
1: Ja, und das wird dann einfach Spaß
0: haben. Das sollte reichen.
1: Haben.
0: Mehr hatten wir damals auch nicht.
1: Ja, wir wollen uns erinnern, dass diese zweite Stunde mit der Sendung mit Sabrina und Gotti meine Songs sind. Wir haben deswegen auch deine aus der letzten Stunde ans Ende geschoben. Wenn sie da noch reinpassen, Gotti, dann können wir die ja
0: noch über sind, meinst du?
1: Ja, wir mussten nämlich welche aus Zeitgründen leider rauskürzen. Und meine Stunde hat schon irgendwie ein Thema, denn das Thema der Stunde ist gleichzeitig auch so ein bisschen der Spitzname aus den vergangenen Tagen, als ich mal noch hochschwanger war. Wir erinnern uns, jetzt ist es ja, ist die Tochter 11, aber es gab eine Zeit, da waren die Füße wahnsinnig geschwollen. Es war aber nicht schlimm, weil ich konnte die eh nicht mehr sehen am Bauch vorbei. Und da waren wir bei einer Tanzveranstaltung, wo du mit Sven aufgelegt hast von Tiere streichen Menschen. Und da stand in großen Leuchtbuchstaben langsame Runde an der Wand. War auch gleichzeitig mein Spitzname. Ja. Mehr konnte ich auch nicht mehr machen.
0: Stimmt, die langsame Runde, da ist
1: und rund zu sein. Und so werden auch die Songs in dieser Stunde klingen. Und da ist auch sowieso eigentlich, ich dachte, es wäre viel zu warm heute, so dass man sich kaum bewegen will oder schnell bewegen will. Also richtig stimmt es ja leider doch nicht. Also
0: ja, ich dachte das ja auch, deswegen habe ich mir einen Pullover angezogen und ich bin jetzt eigentlich schon wieder in dem Zustand, dass mir viel zu warm ist.
1: Das ist gut. Dann wollen wir uns erwärmen oder auch abkühlen mit Wes Montgomery und einem Cover, das du auch oder alle anderen am Radio auch kennen werden, allerdings von einer anderen Band. Wollen wir uns mal überraschen lassen?
0: Gibt noch andere Bands als Wes Montgomery?
1: Ja, krass, oder?

0: Die richtigen Kenner unter Ihnen haben sicherlich gerade zu Hause am Radio eine Karaoke-Version daraus gemacht.
1: Ja.
0: Hier lief er jetzt das Instrumental und Sie konnten am Radio live mitsingen. Es war ein kleines Geschenk hier in der Sendung mit Sabrina und Gotti. Beim nächsten Song wäre es schön, wenn der Film noch in der Mediathek wäre. Ist aber, glaube ich, leider nicht mehr bei Arte. Wir haben ihn entdeckt die letzten Tage, bevor es auslief. Es war der Sommer mit Pauline von 2019 und die Familie Chamodeau verreist mit einem sehr alten Camper nach Italien. Der jüngste Sohn ist zum ersten Mal verknallt und will seine ganz große Liebe in Italien treffen. Seine Eltern sind ihm permanent peinlich, helfen ihm aber unentwegt und im Auto herrscht entweder betretenes Schweigen oder aber der Vater macht seine Lieblingskassette an und singt bei diesem Song wahnsinnig laut mit.

0: So war es auch immer im Film, oder? So, genauso ging es auch los.
1: Man konnte quasi die entzündeten Mandeln oder auch das Gaumensegel sehen, wenn er gesungen hat. Ja,
0: die Familie hat gerade verträumt aus dem Fenster geschaut und dann fing der Vater an zu singen. Herrlich. Einfach schön.
1: Ja, das ist etwas, das man sich auf jeden Fall auf die Playlist packen sollte, auf Urlaubsstrecken im Auto. Falls man wieder kurz vor diesem Müdigkeit-Erkannt-Signal im Auto steht, sollte man das Lied anmachen. AIE von Blackblood.
0: Blackblood.
1: Ich wollte es erwähnt haben, so heißt die Band. Genau. Beim nächsten Song wäre es irgendwie doch ganz schön, sie würden sich auf einen Pfauenthron setzen. Das würde dann zumindest der Stimmung so ein bisschen nahe kommen. Das ist es einfach nicht das Gleiche in der Schule der Lust, Martin. Du
0: da musste ich ja nachsitzen, weil ich so viel vom Stoff gar nicht mitgekriegt habe.
1: Ja, Schauspielerin Silvia Christel kam aus einer ganz bestimmten Rolle und dem Filmgenre eigentlich auch gar nicht mehr raus.
0: Du ahnst es schon? Natürlich Emanuel. Aber Sabrina, wir haben doch beide diesen Film geschaut und du weißt doch aus eigener Erfahrung, man kann ihn gar nicht am Stück durchgucken.
1: Das ist vermutlich einer der Gründe, warum wir so viel Handlung nicht mitbekommen haben.
0: Erzähl doch mal.
1: Naja, Dinge, die aus heutiger Sicht einfach sexistische Kackscheiße sind oder rassistisch aus dem Film. Ja, genau, bis dahin, an diese Stellen kamen wir gar nicht. Ne? Warum ist dieser Diplomat die ganze Zeit eigentlich in Thailand? Warum fahren da die Männer hin, um sich dann die Frauen zu nehmen, die dann immer bereitwillig und immer zur Verfügung stehen?
0: Warum rauchen die Frauen Zigaretten mit ihrer Schnecke? Alles Fragen, die
1: wieso wird sie in einem Opiumtempel vergewaltigt?
0: Genau, warum hat sie auf einmal beim Reiten auf dem Pferd so einen Rundrücken? Aber dieses Rätsel wurde ja gelöst, übrigens, Emanuel. Das war ja, sie konnten nämlich nicht reiten. Das hat sie dem Regisseur aber erst gesagt, als die Szene gedreht werden sollte. Und dann hat er sich so umgeschaut und hat irgendwie dem zweiten Kameramann eine Perücke aufgesetzt und ein Kleid angezogen.
1: Und dann Stunt-Double draufgesetzt quasi.
0: Ja genau, also diesen Kameramann, der dann, damit er nicht so groß aussieht, so einen Rundrücken gemacht hat und der reitet dann mit seinem vermeintlichen Geliebten dann übers Feld. Also schon aus diesem Aspekt lohnt sich das, diesen Film nochmal anzugucken. Ich finde ja, also das war wirklich, also, ja gut, sexistische Kackscheiße, so würde ich das gar nicht.
1: Doch. Ich glaube doch schon.
0: Ich glaube, wir sollten den beiden
1: also
0: mal
1: Frauen werden super als Objekt dargestellt. Das ist alles sehr aus
0: meiner
1: Sicht.
0: Das weißt du da gar nicht mehr aus
1: deiner Erinnerung.
0: Das hast du irgendwo gelesen.
1: Ach, ich sagte, aus heutiger Sicht wird man es wahrscheinlich so nicht mehr machen. Aber ja, wenn man bis zu den Stellen in dem Film nicht kommt, dann sieht man eigentlich sonnenuntergangsschummriges Licht mit Spitzengardine, diesen Pfauenthron und hat irgendwie schöne Musik im Ohr, um die es jetzt eigentlich auch hauptsächlich gehen soll. Trotzdem wird gleich ein Quiz anschließen. Martin, vielleicht kann ich dich damit ja versuchen. Pierre Bachelet mit Emanuel hat sich 1,4 Millionenfach verkauft, dieser Film-Soundtrack. Da hören wir natürlich rein.
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0: So muss es im Himmel klingen.
1: Richtig. Oder? Und die gute Nachricht, außerdem, der Film ist sogar noch älter als du. Der ist von 74. Also da wurden Sachen auch noch anders betrachtet vielleicht. Aber die Silvi Christel, die schöne Schauspielerin.
0: Silvia. War mir ganz wichtig.
1: Die jedenfalls spielte nach Emmanuel eigentlich auch nur noch in solchen Softsex-Filmen mit. Wusstest du das? Bestimmt.
0: Lady Chatterley.
1: Okay, einen Moment, mach nicht mein Quiz kaputt, denn meine Frage an dich, Martin, weil ich habe so viele Filmtitel gelesen, die sahen fast ausgedacht aus, dass ich jetzt dein Soft-Sex-Filmwissen testen möchte mit den Fragen, die da Filmtitel.
0: Da hat sich das Lernen ja doch endlich mal gelohnt. Endlich fragt mal einer.
1: Also, welche von den Filmtiteln, die ich dir jetzt gleich sagen werde, gab es mit Silvia Christel wirklich?
0: Okay. Bereit? Oh, das gefällt mir schon mal gut, ja.
1: Emmanuel, ihr Parfüm. Ja oder nein?
0: Ihr Parfüm?
1: Mhm. Nee. Doch, 1983. Da holt sie den Schriftsteller und Freund nach Cannes zurück, dann reisen sie nach Bali. Ihr Parfüm erweckt alte leidenschaftliche Erinnerungen. Nächster Titel.
0: Entschuldige bitte.
1: Ja, schön. Geht weiter. Emmanuel. Emmanuel, ihr Geheimnis.
0: Genau. Emmanuel, ihr Nasenrasierer.
1: Ihr Geheimnis.
0: Weckt Antwort. Alte Laschenschaft. Also, Emmanuel.
1: Gab es ja oder nein?
0: Nein.
1: Doch, 1983. Nach einem Autounfall verliert sie ihr Gedächtnis. Im Krankenhaus kommt die Erinnerung nach ein paar Tests zurück. Die vielen Reisen. Tibet. Ein Mönch sagt ihr die Zukunft voraus.
0: Ich glaube, das war nicht mit Silvia Christel.
1: Doch, habe ich nachgeguckt. Guck nach. Sagt ihr die Zukunft voraus, nämlich, dass sie einen Mann kennenlernen wird, den sie liebt. Und wenn sie sich sehen, werden sie sich beide erkennen. Du schaust immer noch nach. Ich sag dir den nächsten Filmtitel. Der Liebesschüler. Ja oder nein?
0: Es klingt gut, aber ich glaube, das war nicht mit Silvia Christel.
1: Doch, 1974. aber die Handlung ist
0: passt
1: in eine Streichholzschachtel, möchte ich nicht erwähnen. Nächster Titel, Emmanuels Freundin.
0: Den gab es bestimmt.
1: Und wann?
0: 1985.
1: Nee, 93. Scheiße. Eine Freundin ist heimlich verknallt, bittet Emmanuel um Hilfe. Jetzt kommt's. Mit einem Zauberparfüm tauschen die beiden Frauen ihre Identitäten und heiße erotische Spiele nehmen ihren Lauf. Nächster Titel. Bereit?
0: Ja.
1: Emmanuel in Tibet, / Afrika, / Venedig. Gab es die?
0: Die gab es aber nicht mit Silvia Christel.
1: Meiner Recherche nach ja, alle von 1993.
0: Ja.
1: Jetzt letzte Frage. Wilde Betten, Lippenstift-Tigerinnen. Dass das überhaupt mal ein Film so ist. So, ja oder nein? Also jetzt habe ich es ja schon verraten.
0: Nein.
1: Doch, 1979. Komödie, allerdings über einen Raubüberfall mit der Halskette einer Prinzessin und alle wollen diese Kette.
0: Und du hast vollkommen recht, ich lese ja auch, diese Filme gab es ja alle mit...
1: Ach, wissen Sie, meine lieben Radio 1 Hörerinnen und Hörer, das ist so oft, dass mein Mann mir nicht glaubt.
0: Nun stopp. Ich glaube dir bei Sachen nicht, die nicht blau markiert sind auf Wikipedia, wie diese Filme zum Beispiel. Die kennt ja kein Mensch.
1: Das heißt, du glaubst mir die Wikipedia mehr als mir.
0: Nein, ich hatte gedacht, du fragst mich nach Sachen wie das Geheimnis der eisernen Maske.
1: Nein, ich fand ja einfach Airport nur diese Fortsetzungen 80. So
0: gut bei Emmanuel, irre. Die wilden Mahlzeiten.
1: Ich fand die Fortsetzung oder alles, was mit Emmanuel betitelt wurde, so krass. Als würde man, in meiner Jugend habe ich mit meiner Freundin gerne Martini Bianco getrunken und aus Mangel an Geld wurden diese Namen und Reihen immer billiger. Und das war einfach auch so ein Witz, weil ich dachte, das gibt's da überhaupt gar nicht. Nach Martini kam Cinzano, dann kam Gotano, Gottini, Botano und es wurde dann irgendwann bis zum Erblinden wahrscheinlich so günstig. Und das ist, das war jetzt, hatte ich so da.
0: Bei Emmanuel war auch immer sehr, sehr wichtig, ob sie mit 2 M oder mit 1 M geschrieben wurde. Und wie gesagt, ich glaube, das habe ich schon mal erzählt, aber ich hatte die Emmanuel-DVD-Box, die du mir dann freundlicherweise zum Geburtstag geschenkt hast. Teil 4 mit 3D-Brille übrigens.
1: Du hattest sie, weil ich sie dir geschenkt habe.
0: Die habe ich durch Zufall entdeckt, als ich früh morgens mal beim Saturn war und dachte, das ist ja irre, alle 4 Teile für so einen Schnäppchenpreis. Und dachte, ich kann jetzt hier nicht früh morgens um 9 oder wann Saturn auf hat, hier gleich mit Emmanuel an der Kasse stehen.
1: Sieht ja, das entschlossen ist so ein bisschen aus. Wie mit der Wodkaflasche
0: Lidl
1: um morgens um 8.
0: Genau, um sie
1: das
0: abzugeben.
1: Das ist fürs Wochenende.
0: Nee, und dann stand hinter mir ein Herr und der hatte aber weniger Skrupel. Der hatte aber auch so eine Knastträne unterm Auge und der hatte sich die Emmanuel 4 DVD-Box geholt. Und da hieß es von der Kassiererin 29,99. Und dann hat er seine Tasche oben gegriffen von der Jacke und hat so einen Zeitungsausschnitt auseinandergefriemelt, in dem die Angebote standen. Und da gab es Emmanuel nämlich für 19,95.
1: Musstest du ja nie ausgeben, weil ich es dir geschenkt habe.
0: Vielen Dank nochmal.
1: Cut in die nächste Szene. Wir sind in meinem Kinderzimmer. Vermutlich kurz nach der Wende. Denn der große alte Röhrenfernseher stand plötzlich in unserem Kinderzimmer und den haben wir ja nicht einfach so gekriegt von unseren Eltern. Und es ist Sommer, draußen regnet es, darum hat der Tag so eine schöne Dunkelheit. Ich habe die Vorhänge zugezogen und im Fernsehen läuft ein Wunschfilm mit dieser Musik.

0: Ich glaube, Laboum war noch nie so Martins Ding. Auch jetzt ist er wandern gegangen hier im Bikini. In der Sendung mit Sabrina und Gotti.
1: Was, ich habe mich nur mal umgeschaut, was hier unsere Gäste im Bikini über die Jahre alles hier hinterlassen haben im Studio. Es ist ja irre. So viele Platten und Bücher, die herumstehen. Und sie wirken alle noch so neu und unberührt. Das hat mich natürlich irgendwie locken lassen. Und ich bin gerade hängen geblieben auf dem Albumcover von Tristan Brusch. Mhm. Was sehr gut aussieht, er steht auf einer Art Dachgerüst mitten im Wasser. Mit einem Tanktop an. Ich glaube, es ist ein normales Herrenunterhemd. Aber es hat so was Schönes wie nach, also was heißt so was Schönes, wie nach der Überschwemmung und jemand steht schon so entschlossen auf dem Dach oben drauf. Und dann habe ich mir gerade die Rückseite seiner Platte durchgelesen. Auch da stehen viele kluge Worte. Und ich wünschte, uns würden genauso viele einfallen.
0: Mit anderen Worten, dich interessiert die Musik in meiner Stunde nicht so richtig und deswegen warst du so ein bisschen unterwegs, was auch überhaupt nicht schlimm ist.
1: Nein.
0: Ich du war musst mit, ja den Wunschfilm nicht mögen.
1: Den du mir ins Ohr gelegt hast, habe ich mich hier durch mein Leben bewegt. Das war wunderschön. Das war aus dem Film Laboum.
0: Schön, genau.
1: Teil 1 oder Teil 2?
0: Ich glaube, aus dem Teil 1. Und ich dachte immer, dass Pierre Cousseau da mitgesungen hat, aber es steht jedes Mal bei Wladimir Kosma steht Richard Sanderson dabei.
1: Hast du ja, da das mehr wissen ja nur ganz wenige, dass Pierre Cousteau eine richtig faule Sau ist. Achso, Entschuldigung, der andere war auch der Taucher, glaube ich. Der war wahrscheinlich gar nicht. Nee, der hieß nochmal anders. Oder,
0: ja, was? Eine ganz andere Richtung, die wir nicht kennen. Oh Gott,
1: zum Glück bin ich kein Diplomat.
0: So, ich hatte mir was rausgesucht, eigentlich was Romantisches. Ich bin unsicher, ob ich es heute noch erwähnen oder abspielen soll. Aber ich versuch's trotzdem einfach mal. Denn was den nächsten Song angeht, da hatte ich so die Vorstellung, dass ich zu so einer Musik würde ich gerne mal dich treffen in so einer ganz noblen Hotelbar. Mhm. So ein schönes Hotel und der Weg dahin, der hat so einen orientalisch anmutenden Flauscheteppich und die Teppichhaare liegen aber alle in so einer bestimmten Richtung, dass wenn man drüber läuft, man immer so abdriftet, als wollte man schon in so ein Zimmer gehen, dann läuft man so gerade auch.
1: Ach, wenn so kurz geschorener Teppich, wenn der so ein bisschen so eine Kämmrichtung hat, genau, ja, wo man immer vor das man Gefühl hat, man läuft immer so ein Stück her.
0: Entweder geht man in Richtung Brüstung oder in so ein Zimmer rein, und aber kann nie so richtig gerade auslaufen. So ein schönes Hotel. Da würde ich dich gerne mal an der Bar treffen, zu diesem Lied von Bob James, You're Right as Rain.

0: da schreiten Gotti und Sabrina zu einer schönen Hotelbar mit Musik von Bob James, bestellen sich einen Ocean Negroni.
1: Genau, ich würde mir einen kleinen Ocean Negroni bestellen.
0: Oh, Espresso Martini würde ich mir bestellen.
1: Genau, dann würde ich mir gleich einen Zombie bestellen.
0: Ich würde mal gucken, was die Karte noch so parat hat.
1: Und wenn dann immer noch nicht alle Lichter aus sind, würde ich mir noch einen Mai Tai holen.
0: Nee, was ist mit deinem, wie heißt das andere?
1: Long Island Iced Tea?
0: Wo nur das Cola zum Anfärben drin ist.
1: Das stimmt. Das wissen ja nur die wenigsten, dass im Long Island Iced Tea wirklich nur so ein Teelöffel Cola mit drin ist. So eine homöopathische Dosis.
0: Naja.
1: Ja. Also das könnte ich mir auch sehr schön vorstellen.
0: Und dann betrunken, kichernd noch in den Pool steigen und mit dem Bademäntel aufs Zimmer.
1: Ja, und dann?
0: Da kommt wieder der Song.
1: Ja
0: und dann wird der Fernseher angemacht und dann werden wir uns wundern, was das Privatfernsehen Schreckliches immer noch parat hat und einer von uns schnarcht.
1: Und dann würde ich das erste Mal in meinem Leben eine Zigarre von zwei Seiten anzünden. Nee, das ist Quatsch. Gerade so eine Susi und Strolti-Intention. Und ich dachte, dass wir uns per Zigarre aneinander ranrauchen.
0: Und uns schön die Gusche verbrennen.
1: Aber ich weiß,
0: das wäre total romantisch.
1: Das ist wirklich total doof.
0: Da kommt man nur nach einem Mai Tai drauf. Schön. Das ist ja richtig schön. So, hier hört jetzt auch langsam die Romantik auf. Ich würde, ich habe
1: kaum, dass wir mit dem Bademantel auf dem Zimmer sind.
0: Wa? Naja, dann ist ja auch irgendwer von uns eingeschlafen und schnarcht und dann muss man sich wieder den Wecker stellen, weil man sonst ja das Frühstück verpasst. Das sind eigentlich total stressige Hotelnächte, die wir jemals so verbracht haben, weil man sonst ja nichts zu essen mehr abkriegt. Ach, das ist doch doof immer.
1: Und in den guten Hotels, wo die Honig haben, der direkt aus Waben kommt, wo man sich dann nicht mehr so eine Wabe rausbrechen kann und sich direkt im Mund stecken, damit die anderen nichts davon abkriegen, genau. Das machen ja wohl Imker sehr gerne, habe ich aber auch nur gelesen, dass die gerne den Bienenwachs kauen.
0: Ja.
1: Weil da so viele Vitamine ja noch drin sind.
0: Aber dann, also wie ein Kaugummi, einfach wieder ausspucken, nicht wie ein Kaubonbon aufkauen.
1: Nee, ich glaube, den kannst du eigentlich aufkauen, genau.
0: Oh, echt?
1: Um den Darm zu versiegeln.
0: Schön. Das wollen wir doch alle. Ach. So, rausgesucht, auch ein Song, der ein tolles Sample beinhaltet, das sich später eine Band geklaut hat, die, ich möchte sagen, eigentlich das vertont hat, was du beim nächtlichen Schokoladen- oder Mandel-Tonka-Genuss wahrscheinlich denkst. You can't, you won't and you don't stop. Wir hören aber das Original, nämlich einen krassen amerikanischen Flötisten, den gibt's leider nicht mehr, Jeremy Steig, Howling for Judy.

0: Ja, so lange kommen amerikanische Flötisten hier in der Sendung mit Sabrina und Gotti zutage. Mein Mann schmeckt's nicht.
1: Nein, der Anfang ja schon, aber dieses Jazz, sag's ja mal wieder, Jazz ist für mich so wie alte Männer, die sich im Wald verlaufen haben.
0: Ein Glück hört der Jeremy das nicht mehr.
1: Und jeder tut's, als ob er den Ausgang kennen würde, aber letztendlich geht's ihm nur um sich selbst.
0: Ich hätte es noch ein bisschen hören können. Schade eigentlich auch, danke. Ich habe es nämlich ausgesucht. So ein schönes Lied.
1: Aber jetzt ja genau. Aber wann
0: hättest du denn die Beastie Boys ausgemacht? Waren die nicht irgendwann auch monoton?
1: Nee, das waren sie nicht, weil sie ja.
0: Ich habe die Zeile aber in meinem Kopf. Wollte ich gar nicht ausreden lassen, habe die Frage nur so gestellt.
1: Das ist ein ganz guter Trick. Aber diese Musik, wann würdest du denn so eine Musik hören? Also man setzt sich dann und sagt,
0: ja, alles, was ich so in der Wohnung mache und was mich beflügelt. Das wäre so eine schöne unterstützende Musik. Selbst wenn ich kilometerweit zur Arbeit laufe und zurück, würde ich auch solche Musik hören. Würde mich total beflügeln.
1: Jazz aber macht gut. Mich einfach nur sauer.
0: Schön, dass wir nicht alles gemeinsam haben. Muss ja auch mal so ein bisschen Kante, muss man ja auch mal haben. Hm. Und zeigen, damit es auch interessant bleibt.
1: Na denn, mach mal.
0: Gut, so. Du hast ja die Songliste so schön eingekürzt, damit du einfach nur, damit du deine Songs spielen kannst, die aus deiner Stunde übrig geblieben sind.
1: Und meine Damen und Herren, hier möchte ich nicht zu viel verraten, aber das ist noch Musik, die wir jetzt gleich hören. Ist Musik. Jim Croce mit You Don't Mess Around with Jim. Das ist Musik.

0: Überzeugt dich nicht so?
1: Geht so. Ich verstehe vor allen Dingen die ganze Zeit Don't Mess Around With Slim, obwohl der Song doch Don't Mess Around With Jim heißt. Hat das irgendeinen Grund oder höre ich einfach wieder nur falsch?
0: Das kann ich nicht sagen. Ich habe die ganze Zeit gehört Don't Mess Around With Jim, obwohl du ja verstanden hast Don't Mess Around With Slim. Da frage ich mich natürlich, liegt der Fehler eventuell bei mir? Einfach um ein Stück wieder ins Leben zu kommen.
1: Ja gut, du hast es versucht. Immerhin versucht. So.
0: Ach, ihr Lieben, jetzt freue ich mich. Das ist zum Beispiel Musik, Prini, mit dieser Musik möchte ich gerne nicht mit dir in eine Bar treten, sondern mit dem, was freust du dich denn immer noch so?
1: Nee, mach mal, ja, ich bin gespannt.
0: Hast du einen Streich vorbereitet?
1: Nein.
0: Okay, gut, das ist ein Song von der Band The Italians. Ich glaube, das ist eigentlich relativ schmalzige Mandolinenmusik, aber ich finde ja in so einer bezaubernden Melodie, die mich ein bisschen an die Musik erinnert von diesem Vorspann, der immer beim Hessischen Rundfunk lief, wo die Katzen durch dieses selbstgebaute Hessische Rundfunk-Symbol gelaufen sind.
1: Ja, damals ich weiß, 18. dass die Kulisse noch gebaut wurde von dem Vater der Redakteurin. Wir hatten das Lied auch schon mal gespielt. Das geht irgendwie, wenn man will, geht das 12 Minuten lang.
0: Ja, genau.
1: Das
0: so Pausen und dieses Lied macht mir eh nicht gut Laune, weil es einfach eine tolle Melodie ist, die ich bisher nicht gehört habe.
1: Dann sehe ich jetzt Katzenbabys.

0: Ja, also rein stimmungsmäßig stehen wir ja am Grab der Hessischen Rundfunk-Babykatzen bei dieser Musik. Also es ist ja ein richtig schöner Downer.
1: Siehst du, wenn das du mit deiner Jazzkapelle den Einweg gehen würdest, würde ich mit den Italians die Abzweigung nehmen.
0: Zur Beerdigung, weil es da so einen schönen Leichenschmaus gibt oder warum?
1: Nein, in Richtung Hacienda, wo wir einfach einen tollen Abend haben mit dieser Melodie halt und ganz viel Lebenslust, wo wir uns alte Anekdoten erzählen.
0: Ja. Da können wir ja jetzt nur die Stimmung heben mit einem super traurigen Lied, das sich unsere Tochter ausgesucht hat. Ja,
1: aber auch nur, um die Menschen auf die Nachrichten einzustellen, wo wir auch nicht...
0: Damit es nicht so schlimm sich anfühlt, das stimmt ja. Es könnte ja immer noch schlimmer werden. Aber den Song hat sich Lilo ausgesucht, die sich aber jetzt gerade auf dem Tablet verzogen hat und meinte, sie will es gar nicht ansagen, das können wir ja machen. Sie ist gerade so schön eingespielt.
1: Das sind nämlich diese jungen Menschen, die das Land zugrunde richten später. Lilo! Kommst du her jetzt?
2: Nein.
1: Doch.
0: Nein. Dann ruf doch wenigstens deinen Song.
1: Denk doch mal an die Alterspyramide. Mann.
0: Warum denn der Song?
1: So ein faules Kind.
2: Weil ich den Song sehr mag.
0: Es hat so einfache Gründe mitunter. Erinnerst du dich noch an den Film, wo wir gesehen haben, wo das jemand nachgesungen hat?
2: Ja.
0: Weißt du noch?
2: Ich muss überlegen.
1: Ich glaube, er hieß.
2: Der Astronaut.
1: Ja.
0: Richtig, mit Ryan Gosling, dessen Strickjacke sich, glaube ich, nach dem Film mehrfach gewünscht und bestellt wurde.
2: Danke, Papa.
0: Also vielleicht haben Sie es ja schon längst im Kino gesehen. Ein empfehlenswerter Film, der auch irgendwie Überlänge hat, die man aber gar nicht spürt. Wir hatten einige Mankos, unter anderem mit einer Schauspielerin. Aber sie hat ja auch diesen Song in dem Film als Karaoke-Version gesungen und dann sind wir auf den Song gekommen.
1: Du redest wie eine KI.
2: Der Song heißt gut, nämlich, ne? Sign of the Times von Harry Styles.
1: Da ist Leben drin, das ist Jugend, da ist Leben drin. Lilo, was möchtest du vom Beruf her später mal?
2: Im Zoo oder Tierarzt, was für Tierarzt, Tierpark arbeiten, tschüss.
1: Gut, also wieder nicht an die Menschen gedacht, Harry Styles tut's. Ihnen einen schönen guten Abend. Meine Frau und ich begeben uns jetzt in Paartherapie. Wir sehen uns in einem Monat wieder.
0: Wieso? Wir hören uns doch gleich nochmal.
1: Ach so.

0: Sign of the Times, Harry Styles. In der Sendung mit Sabrina und Gotti. Richtig, wir gehen jetzt in Paartherapie, besonders nachdem wir den Film Obsession ja, nur gesehen haben. Ja. Sind wir super gespalten, sehr schreckhaft und auch ängstlicher geworden.
1: Ja, das sollten Sie sich auf alle Fälle nochmal anschauen. Ein ganz toller Film zum Thema Liebe, Leidenschaft und vor allem den eigenen Wünschen. Ja, also man wünscht sich ja manchmal, dass es einen Partner gibt, der keine anderen Interessen hat als das Gegenüber sozusagen. Also als den anderen Partner. Aber dieser Film macht es, wenn man es selber noch nicht begriffen hat, so deutlich. Das kann einfach nicht alles sein. Also für mich einer der schönsten Filme des Jahres, muss ich sagen. Ich musste...
0: Schönsten Horrorfilme
1: des Jahres. Ich habe das Lachen eröffnet bei der Kinovorführung. Vorher hat sich, glaube ich, keiner getraut zu lachen.
0: Wirklich.
1: Aber es war teilweise so absurd, wo ich dachte, können wir doch nicht alle so betroffen rumsitzen.
0: Ganz es toll. War auch so ein ängstliches Lachen und einen Jumpscare, der die Reihen vor uns nach hinten hat rücken lassen.
1: Ja, also das habe ich noch nie gesehen. Also das war so ein Schreckmoment, wo ich habe mich in den Sessel gedrückt, dann habe ich meine Frau gesucht, die auf einmal verschwunden war. Die
0: ich lag
1: war
0: dann mit dem Rücken auf der Sitzfläche.
1: Mit dem Rücken auf der Sitzfläche ganz nach hinten links gedrückt und ich bin mir ganz sicher, dass ich sie sehen habe, dass die Leute... Ja, wirklich, eine Reihe nach hinten gehüpft sind. Ich weiß, ich muss mich mal in die Nachrichten, aber sowieso das Gleiche.
0: Der Song ist sonst nicht zum immer das Ausspielen, Gleiche. Aber Russland der ist so schön. Damit hört nämlich dieser Film auf.
2: Du Hormus jetzt auf und zu, Russland
0: Little
2: produziert.
0: Little Dippers mit
2: Hormus auf damit und zu, Russland damit, produziert.
0: Halt damit wollen wir uns verabschieden. Bis zum nächsten Monat. Tschüss.
1: Russland provoziert.

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2: Um 5 Uhr mit Thomas Haag. Guten Morgen. Die USA und Saudi-Arabien haben ein Atomabkommen geschlossen. Das hat das US-Energieministerium mitgeteilt. Demnach geht es um ein ziviles Programm und es werde sichergestellt, dass Saudi-Arabien keine Atomwaffen entwickeln könne. Pascal Küpper berichtet.
3: Nach amerikanischen Angaben wird es Saudi-Arabien ermöglicht, Reaktoren zu bauen, Uran anzureichern und radioaktive Abfälle wieder aufzubereiten. Die Sorge vor einem Wettrüsten im Nahen Osten ist groß. Saudi-Arabiens Kronprinz bin Salman hat zwar mehrfach gesagt, sein Land strebe keine Atomwaffen an, aber im Falle einer iranischen Atombombe wolle man gleichziehen.
2: Auch in dieser Nacht hat das US-Militär nach eigenen Angaben neue Angriffe gegen militärische Ziele im Iran gestartet. Das teilte das für die Region zuständige US-Kommando CENTCOM auf der Plattform X mit. Begründet wurden die Angriffe, wie schon in den letzten Tagen, mit dem Ziel, die Fähigkeiten des Iran weiter zu schwächen, Handelsschiffe und zivile Seeleute zu bedrohen. Es ist die 12. Nacht in Folge, in der die USA den Iran angreifen. Gestern gedachte die Stadt München den Opfern des rassistisch motivierten Anschlags am Olympia-Einkaufszentrum. Vor 10 Jahren erschoss ein 18-Jähriger hier 9 Menschen und verletzte viele weitere. Nach wie vor ist die Wut über die schleppende Aufarbeitung bei den Angehörigen groß. Aus München, Alisa Schröter.
4: Während sich im hinteren Teil der Veranstaltung Teilnehmer aus der Stadt versammelten, war der vordere Teil für die Hinterbliebenen sowie geladenen Gäste aus der Politik reserviert. Bundespräsident Frank-Walter Steinmeier sprach den Angehörigen sein Mitgefühl aus und setzte das Münchner Attentat in den Kontext anderer rechtsterroristischer Anschläge, wie jener in Hanau, Halle und Solingen.
2: Im Streit ums Gendern im Sprachgebrauch der öffentlichen Verwaltung in Cottbus haben die Stadtverordneten ihre erste Entscheidung revidiert. 17 der 34 anwesenden Stadtverordneten stimmten am Abend gegen den Antrag. Die Antragsteller wollten erreichen, dass in offiziellen Schreiben der Verwaltung nur das generische Maskulinum verwendet wird. Einen gegenteiligen Beschluss hat Oberbürgermeister Schick beanstandet. Der bisherige Kanzleramtsminister Frei soll Nachfolger des zurückgetretenen Unionsfraktionschefs Spahn werden. Die Vorsitzenden von CDU und CSU, Merz und Söder, haben den Fraktionsvorstand am Nachmittag über ihren Vorschlag informiert. Frei soll bei einer Sondersitzung der Unionsfraktion am nächsten Mittwoch gewählt werden. Wer sein Nachfolger als Kanzleramtschef werden soll, ist noch nicht bekannt. Soweit die Nachrichten. 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Das Wetter heute: mehr Wolken als Sonne mit einigen Schauern oder Gewittern. Abends freundlicher bei 19 bis 23 Grad. Am Freitag gibt es einen trockenen Wechsel aus Sonne und Wolken bei 22 bis 25 Grad.
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0: Jaylen and Gonda, Just as long as we're together, gleich 5.07 Uhr.
1: Heute feiert ein Schauspieler Geburtstag, der bekannt wurde Mitte der 80er Jahre, als er den Woody in der Fernsehserie Cheers gespielt hat. Dann hat er viele bekannte Filme gedreht, zum Beispiel Weiße Jungen bring's nicht, Natural Born Killers, dann Larry Flint, Die nackte Wahrheit. Es gibt so viele Filme, zum Beispiel auch Three Billboards Outside Ebbing, Missouri. Da war er sogar für einen Oscar nominiert. Heute wird er 65 Jahre alt.
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0: The Waters von Streeton um 5.15 Uhr, Viertel 6 im schönen Morgen auf Radio 1 am Donnerstagmorgen.
1: Unterschiedlichste Sachen, die wir heute Morgen im schönen Morgen drin haben. Unter anderem natürlich das Thema Iran. Die USA setzen ja ihre Angriffe auf Ziele dort fort. Der Iran reagiert dann mit Raketen- und Drohnenangriffe auf Verbündete der USA in der Golfregion. Wir werden heute Morgen sprechen mit Andreas Reinicke. Er ist Direktor des Deutschen Orientinstituts in Berlin und er ist auch ehemaliger EU-Sonderbeauftragter für den Nahost-Friedensprozess. Und mit ihm werden wir ja mal darüber sprechen, ob es da überhaupt irgendwelche Strategien gibt oder geben kann, über die Interessen der Akteure in der Region und über die Chancen auf Diplomatie. Unser Gespräch mit Andreas Reinicke um kurz nach 6:30.
0: Ja, und eine Stunde später sprechen wir dann mit Sepp Müller von der CDU. Er sitzt ja für den Wahlkreis Lutherstadt-Wittenberg im Bundestag. Vor allem leitet er aber die Taskforce zu wirtschaftlichen Auswirkungen des Iran-Kriegs. Da fragt man sich ja jetzt schon, die Benzinpreise gehen durch die Decke. Du hast heute Morgen geguckt, was kam so?
1: Ich hatte bei E5 mal einfach so als Richtwert gesehen, 2,20 Euro.
0: Ja. Und da sagen wir mal, es ist noch nicht 12, danach geht es wieder ein bisschen höher.
1: Ich glaube, vor 3 Wochen waren sie tatsächlich also 30 Cent günstiger,
0: ja, oder? Da war möglicherweise auch der Tankrabatt noch dabei. Aber als der Tankrabatt eingeführt wurde, da waren die Preise auf dem Niveau, auf dem sie jetzt sind oder sogar noch ein bisschen niedriger. Dann kann man schon die Frage stellen, wenn denn der Tankrabatt sinnvoll war zum 1. Mai, warum ist er dann zum 1. August falsch und wird nicht eingeführt? Und vor allem, warum ist der Benzinpreis in vielen Ländern der EU deutlich niedriger? Ich habe gestern mal geguckt, in Schweden kostet der Liter Benzin 1,35, in Polen 1,58, in Österreich 1,76. Was läuft da bei uns falsch und gäbe es vielleicht andere Wege, um Menschen zu entlasten, damit nicht die, die ein großes Auto haben und viel verbrauchen, am meisten sparen? Da gibt es zum Beispiel den Vorschlag einer Energiekostenpauschale in Höhe von 300 Euro für alle Erwachsenen und Gutverdienern könnte man die über die Steuer wieder wegnehmen. Das wäre ein Plan. Ja, wir fragen den Kollegen Sepp Müller von der CDU aus Brandenburg, was er denn für Vorschläge hat als Leiter der entsprechenden Taskforce um kurz nach 7:30.
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0: Breakfast in Bed von Lorna Bennett um 5.23 Uhr.
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3: Grundwasser stellen sich die meisten Menschen so vor, dass es irgendwie unter der Erde eine Schicht gibt, die aus reinem Wasser besteht. Aber das ist natürlich nicht so. Diese grundwasserführenden Schichten muss man sich eher wie einen vollgesogenen Schwamm vorstellen. Solche Schichten gibt es tatsächlich auch unter dem Meeresboden. Und, oh Wunder, sie können Wasser enthalten, das viel weniger Salz enthält als das Meerwasser. Gerade ist eine Bohrung ausgewertet worden, die im letzten Jahr im Atlantik vor der Küste Neuenglands stattgefunden hat. Und man hat tatsächlich Grundwasser aus so einer Schicht zutage gefördert. Diese wasserführenden Sedimente liegen 200 Meter unter dem Meeresboden und man weiß noch relativ wenig über sie. Zum Beispiel, wie viel es davon auf der Welt gibt, wie viel Wasser da drin steckt, wie salzig es ist und ob es irgendwie technisch möglich ist, dieses Wasser zutage zu fördern und damit den Wassermangel in vielen Ländern der Welt zu bekämpfen. Die Wissenschaft hat da noch viel zu klären, aber es stimmt tatsächlich, auch unter dem Meeresboden gibt es teilweise Grundwasser, das nicht so salzig ist wie das Meerwasser.
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0: Lord von mit Team um gleich 5.31 Uhr.
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2: Und auch heute Morgen wieder etwa 14 Grad um diese Tageszeit. Heute gibt es auch wieder mehr Wolken als Sonne und Zeit sowie gebietsweise Schauer oder einzelne Gewitter. Die Nachmittagswerte zwischen 19 und 23 in Berlin bei etwa 20 Grad und erneut wird es auch heute wieder windig sein.
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0: Auf Radio 1 A10 südlicher Berliner Ring Richtung Dreieckwerder in Hinterniederlehme kommt es nach einem Unfall zu Behinderungen. Stadtverkehr Berlin A111 statt einwärts. Vorm Tunnelflughafen Tegel steht ein defektes Fahrzeug auf der rechten Spur. An folgenden neuen Baustellen ist ab heute nur noch eine Spur befahrbar. In Hellersdorf auf der Zossener Straße in Richtung Landsberger Chaussee zwischen Kaulsdorfer und Alte Hellersdorfer Straße. In Spandau am Juliusturm statt einwärts Höhe Breite Straße und in Starken auf der Heerstraße statt auswärts zwischen Wiesen und Weidenweg. Und schließlich noch Rummelsburg. Die Lückstraße ist in beiden Richtungen zwischen Emanuelstraße und Giseler Straße wegen eines Kraneneinsatzes bis morgen Abend gesperrt. Wir wünschen dennoch gute Fahrt.
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0: Schönen guten Morgen.
2: Guten Morgen.

0: Momo und Celeste mit Like Heaven. Gleich 5.36 Uhr.
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2: Da hat uns Werner eine schöne Mail geschrieben. Guten Morgen, Werner.
0: Guten Morgen, Werner.
2: Liebes Radio 1-Team, schreibt er, das vergangene spektakuläre Konzertwochenende, also vorletztes Wochenende, hat bei mir einen Musikwunsch für eure schöne Rubrik hervorgebracht. Neben den Toten Hosen und The Cure haben ja die Pet Shop Boys mit der Waldbühne die große Show geboten und im Huxleys ein wunderbar intimes Gegenstück präsentiert. Im Grunde wäre die gesamte Setlist von den Obscure-Konzerten ein Fall fürs Bermuda-Dreieck. Allerdings haben es auch dorthin nicht alle Perlen aus dem Musikkatalog der Jungs geschafft. Ich hätte dort gern The Survivors vom Album Bilingual gehört, aber der war leider in Berlin und auch schon in der ersten Obscure-Runde in London nicht mit im Programm. Insofern würde ich mich freuen, wenn ihr den Song in eurer Rubrik heben könntet. Es ist einer meiner All-Time-Favoriten, der immer wieder berührt und Kraft gibt. Wenn ich in London bin, suche ich auch immer wieder Embankment's Garden auf mit dem Lied und den ersten Textzeilen im Sinn. Liebe Grüße, Werner.
0: Ja, Werner, danke schön für Ihren Wunsch und Volltreffer, müssen wir sagen. Das ist wirklich einer der persönlichsten Songs von Neil Tennant und Chris Lowe. Neil Tennant beschreibt diesen Song als eine Hymne aufs Durchhalten mit der Botschaft, dass viele Menschen schwere Zeiten überstehen und trotzdem weitermachen. Musikalisch, das werden wir gleich hören, hebt sich der Song auf diesem ansonsten stark von Latin- und Dance-Einflüssen geprägten Album durch seinen ja eher getragenen, orchestral wirkenden Charakter ab und gehört bis heute zu den Albumtiteln der Pet Shop Boys, die von Fans besonders häufig als unterschätzte Perle genannt werden. Dankeschön, Werner, für Ihre musikalische Inspiration, für Ihre Geschichte. Hier ist The Survivors von den Pet Shop Boys aus dem Jahre 1996.

0: Wir hatten das nach Ihren Beschreibungen, lieber Werner, schon vermutet, dass das ein toller Song ist.
1: Wahnsinn, eine voll schöner Song. Perle. Ich kenne ihn nicht, ey.
0: Liebe Pet Shop Boys, spielt das wieder auf Konzerten. Ist ja großartig. The Survivors von den Pet Shop Boys. Toller Wunsch im Bermuda-Dreieck. Genau so geht's, wenn Sie etwas haben, wo Sie sagen, damit kann ich auch anderen übers Radio eine Freude machen, weil die Musik einfach schön ist und weil ich die ewig nicht im Radio gehört habe. Dann schreiben Sie uns mit Ihrer persönlichen Geschichte bitte an diese Adresse.
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0: Und damit herzlich willkommen zu Wer weiß denn sowas?
1: Ja, mit Kai Pflaume.
0: Ja, das ist die Titelmusik. Ja. In Wirklichkeit heißt dieser Song My Type und kommt von Sand Motel.
1: Ich bin gerade in der Sommerpause, ich habe so Sehnsucht.
0: Ja, dafür ist ja jetzt gefragt, gejagt
1: ganz
0: die
1: genau.
0: Tausenderwoche.
1: Das ist auch schön.
0: Ja. Gut, damit zum nächsten Thema um 5.46 Uhr.
1: Und wir sind beim Schwimmenlernen. Schwimmenlernen wichtig für Kinder und ja, geht ja ganz einfach. Oder frei nach Dr. Fisch Dory aus dem Film Findet Nemo.
2: Einfach schwimmen. Einfach schwimmen, einfach schwimmen, schwimmen, schwimmen, oh, oh, oh, oh, schwimmen.
1: Tja, aber so einfach ist es leider oft nicht, denn wer einen Schwimmkurs für das Kind sucht, braucht häufig vor allem eins, Geduld. Plätze sind nämlich knapp, die Wartelisten lang.

0: In Mönchengladbach geht man deshalb jetzt neue Wege. Dort soll ein digitaler Avatar Kindern den Einstieg ins Schwimmenlernen erleichtern. Gestern hat uns der dortige Bäderleiter Armin Brückner auf Radio 1 erklärt, wie das Ganze funktioniert. Eltern müssen sich nur die App zum Kurs runterladen und los geht's. Aber nicht direkt im Schwimmbad, sondern erst einmal gemütlich zu Hause auf der Couch.
1: Das sind Trockenübungen, die man mit den Kids zu Hause auf der Couch machen kann, wie zum Beispiel durch die Nase einatmen, durch den Mund ausatmen. Das ist natürlich gerade erste Stunde spielerisch ein Stück weit einfach zu starten und dann auch nicht von vornherein die Lust zu verlieren.
2: Und im nächsten Schritt geht es dann mit den Eltern ins Wasser.
1: Die Eltern kommen mit anderen Eltern zusammen bei uns in die Schwimmbäder. Wir haben dann Becken gesperrt. Das ist ein großer Bildschirm, der dann die Übungen anzeigt. Und die dann die Eltern mit ihren Kindern zusammen nachmachen. Dann Übungen, es gibt Hinweise, man zeigt auch an, worauf die Eltern achten müssen. Das heißt, die Eltern können das mit ihren Kindern zusammen lernen.
2: Ob der digitale Schwimmlehrer die Wartelisten tatsächlich verkürzen kann, wird sich zeigen. Dafür ist das Ganze noch zu neu. Einen echten Schwimmtrainer ersetzt das System zwar nicht. Gedacht ist es als Vorbereitung und Unterstützung auf dem Weg zum Seepferdchen.
0: Das komplette Gespräch mit Bäderleiter Armin Brückner können Sie auf Radio 1.de nachhören und natürlich bei ARD Sounds.

0: Das ist Howling von Rye XM Robin Hannibal Remix um 5.56 Uhr.
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3: Wir nähern uns den Radio 1 Nachrichten um 6. Ein Thema darin, unsere Banknoten, da sind ja immer so Brücken vor allem drauf zu sehen, glaube ich, vielleicht auch Fenster oder so. Aber ab heute können Sie darüber entscheiden, wie die Euro-Geldscheine künftig aussehen sollen. Wie das genau funktioniert, erfahren Sie von Elisabeth Mattner um 6.
0: Du bezahlst nicht mehr so viel mit Bargeld wahrscheinlich, oder?
3: Brücken sind aber drauf.
0: Ja, oder was anderes.
3: Oder Fenster, habe ich gesagt.
0: Genau. Ja. Gone Daddy Gone hören wir bis zu den Radio 1 Nachrichten noch den Song von Gnarls Barkley und hier ist er.

0: Charles Barkley mit Gone Daddy Gone und damit ist es 6 Uhr.
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0: Mit Elisabeth Mattner. Guten Morgen, Elisabeth.
2: Guten Morgen. Die USA und Saudi-Arabien haben ein Atomabkommen geschlossen. Das hat das US-Energieministerium mitgeteilt. Demnach geht es um ein ziviles Programm. Es werde sichergestellt, dass Saudi-Arabien keine Atomwaffen entwickeln könne. Mehr Infos hat Pascal Küpper.
3: Schon länger war über ein solches Abkommen diskutiert worden. Jetzt ist die Rede von einer jahrzehntelangen Partnerschaft mit milliardenschweren Aufträgen für die US-Atomindustrie. Nach amerikanischen Angaben wird es Saudi-Arabien ermöglicht, Reaktoren zu bauen, Uran anzureichern und radioaktive Abfälle wieder aufzubereiten. Die Sorge vor einem Wettrüsten im Nahen Osten ist groß. Saudi-Arabiens Kronprinz bin Salman hat zwar mehrfach gesagt, sein Land strebe keine Atomwaffen an, aber im Falle einer iranischen Atombombe wolle man gleichziehen.
2: Parallel dazu setzt das US-Militär seine Angriffe gegen den Iran fort. Ziel sei militärische Infrastruktur, erklärte das zuständige Regionalkommando. Der iranische Außenminister Araghchi drohte mit Vergeltung. Auch die Lage im Roten Meer spitzt sich zu. Die von Iran unterstützte Houthi-Miliz erklärte, sie habe 2 saudische Öltanker beschossen. Der Sportwagenbauer Porsche will mehreren Medienberichten zufolge weitere 5000 Stellen streichen. Im Gegenzug soll es eine Beschäftigungsgarantie für die verbleibenden Arbeitsplätze bis Ende 2035 geben. Das Unternehmen selbst wollte sich dazu nicht äußern, mit Verweis darauf, dass man sich mit dem Betriebsrat und der Gewerkschaft noch nicht geeinigt habe. Bei Porsche waren schon im vergangenen Jahr in einer ersten Sparrunde knapp 4000 Arbeitsplätze weggefallen. Junge Menschen sorgen mit ihrer Ernährung weltweit für die meisten Treibhausgase. Das zeigt eine Analyse von Forschenden, bei der die Ernährungsdaten von 20 Jahren aus 149 Ländern ausgewertet wurden. Gerald Perschke berichtet.
4: Ein höherer Kalorienbedarf, der häufigere Konsum von Fleisch, Milchprodukten, Softdrinks und stark verarbeiteten Lebensmitteln. Besonders junge Menschen zwischen 11 und 29 Jahren verursachen dadurch pro Kopf die meisten Emissionen. Als größter Klimatreiber gilt dabei vor allem rotes Fleisch wie Rind- und Lammfleisch. Die Studie, die jetzt in Nature Food erschienen ist, macht außerdem auf einen Zielkonflikt aufmerksam. In vielen Ländern verbessert sich die Ernährung mit wachsendem Wohlstand. Gleichzeitig steigen aber die Emissionen, weil mehr tierische Produkte verzehrt werden.
2: Brücken, Tore und Fenster sind seit fast 30 Jahren auf den Banknoten in der EU zu sehen. Das soll sich aber bald ändern. Die Menschen in der EU können ab heute darüber entscheiden, wie die Euro-Geldscheine künftig aussehen sollen. Die Einzelheiten hat Klaus-Rainer Jackisch.
5: Die künftigen Euro-Scheine werden entweder europäische Persönlichkeiten und Kulturräume oder europäische Flüsse und Vögel sowie europäische Institutionen zieren. Ihre Einführung ist nach aufwendigen Tests und Sicherheitsverfahren aber erst ab Ende 2028 geplant. Zuvor haben auch die rund 350 Millionen Bürgerinnen und Bürger der Eurozone ein Mitspracherecht, wie ihr künftiges Geld aussehen soll. Auf der Internetseite der Europäischen Zentralbank können Sie ab heute Nachmittag mitbestimmen, welche Motivserie sich durchsetzen soll. Das letzte Wort hat dann der EZB-Rat, der darüber im Dezember entscheiden wird.
2: Soweit unsere Radio 1 Nachrichten. 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
0: Aktuell in Berlin und Brandenburg Temperaturen um 14 Grad. Heute wieder viele Wolken und immer wieder Schauer oder einzelne Gewitter. Höchsttemperaturen 19 bis 23, in Berlin um 20 Grad. Morgen am Freitag meist trocken und mehr Sonne, dabei bis 25 Grad.
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2: Auf Radio 1 keine Meldung aus Brandenburg, da kommen Sie aktuell gut durch. In Berlin ein Hinweis von der A111 stadteinwärts. Vorm Tunnel Flughafen Tegel steht ein kaputtes Auto auf der rechten Spur. Und an folgenden 9 Baustellen gibt es ab heute nur noch eine freie Spur. In Hellersdorf auf der Zossener Straße in Richtung Landsberger Chaussee zwischen Kaulsdorfer und Alte Hellersdorfer Straße. Und in Spandau am Juliusturm stadteinwärts Höhe Breite Straße. Kommen Sie gut und sicher an Ihr Ziel.
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0: Schönen guten Morgen.
6: Guten Morgen und hallo.

0: Wake Up von Hazel English um 6.08 Uhr.
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2: Heute ist Donnerstag, der 23. Juli 2026 und Grund zum Feiern hat einer meiner absoluten Lieblingsmusiker, der ein genialer Songschreiber ist. Wir hören mal ein paar Melodien, die wir ihm verdanken, werden viele.

0: Heute wird Martin Elgore Songwriter, Gitarrist und neben Dave Gahan auch Sänger von Depeche Mode 65 Jahre alt. Happy Birthday.
1: Daran kommen Sie nicht vorbei.
2: An der Europäischen Zentralbank. Sie entscheidet heute über die Höhe des europäischen Leitzinses. Im vergangenen Monat hatten die Währungshüter die Zinsen um 0,25 Prozentpunkte angehoben. Der für Sparer besonders wichtige Einlagenzins stieg dadurch auf 2,25 Prozent. Ein steigender Zins hat ja positive Auswirkungen auf diejenigen von uns, die Geld als Tagesgeld oder als Festgeld anlegen und negative auf diejenigen, die einen Kredit aufnehmen.
1: Fast direkt vor ihrer Haustür
0: wird eine ganz besondere Ausstellung eröffnet. Es geht um 80 Jahre DEFA-Filme im Filmmuseum Potsdam. Für das Filmmuseum ist es ein Anliegen, das 80. Gründungsjubiläum der DEFA zu feiern und die Bestände der museumseigenen Sammlung zu zeigen. Die DEFA war der einzige Studiobetrieb, der in der DDR Spielfilme herstellte. Die Produktion war nicht nur Ausdruck der ideologischen Linie der Staatsführung, sondern oft eigensinnig und widerständig. Die Filmschaffenden formulierten auch Gefühle und Bedürfnisse der Bevölkerung. Zu sehen ist ein differenziertes Bild vom Leben in der DDR. Heute wird die Ausstellung feierlich eröffnet. Ab morgen und bis Mai 27 ist sie im Filmmuseum für alle zu erleben.
1: Sportlich, sportlich.
2: Ab heute und bis Sonntag findet ein inzwischen etabliertes sportliches deutsches Großereignis statt, die Finals. In 24 Sportarten werden vor allem in Hannover insgesamt 143 Titel vergeben. Zum Beispiel im 3x3 Basketball, im Geräteturnen, im Gewichtheben, Leichtathletik, Schwimmen, Trampolin, Windsurfen und. Besonders spektakulär, der Stabhochsprung wird auf dem Opernplatz in Hannover ausgetragen. ARD und ZDF berichten von den Finals mehr als 30 Stunden im klassischen Fernsehen und mehr als 100 Stunden in den Mediatheken. Heute geht's los ab 13 Uhr mit Livestreams in der ZDF-Mediathek.
1: Und auf keinen Fall vergessen.
0: Dass weltweit mehr als 500 Millionen Menschen unter Hunger leiden. Auf seiner Jahrespressekonferenz wird das Hilfswerk Brot für die Welt heute eine Bilanz seiner Arbeit im Jahr 2025 ziehen. Strategien gegen die Ernährungskrise erläutern und erklären, was die Kürzungen in der deutschen Entwicklungszusammenarbeit für konkrete Folgen haben. Brot für die Welt wurde 1959 gegründet und unterstützt dauerhaft mehr als 1500 Projekte, vor allem in Afrika, Asien, Lateinamerika und Osteuropa.
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0: Ziel und Adamski mit Killer um gleich 6.17 Uhr.
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1: Celebrate von Anderson Park im schönen Morgen am Donnerstag um gleich 7:09.
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2: Ralf sagt, sein Sohn höre jetzt Death Metal. Glaubt Ralf. Denn nach kurzer Diskussion sind wir uns einig, dass wir beide nicht wissen, was überhaupt Death Metal eigentlich ist. Denn obwohl Ralfs Sohn das wahrscheinlich ständig hört, hört man nichts davon. Dass er immer nur mit Kopfhörer hört. Ziemlich gute Kopfhörer, von denen praktisch nichts nach außen dringt. Früher hatten es die Eltern noch gut. Da wussten sie noch sehr genau, welche Musik die Kinder hörten. Weil diese Musik laut war, im ganzen Haus, richtig laut. Musik für alle war das noch. Als Familie noch gemeinsam Dinge gemacht haben. Wie Musik hören. Also das Kind hat sehr laut Musik gehört. Die Mutter an die Tür geschlagen und der Vater in einer Bassterz dazu gebrüllt. Was ja schon auch so eine Art gemeinsam Musizierens ist, irgendwie. Die familiäre Tradition der Hausmusik im 20. Jahrhundert. Heute, meint Ralf, sind die kabellosen Kopfhörer teilweise so klein geworden und die Haare seines Sohnes so lang, dass er oft nicht mehr richtig beurteilen könne, ob und wie laut sein Sohn Musik höre, während er, Ralf, mit ihm spreche. Obwohl, so schlimm finde das Ralf gar nicht. Im Gegenteil, denn Ralf hat 4 Kinder. Und im Prinzip ist er mittlerweile so geübt in moderner Kommunikation, dass er, wenn es Wetten das noch gäbe, sich dort bewerben könnte. Mit der Wette, er könne am Gesicht eines jeden Jugendlichen die Musikrichtung erkennen, die der gerade höre, wenn er mit einem spräche. Außerdem könne er ja jederzeit, wenn wirklich mal was wichtig wäre, seinem Sohn noch eine WhatsApp schicken. Also während er mit ihm spricht. Weil die liest und beantwortet er meist sofort. Zudem sei es früher beispielsweise im Auto auf Urlaubsfahrt noch immer wahnsinnig laut gewesen. Das muss man auch sagen. Das war auch nicht schön. Heute hat jeder einen Kopfhörer auf und schweigt. Und falls doch mal einer mitsänge, hörten es die anderen ja nicht wegen der Kopfhörer. Nur ab und zu würde sich vielleicht während der Fahrt grundlos mal ein bisschen gehauen unter den Kindern. Aber das sei wohl mehr so aus einer gewissen Nostalgie heraus. Der alten Zeiten wegen. Und jetzt hört Ralfs Jüngster also Death Metal. Totes Metallmusik. Da Ralf und ich beide keine Ahnung hatten, was genau das ist, haben wir uns dann einige Stücke totes Metallmusik angehört. Und kamen zu der erstaunlichen Feststellung, dass wir selbst nach dem Hören mehrerer Stücke irgendwie immer noch nicht sagen konnten, was für Musik das eigentlich ist. In jedem Fall ist es Musik, die aus unglaublich viel Geräusch besteht. Das glaubt man nicht, wie viel Geräusch man in so ein Stück Musik reinkriegen kann. So ähnlich übrigens wie mein sehr, sehr alter und klappriger Passat, den ich 1991 mal in eine Werkstatt gebracht habe und wo der Werkstattbesitzer dann übrigens auch tatsächlich gesagt hat, dieser Wagen sei praktisch nur noch totes Metall.
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0: Not Need at All von No Doubt. Und damit ist es 6.28 Uhr, 6:28, 7:02.
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0: 6.30 Uhr, 6:30, 6:30.
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0: Mit Elisabeth Mattner.
10: Die USA wollen Saudi-Arabien beim Aufbau eines zivilen Atomprogramms unterstützen. Die Energieminister beider Länder unterzeichneten dazu in Washington ein entsprechendes Abkommen. Die genauen Inhalte sind bisher unklar. Es sei aber die höchste nukleare Sicherheit gewährleistet, erklärte der amerikanische Energieminister Wright. Einige US-Abgeordnete und Israel hatten im Vorfeld Bedenken geäußert, dass Saudi-Arabien das Programm zur Entwicklung von Atomwaffen nutzen könnte. Das Abkommen muss noch vom US-Parlament geprüft werden. Parallel dazu setzt das US-Militär seine Angriffe gegen den Iran fort. Ziel sei militärische Infrastruktur, erklärte das zuständige Regionalkommando. Der iranische Außenminister Araghchi drohte mit Vergeltung. Auch die Lage im Roten Meer spitzt sich zu. Die von Iran unterstützte Houthi-Miliz erklärte, sie habe zwei saudische Öltanker beschossen. Junge Menschen in Deutschland, die eine Ausbildung machen, sind damit sehr zufrieden. Das ist das Ergebnis einer Bertelsmann-Studie. Demnach bewerten 9 von 10 Azubis ihre Ausbildung positiv. Sie sehen die Lehre als gute Basis für die Karriere. Gleichzeitig finden viele Befragte, dass es zu kompliziert ist, eine geeignete Ausbildung für sich zu finden. Zwar gäbe es genügend Infos, aber mehr als die Hälfte gab an, sich damit nur schwer zurechtzufinden. Zu Ferienbeginn sind in Berlin und Brandenburg wieder viele Haustiere ausgesetzt worden. Darauf machen zuständige Organisationen aufmerksam. Der Landestierschutzverband Brandenburg erklärte, die Tierheime würden an Kapazitätsgrenzen gelangen. Der Tierschutzverein Berlin teilte mit, dass der Fundkatzenbereich schon nach der ersten Ferienwoche voll sei. Das sei alarmierend. Das ist ein guter Sommer für alle Sportfans. In Hannover sind gestern die Finals eröffnet worden. Ja, auch für dich, Marco. Das sind die deutschen Meisterschaften in 24 Sportarten. Dazu gehören zum Beispiel Turnen, Schwimmen, Kanu oder auch Triathlon. Über 4 Tage werden bei dem Multisport-Event in mehr als 140 Entscheidungen neue deutsche Meisterinnen und Meister gekrönt. Es ist die größte Ausgabe seit dem Start des Formats vor 7 Jahren. Soweit die Radio 1 Nachrichten. 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
0: Man darf hier offenbar nicht mal im Studio jubeln, ohne dass es kommentiert wird. Aktuell in Berlin und Brandenburg Temperaturen um 14 Grad. Heute wieder viele Wolken und immer wieder Schauer oder einzelne Gewitter. Höchsttemperaturen 19 bis 23, in Berlin um 20 Grad. Morgen am Freitag meist trocken und mehr Sonne, dabei bis 25 Grad.
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10: Auf Radio 1 in Brandenburg kommen Sie gerade gut durch, keine Meldungen. Und in Berlin gibt es neue Baustellen ab heute und deshalb nur noch eine freie Spur. Zum Beispiel in Hellersdorf auf der Zossener Straße in Richtung Landsberger Chaussee zwischen Kaulsdorfer und Alte Hellersdorfer Straße. Und auch in Spandau stehen Sie ein bisschen am Juliusturm stadteinwärts, Höhe Breite Straße. Und in Starken auf der Heerstraße stadtauswärts zwischen Wiesen und Weidenweg. Gute Fahrt!
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11: Guten Morgen. Guten Morgen. Und wir reden hier gleich über Strategien und mögliche Auswege aus dem USA-Iran-Krieg mit einem Mann, der schon mal EU-Sonderbeauftragter für den Nahost-Friedensprozess war.

0: Born as Police Woman mit der Holy City um 6.36 Uhr im schönen Morgen auf Radio 1.
1: Und wir haben es auch gerade wieder in den Nachrichten gehört. Die USA setzen ihre Angriffe auf Ziele im Iran fort. Der Iran reagiert mit Raketen- und Drohnenangriffe auf amerikanische Verbündete in der Golfregion. Ein jordanischer Ex-General hat im Sender Al Jazeera erklärt, man müsse stündlich mit einer Verstärkung der amerikanischen Angriffe rechnen.
2: Diese Schläge könnten von hoher Intensität sein, sagt er, deutlich heftiger als die der letzten Tage. Der US-Präsident könnte das damit begründen, dass amerikanische Soldaten getötet wurden.
1: Ein Ende der Eskalation scheint momentan nicht in Sicht.
0: Über die militärische Lage, die Interessen der Akteure in der Region und die Chancen auf Diplomatie sprechen wir jetzt mit Andreas Reinicke. Er ist Direktor des Deutschen Orient-Instituts in Berlin und ehemaliger EU-Sonderbeauftragter für den Nahost-Friedensprozess. Guten Morgen, Herr Reinicke.
3: Schönen guten Morgen.
1: Guten Morgen.
0: Zuletzt gab es Meldungen über einen Atomdeal der USA mit Saudi-Arabien. Was hat das mit dem Iran-Krieg zu tun? Wo will Trump hin?
3: Die Saudis haben seit über 30 Jahren versucht, eine eigene Atomanlage oder eine eigene Atomwirtschaft zu entwickeln. Das hatte man bislang immer sehr zögerlich beantragt oder sehr zögerlich gesehen, weil man fürchtete einen Wettlauf um Nuklearfähigkeiten in der Region. Dass die Amerikaner dieses jetzt nach den Meldungen von New York Times und Wall Street jedenfalls zugestimmt haben, ist schon ein großer Schritt in der Region. Und man wird mal abwarten müssen, was das auch bedeutet für das Verhältnis zum Iran.
1: Muss man denn aus Ihrer Sicht solch einen Wettlauf in der Region nicht mehr fürchten jetzt?
3: Doch, er ist jetzt im Grunde genommen bedroht jetzt, will ich es einmal formulieren, weil wahrscheinlich die Iraner jetzt noch mehr versuchen würden, auch eine eigene Atomwirtschaft zu haben. Genau das wollten wir eigentlich die ganze Zeit vermeiden. Jetzt haben wir möglicherweise einen Einstieg und was das bedeuten wird, können wir jetzt heute Morgen noch nicht abschätzen.
1: Glauben Sie, dass sich der Konflikt zu einem regionalen Krieg gerade auszuweiten droht?
3: Ja, es gibt ja schon eine regionale Entwicklung, wobei verschiedene Konfliktherde ja zusammentreffen. Wir haben das Tränentor, also Bab el-Mandeb, der Eingang zum Roten Meer, wo es wieder einen eigenen Konflikt gibt. Es gab immer schon einen Konflikt zwischen Saudi-Arabien, den Vereinigten Arabischen Emiraten, die im Jemen eigene Häfen haben wollten, was die Saudis verhindern wollten. Es gibt die Konflikte der Houthis, die von Iranern instrumentalisiert wurden. Also es gibt eigene Konflikte. Es gibt auch Bemühungen, sie wieder zu beruhigen, wenn wir uns einmal den Libanon anschauen. Da haben wir jetzt im Augenblick tatsächlich erste Bemühungen, eigene Pilotgebiete, Testgebiete zu versuchen, in denen die libanesische Armee tatsächlich die Kontrolle übernimmt, ohne die Hisbollah. Das ist jetzt erfolgt. Man wird sehen, ob das tatsächlich auch umsetzbar ist. Also es gibt ein gemischtes Bild, aber natürlich im Augenblick scheint eher mal der Zeichen auf Konflikt zu sein. Hm. Immerhin haben wir auch Bemühungen der Vermittler Pakistan und andere arabische Staaten im eigentlichen Konflikt mit Iran zu vermitteln. Also da sind verschiedene parallele Bemühungen und mal gucken, wie sich die im Einzelnen entwickeln.
0: Ich bin ja komplett ratlos, aber da höre ich bei Ihnen raus, Sie sehen schon noch Chancen für eine diplomatische Lösung?
3: Ja, es gibt immer eine Chance für eine diplomatische Lösung. Es ist die Frage, wann sie einsetzt. Nicht? Also ob das, was Sie im Einspieler gesagt haben, jetzt droht eine verstärkte militärische Auseinandersetzung, das wissen wir nicht. Die Amerikaner schicken neue Flugzeuge, neues Material. Pete Hegseth, der Verteidigungsminister, beantragt weitere 67 Milliarden im amerikanischen Haushaltsausschuss. Also die Option für eine Ausweitung ist da. Ob sie erfolgt, hängt sicherlich auch von den Parallelentwicklungen der Verhandlungen ab.
1: Sie haben ja diplomatische Erfahrung. Also wer ist denn da jetzt entscheidend? Sind es die anderen Schwergewichte, China, Russland? Ist es vielleicht die EU? Was könnte die EU tun, dass das aufhört?
3: Also die EU im eigentlichen Konflikt am Golf hat dort keinerlei Einfluss. Das muss man ganz hart sagen. Wir sind dort nicht gefragt. Es sind tatsächlich natürlich die Amerikaner, Iraner und die Israelis. Dann die Nachbarparteien Pakistan, Saudi-Arabien, die Golfstaaten, die sehr unmittelbar betroffen sind und auch auf die Amerikaner und sicherlich auch auf die Iraner versuchen einzuwirken. China und Russland weniger. Russland und China geben aber offensichtlich offensichtlich Daten weiter an die iranische Armee für Ziele, amerikanische Ziele in der Region. Also sie haben einen gewissen Einfluss. China möchte, dass der Konflikt beendet wird. Wir haben aber nicht gehört, dass sie tatsächlich wirklich in diese Verhandlungen eingreifen. Sie lassen sich offensichtlich informieren, aber sie spielen keine aktive Rolle, zumindest nach allem, was wir bislang hören.
0: Über den Krieg zwischen den USA und Iran haben wir mit Andreas Reinicke gesprochen. Er ist Direktor des Deutschen Orient-Instituts in Berlin. Er sagt über die Rolle der EU, wir sind da nicht gefragt. Vielen Dank, Herr Reinicke.
3: Sehr gerne.

0: Make Something Up von James Blake. Und damit ist es 6.45 Uhr, 6:45, 6:45 im schönen Morgen auf Radio 1.
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0: Ja, und da sieht man, dass es auch für die Jury offenbar Interpretationssache ist, was man Schlager nennt und was nicht. Der hat es jetzt ganz knapp nicht geschafft. Hätte ich jetzt gar nicht Schlager genannt. Junimond von Rio Reiser erscheint 1986 auf seinem zweiten Soloalbum und entwickelt sich erst eher unauffällig. Erst Jahre später wächst der Song durch zahlreiche Coverversionen, unter anderem von der Band Echt, zu einem der bekanntesten deutschsprachigen Lieder überhaupt. Die einfache Instrumentierung und Reisers zerbrechlicher Gesang machen die Ballade bis heute so besonders. Ein Song, der zeigt, dass manche Klassiker ihre größte Wirkung erst mit der Zeit entfalten. Unser Platz 104 in der Rubrik der besten Schlager und Chansons, Rio Reiser mit Junimond.

0: Junimond von Rio Reiser, wunderschöner Song nach Ansicht unserer Sommersonntagsjury. Platz 104 bei den besten Schlager und Chansons aller Zeiten. Und ich glaube, wir alle freuen uns schon auf Sonntag.
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0: Life It's Hell von Glass Animals um 6.54 Uhr.
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2: Im Fokus Liebermanns Pastelle. Ausstellung in der Liebermann-Villa. Mehr als 100 Pastelle schuf Max Liebermann über die Jahre hinweg. Diesen bislang weniger beachteten Teil seines Schaffens präsentiert jetzt die Sonderausstellung. Pastellkreiden bestehen vor allem aus Farbpigmenten und ermöglichen so eine besondere Leuchtkraft. Von entzückenden kleinen Pastellskizzen schrieb der Journalist und Kunstkritiker Harry David 1912 im Berliner Tageblatt. Und weiter? Geradezu überraschend ist es, dass Liebermann auf solchen Blättchen mit diesem trockenen Kreidestaub auch das helle Sonnenlicht zu geben weiß. Die Ausstellung Im Fokus Liebermanns Pastelle läuft bis zum 21. September in der Liebermann-Villa am Wannsee.
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8: Noch vor ein paar Jahren war das Studium das Nonplusultra für junge Menschen nach der Schule. Es galt als der Karrieregarant. 2011 hatten so viele junge Menschen ein Studium begonnen wie noch nie. Eine neue Bertelsmann-Studie zeigt jetzt aber, mittlerweile ist die Berufsausbildung für Schülerinnen und Schüler eine mindestens genauso beliebte Option nach dem Abschluss, Elisabeth.
9: 9 von 10 Befragten haben da gesagt, die Ausbildung ist eine richtig gute Basis für die Karriere. Etwa ein Drittel der Schülerinnen und Schüler will nach dem Abschluss auch eine Ausbildung machen. Trotzdem bleiben viele Ausbildungsplätze frei. Laut der Studie gibt es dafür viele Gründe. Einer davon, manchmal passen Wunsch und Realität nicht so richtig zusammen und eine Region hat einfach zum Teil nicht genug junge Leute.
0: Mehr dazu in unseren Radio 1 Nachrichten um 7 und bis dahin hören wir noch TLC.

0: No Scrubs von TLC. Und damit ist es 7 Uhr.
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0: Mit Elisabeth Mattner.
2: Die USA und Saudi-Arabien haben ein Atomabkommen geschlossen. Das hat das US-Energieministerium mitgeteilt. Demnach geht es um ein ziviles Programm. Es werde sichergestellt, dass Saudi-Arabien keine Atomwaffen entwickeln könne. Mehr Infos hat Pascal Küpper.
3: Schon länger war über ein solches Abkommen diskutiert worden. Jetzt ist die Rede von einer jahrzehntelangen Partnerschaft mit milliardenschweren Aufträgen für die US-Atomindustrie. Nach amerikanischen Angaben wird es Saudi-Arabien ermöglicht, Reaktoren zu bauen, Uran anzureichern und radioaktive Abfälle wieder aufzubereiten. Die Sorge vor einem Wettrüsten im Nahen Osten ist groß. Saudi-Arabiens Kronprinz bin Salman hat zwar mehrfach gesagt, sein Land strebe keine Atomwaffen an, aber im Falle einer iranischen Atombombe wolle man gleichziehen.
2: Parallel dazu setzt das US-Militär seine Angriffe gegen den Iran fort. Ziel sei militärische Infrastruktur, erklärte das zuständige Regionalkommando. Der iranische Außenminister Araghchi drohte mit Vergeltung. Auch die Lage im Roten Meer spitzt sich zu. Die von Iran unterstützte Houthi-Miliz erklärte, sie habe 2 saudische Öltanker beschossen. Eine Ausbildung zu machen wird in Deutschland immer beliebter. Das zeigt eine neue Bertelsmann-Studie. Demnach sehen rund 90% der Befragten die Ausbildung als gute Basis für die Karriere. Rund ein Drittel der Schülerinnen und Schüler will nach dem Schulabschluss eine Lehre beginnen. Julia Thies berichtet.
4: Die Ausbildung hat also grundsätzlich kein Imageproblem. Trotzdem bleiben viele Ausbildungsplätze frei. Dafür nennt die Studie mehrere Gründe. Betriebe und Bewerber sind oft nicht in derselben Region oder die Wünsche passen fachlich nicht zusammen. Außerdem seien in Auswahlverfahren zu oft die Schulnoten wichtiger als die Motivation und praktische Fähigkeiten. Die Autoren der Studie raten den Unternehmen, den Einstieg in ihren Betrieb zu erleichtern, etwa über längere Praktika oder eine assistierte Ausbildung. Und Schulnoten sollten nicht allein über Zu- oder Absage entscheiden.
2: Die Stadtverordneten von Cottbus haben am Abend den Antrag abgelehnt, bei offiziellen Texten nur die männliche Bezeichnung anzugeben. Damit haben sie eine frühere Entscheidung revidiert. In offiziellen Schreiben der Stadtverwaltung Cottbus müssen also künftig sowohl die männliche als auch die weibliche Bezeichnung verwendet werden, wenn es keine geschlechtsneutrale Bezeichnung gibt. SPD-Oberbürgermeister Schick hatte den früheren Beschluss Ende Juni beanstandet, weil er nicht der Hauptsatzung der Stadt entsprach. Mehrere Antragsteller, darunter die AfD, wollten erreichen, dass in offiziellen Schreiben der Verwaltungen nur die männliche Form, also das generische Maskulinum, verwendet wird. Brücken, Tore und Fenster sind seit fast 30 Jahren auf den Banknoten in der EU zu sehen, das soll sich aber bald ändern. Die Menschen in der EU können ab heute darüber entscheiden, wie die Euro-Geldscheine künftig aussehen sollen. Die Einzelheiten hat Klaus-Rainer Jackisch.
5: Die künftigen Euro-Scheine werden entweder europäische Persönlichkeiten und Kulturräume oder europäische Flüsse und Vögel sowie europäische Institutionen zieren. Ihre Einführung ist nach aufwendigen Tests und Sicherheitsverfahren aber erst ab Ende 2028 geplant. Zuvor haben auch die rund 350 Millionen Bürgerinnen und Bürger der Eurozone ein Mitspracherecht, wie ihr künftiges Geld aussehen soll. Auf der Internetseite der Europäischen Zentralbank können Sie ab heute Nachmittag mitbestimmen, welche Motivserie sich durchsetzen soll. Das letzte Wort hat dann der EZB-Rat, der darüber im Dezember entscheiden wird.
2: Soweit unsere Radio 1 Nachrichten. 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
0: In Brandenburg und Berlin derzeit Temperaturen um 14 Grad. Wieder viele Wolken heute. Immer wieder Schauer oder gar einzelne Gewitter. Höchsttemperaturen heute 19 bis 23. In Berlin um 20 Grad. Morgen am Freitag meist trocken und mehr Sonne. Es wird auch wärmer. Morgen bis 25 Grad.
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2: Auf Radio 1 keine Meldung aus Brandenburg, da läuft es ziemlich gut. In Berlin gibt es ab heute neue Baustellen und dadurch nur noch eine freie Spur. In Hellersdorf zum Beispiel auf der Zossener Straße in Richtung Landsberger Chaussee zwischen Kaulsdorfer und Alte Hellersdorfer Straße. In Spandau am Juliusturm statt einwärts Höhe Breite Straße und in Starken auf der Heerstraße statt auswärts zwischen Wiesen und Weidenweg. Gute Fahrt wünschen wir.
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0: Schönen guten Morgen.
6: Guten Morgen.
0: Ja, ihr beide wisst es natürlich schon, weil ich euch natürlich auch eine SMS geschrieben habe. Aber gestern Mittag wurde mein WhatsApp gehackt. Das bedeutete, ich kam da gar nicht mehr ran und in meinem Namen wurden Voting-Aufrufe verschickt, dass man für irgendeine Balletttänzerin abstimmen sollte.
2: Hat mich schon gewundert, ja.
0: Hast du abgestimmt?
2: Nein.
0: Ja. Einige haben abgestimmt und falls sie auch irgend sowas bekommen, jetzt nicht von mir, sondern von anderen, das scheint rumzugehen, weil mir haben auch zwei, drei Leute geschrieben, sie haben diesen Voting-Aufruf auch bekommen. Also da nicht raufklicken, auf gar keinen Fall. Jetzt habe ich aber ein anderes Problem. Jetzt ist mein WhatsApp wieder frei. Jetzt habe ich allen, die ich in meinem Telefonbuch habe, geschrieben, dass sie bitte da nicht teilnehmen sollen und dass ich wieder da bin und ich das wieder bin. Das sind, wie ich feststellte, in meinem Telefonbuch mehr als 700 Leute, denen ich jetzt diese Nachricht geschickt habe. Von diesen 700 Leuten fühlen sich, weil da sehr viele Höfliche jetzt darunter sind, etwa 500 bemüßigt, mir zu antworten und zu sagen, ah ja, ist gut und wie geht's dir sonst so? Das heißt, ich muss jetzt die nächsten Tage etwa 500 WhatsApp-Nachrichten beantworten. Dazu kommt dann noch, dass Leute, mit denen ich seit Jahren keinen Kontakt habe, jetzt natürlich von mir eine WhatsApp bekommen haben und gefragt haben, ob wir uns nicht mal wieder treffen wollen. Das heißt, ich bin jetzt bis Ende des Jahres ausgebucht. Wie antwortet man höflich?
7: Ich hätte eine Idee. Für meine Antwort klicke bitte diesen Link.
0: Ja. Oder? Ja, ich hoffe, eine höflichen Vorschlag, vor allem von der Frau hier im Studio.
2: Ich sag ganz ehrlich, du musst da durch.
0: Ich muss mich treffen mit denen?
2: Ja, sicher, natürlich. Hallo? Also, wenn das jetzt schon so ist, ist schon mal schlimm, dass du da offensichtlich Menschen drin hast, die du gar nicht so gerne treffen möchtest. Da kannst du vielleicht mal darüber nachdenken.
0: Ja, auch du hast geantwortet, Lisa.
2: Auch ich habe nicht gefragt, ob wir uns treffen können. Aber nee, du musst da jetzt durch. Und da wird jetzt bitte der Kalender rausgeholt und da werden jetzt Treffen gemacht.
7: Ich sag mal so, Marco, wird die kommenden Wochen keine Zeit haben für den schönen Morgen.
2: Ja, ich glaube auch.

0: Hysteria von Madonna um 10 nach 7 im schönen Morgen auf Radio 1.
1: Inmitten des Irankriegs haben die USA ein Abkommen zum Aufbau eines zivilen Atomprogramms in Saudi-Arabien geschlossen. Für die Saudis ist die Rechnung recht einfach. Je mehr Erdöl sie nicht selbst verbrauchen, umso mehr können sie für gutes Geld ins Ausland verkaufen. Bisher sind Öl und Gas die wichtigsten Stromquellen in Saudi-Arabien. Darum will das Königreich seine Wirtschaft diversifizieren, also im Prinzip breiter aufstellen, also weg von der Abhängigkeit vom Erdöl. Den genauen Inhalt des Abkommens hat die US-Regierung noch nicht veröffentlicht. Laut US-Medien könnte es aber den Weg für Urananreicherung in dem Königreich ebnen.
0: Carsten Kühntopf aus Washington darüber, warum die Saudis offenbar in die Urananreicherung einsteigen dürfen, aber Trump genau das dem Iran verbieten will.
2: Das ist schon ein wenig scheinheilig. Zunächst mal, dass die Saudis selbst Uran anreichern, ist nicht ausgemacht. Da werden die USA ein wichtiges Wort mitzureden haben. Aber in der Tat misst Trump damit zweierlei Maß. Wenn die Iraner nicht lügen, dann ist ihr Atomprogramm ausschließlich friedlich. Daran gibt es Zweifel. Die Iraner bestehen darauf, Uran anzureichern. Das sei ihr gutes Recht, sagen sie nach dem Nichtverbreitungsvertrag. Jetzt aber sagt Trump, der Iran muss die Urananreicherung aufgeben. Und gleichzeitig macht Trump einen Deal mit den Saudis, der denen einen Weg zur Urananreicherung gibt. Und außerdem, die Saudis unterwerfen sich nicht dem strengsten Inspektionsregime der Vereinten Nationen. Das machen dann die Amerikaner. Das ist denn etwa so, als wenn die Iraner sagen würden, alles in Ordnung mit unserem Atomprogramm, denn die Russen sind ja als Inspekteure vor Ort.
0: Wie gefährlich es ist, dass nun auch Saudi-Arabien ein Atomprogramm bekommt, darüber nochmal Carsten Kühntopf aus Washington.
2: Die Möglichkeit des Baus einer saudischen Atombombe ist momentan wirklich nur theoretisch. Das Ziel der USA ist, Saudi-Arabien soll es ermöglicht werden, eine auf Kernenergie basierende Wirtschaft aufzubauen, ohne dass man dem Königreich den Zugang zu Mitteln gewährt, die es zur Entwicklung einer Atomwaffe nutzen könnte. Bestimmte Details des Deals kennen wir aber noch nicht. Und es gibt Experten, die es beunruhigend finden, dass die Saudis ihr Atomprogramm nicht genau so gestalten, wie es zuvor die Emirate getan haben. Die Emirate haben auf alles verzichtet, was den Weg in Richtung Bombe überhaupt möglich machen würde. Der saudische Kronprinz hat mal beteuert, dass man die Atomkraft nur zivil nutzen wollte. Er fügte dann aber eben hinzu, sollten die Iraner eine Bombe bauen, dann würden auch wir eine haben wollen.
1: Und ob es jetzt so etwas wie ein nukleares Wettrüsten im Nahen Osten geben könnte, das schätzt Carsten Kühntopf so ein.
2: In den Emiraten ist seit ein paar Jahren ein AKW am Netz und die Emirate haben keine Möglichkeit, in Richtung Atombombe zu gehen. Bei den Saudis sieht das nach allem, was derzeit bekannt ist, offenbar etwas anders aus. Zu verdanken haben wir es letztlich dem Iran. Kein Araber hat Angst vor den israelischen Atomwaffen. Aber alle haben Angst davor, dass der Iran eine Atomwaffe bauen könnte. Der US-Saudi-Deal dürfte jetzt auch die Letzten in der iranischen Führung davon überzeugen, dass man unbedingt eine Bombe braucht. Und der Deal gibt den Iranern noch weniger Anreize, mit Trump zu einer Übereinkunft zu kommen. Auch wenn es für die Saudis zuallererst um die zivile Nutzung von Atomkraft geht, diese Vereinbarung kommt mitten in einem heißen Krieg in der Region. Und das ist das Letzte, was der Nahe Osten jetzt gebraucht hat.
1: Carsten Kühntopf aus Washington über die Hintergründe der von USA und Saudi-Arabien unterzeichneten Atomvereinbarung.

0: All I Need to Get By von Marvin Gaye und Tammy Terrell um gleich 7.17 Uhr.
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0: What the Water Gave Me von Florence and the Machine, 7:21 Uhr.
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2: Schönen guten Morgen, Herr Liefen.
3: Einen schönen guten Morgen, hallo.
2: Hallo. Ich weiß, Sie haben es uns so oft erklärt und trotzdem, wenn ich höre, es steht eine Zinsentscheidung bei der Europäischen Zentralbank an, dann zucke ich erstmal mit den Schultern. Warum ist das heute so spannend? Sie sagen, es richten sich heute alle Augen auf die EZB.
3: Ja, es ist spannend, weil, und jetzt wird es noch komischer, weil sich an den Zinsen heute bei der EZB gar nicht viel ändern wird. Aber wir schauen auf den Ausblick und Sie bekommen das ja auch mit in den vergangenen Tagen. Ölpreise wieder kräftig gestiegen, Spritpreise wieder kräftig gestiegen und macht man sich an den Märkten natürlich zunehmend Sorgen wieder vor einer höheren Inflation. Die Daten im Juni waren okay, aber man befürchtet einfach, dass die Preissteigerung einfach deutlich nochmal anziehen wird, wenn eben die Energiekosten steigen, wenn die Transportkosten steigen und so weiter. Und wir hatten ja Zeiten mit einer sehr hohen Inflation und was macht man, wenn die Preise so massiv steigen, dann steigen eben auch die Zinsen, damit man quasi so ein bisschen das Geldausgeben erschwert, werden natürlich Kredite teurer und so weiter und so weiter. Und wichtig wird es jetzt eben sein, was die EZB sagt, zum Ausblick. Also was erwartet man bei der Europäischen Zentralbank, was die Inflation angeht? Und das Interessante daran ist, dass die Märkte schon vorab reagiert haben. Also wenn sie jetzt Geld haben, dann sind steigende Zinsen natürlich gut. Sie kriegen heute beim Tagesgeld zum Teil eine 4 vorm Komma, wenn sie es langfristig anlegen, eine 3. Wenn sie aber Kredit brauchen, wenn sie Geld brauchen, wenn sie einen Kredit aufnehmen müssen, dann sind wir zum Teil schon bei 6-8%. Und wenn sie Immobilien finanzieren, gab jetzt gerade noch mal einen kleinen Sprung nach oben, eine 4 vorm Komma. Und das macht zum Beispiel Immobilien wahnsinnig teuer. Und deswegen, weil sich es eben in so vielen Bereichen auswirkt, ist eben diese Sitzung der Europäischen Zentralbank so wichtig. Und das, was wir gerade sehen, da im Nahen Osten, wie die Lage zum Teil dann doch eskaliert und sich, wie gesagt, auf die Ölpreise auswirkt, ist natürlich nicht gut für die Entwicklung und deswegen, wie gesagt, ist diese Sitzung heute so spannend. Hm.
0: Momentan, Herr Liefen, haben wir hier zumindest bei uns so moderate Temperaturen, nicht über 23 Grad. Am Wochenende geht es auf 29 hoch, aber wir hatten ja schon 40 Grad und mehr in diesem Sommer. Und natürlich beobachten alle jetzt sehr interessiert, was tun denn die Menschen in Deutschland, um sich gegen diese Sommerhitze zu schützen? Und man kann wohl sagen, es brummt am Markt.
3: Es brummt am Markt, das kann man so sagen. Ja, also eine Zeit lang waren ja wirklich Klimaanlagen, Ventilatoren ausverkauft. Es ist zum Teil immer noch so, dass man relativ lange Lieferfristen hat bei bestimmten Geräten. Im Juni war das ja so. Wir haben in der Zwischenzeit ungefähr 250.000 Geräte verkauft. Also wenn Sie Ventilatoren und Klimaanlagen zusammennehmen, das sind 40% mehr als im vergangenen Jahr. Der Umsatz hat sich ungefähr verdoppelt. Und man geht davon aus, weil das natürlich alles Folgen auch des Klimawandels ist, dass diese Nachfrage massiv steigen wird, auch in den kommenden Jahren. Die gute Botschaft ist, es gibt in der Zwischenzeit wieder Geräte in den Regalen. Man muss nicht auf den Schwarzmarkt zurückgreifen, sollte man sowieso nicht. Ich habe auch mal nach einer Anlage geguckt, die mich interessiert hat. Die kostete da mal eben im Juni das 3- bis 4-fache. Da kann man schön die Finger davon lassen. Was man sich immer wieder fragt, warum ist der Handel in solchen Zeiten so schnell ausverkauft? Und das liegt einfach daran, dass wir zwar immer über Hitzesommer sprechen und dass sich die Unternehmen auch vorbereiten. Aber man weiß eben nicht, wie kräftig so ein Hitzesommer ausfällt und ob die Menschen tatsächlich zu Kühlgeräten greifen und wenn ja, zu welchen. Und die Sorge beim Handel ist immer, man hat das Lager voll, der Sommer fällt moderat aus oder die Hitze und dann hat man Lagerkosten. Dann hat man festgesetztes Kapital, das an anderer Stelle fehlt. Von daher, wenn es richtig, richtig heiß wird, sind die Regale wahrscheinlich wieder ziemlich zügig leer. Aber Sie haben es gesagt, es wird warm am Wochenende, aber noch nicht so richtig heiß. Von daher, man hat noch Chancen, das eine oder andere Schnäppchen zu bekommen.
2: Ich war gerade überrascht, dass Sie gesagt haben, Sie haben auch geguckt, weil ich dachte ja, Sie wohnen in einer Villa aus Mondgestein und die klimatisiert sich selber. Aber überlegen Sie wirklich...
3: So können Sie sich täuschen.
2: Ja, überlegen Sie wirklich, sich eine einbauen zu lassen?
3: Ja, tatsächlich. Aber es ist halt echt ein Riesenaufwand. Sie müssen ja, wenn Sie so eine Splitanlage, eine festverbaute haben, das kostet sehr viel Geld und Sie müssen dann durch die Wände bohren und so weiter und so weiter. Nee, ich glaube zurzeit noch nicht.
2: Gut. Vielen Dank, Herr Liefen.
3: Ja, bis dann.
2: Tschüssi.
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0: Anna von Charlotte Gainsbourg.
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0: Es wird 7:30.
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6: Die USA wollen Saudi-Arabien beim Aufbau eines zivilen Atomprogramms unterstützen. Die Energieminister beider Länder unterzeichneten dazu in Washington ein entsprechendes Abkommen. Die genauen Inhalte sind bisher unklar. Es sei aber die höchste nukleare Sicherheit gewährleistet, erklärte der amerikanische Energieminister Wright. Einige US-Abgeordnete und Israel hatten im Vorfeld Bedenken geäußert, dass Saudi-Arabien das Programm zur Entwicklung von Atomwaffen nutzen könnte. Parallel dazu setzt das US-Militär seine Angriffe gegen den Iran fort. Ziel sei militärische Infrastruktur, erklärte das zuständige Regionalkommando. Der iranische Außenminister Araghchi drohte mit Vergeltung. Auch die Lage im Roten Meer spitzt sich zu. Die von Iran unterstützte Houthi-Miliz erklärte, sie habe zwei saudische Öltanker beschossen. Die Dürre in Europa wird immer weiter verstärkt. Nicht nur, weil es zu wenig regnet, sondern weil es auch immer längere Hitzephasen gibt. Das zeigen Ergebnisse, die ein Zusammenschluss aus Wetterexperten weltweit herausgefunden hat. Beteiligt daran waren auch Forschende des Deutschen Wetterdienstes. Demnach verdunstet durch Hitze mehr Wasser, was die Böden weiter austrocknen lässt. Zu Ferienbeginn sind in Berlin und Brandenburg wieder viele Haustiere ausgesetzt worden. Darauf machen zuständige Organisationen aufmerksam. Der Landestierschutzverband Brandenburg erklärte, die Tierheime würden an Kapazitätsgrenzen gelangen. Der Tierschutzverein Berlin teilte mit, dass der Fundkatzenbereich schon nach der ersten Ferienwoche voll sei. Das sei alarmierend. Ist ein guter Sommer für alle Sportfans. In Hannover sind gestern die Finals eröffnet worden. Das sind die deutschen Meisterschaften in 24 Sportarten. Dazu gehören Turnen, Schwimmen, Kanu oder auch Triathlon. Über 4 Tage werden bei dem Multisport-Event in mehr als 140 Entscheidungen neue deutsche Meisterinnen und Meister gekrönt. Das ist die größte Ausgabe seit dem Start des Formats vor 7 Jahren. Soweit unsere Radio 1 Nachrichten. 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
0: Heute gibt es mehr Wolken als Sonne und zeitweise sowie gebietsweise Schauer oder einzelne Gewitter. Die Nachmittagstageshöchstwerte dann bei 19 bis 23 in Berlin bei etwa 20 Grad und erneut wird es heute windig sein.
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6: 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Vorsicht auf der A11 Stettin Richtung Berlin. Zwischen Lanke und Wandlitz liegen Reifenteile auf der Fahrbahn. Stadtverkehr Berlin. An folgenden 9 Baustellen gibt es ab heute nur noch eine freie Spur. In Hellersdorf auf der Zossener Straße in Richtung Landsberger Chaussee zwischen Kaulsdorfer und Alte Hellersdorfer Straße. In Spandau am Juliusturm statt Einwärtshöhe Breite Straße und in Starken auf der Heerstraße statt Auswärts zwischen Wiesen und Weidenweg. Ansonsten sieht es richtig gut aus in Berlin. Keine Meldung weiter. Wir wünschen Ihnen eine gute Fahrt.
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7: Schönen guten Morgen.
0: Guten Morgen.
7: Ja, es ist gerade eine Freude, wenn man an die Tankstelle fährt, um zu gucken, was Benzin kostet. Es ist absurd. Elisabeth Mattner schüttelt empört den Kopf.
6: Weil ich gestern getankt habe für 2,30 Euro.
0: Nach 12 Uhr.
6: Ja, ich muss halt bis 1 arbeiten. Das ist ganz ungünstig. Ich kann leider.
7: Warum gehst du nicht wie wir eigentlich schon kurz nachziehen?
6: Das frage ich mich auch. Auf jeden Fall war am Ende meine Rechnung 93 Euro. Ja. Und das tut schon ein bisschen weh.
7: Ja, du könntest aber zum Beispiel in Schweden tanken. Da kostet der Liter 1,35, in Polen 1,58, in Österreich 1,76. Ja, warum ist denn das so? Es gibt ja eine Taskforce zur wirtschaftlichen Auswirkung des Iran-Kriegs. Der Mann, der die leitet, mit dem sprechen wir gleich, der sitzt nämlich für die CDU, für den Wahlkreis Lutherstadt-Wittenberg im Bundestag. Gleich hier, Sepp Müller. 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

0: Zimmer von Hayley Williams. Hier ist Radio 1 am Donnerstagmorgen um 7.37 Uhr.
1: Tanken tut weh. Beim Preisniveau von Benzin und Diesel nimmt Deutschland erneut einen Spitzenplatz in Europa ein. Es gibt Gegenmittel, sagt Dietmar Bartsch von den Linken.
2: Man kann Steuer senken, man kann Preise deckeln, man kann Gewinne begrenzen. Es gibt ganz viele Möglichkeiten. Deutschland, der Staat Deutschland, macht gar nichts.
1: So ganz stimmt das nicht. Es gab zum Beispiel den Tankrabatt, eine zweimonatige Steuersenkung. Die ist Ende Juni ausgelaufen. Und die Preise klettern wieder. Anfang der Woche hat die Bundesregierung erklärt, sie plane derzeit keine neuen Entlastungen für Autofahrerinnen und Autofahrer.
3: Wieso eigentlich nicht? Das fragen wir jetzt Sepp Müller. Der CDU-Politiker sitzt für den Wahlkreis Lutherstadt-Wittenberg im Bundestag. Als stellvertretender Vorsitzender der Unionsfraktion leitet er die Taskforce zu wirtschaftlichen Auswirkungen des Iran-Kriegs. Guten Morgen, Herr Müller.
4: Schönen guten Morgen.
0: Guten Morgen.
3: Als der Tankrabatt eingeführt wurde, war der Benzinpreis auf einem ähnlichen Niveau wie jetzt. Warum war die Einführung eines Tankrabatts zum 1. Mai 26 richtig, ist aber zum 1. August 26 falsch?
4: Uns war es wichtig, dass wir mit unserem zweiten Paket, also nachdem wir das Kartellrecht nachgeschärft hatten und die 12-Uhr-Regel eingeführt haben, ein Instrument einführen, welches schnell wirkt und in der Breite wirkt. Jetzt ist es so, dass wir nicht absehen können und immer noch nicht wissen, wie lange der Krieg im Iran und vor allem jetzt kündigt ja auch noch die Houthi an, das Rote Meer, die Rote Meerenge zu schließen, wie lange das andauern wird, sodass, wenn es weitere Maßnahmen geben sollte, diese dann zielgenauer kommen.
0: In Schweden zahlt man für ein Liter Benzin 1,35 Euro, in Polen 1,58 Euro, in Österreich 1,76 Euro. Warum ist der Benzinpreis in vielen Ländern der EU deutlich niedriger als bei uns?
4: Österreich haben Sie angesprochen, die haben auch die 12-Uhr-Regel wie wir. Das sind die Preise vor 12 Uhr von vor einigen Tagen gewesen. Wir waren nahe 2,10 Euro. Aber ja, wir sind teurer. Und warum sind wir teurer? Weil wir mehr Steuern und Abgaben nehmen. Wer hier fordert, dass wir das reduzieren sollen, wie beispielsweise der linken Politiker Dietmar Bartsch, der muss auch gleichzeitig sagen, wo das Geld herkommen soll. Ich plädiere dafür, dass wir keine Schulden aufnehmen, um Steuerentlastung auf den Weg zu bringen. Und nichts anderes müssten wir machen, wie die Länder, die Sie angesprochen haben, auch insbesondere gerade Italien, die für die Entlastung an der Tankstelle jetzt Schulden aufnehmen. Da vergreifen wir uns an der nachfolgenden Generation. Da mache ich nicht mit.
3: Beim Tankrabatt sparen Leute mit größeren Autos deutlich mehr. Das ist ja wirklich nicht gerecht. Marcel Fratscher, Chef des Deutschen Instituts für Wirtschaftsforschung, schlägt eine einmalige an die Einkommenssteuer gekoppelte Energiekostenpauschale in Höhe von 300 Euro für alle Erwachsenen vor. Das würde Geringverdiener voll entlasten, während Gutverdiener die Prämie über die Steuer wieder abführen würden. Die hohen Energiekosten werden sich ja auch auf die Lebensmittelpreise in den nächsten Monaten auswirken. Dann ist das doch ein guter Vorschlag. Warum machen Sie das nicht?
4: Das ist der sogenannte Direktauszahlungsmechanismus. Das ist einer von 7 Werkzeugen, den wir geprüft haben. Und ja, der liegt in unserem Werkzeugkasten. Doch die Frage sei gestattet, was ist, wenn das jetzt noch ein Jahr geht oder noch 2 Jahre geht? Der Krieg, der russische Angriffskrieg in der Ukraine geht schon seit 4 Jahren.
3: Also entlasten Sie nicht, also entlasten Sie nicht um 300 Euro, weil man vielleicht besser um 600 Euro entlasten würde, wenn es länger dauern würde? Die Logik verstehe ich nicht.
4: Das ist eine ganz einfache Logik. Der Steuereuro kann nur einmal ausgegeben werden und Sie müssen natürlich dann zielgenau entlasten. Und wenn Sie einmal den Steuereuro ausgeben, dann fehlt er Ihnen das zweite Mal. Und wenn Sie gerade geringe und mittlere Einkommen entlasten wollen, weil wir Zweitrundeneffekte sehen, über den Gaspreis redet noch keiner, über den Düngemittelpreis redet noch keiner, dann müssen wir natürlich die geringen und mittleren Einkommen, wenn wir diese entlasten können und auch wollen, und darauf haben wir uns verständigt, sofern es länger dauert, dann müssen wir die mehr entlasten als die größeren Einkommen. Und das geht nur mit dem Direktauszahlungsmechanismus. Hier sind im Übrigen nur 20% der Kontonummern der Menschen eingegeben. Hier kann ich auch nur alle aufrufen, das zu tun über die Elster-App oder über ihre örtliche regionale Bank im Direktauszahlungsmechanismus ihre Kontonummer einzupflegen. Das wäre eine Lösungsmöglichkeit. Aber nochmal, der Steuereuro kann nur einmal ausgegeben werden und ich plädiere dafür, dass wir das mit Geld machen, welches wir übrig haben und nicht wofür wir Kredite aufnehmen.
0: Es gibt ja den Vorwurf bei uns, werden Mineralölkonzerne so sehr geschont wie sonst nirgendwo. Warum nehmen wir die Konzerne nicht mehr in die Pflicht?
4: Wir haben das Kartellrecht mit dem zweiten Paket nachgeschärft, nachdem wir mit dem ersten Paket unter anderem ja schon die Ölreserve angezapft hatten. Und jetzt ist seit 1. April ist überhaupt erst möglich, dass das Kartellamt die Preisbildung direkt nachvollziehen kann. Und glauben Sie mir, ich kann da zwar nicht viel dazu sagen, aber weil es kartellrechtliche Verfahren sind, wie Gerichtsverfahren, das schaut sich jetzt das Kartellamt ganz genau an. Und anders als beim letzten Mal sind zumindest die 17 Cent nahezu zu 100% voll weitergegeben worden. Das war beim letzten Mal zum Beispiel nicht der Fall.
3: Sie leiten diese Taskforce zur wirtschaftlichen Auswirkungen des Iran-Kriegs nach

0: Deckel auch sein. Und deswegen ist es zwar nett und gut und schön, über diese Dinge sich zu unterhalten, aber Realitäten, siehe Ungarn, die beim letzten Mal einen Preisdeckel beispielsweise eingeführt haben, wo die Tankstellen leer gelaufen sind, zeigen uns, dass wir in einer Volkswirtschaft wie Deutschland solche Wege mindestens nicht nur genau bedenken, sondern auch abwägen sollten. Und darum haben wir schnell gehandelt mit dem Tankrabatt. Und wenn es jetzt zu weiteren Maßnahmen kommt, dann direkter, zielgenauer, und auch mit dem Geld, welches wir übrig haben.
1: Mit dem Brandenburger CDU-Bundestagsabgeordneten Sepp Müller haben wir über, ja, aus seiner Sicht...
0: Wittenberger draus, bitte.
1: Dem Wittenberger, genau.
2: Haben Aber wir, das gehört schon zu Brandenburg, oder?
0: Nein, zu Sachsen-Anhalt.
2: Ach, die sind ja ganz knapp daneben, das stimmt, ja. Dann tut's uns leid. Mein Fehler.
0: Ist kein Problem. Sie wollen uns eingemeinden, aber glauben Sie mir, es ist auch schön in Sachsen-Anhalt.
1: Auf jeden Fall ist sein Name Sepp Müller und wir haben mit ihm über aus seiner Sicht sinnvolle Maßnahmen gegen die steigenden Benzinpreise gesprochen. Vielen Dank, Herr Müller.
0: Danke Ihnen.

0: When Saints Go Machine mit Kelly um 7.47 Uhr im schönen Morgen auf Radio 1.
1: Und wir sind hier jetzt musikalisch schon mal in Südkorea, auch thematisch. In Südkorea gibt es ein Problem mit dem Nachwuchs. Buddhistische Mönche, deswegen auch die Tempelmusik, veranstalten jetzt ein Dating oder veranstalten Dating-Retreats, um Singles zu verkuppeln und der so dramatisch niedrigen Geburtenrate entgegenzuwirken. Bei gemeinsamen Aktivitäten sollen die Teilnehmer die große Liebe finden. Eine besondere Erfahrung erzählt Teilnehmer Kim Do-yoon.
2: Menschen in einem Tempel kennenzulernen, ist für mich eine völlig neue Erfahrung. Das fühlt sich sehr besonders und erfrischend.

0: Jahre. Ich glaube, dass man sich hier ernsthafter kennenlernen kann. Außerdem bin ich in den Hügel mit einer anderen Teilnehmerin gemeinsam gegangen, mit verbundenen Augen. Solche Aktivitäten unterscheiden sich deutlich von einem klassischen Blind Date. Das fand ich sehr erfrischend.
1: Unser Korrespondent in Tokio, Thorsten Iffland, durfte bei so einem Retreat dabei sein und berichtet, warum die Mönche ins Dating-Geschäft eingestiegen sind.
2: Die Geburtenrate in Südkorea ist die niedrigste der Welt. Und jetzt haben die buddhistischen Mönche im Land gesagt, auch wir wollen helfen, damit das besser wird und unterstützen junge Menschen dabei, sich zu verlieben. Das passiert natürlich stilecht in deren Tempelanlagen. Zweitägiges Kennenlernprogramm mit Übernachtung. Die Mönche begleiten die Singles bei meditativen Spaziergängen, beim Teetrinken, beim Partner-Yoga. Also alles geht sehr gesittet zu.
1: Ja, aber was macht Mönche zu guten Wingmen? Was haben die, was Tinder und Co. nicht haben?
2: Na, ich glaube, die Mönche verbreiten eine gewisse Ernsthaftigkeit und Autorität. Bei dem ganzen Kennenlernspielchen sind sie immer dabei. Bei den Spaziergängen etwa folgen sie den Pärchen schweigend. Und überhaupt, das ganze Umfeld ist sehr spirituell, sehr ruhig. Man muss sich benehmen und die jungen Singles melden sich explizit auch für diese Retreats an, weil sie hoffen, hier besonders anständige potenzielle Partnerinnen oder Partner zu finden.
3: Thorsten Iffland über Mönche, die in Südkorea Singles verkuppeln. Über 4000 Bewerbungen auf 20 Plätze gab es und davon haben sich 5 Paare nach dem Wochenende im Tempel gefunden. Das ist eine ganz gute Erfolgsquote.

0: Marsch von den Crystal Fighters um 5 vor 8.
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7: Elisabeth Matten aus der Radio 1 Nachrichtenredaktion ist bei uns und hat schon mal ein Thema der 8 Uhr Nachrichten mitgebracht. Wer sich gerne anguckt, wie Profis Sport machen, hat diesen Sommer wirklich viel Auswahl. Da die Fußball-WM leider durch ist, wären ab jetzt die Finals unsere Empfehlung. Die sind gestern in Hannover groß eröffnet worden auf einer schwimmenden Bühne im Maschsee. Sonja Greinacher, vor 2 Jahren in Paris sensationelle Olympiasiegerin mit den 3x3 Basketballerinnen, hat dabei gesagt, dass ihr das jetzt schon Spaß macht.
8: Ich habe bei den Finals, glaube ich, so vor 6-7 Jahren in Berlin mitgespielt. Und seitdem ist es auch so viel größer geworden. Wenn ich jetzt sehe, was hier los ist, ist eine unglaubliche Entwicklung für das Event.
7: Elisabeth, insgesamt sind 24 Sportarten bei den Finals dabei.
9: Das sind die Klassiker wie Turnen oder Gewichtheben, aber auch sowas wie Surfen auf einer stehenden Welle oder die Kampfsportart Jiu-Jitsu. Und in denen werden eben die deutschen Meisterinnen und Meister gesucht. Auch Sportler aus unserer Region machen mit, wie Triathlon-Olympiasiegerin Laura Lindemann aus Potsdam oder auch Speerwurfstar Julian Weber aus Potsdam.
0: Mehr dazu gleich in den Nachrichten um 8 und bis dahin noch diese Musik von Clara Lucia. Hier ist On the Street.
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0: Radio Street von Clara Lucia. 8 Uhr.
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2: Die USA und Saudi-Arabien arbeiten künftig auf dem Gebiet der Atomenergie zusammen. Ein entsprechendes Abkommen haben die Energieminister beider Länder unterzeichnet. Carsten Kühntop berichtet.
3: Außerdem unterzeichneten beide eine Übereinkunft zu Atominspektionen. Die Saudis möchten die Atomkraft zur Stromversorgung nutzen. Das würde es ihnen erlauben, mehr Erdöl ins Ausland zu verkaufen. Weiteres Ziel ist es, irgendwann den gesamten nuklearen Brennstoffkreislauf zu managen und damit Geld zu verdienen. Minister Wright erklärte, die Abkommen erfüllten die höchsten Standards in Bezug auf nukleare Sicherheit und Nichtverbreitung. Teile der Vereinbarungen sind geheim. Kritiker fürchten, sie könnten es den Saudis erlauben, Uran bis zur Waffenfähigkeit anzureichern. Die US-Regierung widerspricht dem.
2: Gleichzeitig setzt das US-Militär seine Angriffe gegen den Iran fort. Ziel sei militärische Infrastruktur, erklärte das zuständige Regionalkommando. Der iranische Außenminister Araghchi drohte mit Vergeltung. Auch die Lage im Roten Meer spitzt sich zu. Die von Iran unterstützte Houthi-Miliz erklärte, sie habe 2 saudische Öltanker beschossen. Die geplante Wahl von Kanzleramtschef Frei als neuer Chef der Unionsfraktion im Bundestag stößt auf breite Zustimmung. CSU-Landesgruppenchef Hoffmann sprach von einer guten Entscheidung. Auch der parlamentarische Geschäftsführer Bilger sagte, die Nominierung sei in der Fraktion sehr positiv aufgenommen worden. Zustimmung kommt auch vom Koalitionspartner SPD. Der parlamentarische Geschäftsführer Wiese erwartet nach eigenen Angaben, dass man mit dem CDU-Politiker gut zusammenarbeiten kann. Frei soll in einer Sondersitzung der Unionsfraktion in der kommenden Woche gewählt werden. Wer ihm dann als Kanzleramtschef nachfolgt, ist noch offen. Die Stadtverordneten von Cottbus haben am Abend den Antrag abgelehnt, bei offiziellen Texten nur die männliche Bezeichnung anzugeben. Damit haben sie eine frühere Entscheidung revidiert. In offiziellen Schreiben der Stadtverwaltung Cottbus müssen also künftig sowohl die männliche als auch die weibliche Bezeichnung verwendet werden, wenn es keine geschlechtsneutrale Bezeichnung gibt. SPD-Oberbürgermeister Schick hatte den früheren Beschluss Ende Juni beanstandet, weil er nicht der Hauptsatzung der Stadt entsprach. Mehrere Antragsteller, darunter die AfD, wollten erreichen, dass in offiziellen Schreiben der Verwaltung in nur die männliche Form, also das generische Maskulinum, verwendet wird. In Hannover hat ein großes Sportevent begonnen, die Finals. In den kommenden 4 Tagen werden in 24 Sportarten die deutschen Meister gekrönt. Gestern fand auf einer schwimmenden Bühne am Nordufer des Maschsees die Eröffnungsfeier statt. Tide Tillinger berichtet.
4: ARD-Moderatorin Stefanie Müller-Spira begrüßte unter anderem 3x3-Basketball-Olympiasiegerin Sonja Greinacher zum Gespräch und auch den Silbermedaillengewinner im Beachvolleyball 2024 Clemens Wickler. Wickler zeigte sich beeindruckt vom wörtlichen Mini-Olympia. Deutschland sei auch bereit für die großen Olympischen Spiele. Zu den Highlights der Eröffnungsfeier gehörten die zahlreichen sportlichen Kostproben auf der Bühne, darunter Bogenschießen, BMX, Flatland, Jiu-Jitsu, Karate und Judo und Live-Musik mit der hannoverschen Band Fury in the Slaughterhouse.
2: Soweit unsere Radio 1 Nachrichten. 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
5: Das sehen Sie selbst, auch heute wieder mehr Wolken als Sonne und Zeit und gebietsweise Schauer oder einzelne Gewitter möglich. Nachmittagswerte pendeln sich ein zwischen 19 und 23 Grad in Berlin, etwa 20 Grad maximal. Erneut ist es heute windig.
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2: Auf Radio 1 A10 südlicher Berliner Ring Richtung Dreieck Spreeau zwischen Genshagen und Rangsdorf liegen Gegenstände auf der Fahrbahn. Und Berlin, da gibt's jetzt was, was ich lange nicht hatte. Keinen Stau, nur neue Baustellen. Und deshalb der Hinweis, nur noch eine freie Spur in Hellersdorf auf der Zossener Straße in Richtung Landsberger Chaussee zwischen Kaulsdorfer und Alte Hellersdorfer Straße. Eine freie Spur auch nur noch in Spandau am Juliusturm statt Einwärtshöhe Breite Straße und in Starken auf der Heerstraße statt Auswärts zwischen Wiesen und Weidenweg. Ich wünsche Ihnen eine gute Fahrt.
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6: Schönen guten Morgen.
7: Hast du auch bei keinem Stau gerade wieder gegrummelt?
2: Ja, weil da immer irgendwas kommt.
6: Eben, irgendwas ist immer.
7: Ja. Ich habe noch was Gruseliges in den USA, das haben wir ja gestern mitbekommen. Da sind 2 KI-Modelle aus einer abgeschotteten Testumgebung ausgebrochen und haben selbstständig ein anderes Unternehmen gehackt.
6: Und vermutlich mein Handy, wollte ich nochmal sagen.
7: Vielleicht auch das. Professor Thorsten Holz vom Max-Planck-Institut war an der Entwicklung dieser Testumgebung beteiligt. Und gestern sagte er hier bei uns.
8: Jetzt sind die Modelle mittlerweile so gut, dass sie eben auch dieses Thinking-Outside outside the box. Also die versuchen einfach neue Wege zu finden, die ein Entwickler vorher nicht sich überlegt hat, oder auch Schutzmechanismen zu umgehen. Also insofern haben wir jetzt diesen Wettlauf zwischen Angriff und Verteidigung, wobei der Angreifer eben jetzt ein KI-Modell ist, was versucht, eben aus einer Umgebung auszubrechen.
6: Ob wir damit schon die Kontrolle über KI verloren haben, kommentiert gleich Stefan Kuzmani vom Spiegel.

0: Manning von Moderat im Schönen Morgen auf Radio 1 um 8:09.
1: Ja, eigentlich sollte es nur ein Test sein, dann wurde es ein selbstständiger Hackerangriff. Der Konzern OpenAI hat sich für diesen Hack auf das KI-Unternehmen Hugging Faces, hat dafür um Entschuldigung gebeten. Ein autonom agierendes KI-Modell sei außer Kontrolle geraten. OpenAI spricht selbst von einem beispiellosen Cybervorfall. Die Reaktion aus der europäischen Politik kam schnell. EU-Linken-Fraktionschef Martin Schirdewan zum Beispiel sagte, der Fall zeige, Zitat, dass Konzerne wie OpenAI im ungebremsten Kampf um die stärkste KI die Kontrolle über ihre eigenen Technologien verlieren.
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0: Er ist Autor beim Spiegel. Guten Morgen, Stefan Kuzmani.
3: Hallo, guten Morgen.
1: Morgen.
0: Eine KI hackt autonom. Haben wir Ihrer Meinung nach wirklich schon die Kontrolle über die KI verloren?
3: Also bevor ich diese Frage beantworte, hier kurz der ultimative KI-Test für Sie, liebe Hörerinnen und Hörer. Sollten Sie zu diesem Thema oder überhaupt zum Thema künstliche Intelligenz heute oder in Zukunft einen Kommentar hören oder lesen, in dem es irgendwann heißt, hätten Sie es gemerkt, die letzten Absätze wurden von einer KI verfasst, dann können Sie ganz beruhigt sein, denn Sie haben es dann garantiert mit einem echten Menschen zu tun. Glauben Sie mir, keine moderne KI, die was auf sich hält, käme heute noch mit diesem ältesten aller KI-Gags um die Ecke. Aber Moment, was, wenn Sie es mit einer ganz besonders ausgefuchsten KI zu tun haben, die das schon weiß und die sich genau deshalb lahmes Gelabere ausdenkt, damit sie nicht als KI erkannt wird? Ja, ja, so kompliziert ist das mittlerweile, kann ich Ihnen sagen. Aber Moment, sage das gerade wirklich ich? Oder ist das hier nur meine synthetisierte Stimme, während der echte Kuzmani noch im Bett liegt und sich ausschläft? Denken Sie da mal drüber nach. Ja, ja. Die Frage aber, ob wir die Kontrolle über künstliche Intelligenz verloren haben, die können Sie getrost vergessen. Nicht, weil sie nicht relevant wäre, sondern weil die Antwort auf der Hand liegt. Sie lautet schlicht ja. Ja, wir haben die Kontrolle über künstliche Intelligenz verloren. Und das liegt paradoxerweise nicht daran, dass die künstliche Intelligenz immer schneller dazulernt, sondern daran, dass wir Menschen nichts dazulernen. Beziehungsweise es liegt zwar in der Natur des Menschen, ständig dazulernen zu wollen, aber im Zuge dessen erfindet er immer wieder Zeug, mit dem er sich selbst, also die ganze Menschheit, in Gefahr bringt. Das offenbart sich mal schleichend, so wie beim fossil betriebenen Verbrennungsmotor, der immerhin 170 Jahre gebraucht hat, um die Erde zu ruinieren. Und mal ist es sogar gewollt, wie bei der Atombombe. Vielleicht haben Sie ja noch das Reklamheft von Die Physiker von Friedrich Dürrenmatt irgendwo herumliegen. Das könnten Sie nämlich mal wieder lesen. Das Stück über die Verantwortung der Wissenschaft ist zwar schon 65 Jahre alt, aber wieder hochaktuell. Wenn Ihnen das ganze Teil zu lang ist, nur hier die 21 Punkte im Anhang lesen. Unter Punkt 3 schreibt Dürrenmatt: Eine Geschichte ist dann zu Ende gedacht, wenn sie ihre schlimmstmögliche Wendung genommen hat. Bei der Atombombe brauchte es dafür immerhin noch Menschen, die auf den Knopf drücken. Bei der KI haben wir es stattdessen mit einem Instrument zu tun, das gewissermaßen rasend schnell alle möglichen Knöpfe drückt, ganz ohne Mensch. Das ist nicht schlimm, wenn es in einer geschlossenen Testumgebung geschieht. In solchen Sandkästen werden KI-Modelle ja genau deshalb getestet, um sie dann mit Sicherheitsschranken versehen zu können, bevor sie entlassen werden in die freie Wildbahn. Die schlimmstmögliche Wendung bei der KI ist auch noch nicht das Szenario, das wir da gerade beobachtet haben. Der Ausbruch aus dem Sandkasten scheint ja erstmal gestoppt worden zu sein. Die schlimmstmögliche Wendung wäre es, wenn die KI sich selbstständig über alle von Menschen gesetzten Schranken auf eine Weise hinwegsetzt, die sich nicht mehr stoppen ließe und sich dann mit allem vernetzen kann, was in unserer hochvernetzten Welt eben miteinander vernetzt ist und dann einen unabsehbaren Schaden anrichtet, ohne dass das irgendjemand wollte. Das ist ein wesentlicher Unterschied. Nuklearwaffen wurden von konkurrierenden politischen Systemen zur Abschreckung entwickelt. Die Tech-Konzerne haben da ein ganz anderes Ziel. Die wollen ihre KI-Modelle verkaufen und deshalb muss das jeweils Neueste immer noch mächtiger sein als das Neueste von der Konkurrenz. Und in diesem ganz und gar kapitalistisch getriebenen Wettlauf spielt Sicherheit nur eine untergeordnete Rolle. Auch so ein öffentlich gemachtes Sicherheitsleak wie jetzt bei OpenAI kann als PR-Maßnahme dem Verkauf dienen. Schaut her, so mächtig, so gefährlich ist unser Modell und ihr könnt euch nur davor schützen, indem ihr es bei uns kauft. Das nennt man, glaube ich, Erpressung. Die Welt wird erpresst. Und was können wir dagegen tun? Zum Schluss nochmal Dürrenmatt, Punkt 17. Was alle angeht, können nur alle lösen. Und das heißt, wir brauchen eine globale Regulierung der künstlichen Intelligenz, solange es noch nicht zu spät ist, eine weltweite Abrüstung, bevor die schlimmstmögliche Wendung eintritt. Ja, ich weiß, das ist keine sehr realistische Forderung, aber eine menschliche.
0: Der Donnerstagskommentar mit Stefan Kuzmani vom Spiegel. Dankeschön.
3: Gerne.
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0: That is Major von Lily Allen.
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0: Talk von Anthony Schmirek um gleich 8:08.
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2: Donnerstag ist heute der 23. Juli 2026 und Grund zum Feiern hat einer meiner absoluten Lieblingsmusiker, der ein genialer Songschreiber ist. Wir hören mal ein paar Melodien, die wir ihm verdanken.

0: Heute wird Martin Elgor Songwriter, Gitarrist und neben Dave Gahan auch Sänger von Depeche Mode 65 Jahre alt.
1: Daran kommen Sie nicht vorbei.
2: An der Europäischen Zentralbank, die entscheidet heute über die Höhe des europäischen Leitzinses. Im vergangenen Monat hatten die Währungshüter die Zinsen um 0,25 Prozentpunkte angehoben. Der für Sparer besonders wichtige Einlagenzins stieg dadurch auf 2,25 Prozent. Ein steigender Zins hat positive Auswirkungen auf diejenigen von uns, die Geld als Tagesgeld oder Festgeld anlegen und negative auf diejenigen, die einen Kredit aufnehmen.
1: Direkt vor ihrer Haustür.
0: Wird eine ganz besondere Ausstellung eröffnet. Es geht um 80 Jahre DEFA-Filme im Filmmuseum Potsdam. Für das Filmmuseum ist es ein Anliegen, das 80. Gründungsjubiläum der DEFA zu feiern und die Bestände der museumseigenen Sammlung zu zeigen. Die DEFA war der einzige Studiobetrieb, der in der DDR Spielfilme herstellte. Die Produktion war nicht nur Ausdruck der ideologischen Linie der Staatsführung, sondern oft eigensinnig und widerständig. Die Filmschaffenden formulierten auch Gefühle und Bedürfnisse der Bevölkerung. Zu sehen ist ein differenziertes Bild vom Leben in der DDR. Heute wird die Ausstellung feierlich eröffnet. Ab morgen und bis Mai 27 ist sie im Filmmuseum für alle zu erleben.
1: Sportlich, sportlich.
2: Gestern Abend wurden sie eröffnet. Ab heute und bis Sonntag findet ein inzwischen etabliertes sportliches deutsches Großereignis statt, die Finals. In 24 Sportarten werden vor allem in Hannover insgesamt 143 Titel vergeben. Zum Beispiel im 3x3-Basketball, Gerätturnen, Gewichtheben, Leichtathletik, Schwimmen, Trampolin, Windsurfen und. Besonders spektakulär der Stabhochsprung wird auf dem Opernplatz in Hannover ausgetragen. ARD und ZDF berichten von den Finals mehr als 30 Stunden im klassischen Fernsehen und mehr als 100 Stunden in den Mediatheken. Los geht's heute ab 13 Uhr mit Livestreams in der ZDF-Mediathek.
1: Und auf keinen Fall vergessen.
0: Dass weltweit mehr als 500 Millionen Menschen unter Hunger leiden. Auf seiner Jahrespressekonferenz wird das Hilfswerk Brot für die Welt heute eine Bilanz seiner Arbeit im Jahr 2025 ziehen, Strategien gegen die Ernährungskrise erläutern und erklären, was die Kürzungen in der deutschen Entwicklungszusammenarbeit für konkrete Folgen haben. Brot für die Welt wurde 1959 gegründet und unterstützt dauerhaft mehr als 1500 Projekte in Afrika, Asien, Lateinamerika und Osteuropa.
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0: Das ist doch diese Band, das ist doch die Hosen.
1: Halber Love-Song von Die Ärzte. Okay. Und damit ist es 8.30 Uhr, halb neun.
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0: 8.31 Uhr, eine Minute nach halb neun.
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0: Mit Elisabeth Mattner.
10: In den Diskussionen über Entlastungen wegen hoher Energiepreise lehnen es CDU, CSU ab, Schulden aufzunehmen, um Steuerentlastungen auf den Weg zu bringen. Man vergreife sich da an der nachfolgenden Generation. Er mache da nicht mit, sagte der stellvertretende Vorsitzende der Unionsfraktion Müller auf Radio 1. Alle künftigen Maßnahmen würden direkter und zielgenauer getroffen, so Müller. Gestern hatte SPD-Generalsekretär Klüssendorf einen Preisdeckel für Sprit gefordert, angesichts der hohen Preise für Benzin und Diesel. Die USA wollen Saudi-Arabien beim Aufbau eines zivilen Atomprogramms unterstützen. Die Energieminister beider Länder unterzeichneten dazu in Washington ein entsprechendes Abkommen. Die genauen Inhalte sind bisher unklar. Es sei aber die höchste nukleare Sicherheit gewährleistet, erklärte der amerikanische Energieminister Wright. Einige US-Abgeordnete und Israel hatten im Vorfeld Bedenken geäußert, dass Saudi-Arabien das Programm zur Entwicklung von Atomwaffen nutzen könnte. Parallel dazu setzt das US-Militär seine Angriffe gegen den Iran fort. Ziel sei militärische Infrastruktur, erklärte das zuständige Regionalkommando. Der iranische Außenminister Araghchi drohte mit Vergeltung. Auch die Lage im Roten Meer spitzt sich zu. Die von Iran unterstützte Houthi-Miliz erklärte, sie habe zwei saudische Öltanker beschossen. Die Dürre in Europa wird immer weiter verstärkt. Nicht nur, weil es zu wenig regnet, sondern weil es auch immer längere Hitzephasen gibt. Das zeigen Ergebnisse, die ein Zusammenschluss aus Wetterexperten weltweit herausgefunden hat. Beteiligt daran waren auch Forschende des Deutschen Wetterdienstes. Demnach verdunstet durch Hitze mehr Wasser, was die Böden weiter austrocknen lässt. Zu Ferienbeginn sind in Berlin und Brandenburg wieder viele Haustiere ausgesetzt worden. Darauf machen zuständige Organisationen aufmerksam. Der Landestierschutzverband Brandenburg erklärte, die Tierheime würden an Kapazitätsgrenzen gelangen. Der Tierschutzverein Berlin teilte mit, dass der Fundkatzenbereich schon nach der ersten Ferienwoche voll sei. Das sei alarmierend. Soweit unsere Radio 1 Nachrichten. 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
0: Bevor es am Wochenende wieder wärmer werden soll, sind es heute mal Maximalwerte von 19 bis 23 in Berlin. 20 Grad. Es gibt auch heute mehr Wolken als Sonne, zeit- und gebietsweise Schauer oder einzelne Gewitter. Und erneut ist es windig.
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10: Auf Radio 1 A11 Stettin Richtung Berlin zwischen Gramzow und Pfingstberg ist wegen Markierungsarbeiten nur die linke Spur frei. Stadtverkehr Berlin A100 Stadtring Richtung Wedding zwischen Kreuz Schöneberg und Schmargendorf dauert wegen Bauarbeiten circa 15 Minuten länger. An folgenden neun Baustellen gibt es ab heute nur noch eine freie Spur. In Hellersdorf auf der Zossener Straße in Richtung Landsberger Chaussee zwischen Kaulsdorfer und Alter Hellersdorfer Straße. In Spandau am Juliusturm stadteinwärts Höhe Breite Straße und in Starken auf der Heerstraße stadtauswärts zwischen Wiesen und Weidenweg. Wir wünschen Ihnen eine gute und sichere Fahrt.
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1: Schönen guten Morgen.
0: Guten Morgen.
1: Sie hören jetzt einen Amateur. Tom, du hast Toy Story 5 schon in London gesehen. Wie war es?
0: Super. Also tatsächlich wahrscheinlich besser als alle Vorgänger, die es bisher gab. Das war der Amateur.
1: Sie hören gleich einen Profi. Der Kino King hat ihn auch gesehen und wird Ihnen sagen, ob der und zwei andere Filme sich lohnen.
0: Ja, ja.

0: Push Reality von Bilderbuch um 8.38 Uhr.
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2: Guten Morgen, Knut.
3: Guten Morgen, hallo, hallo.
0: Hallo, Kino King.
2: Da kam der Kino King wieder aus diversen Kinos raus und hatte Filme schon gesehen, die wir ab heute dann auch im Kino genießen können oder eben halt nicht, wenn sie nicht so gut sind. Wir fangen an mit einer Erfindung eines erotischen Spielzeugs mit enormer Wirkung. Die französische Komödie Chérie, ich komme, die Erfindung der Lust, hat das zum Thema. Ist da wohl ein Körnchen Wahrheit dran?
3: Das ist eine wahre Geschichte und die führt nach Deutschland übrigens. Das ist ein deutsches Ehepaar Lenke, die hatten vor 10 Jahren so diese große Erfindung gemacht und sind damit offenbar auch sehr reich geworden, den Womanizer. Und das ist weltweit ein Verkaufshit dann geworden, so mit leichtem Luftdruck hat der Millionen von Frauen, und das macht dann nach wie vor, Freude und Entspannung geschenkt. Und diese Erfolgsgeschichte ist jetzt aber nach Frankreich verlegt worden, hast du ja schon gesagt, französische Komödie, da haben wir also Fanny. Und die gesteht ihrem Mann Thomas nach langer Ehe, dass sie noch nie einen Orgasmus hatte. Und jetzt ist der Mann Ingenieur. Also wir kennen ja den berühmten Spruch nicht, dem Ingenieur ist nicht zu schwer. Also macht er sich jetzt verbissen an die Arbeit mit diesem bekannten sensationellen Ergebnis. Und jetzt hätte so ein Film natürlich sehr schnell zur reinen Klamotte verkommen können und ich sag mal, einige solcher Momente gibt es durchaus im Film. Aber grundsätzlich, und das gefällt mir wirklich gut daran, nimmt die Regisseurin Rem Kirici, die man übrigens auch sieht im Film, sie ist die Sextherapeutin, die Nöte ihrer ja nicht mehr jungen Figuren sehr ernst und schildert ganz wunderbar unverkrampft die Arbeit der beiden am Orgasmus, muss, um ihre durchaus ja gute Beziehung zu retten. Also das ist schon ein wichtiger Punkt in diesem Film und sie kann sich dabei vor allem, das müssen wir auch am Schluss nochmal sagen, ja ganz klar, auf sehr erfahrene Schauspieler verlassen. Das ist einmal François Cluzet, kennen wir alle aus Ziemlich beste Freunde, und die bei uns viel zu wenig bekannte Alexandra Lamy. Und die beiden sind eben, das macht dem Spaß beim Zusehen, mit sichtlicher, bahnbrechender Entdeckerlust dabei.
0: Der zweite Film heißt Dreams, gefährliches Verlangen. Auch in dem Film, in dem Star Jessica Chastain mitspielt, geht es um Erotik, aber auch um Macht und Tanz. Wie geht das denn zusammen?
3: Also es ist auch eine Art Thriller, könnte man sagen. Es ist ein mexikanischer Tänzer, Fernando, gespielt von Isaac Hernandez. Der schlägt sich illegal durch nach San Francisco und will dort eine große Ballettkarriere machen. Hofft dabei auf die Unterstützung seiner deutlich älteren Geliebten Jennifer. Mit der hat er schon in Mexiko eine Affäre und die fand das auch ganz in Ordnung, dass das dann Mexiko war. Nun kommt er hin, also da wird die Sache etwas komplizierter. War ein Berlinale Wettbewerbsfilm im vergangenen Jahr. Und Jessica Chastain, hast du schon erwähnt, großartige Schauspielerin. Also als Jennifer liefert sie ja den faszinierenden Kern dieses Films des Mexikaners Michel Franco, mit dem sie ja schon gearbeitet hat. Also die reiche Frau, Vorstand einer Kulturstiftung, die hat wirklich Geld und kann Leute fördern, auch fallen lassen, lebt im Geheimen ja dieses Verhältnis aus zum Tänzer und ihre Fantasien lebt sie auch, ihre Lust, aber eben auch das Machtgefälle, dieses Ausgeliefertsein des jungen Mannes. Das ist eine sehr kühle, durchaus auch sehr erotische Versuchsanordnung. Den Ausgang aber, den hat man schon sehr, sehr schnell im Blick. Also es ist schon völlig klar, diese Spannungsfeld aus gesellschaftlichen Konventionen, Liebe, Macht, Sex und viel Geld, das muss irgendwann einmal zur rohen Eskalation führen und so ist es dann auch und das finde ich dann etwas schwierig, dass man von vornherein eigentlich weiß, worauf läuft das Ganze hinaus.
2: Und zum Schluss noch ein familientauglicher Film aus dem Hause Pixar, Toy Story 5, ja schon Teil 5, kann er aus deiner Sicht mithalten mit den Vorgängern?
3: Ja, unbedingt. Also ich muss sagen, ich bin auch ein großer Toy Story-Fan der ersten Stunde und damals, ich glaube, der dritte Teil, als so eine Art Abschied ja schon mal da war, da habe ich auch Rotz und Wasser geheult im Kino. Es ging mir so nah und jetzt geht's aber immer weiter und es geht nicht schlechter weiter. Das ist ja das Tolle. Also ich finde auch, da gebe ich dir übrigens völlig recht, das ist eine ganz großartige Fortsetzung. Interessant auch, dass das Cowgirl, Jessie, jetzt hier so die Führung übernimmt in diesem fünften Teil, nicht? Also sie ist hier die Hauptperson, die neue Rolle als Retterin, die, finde ich, führt sie hervorragend aus. Die 8-jährige Bonnie wiederum ist inzwischen ja Besitzerin all dieser liebenswerten Spielzeugfiguren. Ich erkläre es mal für die wenigen Leute, die nicht wissen, worum es da geht. Und die versinkt nun wiederum, die Bonnie, in so einer ganz digitalen Welt. Da haben wir also ein froschähnliches iPad und das ersetzt für sie das physische Spiel mit realen Freunden und Puppen. Und ich hätte es wirklich nicht für möglich gehalten, wie lebendig dieser Toy Story Mythos noch immer ist, wie perfekt diese wunderbaren animierten Figuren uns noch bewegen können. Andrew Stanton und McKenna Harris beleben erleben, ihre berührende Geschichte mit rasanter Action, also da ist ja auch wieder richtig was los, aber eben auch mit diesen zeitgemäßen Bezügen, ohne in pädagogische Belehrungen zu verfallen. Also wir haben all die großen Themen, die Kinder und Jugendliche bewegen. Digitale Vereinsamung, Bashing in den sozialen Medien, kindliche Statusängste, das gibt's ja auch. Und die werden mit diesem vertrauten, warmherzigen Humor und dieser Liebenswürdigkeit verhandelt, die unsere Toy Story für Generationen so wunderbar machen. Also die Geschichte geht weiter.
0: Jetzt vergibt der Kino-King weder die Filmrollen, null Rollen, dann fühlen sie sich nach

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0: Control von Tilly and The Wall, 8:46 Uhr.
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2: Die Frage an unseren Experten für alles. Stimmt's denn, Herr Drösser, dass es unter dem Meeresboden Grundwasser gibt?
3: Grundwasser stellen sich die meisten Menschen so vor, dass es irgendwie unter der Erde eine Schicht gibt, die aus reinem Wasser besteht. Aber das ist natürlich nicht so. Diese grundwasserführenden Schichten muss man sich eher wie einen vollgesogenen Schwamm vorstellen. Solche Schichten gibt es tatsächlich auch unter dem Meeresboden. Und, oh Wunder, sie können Wasser enthalten, das viel weniger Salz enthält als das Meerwasser. Gerade ist eine Bohrung ausgewertet worden, die im letzten Jahr im Atlantik vor der Küste Neuenglands stattgefunden hat. Und man hat tatsächlich Grundwasser aus so einer Schicht zutage gefördert. Diese wasserführenden Sedimente liegen 200 Meter unter dem Meeresboden und man weiß noch relativ wenig über sie. Zum Beispiel, wie viel es davon auf der Welt gibt, wie viel Wasser da drin steckt, wie salzig es ist und ob es irgendwie technisch möglich ist, dieses Wasser zutage zu fördern und damit den Wassermangel in vielen Ländern der Welt zu bekämpfen. Die Wissenschaft hat da noch viel zu klären, aber es stimmt tatsächlich, auch unter dem Meeresboden gibt es teilweise Grundwasser, das nicht so salzig ist wie das Meerwasser.
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0: Me and Bobby McGee von Janis Joplin im schönen Morgen auf Radio 1. Es ist 8:08.
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8: Elisabeth Mattner ist bei uns. Wir blicken schon mal auf die Radio 1 Nachrichten gleich um 9. Ein Thema darin ist Cottbus. Cottbus, Streit ums Gendern. Also darum gibt es Streit, ob bei Anschreiben die männliche und weibliche Version genannt werden. Eine Entscheidung ist dort gefallen. Die Stadtverordneten haben am Abend entschieden, dass gegendert werden soll. Elisabeth, vor gut 4 Wochen hatte das Stadtparlament noch beschlossen, dass die Verwaltung im offiziellen Schriftverkehr nur noch das generische Maskulinum oder geschlechtsneutrale Sammelbegriffe verwenden darf.
9: Vorangegangen war ein Antrag der AfD und der Fraktion Mittelstandsinitiative. Der sah vor, dass Sonderzeichen wie Gendersterne oder Doppelpunkte untersagt werden und nur noch eben die männliche Form oder neutrale Bezeichnung genutzt werden, wie Studierende zum Beispiel. Oberbürgermeister Tobias Schick beanstandete diesen Beschluss, da er gegen die Hauptsatzung verstößt. Und nun eben in Cottbus werden weiter beide Versionen benutzt.
0: Mehr dazu gleich in den Radio 1 Nachrichten um 9. Und bis dahin hören wir noch einen Song, der kommt von Tomorrow und heißt Somewhere Else.

0: Somewhere Else von Tomora. In einer guten halben Minute wird es 9 Uhr.
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0: Mit Elisabeth Mattner.
2: In den Diskussionen über Entlastungen wegen hoher Energiepreise lehnen es CDU, CSU ab, Schulden aufzunehmen, um Maßnahmen zu finanzieren. Man vergreife sich da an der nachfolgenden Generation, er mache da nicht mit, sagte der stellvertretende Vorsitzende der Unionsfraktion Müller auf Radio 1. Auch ein Preisdeckel für Sprit müsse in einer Volkswirtschaft wie Deutschland genau bedacht werden.
3: Vergleiche das mit einem Biomarkt in Berlin, wenn 100 Leute den Apfel wollen für einen Euro und 100 Äpfel sind da und morgen sind nur noch 75 da, dann wird der Händler den auf 1,25 Euro nehmen. Und wenn dann die Stadt Berlin sagt, nein, das ist zu teuer, macht nur 1,10 Euro draus, dann geht der von Berlin nach Brandenburg. Und so wird das zukünftig mit einem Deckel auch sein.
2: Der stellvertretende Vorsitzende der Unionsfraktion Sepp Müller auf Radio 1. Die USA und Saudi-Arabien arbeiten künftig auf dem Gebiet der Atomenergie zusammen. Ein entsprechendes Abkommen haben die Energieminister beider Länder unterzeichnet. Carsten Kühntop berichtet.
4: Außerdem unterzeichneten beide eine Übereinkunft zu Atominspektionen. Die Saudis möchten die Atomkraft zur Stromversorgung nutzen. Das würde es ihnen erlauben, mehr Erdöl ins Ausland zu verkaufen. Weiteres Ziel ist es, irgendwann den gesamten nuklearen Brennstoffkreislauf zu managen und damit Geld zu verdienen. Minister Wright erklärte, die Abkommen erfüllten die höchsten Standards in Bezug auf nukleare Sicherheit und Nichtverbreitung. Teile der Vereinbarungen sind geheim. Kritiker fürchten, sie könnten es den Saudis erlauben, Uran bis zur Waffenfähigkeit anzureichern. Die US-Regierung widerspricht dem.
2: Eine Ausbildung zu machen wird in Deutschland immer beliebter. Das zeigt eine neue Bertelsmann-Studie. Demnach sehen rund 90% der Befragten die Ausbildung als gute Basis für die Karriere. Rund ein Drittel der Schülerinnen und Schüler will nach dem Schulabschluss eine Lehre beginnen. Julia Thies berichtet.
5: Die Ausbildung hat also grundsätzlich kein Imageproblem. Trotzdem bleiben viele Ausbildungsplätze frei. Dafür nennt die Studie mehrere Gründe. Betriebe und Bewerber sind oft nicht in derselben Region oder die Wünsche passen fachlich nicht zusammen. Außerdem seien in Auswahlverfahren zu oft die Schulnoten wichtiger als die Motivation und praktische Fähigkeiten. Die Autoren der Studie raten den Unternehmen, den Einstieg in ihren Betrieb zu erleichtern, etwa über längere Praktika oder eine assistierte Ausbildung. Und Schulnoten sollten nicht allein über Zu- oder Absage entscheiden.
2: Die Stadtverordneten von Cottbus haben am Abend den Antrag abgelehnt, bei offiziellen Texten nur die männliche Bezeichnung anzugeben. Damit haben sie eine frühere Entscheidung revidiert. In offiziellen Schreiben der Stadtverwaltung Cottbus müssen also künftig sowohl die männliche als auch die weibliche Bezeichnung verwendet werden, wenn es keine geschlechtsneutrale Bezeichnung gibt. SPD-Oberbürgermeister Schick hatte den früheren Beschluss Ende Juni beanstandet, weil er nicht der Hauptsatzung der Stadt entsprach. Mehrere Antragsteller, darunter die AfD, wollten erreichen, dass in offiziellen Schreiben der Verwaltungen nur die männliche Form, also das generische Maskulinum, verwendet wird. In Buko muss das Trinkwasser nicht mehr abgekocht werden, das hat der Landkreis Märkisch-Oderland mitgeteilt. Derzeit würden die Grenzwerte der Trinkwasserverordnung wieder eingehalten, hieß es. Rund 4 Wochen lang wurden koliforme Keime im Trinkwasser nachgewiesen. Die Verunreinigungen wurden nach Angaben des Wasserverbandes durch Mücken in einem Wasservorhaltebecken ausgelöst. Soweit unsere Radio 1 Nachrichten. 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
0: Heute mehr Wolken als Sonne. Es gibt zeitweise und gebietsweise Schauer oder einzelne Gewitter. Nachmittagswerte bei 19 bis 23 in Berlin. Maximal 20 Grad. Erneut heute windig.
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2: Auf Radio 1 A11 Stettin Richtung Berlin. Zwischen Gramzow und Pfingstberg ist wegen Markierungsarbeiten nur die linke Spur frei. A24 Berlin Richtung Hamburg. Zwischen Rastplatz Blesenberg und Mainburg steht ein defekter LKW auf der rechten Spur. Stadtverkehr Berlin A100 Stadtring Richtung West. Zwischen Kreuz Schöneberg und Schmargendorf dauert es wegen Bauarbeiten ungefähr 15 Minuten länger. Marzahn, Allee der Kosmonauten in Höhe Blenheimstraße sind die Ampeln außer Betrieb. Und es gibt neue Baustellen ab heute, deshalb auch nur noch eine freie Spur, unter anderem in Starken auf der Heerstraße stadtauswärts zwischen Wiesen und Weidenweg. Gute Fahrt wünschen wir.
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6: Schönen guten Morgen.
7: Guten Morgen. Jetzt noch mal eine Wetterprognose für Berlin-Friedrichshain. Heute Abend 21 Uhr. 17 Grad und trocken. Und das trifft sich gut, weil dann kann man einen schönen Abend draußen verbringen. Wir schicken Sie nämlich gleich ins Radio 1 Freiluftkino Friedrichshain. Heute Abend in diesen Film rein. Das Drama noch einmal auf Anfang. Robert Pattinson und Zendaya in diesem Film, der das Genre der romantischen Komödie auf den Kopf stellt. A man got to have a code.

0: Long Way From Home von Alexander Faure um 8:08.
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2: Na also, jetzt heute Abend Kinokarten für Sie im Radio 1 Freiluftkino Friedrichshain. Sehen Sie den Film Das Drama noch einmal auf Anfang mit Robert Pattinson und Zendaya, wenn Sie jetzt mit uns spielen.
0: Ja, beantworten Sie einfach gleich eine Frage zu einem meiner absolut größten musikalischen Helden.
1: ...46 Jahre Bandgeschichte, 15 Alben und einen Platz in der Rock'n'Roll Hall of Fame. Depeche Mode gehört zu den erfolgreichsten britischen Bands der Musikhistorie. Essentieller Teil der Synthie-Legenden Martin Ligor. Er lernt selbstständig Keyboard spielen und wechselt durch verschiedene Bandzusammensetzungen, bis es zum großen Chart-Erfolg mit Dreaming of Me kommt. Und das, obwohl sie ihre Musik am Anfang nicht so ernst nehmen.
3: Was something to do. It's only after the release of our first single that went into the British charts that we thought maybe we should start taking it seriously.
1: Doch bevor er mit 19 Jahren in die große Musikwelt geht, ist Gore ein ganz normaler Schüler, der neben Mathe und Französisch auch Deutsch lernt. Ein Schüleraustausch bringt ihn 1976 so in das kleine schleswig-holsteinische Städtchen Erfte und damit von der Großstadt aufs Land.
4: When we arrived there, it was kind of a little bit shocking. Waking up and having raw milk straight from the cow for breakfast.
1: Trotz Kulturschock und Milch, die von der Kuh direkt auf dem Frühstückstisch landet, besucht Martin Gore seine Gastfamilie noch mehrere Male. 1984 zieht er schließlich für 2 Jahre nach Berlin. Seine Deutschkenntnisse zu verbessern ist allerdings nicht so einfach, denn alle üben lieber mit ihm Englisch. Das ändert sich erst, als er mit dem ostdeutschen Handwerker Werner zusammenzieht, der kein einziges Wort Englisch spricht.
4: I mean, literally from getting up in the morning to like dinner time, I was pretty much surrounded by Werner.
1: Bald führt ihn sein Weg allerdings zurück nach England und dann in die USA, wo Martin Gore bis heute in Santa Barbara in Kalifornien lebt und im eigenen Studio Musik macht und produziert. Reach out and touch faith. Heute feiert Martin Gore seinen 65. Geburtstag.
2: Happy Birthday!
0: Ja, und der größte Hit, den Martin Gore geschrieben hat, ist wohl von Depeche Mode Enjoy the Silence. Und jetzt sind Sie dran. Welche sind die ersten 4 Zeilen des Songs? 0331 70 99 111.
2: Oh Mann, da geht's um Kinokarten jetzt und um Ihr Wissen. Textsicher sind Sie hoffentlich. Wer ist denn hier bei uns am Telefon dran? Guten Morgen!
5: Ah, guten Morgen!
0: Hallo, wer sind Sie denn?
5: Hier spricht Kim.
0: Ja, dann bitte mal das Radio leise machen und dann die ersten 4 Zeilen von Enjoy the Silence. Sind Sie noch da?
5: Ja, ich komme gerade nicht drauf. Ich habe nicht damit gerechnet, dass ich dran komme. Ja,
0: okay, aber wenn Sie sich mit dem Schmutz auskennen, geben wir ihr das erste Wort, Tom, oder?
2: Das erste Wort, okay.
0: Das erste Wort ist Words.
2: Ich glaube, daraus wird nichts mehr. Vielen Dank fürs Anrufen auf jeden Fall. Tschüssi. So, und jetzt haben wir hier noch jemanden. Guten Morgen, wer ist denn dort?
6: Ja, morgen ist der Martin, hallo.
2: Hallo Martin, ey, Martin Gore.
6: ja, fast. Ja.
0: Dann lass uns mal hören.
6: Words like violence break the silence, come crashing in into my little world.
0: Wir hören mal.
7: Words like violence,
2: ja,
7: break the silence.
2: Ja. Come crashing, oh nein.
7: Into my little world.
2: Ja.
0: Großartig.
2: Ach Gott, der Martin kennt den Martin so gut. Sind Sie ein richtiger Depeche Mode-Fan, ein großer?
6: Ja, könnt ihr schon sagen. Ich habe 42 Platten und CDs zu Hause und ja, doch, ein bisschen schon.
0: Ja, Sie scheinen ein wenig mit der Band zu sympathisieren. Da haben wir was gemeinsam. Ja, toll. Dann jetzt unbedingt dranbleiben. Ja?
2: Haben Sie noch einen Wunsch für Martin Gore zu seinem 65. Geburtstag, Martin?
6: Oh, ein Wunsch, lange leben und noch schöne Musik machen und Spaß haben einfach.
0: Sehr gut.
6: Und noch sowas vielleicht wie heißt es denn jetzt, mein Lieblingslied?
2: Enjoy the Silence natürlich.
6: Nein. Auf der Some Great You Are, das letzte Lied.
0: Um Gottes Willen.
6: Blasphemous Rumors.
2: Blasphemous Rumors, auch ein tolles Lied.
0: Und jetzt hören wir Enjoy the Silence. Unbedingt dranbleiben jetzt.
6: Dankeschön.
2: Dankeschön. Tschüss, Martin.

0: Eine der vielen schönen Melodien, die Martin Gore geschrieben hat. Depeche Mode mit Enjoy the Silence um 9.16 Uhr.
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2: Ralf sagt, sein Sohn höre jetzt Death Metal. Glaubt Ralf. Denn nach kurzer Diskussion sind wir uns einig, dass wir beide nicht wissen, was überhaupt Death Metal eigentlich ist. Denn obwohl Ralfs Sohn das wahrscheinlich ständig hört, hört man nichts davon. Dass er immer nur mit Kopfhörer hört. Ziemlich gute Kopfhörer, von denen praktisch nichts nach außen dringt. Früher hatten es die Eltern noch gut. Da wussten sie noch sehr genau, welche Musik die Kinder hörten. Weil diese Musik laut war, im ganzen Haus, richtig laut. Musik für alle war das noch. Als Familie noch gemeinsam Dinge gemacht haben. Wie Musik hören. Also das Kind hat sehr laut Musik gehört. Die Mutter an die Tür geschlagen und der Vater in einer Bassterz dazu gebrüllt. Was ja schon auch so eine Art gemeinsam Musizierens ist irgendwie. Die familiäre Tradition der Hausmusik im 20. Jahrhundert. Heute, meint Ralf, sind die kabellosen Kopfhörer teilweise so klein geworden und die Haare seines Sohnes so lang, dass er oft nicht mehr richtig beurteilen könne, ob und wie laut sein Sohn Musik höre, während er, Ralf, mit ihm spreche. Obwohl, so schlimm finde das Ralf gar nicht. Im Gegenteil, denn Ralf hat 4 Kinder. Und im Prinzip ist er mittlerweile so geübt in moderner Kommunikation, dass er, wenn es Wetten das noch gäbe, sich dort bewerben könnte. Mit der Wette, er könne am Gesicht eines jeden Jugendlichen die Musikrichtung erkennen, die der gerade höre, wenn er mit einem spräche. Außerdem könne er ja jederzeit, wenn wirklich mal was wichtig wäre, seinem Sohn noch eine WhatsApp schicken. Also während er mit ihm spricht, weil die liest und beantwortet er meist sofort. Zudem sei es früher beispielsweise im Auto auf Urlaubsfahrt noch immer wahnsinnig laut gewesen, das muss man auch sagen, das war auch nicht schön. Heute hat jeder einen Kopfhörer auf und schweigt. Und falls doch mal einer mitsänge, hörten es die anderen ja nicht wegen der Kopfhörer. Nur ab und zu würde sich vielleicht während der Fahrt grundlos mal ein bisschen gehauen unter den Kindern. Aber das sei wohl mehr so aus einer gewissen Nostalgie heraus, der alten Zeiten wegen. Und jetzt hört Ralfs Jüngster also Death Metal, totes Metallmusik. Da Ralf und ich beide keine Ahnung hatten, was genau das ist, haben wir uns dann einige Stücke totes Metallmusik angehört. Und kamen zu der erstaunlichen Feststellung, dass wir selbst nach dem Hören mehrerer Stücke irgendwie immer noch nicht sagen konnten, was für Musik das eigentlich ist. In jedem Falle ist es Musik, die aus unglaublich viel Geräusch besteht. Das glaubt man nicht, wie viel Geräusch man in so ein Stück Musik reinkriegen kann. So ähnlich übrigens wie mein sehr, sehr alter und klappriger Passat, den ich 1991 mal in eine Werkstatt gebracht habe und wo der Werkstattbesitzer dann übrigens auch tatsächlich gesagt hat, dieser Wagen sei praktisch nur noch totes Metall.
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0: Forever von Haim.
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0: Es ist 9:30.
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9: In den Diskussionen über Entlastungen wegen hoher Energiepreise lehnen es CDU, CSU ab, Schulden aufzunehmen, um Maßnahmen auf den Weg zu bringen. Man vergreife sich da an der nachfolgenden Generation, er mache da nicht mit, sagte der stellvertretende Vorsitzende der Unionsfraktion Müller auf Radio 1. Alle künftigen Maßnahmen würden direkter und zielgenauer getroffen, so Müller. Gestern hatte SPD-Generalsekretär Klüssendorf einen Preisdeckel für Sprit gefordert, angesichts der hohen Preise für Benzin und Diesel. Die USA wollen Saudi-Arabien beim Aufbau eines zivilen Atomprogramms unterstützen. Die Energieminister beider Länder unterzeichneten dazu in Washington ein entsprechendes Abkommen. Die genauen Inhalte sind bisher unklar. Es sei aber die höchste nukleare Sicherheit gewährleistet, erklärte der amerikanische Energieminister Wright. Die Außenminister Russlands und der USA Lavrov und Rubio haben sich getroffen. Das Gespräch fand am Rande des Asien-Außenministertreffens in Manila statt. Dabei haben beide Politiker nach Angaben des russischen Außenministeriums über Moskaus Angriffskrieg gegen die Ukraine gesprochen. Lavrov habe seinen US-Kollegen über die Lage an der Front aus russischer Sicht informiert und sich gegen weitere Waffenlieferungen an die Ukraine ausgesprochen. Grundsätzlich sei Moskau aber bereit, über ein Ende des Kriegs zu verhandeln, hieß es. Junge Menschen in Deutschland, die eine Ausbildung machen, sind damit sehr zufrieden. Das ist das Ergebnis einer Bertelsmann-Studie. Demnach bewerten 9 von 10 Azubis ihre Ausbildung positiv. Sie sehen die Lehre als gute Basis für die Karriere. Gleichzeitig finden viele Befragte, dass es zu kompliziert ist, eine geeignete Ausbildung für sich zu finden. Zwar gäbe es genügend Infos, aber mehr als die Hälfte gab an, sich damit nur schwer zurechtzufinden. Im vergangenen Jahr sind in Deutschland rund 54.000 Ausbildungsplätze freigeblieben. Soweit die Radio 1 Nachrichten. Mehr Meldungen unter rbb24.de.
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0: Am Wochenende gibt es mehr Sonne als jetzt und es wird auch ein bisschen wärmer. Heute müssen wir erstmal durch mehr Wolken als Sonne. Zeitweise und gebietsweise gibt es heute Schauer oder einzelne Gewitter. Nachmittagswerte dann zwischen 19 und 23. In Berlin etwa 20 Grad. Erneut wird es heute windig sein.
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9: Auf Radio 1, A11 Stettin Richtung Berlin zwischen Gramzow und Pfingstberg ist wegen Markierungsarbeiten nur die linke Spur frei. A24 Berlin Richtung Hamburg zwischen Rastplatz Blesenberg und Main steht ein defekter LKW auf der rechten Spur. Stadtverkehr Berlin, A100 Stadtring Richtung Wedding. Zwischen Innsbrucker Platz und Schmargendorf brauchen Sie 10 Minuten Geduld. Genauso Richtung Treptow zwischen Weckstraße und Tempelhofer Damm. Und es gibt ab heute neue Baustellen und deshalb auch nur eine freie Spur. Zum Beispiel in Hellersdorf. Auf der Zossener Straße in Richtung Landsberger Chaussee zwischen Kaulsdorfer und Alte Hellersdorfer Straße. Wir wünschen Ihnen eine gute Fahrt.
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10: Schönen guten Morgen.
0: Guten Morgen.
10: Gleich hören wir hier etwas über das Schicksal eines deutsch-palästinensischen Ehepaars, das durch den Gazakrieg getrennt wurde und das jetzt sich in der juristischen Mühle befindet.

0: Tomisch und Slow Tonight. Wir haben es jetzt 9.36 Uhr.
1: Der Berliner Kfz-Meister Faruk Dogmosch aus Reinickendorf bangt seit über 1000 Tagen um das Leben seiner Frau Baraa. Die beiden haben im Sommer 2023 im Gazastreifen geheiratet. Wenige Monate später folgte der Terrorangriff der Hamas auf Israel und der Krieg. Seitdem sitzt seine Frau in Gaza fest. Eine emotionale Zerreißprobe für Faruk.
2: Die Angst, die sie hatte und die ich hatte, nachts, tagsüber, dass es jede Zeit vorbei sein kann, dass du jede Zeit einen Familienangehörigen, den du liebst, über alles verlieren kannst. Das war unbeschreiblich. Also das kann man sich gar nicht vorstellen, so schlimm wie es war.
1: Jetzt klagt das deutsch-palästinensische Ehepaar gegen das Auswärtige Amt.
0: Tina Friedrich und Thorsten Mandalka aus unserem rbb24-Rechercheteam sind der Geschichte nachgegangen. Guten Morgen, Thorsten.
3: Moin, moin.
0: Was ist die Geschichte hinter diesem Fall?
3: Ja, wie gesagt, die haben geheiratet. Das war eine große traditionelle Hochzeit, alles super, feierliche Stimmung. Und dann kam der 7. Oktober und danach war dann plötzlich alles anders. Leid, Flucht, Zerstörung. Die Baraa, die Ehefrau, hat dann teilweise in Zelten gelebt. Faruk ist in der Zwischenzeit, weil er arbeiten musste, wieder zurück nach Berlin. Also nicht in der Zwischenzeit, sondern vor dem 7. Oktober. Und sie waren dann durch den 7. Oktober und durch den dann auftretenden Krieg getrennt. Und Baraa war da jeden Tag in Lebensgefahr, hat aber trotzdem ihre Krankenschwestern-Ausbildung zu Ende gemacht. Das war auch der Plan. Am 7. Oktober oder um den 7. Oktober herum wollte Faruk schon sie evakuieren, aber das klappte dann nicht mehr, weil die Grenzen zu waren. Und das ist jetzt seit 3 Jahren so, dass Baraa da unter widrigsten Bedingungen lebt, wie alle anderen Gaza Einwohner auch. Und er eben versucht, sie rauszuholen. Und das klappt und klappt nicht.
1: Es geht ja am Ende, so schmerzhaft das alles sein mag, aber geht es ja auch um Recht und Gesetz. Das Auswärtige Amt sagt ja, es handelt nach Recht und Gesetz. Haben die da einen Punkt?
3: Ja, das beruft sich auf das Konsulargesetz. Und das Konsulargesetz sieht nach deren Auffassung nicht vor, dass alleinreisende Menschen ohne deutschen Pass rausgeholt werden aus solchen Krisengebieten, explizit eben auch nicht aus Gaza. Was möglich wäre, wäre Deutsche mit einem deutschen Pass zusammen mit ihren Familienangehörigen rauszuholen. Das hat das Auswärtige Amt im letzten Jahr auch schon gemacht. Jetzt stehen da Rechtsgüter gegeneinander. Auf der einen Seite das Grundgesetz und das Aufenthaltsgesetz, die halt sagen, der Schutz von Ehe und Familie und das Zusammenleben eines deutschen Ehemanns mit seiner ausländischen Frau muss gewährleistet sein. Da gibt es einen Anspruch drauf. Das heißt, Baraa würde, auch wenn sie einen Visumantrag stellen könnte, sofort ein Visum kriegen. Das ist gar nicht strittig. Aber sie kann diesen Visumantrag gar nicht stellen, weil sie müsste dafür zur zuständigen Botschaft nach Kairo und da kommt sie eben nicht hin.
0: Jetzt gibt es eine Klage gegen das Auswärtige Amt vor dem Verwaltungsgericht. Welche Aussichten hat diese Klage?
3: Also erstmal grundsätzlich ist die Anwältin, die beiden vertritt, zuversichtlich, dass rechtlich da sie sich durchsetzen könnte. Allerdings das Verwaltungsgericht, da malen die Mühlen natürlich auch langsam. Da werden jetzt Schriftsätze ausgetauscht und das Verwaltungsgericht ist auch vielleicht sogar überlastet. Also es kann noch Monate, vielleicht sogar ein Jahr oder länger dauern, bis da ein Termin anberaumt ist. Die Hoffnung ist so ein bisschen, dass vielleicht außerhalb eines Prozesstermines Verhandlungen laufen könnten, die das Schicksal der beiden verbessern könnte, also Baraa nach Deutschland holen könnte. Bisher gibt es dafür aber gar keine Anzeichen.
1: Ja, was du uns hier schilderst, ist ja auch was Juristisches. Inwiefern ist dieser Fall aber eigentlich auch ein politischer Fall?
3: Also der Flüchtlingsrat Berlin sagt, das ist politischer Wille, was das Auswärtige Amt da macht. Das ist so ein bisschen Strategie, politisch getrieben von Rechtsruck in Deutschland und von der ganzen Debatte um Migrationspolitik. Und tatsächlich die AfD, die wir angefragt haben, sagt auch, das Außenministerium handelt richtig, sie sollen das mal schön weiter so machen. Wenn es nach uns geht, würden wir das Grundgesetz auch ändern. Und dann gibt es keinen Ehegattennachzug mehr. Die anderen Parteien, Grün, Linke, SPD äußert sich bemerkenswerterweise nicht, hat gar nicht geantwortet auf unsere Frage. Grüne, Linke sagen, das ist eine Vernachlässigung von humanitären Grundsätzen und eine Bürokratie, die wirklich skandalös ist.
0: Über die schwierige Situation eines deutsch-palästinensischen Ehepaars und den Kampf um die richtige Entscheidung haben wir mit Thorsten Mandalka aus dem rbb24-Rechercheteam gesprochen. Vielen Dank, Thorsten.
3: Danke auch.

0: Wow, that I miss her. Von Elephant, der schöne Morgen am Donnerstag um 9.43 Uhr.
1: Und jetzt beginnt ja den Geburtstag von jemandem, der Mitte der 80er Jahre bekannt wurde durch die Fernsehserie Cheers. Da spielte er den Woody, das ist schon mal ein erster Hinweis. Seine erste Kinohauptrolle war in Weiße Jungen bringen's.

0: Rising von Detroit. Es ist 9.52 Uhr, 8 vor 10.
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2: Durchlüften, das Musikfestival im Schlüterhof im Humboldt-Forum. An vier Sommerwochenenden verwandelt das Musikfestival Durchlüften den Schlüterhof in einen musikalischen Treffpunkt unter freiem Himmel. An jedem Abend gibt es zwei Konzerte und ein DJ-Set. Und da kann man wirklich unerhörte Musik aus aller Welt entdecken. Heute Abend tritt die Künstlerin Peggy Momé aus Leipzig auf. Sie lässt türkische Disco-Beats mit Dancefloor, Jazz und City-Pop zu einem vielseitig groovenden Sound verschmelzen, der auch schon Iggy Pop überzeugen konnte. Anschließend spielen Yalamiko. Das sind MusikerInnen aus Nord- und Ostafrika, die sich mit Genfer Klangalchemisten zusammengetan haben. Heraus kommt da eine wilde Mischung zwischen marokkanischem Gnawa, Krautrock und Elektro-Trance. Anschließend legt DJ'n Aphrodisiac auf. Durchlüften, das Musikfestival, heute ab 19 Uhr im Schlüterhof im Humboldt-Forum.
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6: Wissen Sie spontan, was auf den Euroscheinen drauf ist? Ich habe ja nur Münzen, ich bin nicht so reich, deswegen hat es mir Elisabeth Mattner aus der Radio 1 Nachrichtenredaktion aufgeschrieben. Es sind immer nur Brücken, Tore und Fenster. Bald sollen die Scheine aber ein neues Design haben. Und Sie können ab heute mitentscheiden, welches es wird. Dazu veröffentlicht die Europäische Zentralbank am Nachmittag die Motive. Elisabeth, einige Details über die Entwürfe sind schon bekannt.
7: Also zur Auswahl stehen berühmte europäische Persönlichkeiten. Da könnte übrigens auch ein anderer berühmter Deutscher dabei sein. Ludwig van Beethoven ist nämlich im Rennen. Oder wollen Sie vielleicht lieber Motive aus der Natur mit Flüssen und Vögeln? Mit Ihrer Stimme, die auf der Website der Europäischen Zentralbank abgegeben werden kann, können Sie jedenfalls Einfluss auf das künftige Aussehen des Euro nehmen. Die endgültige Entscheidung fällt Ende des Jahres und die neuen Scheine sollen dann 2028 kommen.
0: Können Sie echt mit Trump betteln darum, wer auf die Münze raufguckt?
6: Nee, ich will auf den Schein.
0: Ja, okay, dann du auf den Schein und der andere auf die Münze. Mehr dazu auf jeden Fall in unseren Radio 1 Nachrichten um 10. Da ist der Marco dann schon weg, aber Elisabeth ist noch da.
7: Ja, so ist es.
0: Also bis dahin hören wir noch Musik von Nicht Seattle und hier kommt gleich der tolle Song Dallas.
6: Und das war der schöne Morgen vom Donnerstagmorgen mit Tom Böttcher, Marco Seifert und Elisabeth Mattner. Hier übernimmt jetzt Stefan Karkowski. Viel Spaß.
0: Tschüss.

0: nicht Seattle und Dallas. Um 10 Uhr.
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2: In den Diskussionen über Entlastungen wegen hoher Energiepreise lehnen es CDU, CSU ab, Schulden aufzunehmen, um Maßnahmen zu finanzieren. Man vergreife sich da an der nachfolgenden Generation, er mache da nicht mit, sagte der stellvertretende Vorsitzende der Unionsfraktion Müller auf Radio 1. Auch ein Preisdeckel für Sprit müsse in einer Volkswirtschaft wie Deutschland genau bedacht werden.
3: Ich vergleiche das mit einem Biomarkt in Berlin, wenn 100 Leute den Apfel wollen für einen Euro und 100 Äpfel sind da und morgen sind nur noch 75 da, dann wird der Händler den auf 1,25 Euro nehmen. Und wenn dann die Stadt Berlin sagt, nein, das ist zu teuer, macht nur 1,10 Euro draus, dann geht der von Berlin nach Brandenburg. Und so wird das zukünftig mit einem Deckel auch sein.
2: Der stellvertretende Vorsitzende der Unionsfraktion Sepp Müller auf Radio 1. Die USA wollen Saudi-Arabien beim Aufbau eines zivilen Atomprogramms unterstützen. Die Energieminister beider Länder unterzeichneten dazu in Washington ein entsprechendes Abkommen. Die genauen Inhalte sind bisher unklar. Es sei aber die höchste nukleare Sicherheit gewährleistet, erklärte der amerikanische Energieminister Wright. Einige US-Abgeordnete und Israel hatten im Vorfeld Bedenken geäußert, dass Saudi-Arabien das Programm zur Entwicklung von Atomwaffen nutzen könnte. Das Abkommen muss noch vom US-Parlament geprüft werden. Die Außenminister Russlands und der USA, Lavrov und Rubio, haben sich getroffen. Das Gespräch fand am Rande des Asien-Außenministertreffens in Manila statt. Dabei haben beide Politiker nach Angaben des russischen Außenministeriums über Moskaus Angriffskrieg gegen die Ukraine gesprochen. Lavrov habe seinen US-Kollegen über die Lage an der Front aus russischer Sicht informiert und sich gegen weitere Waffenlieferungen an die Ukraine ausgesprochen. Grundsätzlich sei Moskau aber bereit, über ein Ende des Kriegs zu verhandeln, hieß es. In Buko muss das Trinkwasser nicht mehr abgekocht werden, das hat der Landkreis Märkisch-Oderland mitgeteilt. Derzeit würden die Grenzwerte der Trinkwasserverordnung wieder eingehalten, hieß es. Rund 4 Wochen lang wurden koliforme Keime im Trinkwasser nachgewiesen. Die Verunreinigungen wurden nach Angaben des Wasserverbandes durch Mücken in einem Wasservorhaltebecken ausgelöst. Brücken, Tore und Fenster sind seit fast 30 Jahren auf den Banknoten in der EU zu sehen. Das soll sich aber bald ändern. Die Menschen in der EU können ab heute darüber entscheiden, wie die Euro-Geldscheine künftig aussehen sollen. Die Einzelheiten hat Klaus-Rainer Jackisch.
4: Die künftigen Euro-Scheine werden entweder europäische Persönlichkeiten und Kulturräume oder europäische Flüsse und Vögel sowie europäische Institutionen zieren. Ihre Einführung ist nach aufwendigen Tests und Sicherheitsverfahren aber erst ab Ende 2028 geplant. Zuvor haben auch die rund 350 Millionen Bürgerinnen und Bürger der Eurozone ein Mitspracherecht, wie ihr künftiges Geld aussehen soll. Auf der Internetseite der Europäischen Zentralbank können Sie ab heute Nachmittag mitbestimmen, welche Motivserie sich durchsetzen soll. Das letzte Wort hat dann der EZB-Rat, der darüber im Dezember entscheiden wird.
2: Ist ein guter Sommer für alle Sportfans. In Hannover sind gestern die Finals eröffnet worden. Das sind die deutschen Meisterschaften in 24 Sportarten. Dazu gehören Turnen, Schwimmen, Kanu oder auch Triathlon. Über 4 Tage werden bei dem Multisport-Event in mehr als 140 Entscheidungen neue deutsche Meisterinnen und Meister gekrönt. Das ist die größte Ausgabe seit dem Start des Formats vor 7 Jahren. Soweit unsere Radio 1 Nachrichten. Mehr Meldungen unter rbb24.de.
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0: 15 bis 17 Grad derzeit in Berlin und Brandenburg. Heute mehr Wolken als Sonne, ja, und Zeit sowie gebietsweise Schauer oder einzelne Gewitter. Das heißt, ich könnte Ihnen jetzt ganz viele Orte aufzählen, an denen das passieren könnte, aber auch ganz viele, an denen es nicht passiert. Die Nachmittagswerte, die Temperaturen heute höchstens 19 bis 23 Grad. Dazu weht ein böiger Wind.
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2: Auf Radio 1 A9 Berlin Richtung Leipzig. Zwischen Dreieck Potsdam und Beelitz-Heilstätten steht ein kaputter LKW auf der rechten Spur. A10 südlicher Berliner Ring Richtung Dreieck Potsdam. Zwischen Glindo und Dreieck Potsdam liegen Reifenteile auf allen Spuren. A13 Dresden Richtung Berlin. Zwischen Bronco und Karlau ist die Autobahn nach einem Unfall gesperrt. A24 Berlin Richtung Hamburg. Zwischen Rastplatz Blesenberg und Mainburg steht ein kaputter LKW auf der rechten Spur. Stadtverkehr Berlin A100 Stadtring Richtung Wedding. Zwischen Innsbruck Platz und Schmargendorf brauchen Sie 10 Minuten Geduld, genauso Richtung Treptow zwischen Weckstraße und Tempelhofer Damm. Und Dahlem, die Kleeallee ist zwischen Argentinischer Allee und Sophie-Charlottenstraße nach einem Unfall gesperrt. Gute Fahrt wünschen wir.
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5: Ja, schönen guten Morgen. Ich muss zugeben, ich bin Fan von Heinz Strunk. Seine Romane finde ich großartig. In der Regel ist das aber nichts für Schöngeister, ja, weil er ja am liebsten die grotesken und ekligen Abgründe menschlichen Verhaltens ausleuchtet. Darin können wir uns dann allerdings selbst wiedererkennen oder zumindest den problematischen Onkel oder Nachbarn. Und das ist, finde ich, wirklich immer sehr, sehr komisch. Freuen wir uns also auf ein neues Abenteuer aus der Feder von Heinz Strunk, einen neuen Roman, der heißt wie dieser Schlager von Peggy March. Memories of Heidelberg, Memories of you. Ja, Memories of Heidelberg, der neue Strunk-Roman, gleich als Favoritbuch bei uns auf Radio 1.

0: Ja, ist wahrscheinlich der kürzeste Track derzeit auf der Playlist von Radio 1. Reckless in the Range, Day 56 von Ethan French.
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2: Memories of Heidelberg sind Memories of you.
3: Bertram und Isolde verbringen ein romantisches Wochenende in Heidelberg. Boutique-Hotel, Neckarblick, ein Italiener auf einem alten Flussschiff. Was soll da noch schiefgehen? Im neuen Roman des Schriftstellers und Satirikers Heinz Strunk geht so ziemlich alles schief. Nach seinen Bestsellern Der goldene Handschuh und Ein Sommer in Niendorf schickt Strunk jetzt ein älteres Ehepaar in die Ferien und eine längst erkaltete Beziehung in den freien Fall. Memories of Heidelberg heißt der neue Roman von Heinz Strunk. Radio 1 Literaturagentin Gesa Ufer hat ihn gelesen.
0: Hallo Gesa, guten Morgen.
4: Hallo Stefan, hallo.
0: Was ist das für ein Ehepaar, Bertram und Isolde?
4: Oh, die beiden, die können einem so leid tun. Das ist also so ein in die Jahre gekommenes Ehepaar aus Oldenburg und die Ehe der beiden, die steckt wirklich in so einer Art Totenstarre. Im Bett läuft schon längst nichts mehr und ja, so richtig viel zu reden gibt's bei den beiden auch nicht. Andererseits ist von Trennung aber auch nicht die Rede. Die scheinen schlicht zu schwach für diesen Schritt. Man klebt also weiterhin sehr ungut aufeinander und wenigstens Bertram kompensiert seinen Frust über die Situation mit hemmungslosen Fressattacken. Die haben auch schon dafür gesorgt, dass er mächtig aus dem Leim gegangen ist. Und ohne jetzt zu viel zu verraten, die führen dann auch in so eine Szene, ja, die so ein bisschen an diesen fantastischen Film Das große Fressen erinnert. Also vielleicht nur so viel, die Geschichte geht nicht gut aus.
0: Warum dann überhaupt dieses romantische Wochenende zu zweit, wenn die Beziehung ja nicht so richtig funktioniert?
4: Naja, eigentlich sind die beiden nur in Heidelberg, um den 80. Geburtstag von Isoldes Mutter zu feiern, aber die kommt mit Nierenbeckenentzündung auf die Intensivstation. Ja, und statt abzureisen, entscheiden sich die beiden also jetzt dafür, diese ziemlich miese Suite im angeblichen Boutique-Hotel dann doch noch eine ganze Woche lang, wie sie sagen, abzuwohnen. Es ist keine gute Idee.
0: Der Titel Memories of Heidelberg ist eine direkte Anspielung auf einen Schlager von Peggy March aus den 60er Jahren. Vielleicht haben wir die ja auch am nächsten Sonntag hier am Schlagersonntag auf Radio 1 nochmal. Mhm. Haben wir gerade kurz gehört, Memories of Heidelberg. Spielt das eine Rolle im Buch, dieser Oldie?
4: Ehrlich gesagt, wir haben den ja jetzt schon zweimal gehört als Hook und das hat mir ja schon gereicht. Oh. Und genauso ist es auch hier in dem Buch. Dieser Song zieht sich als richtig derbe, nerviger roter Faden durch den gesamten Roman. Und zwar landet dieses Paar jeden Abend wieder in einem bestimmten italienischen Restaurant und dabei wird das Essen dort wirklich von Tag zu Tag mieser. Der Kellner ist lustlos, er ist frech, er wird richtig feindselig, aber Isolde und Bertram kommen trotzdem jeden Abend zurück, wie wirklich unter Zwang. Und da lassen sie sich regelrecht demütigen. Und genau in diesem Restaurant läuft also in quälender Endlosschleife jeden Abend dieser Peggy March Oldie Memories of Heidelberg. Und dieser Songtext, der steht also furchtbar deprimierend in Kontrast zu dem Elend dieser kaputten Ehe.
0: Das ist ja dann klassischer Heinz-Strunk-Stoff. Ne? Kaputte Menschen, die an sich selber scheitern, geht dann offenbar wieder mal sehr um Verfall und Altern ohne Würde, oder?
4: Kann man sagen. Und es geht hier auch wieder sehr, sehr drastisch zu, in Teilen auch, man muss wirklich sagen, echt unappetitlich. Ich möchte also durchaus warnen, wie die anderen Strunks auch, ist dieser Roman nichts für empfindliche Nerven, nichts für schwache Gemüter. Wenn man das Drastische allerdings mag, und mich erinnert es in Teilen auch wirklich wieder immer wieder so an Dietmar Wischmeyers Humor.
0: Ja, beides Niedersachsen.
4: An den Slang, genau. Mhm. Dann findet man es sehr lustig, sehr schwarzhumorig, urkomisch und auch das ist typisch Heinz Strunk. Bis zum Schluss fühlen wir auch mit. Also mit Isolde und vor allem auch mit Bertram, denn die beiden haben eigentlich korrekte Ansichten, die sind nicht wirklich blöd, nur dass sie einfach nicht rauskommen aus diesem selbstgezimmerten Knast.
0: Also ich habe ja schon mal den Fehler gemacht und habe seinen Niendorf-Roman meiner Schwester als Urlaubslektüre empfohlen für die Ostsee. Da war die nicht so richtig begeistert von. Was würdest du hier sagen, eine gute Urlaubslektüre?
4: Also ich finde auf jeden Fall, aber vor allen Dingen wirklich für Menschen in Langzeitpartnerschaften, denn die können sich hoffentlich damit trösten, dass es bei ihnen irgendwie dann doch besser läuft als bei Isolde und Bertram. Naja, und alle Singles werden eh feiern, dass ihnen so ein Elend wie dieses hier erspart bleibt.
0: Gesa Ufer über Heinz Strunks Roman Memories of Heidelberg, erschien im Rowohlt Verlag, 176 Seiten, kosten 23 €. Und das Hörbuch wird gelesen, nicht von Gesa, sondern von Heinz Strunk selbst.
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0: Wie, Gesa? Ich dachte, du hast Urlaub gerade.
4: Das stimmt, wir sind in der Sommerpause. Also wir fangen dann wieder an zu senden, wenn die Schulferien vorbei sind. Im Moment haben wir ganz, ganz viel Zeit, um uns schon wieder fit zu lesen für den Herbst.
0: Gesa, vielen Dank.
4: Bis dahin.
0: Hier ist Anna F. mit DNA.
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Ich weiß nicht, ob beste Freundinnen das wirklich so sagen würden. Es ist okay, ich möchte einfach nur mit deinem Freund schlafen. Also sie hat es nicht so fein ausgedrückt hier im englischen Text von DNA Anna F. aus Österreich auf Radio 1. Und das hier ist Kelila. Ja, ja, The Bridge featuring Pink Panthers, neue Musik von Kelila, live zu hören am 29. Oktober im Huxleys.

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Two Moyers von Block Party auf Radio 1. Ja, sind Sie manchmal auch als Tourist in der eigenen Stadt unterwegs? Ich meine, die Sommerferien bieten sich ja da geradezu an, ganz besonders in Berlin natürlich. Ich mache das gerne, weil ich mich immer wieder wundere, dass wenn wir Besuch haben, dass die Besucher, also die Touristen, die zum Teil von anderen Kontinenten kommen, häufig mehr Bescheid wissen über das, was gerade angesagt ist in Berlin, als wir oder unsere Freunde, weil die einfach natürlich aktiv danach recherchieren. Und deswegen habe ich das jetzt auch mal gemacht, weil wir ja in dieser Woche ein Jungle-Album haben als Album der Woche. In der nächsten halben Stunde mehr dazu. Habe ich mal geguckt, welche Jungle-Partys gibt es eigentlich in Berlin? Wo kann man da hingehen? Wo läuft diese Musik? Und meine kleine Liste stelle ich Ihnen vor, um kurz nach 11:30 hier gemeinsam mit dem Album der Woche auf Radio 1. Das sind Polo und Pan.

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5: So sieht das aus. Mit Christine and the Queens. Und jetzt darf ich mein Schulfranzösisch wieder hier hervorkramen. Der Titel heißt Je disparais dans tes bras.

So, gleich gibt's wieder eine neue Folge unseres Radio 1 Albums der Woche. Und da denke ich die ganze Woche schon, hey, das ist ja eigentlich Musik, die auf die Tanzfläche gehört. Und deshalb habe ich mal das Nachrichtenmagazin für DJ-Auftritte konsultiert, ja, wie man das so macht, den Resident Advisor, um rauszufinden, wo läuft diese Musik eigentlich in Berlin, wo kann man das richtig laut hören, wie sich das gehört. Die echten Junglists unter Ihnen, die wissen das natürlich. Aber falls Sie nicht drin sind in dieser Szene und einfach mal vordringen wollen zu neuen Welten und unbekannten Zivilisationen, die Sie noch nie im Leben gesehen haben, dann wäre das jetzt Ihre Chance. Denn offenbar gibt es schon lange jeden Donnerstag eine Partyreihe, also heute namens Lado, ja, langer Donnerstag, Lado, mit einer echten Turbosound-Anlage, also flatternde Hosenbeine sind da garantiert, die zu arbeitnehmerfreundlichen Zeiten auch das noch einlädt in die Rummelsburger Bucht, 18 bis 22 Uhr. Heute wieder zu freiem Eintritt an die Ostblock Boulderhalle in Rummelsburg. Das dürfte zwischen Sisyphos und Liebesinsel liegen. Morgen dann feiert das Void sein 11-jähriges Bestehen mit Techno und Drum and Bass im Void Club and Hall in der Nähe vom Ostkreuz. Da öffnen die Tore um 23 Uhr. Es gibt einen Innen- und einen Außenbereich und hallo, 150 Welcome Shots bei Jägermeister. Gibt's den auch alkoholfrei? Ja, und gleich gibt's diese Musik, die dort hoffentlich auch läuft, in unserem Jungle-Album der Woche von Nia Archives. Das hier ist Musik von Dickie Alem, der Titel Mr. Man auf Radio 1.

0: In obsessiver Detailarbeit baut Nia Archives die Songs ihres neuen Albums mit den Produzenten Ed Thomas, James Ford und auch Ethan Flynn zusammen. Für den Track Vertical sitzt sie beispielsweise mit Flynn stundenlang im Studio und hört sich in Schleife einen Beat an.
1: We start like, I guess the word would be stimming for the music. And if we like a sound, then we'll be like, okay, cool, like how can we add, sprinkle it in throughout the track? And I think that song, that's one of my favorite production songs on the album.
0: Emotional Junglist sei ein alternative record. Ein Album, was geistig zwar von Jungle inspiriert ist, in der Praxis aber genauso die Nine Inch Nails feiert, wie den jamaikanischen Dancehall-Musiker Vybz Kartel. Beim Schreiben ihres neuen Albums habe vor allem das Experiment im Vordergrund gestanden, so Nia Archives. Genregrenzen sprengt sie absichtlich.
1: This isn't the same as what I've done before. This is a new era. I'm gonna just do something different in this era, so don't expect the same thing.

Aufgewachsen in Leeds zieht Nia Archives mit 16 in Richtung Manchester und taucht unter anderem in die Rave- und House-Szene der Stadt ein und beginnt eigene Songs zu produzieren. Parallel zu ihrem Job bei KFC lädt sie die ersten Tracks hoch, zieht später nach London und fängt an, als DJ aufzulegen. 2020 entscheidet sie sich, ihre Tracks selbst zu veröffentlichen, da sie bei keinem der Labels, bei denen sie anfragt, Erfolg hat. Während der Pandemie wird Sober Feels dann mit Verzögerung und schließlich 7 Millionen Streams zu ihrem ersten großen Erfolg. Als Teil ihrer Arbeit als DJ und Produzentin hat Nia Archives neben ihren eigenen immer wieder erfolgreich Remixe von Tracks anderer KünstlerInnen gemacht, wie den Yeah Yeah Yeahs, Georgia Smith oder Fred Again. Einem bereits wirklich guten Song, sagt sie, könne man mit einem Remix nochmal etwas Eigenes mitgeben. Aktuell konzentriert sie sich aber dennoch vor allem auf ihre Arbeit mit Band und die kommenden Live-Performances zu ihrem Album.

0: It used to be like a certain drum thrill that I used to do, and I did that on every song, but this time, maybe just like the sound choices and the songwriting, maybe is what makes it me. But it's definitely changed over the years how I have that kind of artist ident in the work.
1: Heute betreibt Nia Archives nach wie vor ihr eigenes Label Hijinx. Ihre aktuelle Musik veröffentlicht sie aber zudem mit Hilfe des Major-Labels Island Records, einem Tochterunternehmen der Universal Music Group, das aber ursprünglich in den 50er Jahren in Jamaika gegründet wurde. Also dort, wo auch die familiären und

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1: Nia Archives, ihr gehört das Album der Woche. Es heißt Emotional Junglist. Genau, Sie hören das auf Radio 1. Und hier kommt Georgia Smith, ebenfalls neue Musik, R&B aus Großbritannien, Don't Leave.

0: hier muss ich noch mal was zu sagen. Das ist so interessante Musik. Das ist Musik von 12800 Girls, ein Produzent aus Bristol. Jake Stewart heißt er, aber noch interessanter ist die Frau, die hier singt. Mit dieser Stimme, die ein bisschen an Everything But The Girl erinnert. Das ist nämlich Art School Girlfriend. Art School Girlfriend, sehr interessante Künstlerin, schon lange dabei. Ja, die hat auch mal so Shoegaze-Musik gemacht, ist die Ehefrau von Marika Hackman. Und vor allen Dingen, das interessiert mich besonders, sie hat eine monatliche Radioshow auf Foundation FM und da spielt sie Ambient Electronica. Habe ich noch nicht gehört, aber jetzt werde ich reinhören bei Foundation FM und Art School Girlfriend. Fantastisch.
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0: Keine Frist bei Verabschiedung von Gesetzen. EU verhängt weiteres Sanktionspaket gegen Russland. Das Wetter bewölkt, örtlich Schauer oder einzelne Gewitter, Höchstwerte 19 bis 23 Grad. Mehr dazu gleich aus der Radio 1 Nachrichten- und Serviceredaktion. Und vorher läuft noch Musik aus einem Film, in dem es so berühmte Dialoge gibt wie Are you trying to seduce me? Would you like me to seduce you? Hier ist Miss Robinson und Simon & Garfunkel.

0: aus dem Film The Graduate, auf Deutsch die Reifeprüfung mit Dustin Hoffmann aus dem Jahr 1967. 11 Uhr.
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0: Mit Elisabeth Mattner.
2: Die frühere Ampelregierung hat mit ihrem Zeitplan für die Verabschiedung des Heizungsgesetzes die Rechte von Abgeordneten nicht verletzt. Das hat das Bundesverfassungsgericht entschieden und damit eine Klage von Abgeordneten um den früheren CDU-Politiker Heilmann abgewiesen. Zwar müssten die Parlamentarier ausreichend Zeit bekommen, um Gesetzentwürfe zu prüfen, dafür gäbe es aber keine genauen Fristen. Heilmann sah seine Rechte als Abgeordneter verletzt, weil die Koalition wenige Tage vor der geplanten Abstimmung im Sommer 2023 noch umfangreiche Änderungen vorgelegt hatte. Im Eilverfahren hatten die Karlsruher Richter damals entschieden, dass die Abstimmung im Bundestag verschoben werden muss. In den Diskussionen über Entlastungen wegen hoher Energiepreise lehnen es CDU, CSU ab, Schulden aufzunehmen, um Maßnahmen zu finanzieren. Man vergreife sich da an der nachfolgenden Generation, er mache da nicht mit, sagte der stellvertretende Vorsitzende der Unionsfraktion Müller auf Radio 1. Auch ein Preisdeckel für Sprit müsse in einer Volkswirtschaft wie Deutschland genau bedacht werden.
3: Vergleiche das mit einem Biomarkt in Berlin, wenn 100 Leute den Apfel wollen für einen Euro und 100 Äpfel sind da und morgen sind nur noch 75 da, dann wird der Händler den auf 1,25 Euro nehmen. Und wenn dann die Stadt Berlin sagt, nein, das ist zu teuer, macht nur 1,10 Euro draus, dann geht der von Berlin nach Brandenburg. Und so wird das zukünftig mit einem Deckel auch sein.
2: Der stellvertretende Vorsitzende der Unionsfraktion Sepp Müller auf Radio 1. Vor dem Hintergrund des russischen Angriffskrieges gegen die Ukraine haben sich die EU-Staaten auf neue Sanktionen gegen Moskau verständigt. Die Pläne sehen unter anderem ein Einreiseverbot für russische Soldaten vor. Außerdem wird der Preisdeckel für russisches Öl um 12 Monate verlängert. Thomas Spickhofen berichtet.
4: Die Maßnahmen gegen die sogenannte Schattenflotte werden ebenfalls erweitert. Und gegen ehemalige russische Soldaten verhängt die EU Einschränkungen bei der Visavergabe. Darüber hinaus werden die Maßnahmen gegen den russischen Energie- und den Finanzsektor ausgeweitet. Auch Kryptowährungen sind davon betroffen. Der Zustimmung zu dem Gesamtpaket gingen schwierige Verhandlungen voraus. Die Kommission hatte ihre Vorschläge Anfang Juni vorgelegt. Danach meldeten zahlreiche Mitgliedsländer Bedenken, vor allem mit Blick auf jeweils eigene wirtschaftliche Interessen an. Die irische Ratspräsidentschaft spricht von herausfordernden Verhandlungen.
2: Die Außenminister Russlands und der USA, Lavrov und Rubio, haben sich getroffen. Das Gespräch fand am Rande des Asien-Außenministertreffens in Manila statt. Dabei haben beide Politiker nach Angaben des russischen Außenministeriums über Moskaus Angriffskrieg gegen die Ukraine gesprochen. Lavrov habe seinen US-Kollegen über die Lage an der Front aus russischer Sicht informiert und sich gegen weitere Waffenlieferungen an die Ukraine ausgesprochen. Grundsätzlich sei Moskau aber bereit, über ein Ende des Kriegs zu verhandeln. Die geplante Wahl von Kanzleramtschef Frei als neuer Chef der Unionsfraktion im Bundestag stößt auf breite Zustimmung. CSU-Landesgruppenchef Hoffmann sprach von einer guten Entscheidung. Auch der parlamentarische Geschäftsführer Bilger sagte, die Nominierung sei in der Fraktion sehr positiv aufgenommen worden. Zustimmung kommt auch vom Koalitionspartner SPD. Der parlamentarische Geschäftsführer Wiese erwartet nach eigenen Angaben, dass man mit dem CDU-Politiker gut zusammenarbeiten kann. Frei soll in einer Sondersitzung der Unionsfraktion in der kommenden Woche gewählt werden. Wer ihm dann als Kanzleramtschef nachfolgt, ist noch offen. Soweit unsere Radio 1 Nachrichten. 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
0: In Berlin und Brandenburg haben wir derzeit 15 bis 18 Grad. Heute wird es mehr Wolken geben als Sonne und zeit- und gebietsweise Schauer oder einzelne Gewitter, also sehr lokal vereinzelt. Die Nachmittagswerte, also die Höchstwerte heute, 19 bis 23 Grad, dabei weht ein oft böiger Wind.
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2: Auf Radio 1 A9 Berlin Richtung Leipzig. Zwischen Dreieck Potsdam und Beelitz-Heilstätten steht ein kaputter LKW auf der rechten Spur. A13 Dresden Richtung Berlin. Zwischen Bronkow und Karlau ist die Autobahn nach einem Unfall gesperrt. Stadtverkehr Berlin A100 Stadtring Richtung Wedding. Zwischen Innsbrucker Platz und Schmargendorf brauchen Sie 10 Minuten Geduld. Genauso Richtung Treptow zwischen Beckstraße und Tempelhofer Damm. Dahlem, die Kleeallee ist zwischen Argentinischer Allee und Sophie-Charlotte-Straße nach einem Unfall gesperrt. Und S-Bahn. Durch unbefugte Personen auf dem Gleis müssen Fahrgäste auf den Linien S3, 5, 7 und 75 mit Verspätung und Ausfällen rechnen. Gute Fahrt wünschen wir.
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0: Hallo, morgen ist Freitag, das heißt normalerweise waren wir es lange Zeit gewohnt, dass freitags immer Fridays for Future auf die Straße geht und demonstriert für ein besseres Klima gegen den Klimawandel. Das ist schon lange nicht mehr so, die großen Demos bleiben aus. Morgen ist zwar wie immer am Freitag ab 10 dann die Mahnwache fürs Klima am Pariser Platz, am Platz der Republik. Da ist allerdings auch nicht so wahnsinnig viel los immer, was aber natürlich nicht heißt, dass alles mit dem Klima jetzt in Ordnung ist. Ganz im Gegenteil. Man sollte viel mehr lernen über das Klima und das können Sie in einer Klimaschule und die stellen wir Ihnen vor in dieser halben Stunde.

Das war Musik von Power Snatch and Tiberius B aus Großbritannien. Ganz neues, ja, Kollaboration hier, Training, so hieß der Track, auf Radio 1. Und bevor wir gleich aufs Klima gucken, müssen wir nochmal, oder sollten wir nochmal traurig werden. Finden Sie, hat's verdient, Amy Winehouse. Amy Winehouse, die großartige, die, eine der fantastischen Stimmen, die überhaupt je gesungen hat. Sie sollten mal die Dokumentation sehen, gibt mehrere mittlerweile, das ist immer sehr sehenswert. Vor allen Dingen auch zu gucken, wie dieser Absturz dann auch von der Öffentlichkeit halt begleitet wurde, wo viele mit Häme dabei waren, was aus heutiger Sicht wirklich absolut inakzeptabel ist. Sie ist dann gestorben, heute vor 15 Jahren, Amy Winehouse. Und Radio 1 hatte aber nochmal die Gelegenheit gehabt, sie live zu präsentieren im Tränenpalast. Also das auch noch an einem ganz besonderen Ort. Und einen Ausschnitt aus diesem Konzert hören wir gleich, Amy Winehouse mit Best Friends. Aber ich finde, wir sollten uns auch mal 5 Sekunden zur Trauer über Amy Winehouse gönnen im Radio. Das mache ich jetzt. Und Sie werden merken, 5 Sekunden im Radio, das kann lang werden. Ruhe in Frieden. Thank you. Thank you.

0: Dublin. My name is Amy Winehouse. I'm a jazz singer from London. And I've come here today to show you how we do it in London.
1: Ist das nicht niedlich? 2004 hat sie noch gesagt, hallo, ich bin Amy Winehouse, ich komme aus London und ich komme hierher, um euch zu zeigen, wie wir das in London so machen. Und all denen, die dabei waren, wow, ich leider nicht. 28. September 2004, da stammt dieser Mitschnitt aus dem Tränenpalast her, ein echter Radio 1 Mitschnitt von Best Friends Amy Winehouse, die vor 15 Jahren verstorben ist.
2: 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Nachhaltige Zukunftsideen. Julia Fissmann.
1: Wir sind mitten in den Sommerferien und ich könnte mir vorstellen, dass alle im schulpflichtigen Alter jetzt sagen, lass mich in Ruhe, ja, mit Schule. Da will ich bis zum 24. August bitte nichts von hören, ist klar. Aber Opa sagt dann, nicht für die Schule, für das Leben lernen wir. Und jetzt lacht Julia Fissmann. Guten Morgen, Julia. Du hast dir eine ganz besondere Klimaschulstunde angeschaut. Da übernehmen Stars aus TikTok, Instagram und YouTube den Unterricht für eine Stunde. Wie und wo läuft das denn?
3: Ja, das ist eine Initiative von futurealliance.org. Nachhaltigkeit macht Schule. Das ist eine ehrenamtliche Bildungsinitiative und da können sich Schulklassen ab der 8. Klasse in ganz Deutschland für diese Nachhaltigkeitsschulstunde online anmelden, kostenlos, ist finanziert über Spenden. Ich habe mit Marion Blicke gesprochen. Sie ist eine der drei Future Alliance Gründerinnen.
4: Wir verbinden das Thema Nachhaltigkeit und Lifestyle und erzählen Themen ganz alltagsnah, ganz nah an dem Alltag der Jugendlichen, dass sie eine Verbindung zu dem Ganzen aufbauen können. Und das Ganze machen wir, damit sie die Botschaften auch erreichen, mit, wir nennen sie Role Models, also mit Vorbildern der Gen Z.
1: Oh, da bin ich aber gespannt. Wer ist das denn, die prominenten Role Models der
3: Gen
1: Z?
3: Ich hoffe, du kennst die alle.
1: Logisch.
3: Die Lochries zum Beispiel, Heike und Roman Lochmann, Schauspieler Max von der Gröben, Ex-Profi-Fußballer Felix Groß, Content-Creator Evi.nfc und Schauspieler und Creator Theo Caro. Der hat dann mal kurz so 4 Millionen Follower, also wirklich eine große Reichweite. Er war auch bei der ersten Klimastunde in Berlin vor Ort dabei. Das war hybrid, also eine 10. Klasse war vor Ort und etwa 50 Klassen waren online aus ganz Deutschland zugeschaltet. Und es ging um die Frage, kann dein Essen das Klima retten? Das war ziemlich einfach zu beantworten für Theo Caro, der sich nämlich vegan ernährt, seitdem er auf Netflix den Dokumentarfilm What the Health über die Auswirkungen tierischer Ernährung gesehen hat.
5: Und weil ich damals Leistungssportler war, dachte ich, probiere das mal aus und bin dann irgendwie über Nacht plant-based geworden und habe dann tatsächlich auch ziemlich viele positive Aspekte irgendwie in meinem Leben gemerkt. Also ich hatte irgendwie eine reinere Haut bekommen und so und habe besser geschlafen und meine Verdauung ist ein bisschen besser geworden und deswegen bin ich dann vegan geworden. Dann war das viel leichter so nachzuvollziehen, wo ich schon mal vegan war, diese ganzen ethischen und moralischen und Umweltfaktoren.
3: Du hörst, plant-based hört sich natürlich besser als vegan an. Also wenn er zum Beispiel mit seinen Freunden Döner essen geht, hat er erzählt, dann wählt er eine Falafel oder einen veganen Döner mit Seitan. Und das ist eigentlich nie eine große Diskussion, weil man kann ja eigentlich nichts falsch machen mit einer veganen Ernährung, meint
1: er. Ja, wir haben ja häufig Besuch zu Hause von meinen Freunden und Verwandten aus Argentinien, wo meine Familie hierher kommt. Und wenn wir denen dann Burger präsentieren, dann sagen wir denen natürlich immer nicht, dass es plant-based ist, sondern immer erst hinterher. Und ich sage, super Burger und sagen wir hinterher, das war
3: merken
1: übrigens
3: vegan.
1: Die merken das nicht, nee. Was haben denn die Jugendlichen alles gelernt in der Ernährungsstunde?
3: Na, jede Veränderung, jeder Happen sozusagen zählt und trägt zum Klimaschutz bei. Das war vor allen Dingen die Message der Klima- und Lebensmittelexpertin Tanja Dräger vom Think Tank Agora Agrar, die so den fachlichen Input geliefert hat bei dieser Schulstunde und mit so ganz alltagstauglichen Beispielen um die Ecke gekommen ist. Also mehr Gemüse essen, weniger tierische Produkte, was das eben bewirken kann. Und sie hat den Fokus auch gelegt auf das Schulessen, weil da spielt natürlich das Angebot eine große Rolle. Es muss einfach schmecken. Die Initiative Kantine Zukunft macht das vor. Da gibt es Bioköche, die bilden junge Köche aus und stellen sich folgende Fragen.
6: Wie kann man den Speiseplan umgestalten, sodass eben viel mehr frische Zutaten auf den Tisch kommen und nicht Fertigprodukte, viel mehr Bio-Obst und Gemüse, aber auch tierische Produkte. Und im Ergebnis zeigt sich, dass nicht nur die Schüler und Schülerinnen oft zufriedener sind mit dem Schulessen, sondern eben vor allen Dingen auch die Köche, weil sie viel mehr Spaß wieder an ihrer Arbeit haben.
1: Wie viel Spaß hatten denn die Jugendlichen an dieser Klimastunde?
3: Ja, ich konnte ja die 10. Klasse des Max-Dellbrück-Gymnasiums, die im Base-Studio live vor Ort waren, fragen. Da waren 16-jährige SchülerInnen, zum Beispiel Mia, Charlotte und Annika. Und die haben gesagt, ja, es war total spannend, hat Spaß gemacht. Es gab ein Plant-Power-Quiz, ein moderiertes Gespräch mit, hat eine Testfrei. Und sie meinten, ja, wir haben einfach viel gelernt.
7: Tatsächlich das mit den Sojabohnen, also dass also wirklich so viel in die Tiernahrung einfließt, hätte ich nicht gedacht.
8: Ich fand es auch erschreckend, wie viel tatsächlich weggeschmissen wird. Ich denke, da können wir auch jeder unseren Beitrag zu machen. Einfach mehr darauf achten, weniger Lebensmittel zu verschwenden.
9: Ich fand sehr interessant, dass vor allen Dingen, wenn wir weniger Fleisch essen, wir die Klimaneutralität mehr voranbringen, als wenn wir darauf achten, dass wir weniger Verpackung oder die Transportwege halt kürzer sind.
3: Ja, und gut war auch, dass es wirklich nur 45 Minuten lang war, diese Schulstunde. Es war kurzweilig, denn sie haben alle zugegeben, die Aufmerksamkeitsspanne ist einfach nicht so lang. Also war gut.
1: Ja, Julia Fissmann, vielen Dank. Mehr Infos zur Klimaschulstunde von Future Alliance Nachhaltigkeit macht Schule gibt es bei uns auf radio1.de.

Das ist State of the Art Popmusik, brillant produziert. Man merkt, dass es aus diesem Jahr ist, dass es einfach so crisp, wie das rüberkommt, im Kopfhörer zumindest. Weiß nicht, wo Sie das hören, in der Quäke, im Autoradio. Vielleicht nicht so, weiß ich nicht. Planning to Rock featuring Romy mit The One. Sie wissen ja schon, nächsten Sonntag müssen Sie ganz stark sein, wenn Sie Schlager nicht leiden können, weil dann wir von 9 bis 19 Uhr am Schlagersonntag machen, Schlager und Chansons auf Radio 1. Ich liebe das. Ja, ich werde wahrscheinlich 10 Stunden lang nur mitsingen und am Abend sehr, sehr heiser sein. Und wir werden dann in der nächsten halben Stunde hier auf Radio 1 einen unserer Unlucky Loser spielen. Das ist einer der Songs, die es in der Juryliste nicht in die Top 100 geschafft haben, sondern auf den Plätzen danach, die Plätze 101 bis 120. Die stellen wir Ihnen dann hier auch vor. Also einen davon hören wir um kurz nach 11:30 hier auf Radio 1. Das hier erstmal nochmal neue Musik von Ostra und Patrick Holland aus Kanada, beide mit Siren Reprise.

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8: Eins nach 11:30.
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8: Das Wetter in Berlin und Brandenburg, die Temperaturen 16 bis 18 Grad und es sieht trübe aus draußen, mehr Wolken als Sonne. Zeit- und gebietsweise kann es Schauer oder einzelne Gewitter geben, lokal begrenzt. Meistens die Nachmittagswerte, also die Höchstwerte heute, 19 bis 23 Grad und dazu weht ein böiger Wind.
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10: Auf Radio 1 A9 Berlin Richtung Leipzig. Zwischen Dreieck Potsdam und Belitz-Heilstätten steht ein kaputter LKW auf der rechten Spur. A10 östlicher Berliner Ring Richtung Dreieck Havelland. Hinter Hohenschönhausen steht ein kaputtes Fahrzeug. A10 westlicher Berliner Ring Richtung Dreieck Havelland. Zwischen Großkreuz und Leest stehen sie 15 Minuten im Stau. A13 Dresden Richtung Berlin. Zwischen Bronco und Karlau ist die Autobahn nach einem Unfall wieder auf der linken Spur frei. Stadtverkehr Berlin A100 Stadtring Richtung Wedding. Zwischen Innsbrucker Platz und Schmargendorf brauchen Sie 10 Minuten Geduld. Genauso Richtung Treptow, zwischen Wechstraße und Tempelhofer Damm. Und Moabit, Perleberger Straße, Achtung in Höhe Birkenstraße, arbeiten die Ampeln fehlerhaft. Wir wünschen Ihnen eine gute und sichere Fahrt.
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8: Hallo, ich wünsche Ihnen einen schönen Urlaub, denn sind ja Sommerferien in Berlin und Brandenburg. Und da kann man ja zum Beispiel auch mal sich so über Städtereise unterhalten. Aber ich würde immer sagen, Städtereisen sind auch dann immer gut, wenn die anderen keinen Urlaub haben. Bei uns gehen ja die Sommerferien zu Ende am 24. August. Und danach würde sich das gut anbieten für alle, die also das können, die sich das erlauben können, auch mal wieder nach New York zu fahren. Und New York ist vor allen Dingen deshalb eine Stadt, weil es dort immer sehr interessante Konzerte gibt und interessante Hallen. Madison Square Garden zum Beispiel kann ich nur empfehlen. Großartige Halle, passen zu Konzerten 22.000 Leute rein. Und ich habe mal geguckt, wer spielt denn da so? Ah ja, 26. August, Harry Styles. Das wäre zum Beispiel eine Möglichkeit. Oder 28. August, Harry Styles. 29. August, Harry Styles, kann es sein? Tatsächlich, Harry Styles möchte ab dem 26. August 30 Mal den Madison Square Garden ausverkaufen mit 22.000 Zuschauern jeweils. Jetzt aber kommt die Meldung, er hat gerade ein Konzert in Sao Paulo aus gesundheitlichen Gründen abgesagt. Gucke mal, ob wir während dieses Titels mehr dazu finden. Ja, das ist nämlich hier Harry Styles mit Aperture, das heißt auf Deutsch Öffnung.

Harry Styles, Superstar. Ich weiß ja sowieso nicht, wie man das aushält, ja, der berühmteste Popstar des Planeten zu sein. Wie macht man das? Wie geht man damit um? Weil Geld genug dürfte er mittlerweile haben und diese ganzen Konzerte, die er in Reihe gibt, macht er ja im Prinzip nur noch für uns, für die Fans. Und wenn er dann mal krank wird, sind die Fans auch noch beleidigt. Ja, man hört also böse Dinge in Social Media über die Absage von Harry Styles seines Konzertes in Sao Paulo am 21. Juli, also vorgestern. Den Fans wurde immerhin versprochen, sie kriegen Ticketkontingente für ein Konzert am Freitag. Also morgen will er dann wieder auftreten. Scheint also nichts Schlimmes gewesen zu sein, das kleine gesundheitliche Problem. Wir drücken die Daumen. Und es gibt noch einen Grund, warum wir heute über Harry Styles reden. Denn das hat ja auch mal einen Anfang gehabt mit Harry Styles. Und dieser Anfang lag heute vor 16 Jahren in der 7. Ausgabe der britischen X-Factor TV-Show am 23. Juli 2010. Da wurde One Direction gegründet mit Harry Styles. Sie wurden nur Dritte, haben aber dann trotzdem einen Plattenvertrag bekommen über 2 Millionen Pfund. Ja, und neulich erst ist der andere Harry, Prince Harry, nämlich gefragt worden in einer Talkshow, wer ist wohl der berühmteste britische Harry? Ist es Prince Harry, Harry Kane, Harry Styles oder Harry Potter? Und dreimal dürfen Sie raten, was Prince Harry gesagt hat. Natürlich Harry Styles. Das hier ist das John Butler Trio mit Used to Get High.

Nächsten Sonntag ist Schlagersonntag auf Radio 1. Ich durfte selbst in der Jury mitwählen. Und bei der Auswahl habe ich dann gemerkt, wie geteilt Schlager Deutschland einst war. Denn als westsozialisierter Mensch waren meine Schlagerhelden als Kind Dalia Lavi, Udo Jürgens, Peter Maffay und so. Aber wenn Sie im Osten aufgewachsen sind, dann haben Sie im Rundfunk der DDR natürlich auch ganz andere Schlager hören können, für die sich im Westen in der Regel nur wenige interessiert haben. Aber lief das überhaupt unter Schlager? Also sagen wir mal, wenn die Pudis singen, geh zu ihr und lass deinen Drachen steigen und alle Spätpubertierenden sagen noch heute, hey, hey, deinen Drachen, hö, hö. War Heißer Sommer von Frank Schöbel und Chris Dörk, war das im Osten 1968 der größere Hit als Heiti Bum, Heiti Bum Bum von Heintje? Ist Als ich fortginge von Karussell, also von Dirk Michaelis, ist das ein Schlager? Oder ist es einfach nur eine der schönsten jemals geschriebenen deutschen Balladen? Zumal es ja in der DDR, anders als im Westen, nicht so gern gesehen wurde, wenn auf Englisch gesungen wurde, weil englischsprachige Pop- und Beatmusik als westlich, dekadent und staatsfeindlich galt und Bands auch nicht Bands heißen durften, sondern sich Combos nennen mussten. Ja? Am Sonntag wissen wir mehr und dann sehen wir, wie groß oder klein der Ostanteil sein wird. Und einer aus der westdeutschen Hitparade, der es nicht in die Liste geschafft hat, der kommt gleich als Unlucky Loser.

0: Musik aus London von Niloufer Janja, The Dealer, der Titel auf Radio 1. Falls Sie ein bisschen stärker eintauchen wollen in die Schlagerszene, anlässlich des Schlagersonntags nächsten Sonntag auf Radio 1, kann ich zwei Bücher empfehlen. Beide sind 2025 erschienen. Zum einen ist es ein Buch von Wolf Kampmann. Es heißt Zeig mir den Platz an der Sonne, eine deutsche Chronik in Schlagern. Und das zweite, und das habe ich wirklich sehr gern gelesen, ein bisschen Spaß muss sein, ist ein Buch von Rudi Esch, im Nebenberuf Bassist bei Die Krupps. Und der hat die wichtigsten Schlagermanager, Komponisten, Texter und Songschreiber getroffen und lässt sie in so eine Art Oral History selbst erzählen über die wichtige Phase des Schlagers 1969 bis 1979 in Westdeutschland. Unter den Befragten auch eine ziemlich kratzbürstige Dame aus Dänemark namens Gitte Henning, die ziemlich ablästert über die Schlagerszene und sich heute eindeutig von einigen ihrer Hits distanziert. Und Gitte dürfte nächsten Sonntag trotzdem gut vertreten sein am Schlagersonntag. Aber ein Gitte-Song hat es nicht geschafft.
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0: Auf Platz 103 aus dem Jahr 1974 Gitte. Und so schön kann doch kein Mann sein.

0: Ja, ja, aus dem Jahr 1974. Gitte und so schön kann doch kein Mann sein. Interviews mit Gitte zu finden in Spaß muss sein, ein Buch von Rudi Esch, das ich nachdrücklich empfehlen möchte.
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2: Im Fokus Liebermanns Pastelle, Ausstellung in der Liebermann-Villa. Mehr als 100 Pastelle schuf Max Liebermann über die Jahre hinweg. Diesen bislang weniger beachteten Teil seines Schaffens präsentiert jetzt die Sonderausstellung. Pastellkreiden bestehen vor allem aus Farbpigmenten und ermöglichen so eine besondere Leuchtkraft. Von entzückenden kleinen Pastellskizzen schrieb der Journalist und Kunstkritiker Harry David 1912 im Berliner Tageblatt. Und weiter? Geradezu überraschend ist es, dass Liebermann auf solchen Blättchen mit diesem trockenen Kreidestaub auch das helle Sonnenlicht zu geben weiß. Die Ausstellung Im Fokus Liebermanns Pastelle läuft bis zum 21. September in der Liebermann-Villa am Wannsee.
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0: Keine Frist bei Verabschiedung von Gesetzen. Bundespolizei kündigt Kontrollen an Großstadtbahnhöfen an. Das Wetter bewölkt, örtlich Schauer oder einzelne Gewitter. Die Höchstwerte heute 19 bis 23 Grad, so ist richtig. 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
2: Das Bundesverfassungsgericht hat eine Klage von Abgeordneten wegen zu kurzer Beratungszeit abgewiesen. Die Richter urteilten, das Grundgesetz lasse keine allgemeinen Aussagen zur Geschwindigkeit von Gesetzgebungsverfahren im Bundestag zu. Antonetta Stefani hat die Hintergründe.
3: Vor 3 Jahren wollte die Ampelkoalition vor der Sommerpause noch schnell das sogenannte Heizungsgesetz verabschieden. Einige Tage vor der Abstimmung legte die Koalition noch einmal Änderungen zum Gesetzentwurf vor. Genug Zeit, um sich mit den komplexen Änderungen ausreichend zu beschäftigen, sei dafür die Abgeordneten nicht mehr gewesen, kritisierte der ehemalige CDU-Abgeordnete Thomas Heilmann. Er klagte deshalb in Karlsruhe und verband seine Klage mit einem Eilantrag. Der hatte Erfolg. Der Bundestag musste die Abstimmung damals verschieben. Heute hat das Bundesverfassungsgericht nun in der Hauptsache grundsätzlich entschieden und die Klage, anders als den Eilantrag, abgewiesen.
2: Vor dem Hintergrund des russischen Angriffskrieges gegen die Ukraine haben sich die EU-Staaten auf neue Sanktionen gegen Moskau verständigt. Die Pläne sehen unter anderem ein Einreiseverbot für russische Soldaten vor. Außerdem wird der Preisdeckel für russisches Öl um 12 Monate verlängert. Thomas Spickhofen berichtet.
4: Die Maßnahmen gegen die sogenannte Schattenflotte werden ebenfalls erweitert. Und gegen ehemalige russische Soldaten verhängt die EU Einschränkungen bei der Visavergabe. Darüber hinaus werden die Maßnahmen gegen den russischen Energie- und den Finanzsektor ausgeweitet. Auch Kryptowährungen sind davon betroffen. Der Zustimmung zu dem Gesamtpaket gingen schwierige Verhandlungen voraus. Die Kommission hatte ihre Vorschläge Anfang Juni vorgelegt. Danach meldeten zahlreiche Mitgliedsländer Bedenken, vor allem mit Blick auf jeweils eigene wirtschaftliche Interessen an. Die irische Ratspräsidentschaft spricht von herausfordernden Verhandlungen.
2: Die Außenminister Russlands und der USA, Lavrov und Rubio, haben sich getroffen. Das Gespräch fand am Rande des Asien-Außenministertreffens in Manila statt. Dabei haben beide Politiker nach Angaben des russischen Außenministeriums über Moskaus Angriffskrieg gegen die Ukraine gesprochen. Lavrov habe seinen US-Kollegen über die Lage an der Front aus russischer Sicht informiert und sich gegen weitere Waffenlieferungen an die Ukraine ausgesprochen. Grundsätzlich sei Moskau aber bereit, über ein Ende des Krieges zu verhandeln, hieß es. Mit verstärkten Kontrollen will die Bundespolizei an diesem Wochenende gegen Kriminalität an den Bahnhöfen in deutschen Großstädten vorgehen. Das gelte an mehr als 10 Großstadtbahnhöfen, erklärte das Bundespolizeipräsidium in Potsdam. Es sollten dabei insbesondere die Bahnhöfe in den Fokus genommen werden, die immer wieder durch eine erhöhte Zahl von Gewaltdelikten auffielen. Genaue Orte wurden nicht genannt. Die Deutsche Bahn will, dass es künftig bundesweit verboten ist, auf Bahnsteigen oder in Bahnhofshallen außerhalb der Gastronomie Alkohol zu trinken. Die Nachricht ist jetzt wichtig für alle, die Müsli von der Marke Köln essen. Wegen des Verdachts auf Fremdkörper ruft die Firma die Frühstücksflocken Köln Zauberflakes Schoko zurück. Verkauft wurden die Packungen auch in Berlin und Brandenburg. Die potenziellen Fremdkörper könnten eine Verletzungs- bzw. Erstickungsgefahr darstellen, hieß es. Wer die Packung in das Geschäft zurückbringt, in der sie gekauft wurde, erhält den Angaben zufolge auch ohne Kassenbon den Kaufpreis erstattet. Soweit die Radio 1 Nachrichten. Mehr Meldungen unter rbb24.de.
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0: Die Temperaturen in Berlin und Brandenburg stück weit auseinander, zwischen 15 und 19 Grad. Für alle gilt aber das Gleiche, dass heute mehr Wolken als Sonne am Himmel zu sehen sind und dass es zeit- und gebietsweise Schauer oder einzelne Gewitter geben kann. Bei Höchstwerten heute von 19 bis 23 Grad, dazu weht ein böiger Wind.
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2: Auf Radio 1 A9 Berlin Richtung Leipzig. Zwischen Dreieck Potsdam und Beelitz-Eilstetten steht ein kaputter LKW auf der rechten Spur. A10 östlicher Berliner Ring Richtung Dreieck Havelland. Hinter Hohenschönhausen steht ein defektes Fahrzeug. A10 westlicher Berliner Ring Richtung Dreieck Havelland. Zwischen Großkreuz und Leest stehen sie 15 Minuten im Stau. A13 Dresden Richtung Berlin. Zwischen Bronco und Karlau ist die Autobahn nach einem Unfall auf der linken Spur wieder frei. Sie stehen aber eine Stunde im Stau. Letzte freie Ausfahrt ist Großrieschen. Stadtverkehr Berlin A100 Stadtring Richtung Wedding. Zwischen Innsbrucker Platz und Schmargendorf brauchen Sie 10 Minuten Geduld. Genauso Richtung Treptow zwischen Weckstraße und Tempelhofer Damm. Und Moabit, Perleberger Straße in Höhe Birkenstraße arbeiten die Ampeln fehlerhaft. Dann noch zur S-Bahn. Nach unbefugten Personen auf dem Gleis müssen Fahrgäste auf den Linien S3, 5, 7 und 75 noch mit Verspätung und Ausfällen rechnen. Wir wünschen Ihnen eine sichere Fahrt.
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0: Ja, so sieht das aus und gleich auch mit einer neuen Folge von Stimmt's mit Christoph Drosser. Schön, dass Sie dabei sind.

Kevin Morby und Javelin, alle, die auf dem Konzert waren, sind bis heute noch total begeistert. Ich bin ja immer noch begeistert vom Konzert von Uchi Jara im Schlüterhof, also im Humboldt-Forum beim Durchlüften-Festival, wo man umsonst und draußen fantastische Newcomer sehen kann. Uchi Jara nicht mehr ganz Newcomer, die war ja schon bei mehreren Bilderbuch-Touren dabei, hat es jetzt auch geschafft, als Gitarristin von Bilderbuch, die sind von ihrem alten Gitarristen verlassen worden, jetzt ist also Uchi Jara nicht nur ein Replacement, sondern ein Superstar im Line-Up von Bilderbuch. Und dieses Konzert im Schlüterhof, da habe ich jetzt neulich tatsächlich dann auch eine Rezension gefunden im Netz. Und der Rezensent schreibt, bei der bald erscheinenden Single Diva-Team ist das ganze der ganze Platz mitsingt, ready to hit, während vorne immer mehr Bewegung in die Menge kommt, vibet in den letzten Reihen auch ein älteres Ehepaar. Schatz, wir sind in der Zeitung. Ja, Uchi Jara, also großartig. Im September erscheint ihr Soloalbum. Hier ist sie zu hören mit Bodyscanner.

0: hatte recht. Christoph Drösser und die Geheimnisse des Alltags.
1: Ja, heute beantwortet Christoph Drösser eine Frage, die die Wissenschaft wahrscheinlich schon lange bewegt, nämlich stimmt es eigentlich, dass es unter dem Meeresboden Grundwasser gibt?
2: Grundwasser stellen sich die meisten Menschen so vor, dass es irgendwie unter der Erde eine Schicht gibt, die aus reinem Wasser besteht. Aber das ist natürlich nicht so. Diese grundwasserführenden Schichten muss man sich eher wie einen vollgesogenen Schwamm vorstellen. Solche Schichten gibt es tatsächlich auch unter dem Meeresboden und, oh Wunder, sie können Wasser enthalten, das viel weniger Salz enthält als das Meerwasser. Gerade ist eine Bohrung ausgewertet worden, die im letzten Jahr im Atlantik vor der Küste Neuenglands stattgefunden hat und man hat tatsächlich Grundwasser aus so einer Schicht zutage gefördert. Diese wasserführenden Sedimente liegen 200 Meter unter dem Meeresboden und man weiß noch relativ wenig über sie. Zum Beispiel, wie viel es davon auf der Welt gibt, wie viel Wasser da drin steckt, wie salzig es ist und ob es irgendwie technisch möglich ist, dieses Wasser zutage zu fördern und damit den Wassermangel in vielen Ländern der Welt zu bekämpfen. Die Wissenschaft hat da noch viel zu klären, aber es stimmt tatsächlich, auch unter dem Meeresboden gibt es teilweise Grundwasser, das nicht so salzig ist wie das Meerwasser.
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1997 gehen zwei Leute ins Studio, Nicolas Gondin und Jean-Benoît Dunckel in Paris, und beide nehmen ein Album auf, das Musikgeschichte schreibt, Moon Safari. Aus meiner Sicht natürlich eines der besten Alben aller Zeiten, mit dieser großartigen Retro-Musik, in der man merkt, wie sehr die beiden die Musikgeschichte inhaliert haben. Auch die frühen 70er Jahre Alben von Serge Gainsbourg zum Beispiel sind hier mitzuhören auf Moon Safari. Und dieser Track La Femme d'Argent von R ist für mich einer der besten Tracks überhaupt, und den werden Sie dann wahrscheinlich, hoffentlich, wenn ich Glück habe, auch hören am 23. August, denn dann ist Sommersonntag Best of the Best, die 100 besten Songs aller Zeiten und überhaupt, wo dann die Jury die schwierige Aufgabe hat, sich für jeweils 10 beste Songs zu entscheiden, und die werden dann zusammengewürfelt und ergeben die 100 besten Songs aller Zeiten. Jetzt schon vormerken, 23. August. Und diese Nummer war in meinen Top 10. Das hier ist Jake Buck auf Radio 1 mit Lightning Bolt.

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6: 12.31 Uhr.
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6: Das Wetter in Berlin und Brandenburg zwischen 16 und 20 Grad. Heute mehr Wolken als Sonne. Und zeit- oder gebietsweise kann es Schauer geben oder einzelne Gewitter. Die Höchstwerte heute 19 bis 23 Grad. Und dazu weht ein böiger Wind.
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8: Auf Radio 1, Vorsicht auf der A9 Leipzig Richtung Berlin. Zwischen Kleinmarzehns und Niemegk steht ein defektes Fahrzeug auf der rechten Spur. Vorsicht auf der A13 Dresden Richtung Berlin. Zwischen Bronco und Karlau steht ein defektes Fahrzeug auf der linken Spur und es befinden sich Leute auf der Fahrbahn. Außerdem liegen zwischen Bestensee und Mittenwalde Reifenteile auf der Straße. A10 östlicher Berliner Ring Richtung Dreieck Havelland. Hinter Hohenschönhausen steht ein defektes Fahrzeug. A10 westlicher Berliner Ring Richtung Dreieck Havelland. Zwischen Großkreuz und Leest stehen sie 15 Minuten im Stau. Stadtverkehr Berlin A100 Stadtring Richtung Wedding. Zwischen Innsbrucker Platz und Schmargendorf brauchen sie 10 Minuten Geduld. Genauso Richtung Treptow zwischen Beckstraße und Tempelhofer Damm. Und Moabit-Perleberger Straße in Höhe Birkenstraße arbeiten die Ampeln fehlerhaft. Wir wünschen Ihnen eine gute Fahrt.
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6: Hallöchen, ich mache jetzt Mittagspause. Schön, dass Sie das auch machen mit mir. Ich lasse Sie aber nicht ganz allein, sondern ich habe hier eine halbe Stunde Musik zusammengestellt für Sie. Und die kommt von den Gorillaz, von Adele, von Angus und Julia Stone, von Blue Oyster Cult und gleich von DJ Seinfeld.

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13: 13 Uhr.
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13: Mit Elisabeth Mattner.
14: Das Bundesverfassungsgericht hat eine Klage von Abgeordneten wegen zu kurzer Beratungszeit abgewiesen. Die Richter urteilten, das Grundgesetz lasse keine allgemeinen Aussagen zur Geschwindigkeit von Gesetzgebungsverfahren im Bundestag zu. Antonetta Stefani hat die Hintergründe.
15: Vor 3 Jahren wollte die Ampelkoalition vor der Sommerpause noch schnell das sogenannte Heizungsgesetz verabschieden. Einige Tage vor der Abstimmung legte die Koalition noch einmal Änderungen zum Gesetzentwurf vor. Genug Zeit, um sich mit den komplexen Änderungen ausreichend zu beschäftigen, sei dafür die Abgeordneten nicht mehr gewesen, kritisierte der ehemalige CDU-Abgeordnete Thomas Heilmann. Er klagte deshalb in Karlsruhe und verband seine Klage mit einem Eilantrag. Der hatte Erfolg. Der Bundestag musste die Abstimmung damals verschieben. Heute hat das Bundesverfassungsgericht nun in der Hauptsache grundsätzlich entschieden und die Klage, anders als den Eilantrag, abgewiesen.
14: Vor dem Hintergrund des russischen Angriffskrieges gegen die Ukraine haben sich die EU-Staaten auf neue Sanktionen gegen Moskau verständigt. Die Pläne sehen unter anderem ein Einreiseverbot für russische Soldaten vor. Außerdem wird der Preisdeckel für russisches Öl um 12 Monate verlängert. Thomas Spickhofen berichtet.
16: Die Maßnahmen gegen die sogenannte Schattenflotte werden ebenfalls erweitert. Und gegen ehemalige russische Soldaten verhängt die EU Einschränkungen bei der Visavergabe. Darüber hinaus werden die Maßnahmen gegen den russischen Energie- und den Finanzsektor ausgeweitet. Auch Kryptowährungen sind davon betroffen. Der Zustimmung zu dem Gesamtpaket gingen schwierige Verhandlungen voraus. Die Kommission hatte ihre Vorschläge Anfang Juni vorgelegt. Danach meldeten zahlreiche Mitgliedsländer Bedenken, vor allem mit Blick auf jeweils eigene wirtschaftliche Interessen an. Die irische Ratspräsidentschaft spricht von herausfordernden Verhandlungen.
14: Mit verstärkten Kontrollen will die Bundespolizei an diesem Wochenende gegen Kriminalität an den Bahnhöfen in deutschen Großstädten vorgehen. Das gelte an mehr als 10 Großstadtbahnhöfen, erklärte das Bundespolizeipräsidium in Potsdam. Es sollten dabei insbesondere die Bahnhöfe in den Fokus genommen werden, die immer wieder durch eine erhöhte Zahl von Gewaltdelikten auffielen. Genaue Orte wurden nicht genannt. Die Deutsche Bahn will, dass es künftig bundesweit verboten ist, auf Bahnsteigen oder in Bahnhofshallen außerhalb der Gastronomie Alkohol zu trinken. Im Südwesten Frankreichs mussten 12.000 Menschen wegen eines Waldbrands in Sicherheit gebracht werden. Darunter sind auch viele Touristen, unter anderem mussten 6 Campingplätze geräumt werden. In Frankreich ist in diesem Jahr mit fast 44.000 Hektar so viel Fläche verbrannt wie noch nie. Seit Jahresbeginn wurden nach Angaben des Innenministeriums mehr als 12.500 Waldbrände registriert. Das Brandenburger Kulturministerium fördert mehrere Projekte, die Nachwuchsmusikerinnen und Musiker unterstützen. Insgesamt wurden dazu 50.000 Euro an Konzert- und Festivalformate vergeben, die die Popmusikszene im ländlichen Raum stärken. Mit über 7.000 Euro wird unter anderem das Pfingströckchen in Elbe-Elster gefördert. Rund 10.000 Euro bekommt das Projekt Beats gegen Hetze im Oberspreewald-Lausitz-Kreis. Auch 10.000 Euro bekommt das Dissens mit Bass Jugendkulturfestival in Potsdam. Soweit die Radio 1 Nachrichten. Mehr Meldungen unter rbb24.de.
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13: In Berlin und Brandenburg Temperaturen zwischen 16 und 20 Grad. Heute mehr Wolken als Sonne am Himmel. Zeit- und gebietsweise kann es Schauer geben oder einzelne Gewitter. Ja, sehr lokal begrenzt. Nachmittags dann die Höchstwerte 19 bis 23 Grad bei einem böigen Wind.
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14: Auf Radio 1 A9 Leipzig Richtung Berlin zwischen Kleinmarzehns und Niemeck steht ein defektes Fahrzeug auf der rechten Spur. A10 und A12 Schönefelder Kreuz Richtung Frankfurt-Oder zwischen Niederlehme und Friedersdorf steht ein defekter LKW, Passierdauer da 20 Minuten. A10 westlicher Berliner Ring Richtung Dreieck Havelland zwischen Großkreuz und Leest stehen sie 20 Minuten im Stau, ebenso Richtung Dreieck Werder zwischen Potsdam Nord und Leest. Dann zum Stadtverkehr Berlin A100 Stadtring Richtung Wedding zwischen Innsbrucker Platz und Schmargendorf brauchen sie 10 Minuten Geduld. 20 Minuten sind es Richtung Treptow zwischen Wechsstraße und Tempelhofer Damm. Und aktuell ist noch zur S-Bahn. Wegen einer Störung fährt die S3 zwischen Erkner und Spandau nur alle 20 Minuten. Wir wünschen Ihnen eine gute Fahrt.
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13: Guten Tag. Falls Sie schon immer mal zu denjenigen gehören wollten, die kreischend ja vor einer Rundfunksendertür warten darauf, dass ihr Star rauskommt, jetzt wäre Ihre Gelegenheit, denn Fat Tony wird gleich bei mir sein, live hier im Studio 1, im Radio 1 Studio, so ist es richtig. Und dann werde ich mit ihm sprechen und danach wird er ja auch irgendwie wieder rausgehen müssen. Also wenn Sie Massen mobilisieren wollen, jetzt wäre Ihre Chance, Fat Tony bei Radio 1 gleich.

0: Das ist Musik von Passion Mango gewesen, Bloody Eyes, der Titel. Und jetzt kommen wir zu einem der Höhepunkte des heutigen Tages.
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0: Letzte Woche noch Album der Woche auf Radio 1. Heute unser Lokalmatador und gleich auch live vor Ort Fat Tony. Und das ist seine Musik.

0: Ja, Drama endet nie, so heißt auch das neue Album. Jetzt ist er hier für Toni. Herzlich willkommen.
1: Hallo, danke für die Einladung.
0: Sehr gern. Ich hab's gut. Ich darf nämlich all die Fragen stellen, die die Fans längst verinnerlicht haben. Zum Beispiel, wir sehen uns jetzt zum ersten Mal.
1: Ja.
0: Und die erste, die mir jetzt in den Sinn kommt, ist, warum heißt du Fett Toni? Weil fett bist du ja nicht gerade.
1: Man muss aber dazu sagen, ich habe abgenommen.
0: Aha, okay. Aber nicht Ozempic, oder?
1: Nein.
0: Machen ja viele.
1: Ja, wenn ich es machen würde, würde ich es wahrscheinlich nicht jetzt bei Radio 1 zugeben. Also man weiß es nicht.
0: Aber es gibt immer Schlagzeilen. Ne? Also man sagt
1: ja. Na gut,
0: immer,
1: dann sagen wir es jetzt. Ich nehme Ozempic. Hauptsache Schlagzeilen. Ja, ich gehe, also ich sag mal so, ich gehe sehr viel zum Sport.
0: Okay.
1: Auf jeden Fall.
0: Ja, das sieht man dir an. Du bist in München aufgewachsen, hast dort auch einen ordentlichen Beruf erlernt. Kinderpfleger.
1: Stimmt.
0: Und dann Schauspiel studiert.
1: Mhm.
0: Man hört viel von Stuttgart, Mannheim, Berlin natürlich. Wie ist denn die Rap-Szene in München? Ist das anders?
1: Ja, auf jeden Fall. Also es gibt einen Grund, warum man wenig von der hört, weil die gibt's eigentlich nicht.
0: Aha.
1: Also die ist sehr, sehr klein und das war schon immer so. Und ich könnte da ganze Podiendiskussionen drüber führen, weil du hast ja gerade selber gesagt, Stuttgart, eigentlich ja, ne, also auch eine spießige, reiche süddeutsche Stadt, deutlich kleiner und eigentlich provinzieller noch, aber seit jeher super relevant im Deutschrap.
0: Fanta 4.
1: Seit Fanta 4 quasi bis Crow, bis, also die Liste ist ewig lang und in jeder Generation. Die Stuttgarter, was die gemacht haben, ist, die haben immer das Geld des Erfolges genommen und sofort Firmen gegründet. Also ein bisschen auch das Klischee, das schaffe Häuselbau. Und da in München, die Bayern, die sind eher gemütlich und machen da nicht so viel.
0: Ja, und bei uns in Berlin, da kommen ja die Rapper häufig dann auch aus, sagen wir mal, schwierigen Verhältnissen. Ne? So ja, Haftbefehl und so weiter. War bei dir nicht so, ne?
1: Nee, war bei mir nicht so, aber ich bin jetzt auch nicht mit dem goldenen Löffel im Mund geboren. Also.
0: Du bist nach Berlin gezogen dann irgendwann, wo hat es dich da hingezogen, so grob? Ich meine, ist das kleine Machno, wo die anderen Rapper-Millionärs-Willen stehen, mit Zweitwohnung in Dubai?
1: Noch nicht, aber das ist natürlich mein Ziel. Wobei Bushido ja jetzt in München lebt, lustigerweise. Also Shindy und Bushido leben jetzt beide in München.
0: Bogenhausen?
1: Nee, Grünwald, richtig, da wo die Bayern-Spieler auch leben, soweit ich weiß. Mich hat so Richtung Friedrichshain verschlagen, aber das ist auch nur ein Zufall, weil ich bin ja erst 10 Jahre in Berlin, deswegen habe ich hier auch ein bisschen Hochstapler-Syndrom, ehrlich gesagt, bei Lokalmatadoren zu sein, weil ich mich, weiß ich nicht, das ist ja immer das große Thema, wann ist man Berliner?
0: Wir sind stolz auf alle Berliner, die erfolgreich sind, selbst wenn sie erst ein halbes Jahr hier wohnen.
1: Ach so ist das, dann bin ich ja schon ein bisschen länger da. Und wie gesagt, jetzt so, ich bin jetzt im 10. Jahr und damals, als ich ankam, war es noch nicht so schwer wie jetzt, aber auch schon nicht mehr so einfach mit Wohnungen. Und da habe ich genommen, was ich bekommen habe und das ist zwar ein bisschen Zufall gewesen und ich bin aber eigentlich ganz happy.
0: Du spielst in dieser wunderbaren Netflix-Serie mit in, ich sag das gerne, diesen Titel Kacken an der Havel. Da spielst du den Toni Fleischer.
1: Ja.
0: Man muss das auch nochmal sagen, an der Seite von Veronika Ferres.
1: Ja, unter anderem.
0: Ja, ne? Weißt du schon, ob es eine zweite Staffel geben wird?
1: Also ich sag mal so, ich weiß es nicht und deswegen gehe ich mal davon aus, dass es keine gibt. Weil wenn es eine geben würde, würde ich es wissen. Sagen wir es mal so.
0: Aber das ist ja auch irgendwie gar nicht so häufig, dass einer beides macht, Schauspieler und als Rapper unterwegs ist. Auf der Bühne gibt es eine Menge Konzerte, machst viele Platten vor allen Dingen. Wie gefällt dir dieser Wechsel von einer Welt in die nächste? Oder würdest du sagen, Fett Toni, das ist die Rolle meines Lebens?
1: Also dieser Wechsel gefällt mir total gut. Ich finde den auch eigentlich wichtig für mich, weil ich finde, selbst als Musiker ist man irgendwann in so einem Hamsterrad von Album, Tour. Und man muss ja auch immer abliefern, um weiterzumachen, außer man hat jetzt vielleicht irgendwann die Platinplatte oder die Diamantplatte und hat so viel verkauft, dass man 10 Jahre keine Platte machen muss. Aber das passiert ja nicht so vielen Leuten. Und deswegen macht es Spaß, da immer mal wieder auszubrechen. Und durch die Schauspielausbildung und dass ich dann mal drehe oder dass ich dann auch mal ein Hörspiel spreche oder so. Das kriegt dann auch nicht unbedingt jeder mit, der meine Musik hört. Aber das macht mir voll Spaß, irgendwie verschiedene Sachen auszuprobieren. Genau.
0: Ja, wir reden über dein neues Album. Drama endet nie. Erstmal ein Titel daraus. Wann werde ich endlich ausgetauscht?

0: Das ist dann die Szene wahrscheinlich, wo dann alle Zuschauer ihre Handys rausholen und schwenken, ne?
1: Ja, wahrscheinlich. es muss ja so ein, zwei Stellen in der Show geben, wo das erlaubt ist.
0: Ein bisschen Kalkül. Ne? Fat Tony ist bei mir, unser Lokalmatador auf Radio 1. Findest toll, dass du zu uns gekommen bist. Du hast eine Menge zu tun gerade. Wir reden über das neue Album Drama endet nie, Doppelvinyl. Auf dem Cover sieht man dich im Astronautenanzug. Ja. Übrigens sehr schlank im Astronautenanzug an einer Bushaltestelle sitzen. Wo hast du denn diesen schicken Zwirn hergehabt?
1: Das ist ganz, ganz lustig, weil ich habe ja auch ein Astronauten-Video zu dem Song gedreht, den wir gerade gehört haben. Ich finde, es ist ganz toll geworden. Kann man natürlich bei mir auf YouTube gucken. Mhm. Und ein lieber Freund von mir, mit dem ich die allermeisten Musikvideos gedreht habe, der hatte diesen Astronautenanzug. Jetzt kann ich es ja erzählen. Weil der hat, schau mal, vor, ich glaube, 12 Jahren ein Astronautenvideo mit Dagobert gedreht.
0: Dem
1: Sänger. Nee, mit dem Sänger Dagobert. Der lief bestimmt auch schon mal auf Radio 1. Der hatte Dagobert, ein Schweizer, der aber ganz lange in Berlin gelebt hat.
0: Tolle Texte macht.
1: Genau, du kennst ihn schon. Mhm, ja, nicht der Erpresser. Ja. Ich meine natürlich den Sänger. Und das ist quasi derselbe Astronautenanzug. Und ich weiß das natürlich. Und ich weiß auch, wo der sonst noch so, in was für Musikvideos und bei was für Musikern der so aufgetaucht ist. Das ist eine Maßanfertigung, weil die haben damals versucht, einen echten zu bekommen. Das ist natürlich unbezahlbar. Mhm. Und dieser maßgeschneiderte war auch schon teuer herzustellen. Und ja, ich musste mich ganz schön krass in den Rein zwängen, muss ich sagen. Also das ist immer ein ganz schöner Eck da rein und wieder rauszukommen. Aber wenn man mal drin ist, dann sitzt es eigentlich ganz gut.
0: Wann werde ich endlich ausgetauscht? Der Song, den wir gerade gehört haben. Worum ging es dir da genau? Ich meine, eigentlich sagt der Song, alles immer blöd, über Sachen zu reden, die man gerade gesungen gehört hat. Aber nochmal in deinen Worten.
1: Also ich irgendwann habe ich diesen Satz einfach aufgeschrieben, wann werde ich endlich von KI ersetzt, weil ich das lustig finde, so ne, dieses Horrorszenario aber als Wunsch zu formulieren. Und dann dachte ich so, das ist bei meiner Musik oder bei Rap, finde ich, immer so eine Frage, ist es ein ganzer Song oder ist es nur eine Zeile? Und dann dachte ich so, jetzt irgendwie ein ganzer Song, diese Utopie zu beschreiben, dass wir haben ja alle so irgendwie Angst davor, oder viele Menschen, und das ist ja auch gruselig, eins der großen gruseligen Themen momentan. Und dann dachte ich so, wieso kann man das nicht einfach mal als was Schönes, und dann soll sie doch bitte alles gleich für mich erledigen. Mhm. Alles, was ich nicht mehr möchte, und ich löse mich einfach auf.
0: Die KI soll den Geburtstag deiner Frau vergessen, ja. Und es gibt auch diese Zeile, werde nachts auf den Straßen von Paris für mich ausgeraubt. Du wünschst der KI, dass sie an deiner Stelle ausgeraubt wird. Ist dir das denn mal passiert?
1: Das ist mir mal passiert, ja, tatsächlich.
0: Wie war das?
1: Das ist so 15 Jahre her, da war ich mit Freunden in Paris und wir haben uns aus unserem Airbnb ausgeschlossen, die Tür ging nicht mehr auf und dann mussten wir nachts unseren Airbnb-Host anrufen. Das war noch die Zeit, als Airbnb wirklich von so Privatmenschen, wo man da so in privaten Wohnungen abgehangen ist, wo das noch nicht so professionalisiert war. Und der hat uns dann nachts durch Paris geführt, hat selber ein Hotel für uns gesucht, weil er konnte die Tür auch nicht öffnen, hat keins gefunden und am Ende mussten wir alle bei seiner Freundin auf der Couch schlafen. Es war ganz schrecklich und auf dem Weg dorthin wurden wir quasi auch noch ausgeraubt. Er hat dann die Situation eh noch einigermaßen geregelt, sodass wir nur so ein bisschen Bargeld verloren haben. Weil der natürlich, der war Franzose, der konnte das auch dann. Aber es war völlig Chaos und im Nachhinein, 15 Jahre später, ist es eine gute Anekdote, aber damals fand ich es richtig scheiße.
0: Wahnsinn. Im Text heißt es auch, heimlich wünschte ich, ich wäre Teil der schweigenden Mehrheit. Einfach keine Meinung mehr zu irgendeinem Scheiß haben. Das ein oder andere Konzert liegt auch an. Jetzt muss man auch noch demonstrieren, weil die Faschos überall regieren. Hm. Danger Dan ist gerade groß in den Schlagzeilen mit Keine Angst. Hast du da eine Meinung zu?
1: Also ich bin natürlich biased, weil ich bin ja sehr gut mit ihm befreundet. Er hat lustigerweise, jetzt wo wir drüber sprechen, diese Zeile so ein bisschen mit beeinflusst, weil ich habe ihm damals gesagt, ich habe die Zeile geschrieben, ich wünschte, ich wäre Teil der schweigenden Mehrheit. Und hat er gesagt, ah, ist ein bisschen krass, sag doch lieber heimlich, wünschte ich. Das ist jetzt nur so eine kleine Anekdote. Und dann habe ich gesagt, ja, stimmt. Du hast eine Meinung zu.
0: Also gerade wie die Öffentlich-Rechtlichen damit umgehen, hier kannst du es ja sagen, wir sind ja hier unter uns.
1: Also ich meine, wenn ich jetzt ganz ehrlich bin, ich habe halt gedacht, also dass Danger Dan ausgeladen wird mit so einem Lied, da war ja klar, was passiert. Und dann habe ich mich gefragt, der Intendant des ZDFs, hat er das kommen sehen? Also meine einzige Erklärung ist, er hatte mehr Angst vor dem Shitstorm der Rechten als vor dem, was jetzt passiert ist. Und das finde ich natürlich beängstigend auch. Also um jetzt mal was Ernstes zu sagen. Ist natürlich das Beste, was dem Lied passieren konnte. Das ist ja auch völlig klar. Also ganz Deutschland spricht über einen Song. Das passiert ja nie.
0: YouTube explodiert vor Abrufzahlen.
1: Es ist völlig verrückt. Und jedes dritte Reel bei Instagram in meinem Algorithmus geht zu dem Thema. Wirklich von den verschiedensten Leuten. Und die dümmsten und klügsten Sachen werden dazu gesagt. Aber ja, ich finde es sozusagen das ist das, was mir so Angst macht, dass der Typ offensichtlich so einen Schiss hatte, weil der ganz dumm kann der nicht sein, der ist der Intendant des ZDFs, das meine ich jetzt ernst, ne? Der muss ja gewusst haben, was da passiert, wenn er das macht. Also wenn er das nicht gewusst hat, dann würde ich mich eher wundern. Aber genau, das finde ich ein beängstigendes Signal, dass der wohl mehr Schiss vor der Reaktion von rechts hatte, als vor dem, was jetzt passiert ist, weil was jetzt passiert ist, ist schon groß. So.
0: Ich habe eine gute Überschrift gefunden für das Ganze, die lautet: Drama endet nie. So heißt das neue Doppelvinyl von Fettoni, der hier war als Lokalmatador auf Radio 1. War ein Vergnügen, mit dir zu sprechen. Danke dass du hier warst.
1: Danke Anton. Für die Einladung und ich lade dich und alle anderen herzlich ein, zu meinem Konzert am 28.11. in die Columbia-Halle zu kommen.
0: Ja, 28.11. Columbia-Halle und wer noch weiter weg möchte, 3. September Felsenkeller in Leipzig.
1: Tschüssi.

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4: 1:30.
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4: Hallöchen, gleich das schöne Quiz.

Mag ich doch sehr, diese Nummer hier von Jamie XX, ja, die wir gerade gehört haben. Das finde ich ganz fantastisch. Tanzmusik, wie überhaupt seine Alben, ja auch eigentlich immer zum Durchtanzen einladen. Dream Night von Jamie XX. Auf Radio 1. 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Und wenn ich mir das Wetter so angucke, heute soll wahrscheinlich trocken bleiben, heute Abend und bewölkt, was ja auch immer gut ist, dann wird es früher dunkel. Und da gibt es heute Abend einen tollen Film zu sehen. Da spielen Robert Pattinson und Zendaya ein Paar. Man sieht also Zendaya im Hochzeitskleid. Ja, ich habe den Film gesehen, fand ihn auch ziemlich gut, muss ich sagen. Und da spielt sie mal nicht an der Seite von Spider-Man, wie in so vielen anderen Filmen, na, wie zum Beispiel jetzt auch in die Odyssee. Und es kommt demnächst auch nochmal ein neuer raus, der neue Spider-Man, da ist sie auch wieder zu sehen. Sondern diesmal mit Robert Pattinson, da geht es um deren Hochzeit. Und wenn sie das gewinnen wollen, die Tickets für diesen Film heute Abend im Freiluftkino, dann sollten sie sich gut auskennen. Achtung, Gedankensprung mit Depeche Mode. Warum, erzähle ich Ihnen gleich.

0: Und das waren Femme mit Feverboy. Und jetzt gibt's was zu gewinnen.
1: 46 Jahre Bandgeschichte, 15 Alben und einen Platz in der Rock'n'Roll Hall of Fame. Depeche Mode gehört zu den erfolgreichsten britischen Bands der Musikhistorie. Essentieller Teil der Synthie-Legenden Martin Ligor. Er lernt selbstständig Keyboard spielen und wechselt durch verschiedene Bandzusammensetzungen, bis es zum großen Chart-Erfolg mit Dreaming of Me kommt. Und das, obwohl sie ihre Musik am Anfang nicht so ernst nehmen.
2: Something to do. It's only after the release of our first single that went into the British charts that we thought maybe we should start taking it seriously.
1: Doch bevor er mit 19 Jahren in die große Musikwelt geht, ist Gore ein ganz normaler Schüler, der neben Mathe und Französisch auch Deutsch lernt. Ein Schüleraustausch bringt ihn 1976 so in das kleine schleswig-holsteinische Städtchen Erfte und damit von der Großstadt aufs Land.
3: When we arrived there, it was kind of a little bit shocking. Waking up and having raw milk straight from the cow for breakfast.
1: Trotz Kulturschock und Milch, die von der Kuh direkt auf dem Frühstückstisch landet, besucht Martin Gore seine Gastfamilie noch mehrere Male. 1984 zieht er schließlich für 2 Jahre nach Berlin. Seine Deutschkenntnisse zu verbessern ist allerdings nicht so einfach, denn alle üben lieber mit ihm Englisch. Das ändert sich erst, als er mit dem ostdeutschen Handwerker Werner zusammenzieht, der kein einziges Wort Englisch spricht.
3: I mean, literally from getting up in the morning to like dinner time, I was pretty much surrounded by Werner.
1: Bald führt ihn sein Weg allerdings zurück nach England und dann in die USA, wo Martin Gore bis heute in Santa Barbara in Kalifornien lebt und im eigenen Studio Musik macht und produziert. Reach out and touch faith. Heute feiert Martin Gore seinen 65. Geburtstag.
0: Und Radio 1 sagt herzlichen Glückwunsch. Und wenn Sie eine Depeche Mode-Frage beantworten können, dann können Sie für heute Abend 2 Freitickets fürs Freiluftkino Friedrichshain gewinnen, wo das Drama läuft mit Zendaya und Robert Pattinson. Ja, heute Abend. Die Frage dreht sich um den Namen von Depeche Mode. Sie wissen ja wahrscheinlich, der kommt aus einem Modemagazin aus Frankreich, die Mode-Depeche. Ja, theoretisch hätten Sie also auch Sibylle heißen können, ja, wenn Sie in der DDR groß geworden wären, dann würde ich jetzt sagen, hier sind Sibylle mit Everything Counts. Ah, weiß nicht, wir haben uns jetzt doch gewöhnt an Depeche Mode. Was ich auch gut fände als Namen übrigens wäre Surrounded by Werner. Haben Sie das gerade gehört? Ja, die Frage kommt hier. Also, wie hießen Depeche Mode unmittelbar, bevor sie sich Depeche Mode genannt haben? Sprechen Sie Ihre Antwort in mein Ohr unter 0331 70 99 111.

0: Ist auch schon wieder eine Weile her, aus dem Jahr 1983, Depeche Mode mit Everything Counts. Hallo Alexandra.
1: Ja, hallöchen.
0: Du warst so früh in der Leitung, dass ich gedacht habe, Alexandra muss

0: Ganz kurz mal French Look, ne? Dann Martin Gore ist dann auch noch Dave Gahan gekommen, aber nachdem erst der Dritte im Runde nämlich ausgestiegen wieder war, der Robert Marlowe war nicht mehr dabei und dann nannten sie sich Composition of Sound tatsächlich und kurz danach dann gab es dann auch schon die Depeche Mode. Alexander, herzlichen Glückwunsch.
1: Danke auch.
0: Ne, ich wünsche dir viel Spaß heute Abend im Freiluftkino Friedrichshain und eins ist ganz wichtig, jetzt nicht auflegen. Ne?
1: Vielen Dank, mache ich. Schönen Tag.

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8: Verfassungsgericht erlaubt kurze Beratungszeiten bei Gesetzentwürfen. EU verhängt hohe Strafe gegen Google. Das Wetter, Sonne und Wolken, einzelne Schauer und Gewitter bei bis zu 23 Grad. Mehr dazu gleich aus der Radio 1 Nachrichten- und Serviceredaktion. Bis dahin hören wir der wunderbaren Avalon Emerson zu mit Jupiter and Mars.

0: 14 Uhr.
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2: Für neue Gesetze muss es im Bundestag keine Mindestbearbeitungszeit geben. Das hat das Bundesverfassungsgericht entschieden und damit eine Klage von Abgeordneten abgewiesen. Nach Ansicht der Richter enthält das Grundgesetz keine allgemeinen Aussagen zur Geschwindigkeit von Gesetzgebungsverfahren im Bundestag. Aus Karlsruhe, Antonetta Stefani.
3: Vor 3 Jahren wollte die Ampelkoalition vor der Sommerpause noch schnell das sogenannte Heizungsgesetz verabschieden. Einige Tage vor der Abstimmung legte die Koalition noch einmal Änderungen zum Gesetzentwurf vor. Genug Zeit, um sich mit den komplexen Änderungen ausreichend zu beschäftigen, sei dafür die Abgeordneten nicht mehr gewesen, kritisierte der ehemalige CDU-Abgeordnete Thomas Heilmann. Er klagte deshalb in Karlsruhe und verband seine Klage mit einem Eilantrag. Der hatte Erfolg. Der Bundestag musste die Abstimmung damals verschieben.
2: Der Internetkonzern Google muss in der EU fast 900 Millionen Euro Strafe zahlen. Verhängt hat das Bußgeld die EU-Kommission. Aus Brüssel, Katrin Schmidt.
4: 460 Millionen Euro entfallen auf den Vorwurf, dass Google in der Suchmaschine eigene Dienste systematisch bevorzugt. Etwa bei der Suche nach Restaurants, Hotels, Flügen oder Übersetzungen. Weitere 430 Millionen Euro Strafe betreffen den Google Play Store. Hier wirft die Kommission dem Konzern vor, Verbraucher im Unklaren zu lassen, darüber, dass weitere Produkte oder In-App-Angebote, etwa bei beliebten Spielen, anderswo günstiger sein können. Außerdem sollen Entwickler daran gehindert werden, alternative Vertriebswege zu nutzen oder ihre Angebote frei zu bewerben. Google hat nun 60 Tage Zeit, die Praxis zu ändern. Andernfalls drohen weitere Strafzahlungen von bis zu 5% des weltweiten Jahresumsatzes.
2: Der Ausbau der Windenergie an Land kommt langsamer voran als geplant. Nach Angaben von Branchenverbänden sind im ersten Halbjahr Anlagen mit einer Gesamtleistung von knapp 2,4 Gigawatt in Betrieb genommen worden. Das waren zwar 7% mehr als im Vorjahreszeitraum, gleichzeitig seien aber alte Windräder stillgelegt worden, sodass der Nettozuwachs deutlich geringer sei. Die meisten neuen Windräder gingen demnach in Nordrhein-Westfalen ans Netz. In Deutschland stammt den Angaben zufolge fast ein Viertel des Stroms in Deutschland aus Windenergie. Die Bundespolizei will an diesem Wochenende mit verstärkten Kontrollen gegen Kriminalität an den Bahnhöfen in deutschen Großstädten vorgehen. Wie das Bundespolizeipräsidium in Potsdam erklärte, gilt das für mehr als 10 Großstadtbahnhöfe. Besonders im Fokus stünden die Bahnhöfe, die immer wieder durch eine erhöhte Zahl von Gewaltdelikten auffielen. Genaue Orte wurden aber nicht genannt. Im Südwesten Frankreichs sind wegen Waldbränden rund 12.000 Menschen in Sicherheit gebracht worden. Darunter sind auch viele Touristen. Unter anderem mussten 6 Campingplätze geräumt werden. In Frankreich ist in diesem Jahr mit fast 44.000 Hektar so viel Fläche verbrannt wie noch nie. Seit Jahresbeginn wurden nach Angaben des Innenministeriums mehr als 12.500 Waldbrände registriert. Das waren die Radio 1 Nachrichten. Es ist 14.03 Uhr. 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
5: 16 bis 19 Grad in Berlin und Brandenburg. Heute mehr Wolken als Sonne und Zeit- und oder gebietsweise Schauer oder einzelne Gewitter lokal. Die Nachmittagswerte, die Höchstwerte heute 19 bis 23 Grad und dazu weht ein böiger Wind.
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2: Auf Radio 1 A9 Richtung Berlin zwischen Kleinmarzehns und Niemeck steht ein defektes Auto auf der rechten Spur. A12 Richtung Frankfurt-Oder zwischen Niederlehme auf der A10 und Friedersdorf auf der A12 steht ein defekter LKW. Es staut sich aktuell 20 Minuten Verzögerung. A10 westlicher Berliner Ring Richtung Dreikafeland zwischen Großkreuz und Leest 20 Minuten Verzögerung im Stau. Ebenso Richtung Dreieck Werder zwischen Potsdam-Nord und Leest. Vorsicht auf der A11 Richtung Berlin zwischen Korin und Werbelin ist die Autobahn nach einem Unfall gesperrt. A13 Richtung Dresden zwischen Bestensee und Großköris müssen Sie 20 Minuten mehr Fahrzeit einplanen. Stadtverkehr Berlin A100 Richtung Wedding zwischen Sonnenallee und Dreieck Neukölln wurde die Höhenkontrolle ausgelöst. Und noch eine aktuelle Meldung zur S-Bahn. Wegen einer Störung fährt die Linie S3 zwischen Erkner und Spandau nur alle 20 Minuten. Und wegen Gegenständen auf dem Gleis müssen Fahrgäste auf den Linien S1, 2 und 8 mit Verspätungen und Ausfällen rechnen. Wir wünschen Ihnen gute Fahrt.
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5: Hallo, Kino-King Knut Elstermann wird gleich nochmal Bewertungen abgeben über die Filme der Woche und da sind gleich zwei Erotikknaller dabei, Cherie, ich komme und Dreams, gefährliches Verlangen. Ob es sich dafür lohnt, ein Kino zu besuchen, das erfahren Sie hier.

0: Das kann Ihnen immer mal passieren auf Radio 1. Dass auf einmal Frank Sinatra um die Ecke kommt und Ihnen ins Ohr singt Summer Wind. Jö. Und was Ihnen auch immer wieder passieren kann, ist, dass Knut Elstermann in Ihre Ohren kommt, vor allen Dingen morgens im schönen Morgen. Und da haben wir uns gedacht, naja, morgens, da ist ja noch nicht jeder wach. Ne? Ein paar von Ihnen haben da vielleicht auch noch geschlafen. Was ist mit uns Nachmittagsleuten? Und deswegen haben wir diese Rubrik erfunden.
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0: Und da fassen wir nochmal zusammen, was Knut gesagt hat zu den Kinofilmen dieser Woche. Los geht's mit einem Film, der trägt den leicht schlüpfrigen Namen Cherie, ich komme, die Erfindung der Lust. Und ich habe mir sagen lassen, da geht's um die Erfindung eines erotischen Spielzeugs mit enormer Wirkung. Das ist eine französische Komödie. Und Knut sagt...
2: Das ist eine wahre Geschichte und die führt nach Deutschland übrigens. Das ist ein deutsches Ehepaar Lenke, die hatten vor 10 Jahren so diese große Erfindung gemacht und sind damit offenbar auch sehr reich geworden, den Womanizer. Und das ist weltweit ein Verkaufshit dann geworden, so mit leichtem Luftdruck hat der Millionen von Frauen, und das macht dann nach wie vor, Freude und Entspannung geschenkt. Und diese Erfolgsgeschichte ist jetzt aber nach Frankreich verlegt worden, hast du ja schon gesagt, französische Komödie, da haben wir also Fanny und die gesteht ihrem Mann Thomas nach langer Ehe, dass sie noch nie einen Orgasmus hatte. Und jetzt ist der Mann Ingenieur. Also wir kennen ja den berühmten Spruch nicht, dem Ingenieur ist nicht zu schwer. Also macht er sich jetzt verbissen an die Arbeit mit diesem bekannten, sensationellen Ergebnis. Und jetzt hätte so ein Film natürlich sehr schnell zur reinen Klamotte verkommen können. Und ich sag mal, einige solcher Momente gibt es durchaus im Film. Aber grundsätzlich, und das gefällt mir wirklich gut daran, nimmt die Regisseurin Rem Kirici, die man übrigens auch sieht im Film, sie ist die Sextherapeutin, die Nöte ihrer ja nicht mehr jungen Figuren sehr ernst und schildert ganz wunderbar unverkrampft die Arbeit der beiden am Orgasmus, um ihre durchaus sehr gute Beziehung zu retten. Also das ist schon ein wichtiger Punkt in diesem Film und sie kann sich dabei vor allem, das müssen wir auch am Schluss nochmal sagen, ja ganz klar, auf sehr erfahrene Schauspieler verlassen. Das ist einmal François Cluzet, kennen wir alle aus Ziemlich beste Freunde, und die bei uns viel zu wenig bekannte Alexandra Lamy. Und die beiden sind eben, das macht dem Spaß beim Zusehen, mit sichtlicher, bahnbrechender Entdeckerlust dabei.
0: Ja, Knut selber wird aber diesen Film nicht zum Höhepunkt der Filmrollen führen, denn er vergibt nur 3 von 5 dafür. Noch ein Film, der sich um Erotik dreht, Dreams, gefährliches Verlangen. Auch da geht's mit dem Star Jessica Chastain in der Hauptrolle um Erotik, aber auch um Macht und Tanz.
2: Das ist ein mexikanischer Tänzer Fernando, gespielt von Isaac Hernandez, der schlägt sich illegal durch nach San Francisco und will dort eine große Ballettkarriere machen. Hofft dabei auf die Unterstützung seiner deutlich älteren Geliebten Jennifer, mit der hat er schon in Mexiko eine Affäre und die fand das auch ganz in Ordnung, dass das dann Mexiko war. Nun kommt er hin, also da wird die Sache etwas komplizierter, war ein Berlinale Wettbewerbsfilm im vergangenen Jahr. Und Jessica Chastain, hast du schon erwähnt, großartige Schauspielerin. Also als Jennifer liefert sie ja den faszinierenden Kern dieses Films, des Mexikaners dass Michael Franco, mit dem sie ja schon gearbeitet hat, also die reiche Frau, Vorstand einer Kulturstiftung, die hat wirklich Geld und kann Leute fördern, auch fallen lassen, lebt im Geheimen ja dieses Verhältnis aus zum Tänzer und ihre Fantasien lebt sie auch, ihre Lust, aber eben auch das Machtgefälle, dieses Ausgeliefertsein des jungen Mannes. Das ist eine sehr kühle, durchaus auch sehr erotische Versuchsanordnung. Den Ausgang aber, den hat man schon sehr, sehr schnell im Blick. Also es ist schon völlig klar, dieses Spannungsfeld aus gesellschaftlichen Konventionen, Liebe, Macht, Sex und viel Geld, das muss irgendwann einmal zur rohen Eskalation führen und so ist es dann auch und das finde ich dann etwas schwierig, dass man von vornherein eigentlich weiß, worauf läuft das Ganze hinaus.
0: Knut vergibt 3 Filmrollen für Dreams, gefährliches Verlangen und zum Schluss dann noch ein familientauglicher Film, ja, die Toy Story, obwohl es ja am ersten im Grunde genommen auch um Toys ging, aber hier Toy Story Teil 5 und das ist ja immer schwierig, wenn man den 5. Teil einer solchen Reihe auch immer noch gut finden sollte, oder?
2: Also ich muss sagen, ich bin auch ein großer Toy Story Fan der ersten Stunde und damals, ich glaube, der 3. Teil, als so eine Art Abschied ja schon mal da war, da habe ich auch Rotz und Wasser geheult im Kino. Es ging mir so nah und jetzt geht es aber immer weiter und es geht nicht schlechter weiter. Das ist ja das Tolle. Also ich finde auch, da gebe ich dir übrigens völlig recht, das ist eine ganz großartige Fortsetzung. Interessant auch, dass das Cowgirl Jessie jetzt hier so die Führung übernimmt in diesem 5. Teil, nicht? Also sie ist hier die Hauptperson, die neue Rolle als Retterin, die, finde ich, führt sie hervorragend hervorragend aus. Die 8-jährige Bonnie wiederum ist inzwischen ja Besitzerin all dieser liebenswerten Spielzeugfiguren. Ich erkläre es mal für die wenigen Leute, die nicht wissen, worum es da geht. Und die versinkt nun wiederum, die Bonnie, in so einer ganz digitalen Welt. Da haben wir also ein froschähnliches iPad und das ersetzt für sie das physische Spiel mit realen Freunden und Puppen. Und ich hätte es wirklich nicht für möglich gehalten, wie lebendig dieser Toy Story-Mythos noch immer ist, wie perfekt diese wunderbaren animierten Figuren uns noch bewegen können. Andrew Stanton und McKenna Harris beleben ihre berührende Geschichte mit rasanter Action, also da ist ja auch wieder richtig was los, aber eben auch mit diesen zeitgemäßen Bezügen, ohne in pädagogische Belehrungen zu verfallen. Also wir haben all die großen Themen, die Kinder und Jugendliche bewegen. Digitale Vereinsamung, Bashing in den sozialen Medien, kindliche Statusängste, das gibt's ja auch. Und die werden mit diesem vertrauten, warmherzigen Humor und dieser Liebenswürdigkeit verhandelt, die unsere Toy Story für Generationen so wunderbar machen. Also die Geschichte geht weiter.
3: Von daher, Sie ahnen, es vergibt Knut Elstermann 5 von 5 Filmrollen für Toy Story Teil 5.
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3: Das hier ist Musik von The Killed, der Titel Baby Says.

0: Oh, Lumidi und Never Leave You.
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Live It Down von Tyler Ball Game, neue Musik. Bürgerlich heißt er Tyler Perry aus den USA. Ja, und ich weiß, dass viele Leute uns eben auch außerhalb von Berlin und Brandenburg hören. Weswegen? Weil die Radio 1 Musikredaktion so ein großartiges Programm macht, Tag für Tag, jeden Tag, muss man sich mal vorstellen. Und dann ist es eigentlich kaum noch zu glauben, dass abends nochmal einer draufgesetzt wird, ja, in den Radio 1 Musikspecials, wo dann Musikexperten und Expertinnen einfach nochmal ihre Expertise ausgießen über uns zu ganz speziellen Sachen. Und was da heute Abend zu hören ist, um 21 Uhr und um 23 Uhr in den Radio 1 Musikspecials, das verrate ich Ihnen kurz nach 2:30 hier auf Radio 1. Das hier ist Tuva Band mit einem Safely Passing in Time.

0: Tuva Band von Tuva Hellum Marschhäuser, so heißt sie, die Mastermindin, Sängerin, Liedermacherin, Multiinstrumentalistin hinter dieser Band aus Norwegen. Und damit haben wir es 3:01.
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0: Hallihallo und mit Ihnen auch. Schön, dass Sie noch dabei sind. Und gleich gibt es eine Vorschau auf die Radio 1 Musikspecials heute Abend.

Ja, das war Wet Leg mit Wet Dream, haben Sie natürlich erkannt. Gibt's ja schon ein paar Jahre, 5 Jahre alt, dieses wunderbare Duo aus Rean Tanksdale und Hester Chambers von der Isle of Wight, wo man so wunderbare Musik machen kann. Falls Sie sich schon mal gefragt haben, wie das wohl ist, als Sohn oder Tochter von Prominenten aufzuwachsen, können Sie ja mal überlegen, wen hätten Sie denn gerne als Eltern? Ich habe mir diese Frage auch gestellt. Also sollen es Angelina Jolie und Brad Pitt sein zum Beispiel? Würde ich die gerne als Eltern haben? Oder doch lieber Zendaya und Tom Holland? Ja, also Spider-Man und Zendaya. Möchte man das mit so berühmten Eltern gesegnet sein? I don't know. Das entbindet einen natürlich nicht davon, selbstständig gute Musik zu machen. Genau das hat Willow geschafft. Willow Camille Rain Smith trägt jetzt diesen Allerweltsnamen Smith, weil ihr Vater den auch trägt, Will Smith nämlich, und Jada Pinkett Smith, die Mutter. Sie macht seit 2007 eigene Musik, ist also eigentlich eine alte Häsin bereits. Hier ganz neu von Willow, She's My Religion.

0: Nice oder Willow mit She's My Religion. Wir wissen von Zuschriften und Anrufen, dass viele Menschen in Deutschland auf Radio 1 stoßen, auch deshalb, weil sie in ARD Sounds oder direkt in der Radio 1 App nach ihrer Lieblingsmusik suchen und dort finden sie eigentlich immer Musikspecials, die es in anderen Sendern schon längst nicht mehr gibt. Ja, heute Abend zum Beispiel um 23 Uhr ist auf Radio 1 wieder Entspannung angesagt. Dann kommt der großartige Sven Helbig mit dem Musikspecial Schöne Töne, also mit Neoklassik und mit allem, wo Orchester dabei sind. Und das wird heute Nacht ein sanfter Ritt werden von klassischen Komponisten wie Händel oder Bach bis hin zu Safjan Stevens und Ambient-Musik vom kanadischen Musiker Tim Hecker. Der hat ein Album aufgenommen 2011 bereits, das hieß damals merkwürdigerweise Rave Death 1972. Und dieses Album aus dem Jahr 2011 steht heute im Mittelpunkt der schönen Töne mit Sven Helbig ab 23 Uhr. Und vorher, ab 21 Uhr, kommt das hier.
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0: Ganz genau. Ja, und da hat Simon Brauer heute Klangkunst aus Kanada und aus Kopenhagen dabei. Und das hat einen ganz guten Hintergrund. Morgen nämlich erscheint ein Album, das schon vor 60 Jahren aufgenommen wurde und vergessen wurde. Das war im Februar 1966. Da hat die Queen of Jazz, Ella Fitzgerald, ein Konzert gegeben in Kopenhagen. Das war, wie sie selbst gesagt hat, ihre europäische Lieblingsstadt damals. Ella ist dort seit den frühen 50er Jahren immer wieder aufgetreten und hatte sogar eine kleine Wohnung in Kopenhagen. Und dieser Auftritt am 6. Februar 1966, der wurde damals mitgeschnitten von einem dänischen Radiosender, so wie wir das auch immer mal wieder machen hier auf Radio 1, wurde archiviert und wurde vergessen und jetzt zum ersten Mal veröffentlicht als Live-Album. Davon gibt es einiges zu hören heute in Desire und außerdem einen kanadischen Musiker namens Jacob Brodowski. Ja, der war 2024, hat er Preise gewonnen als Songwriter des Jahres vom Canadian Folk Music Award, ist aber immer wieder mit neuen Songs am Start, aus einem einfachen Grund. Er hat nämlich in seiner Heimatstadt in Winnipeg einen Ein-Song-pro-Woche-Club gegründet. Die Aufgabe, die Mitglieder müssen jede Woche einen neuen Song schreiben und veröffentlichen. Wer das nicht schafft, fliegt raus aus dem Club und Jacob Brodowski hat immer souverän abgeliefert, einen Song pro Woche und in diesem Club sind dann auch die meisten Songs entstanden für sein neues Album Tell the Kids We Tried. Mehr davon heute Abend in Desire ab 21 Uhr mit Simon Brauer. Auf Radio 1. Sagt sich das schon?

Blood on Me von Sempha, auch wieder einer dieser Tracks, die Sie vermutlich kennengelernt haben in unserem Programm hier auf Radio 1. Mir geht's ja auch so, ich höre Radio 1 natürlich auch privat sehr gern, weil ich sehr viel lerne über neue Musik hier. Aber manchmal, wenn ich dann nach Hause komme, ja, und mal Zeit für mich habe, so Me-Time, allein bin, dann passiert's immer häufiger mal, dass ich auch mal an, lachen Sie jetzt nicht, an meine alten Kassettenregale gehe. Ich habe tatsächlich im Wohnzimmer noch einen Kassettenrekorder stehen. Ich habe auch fast alle Kassetten, die ich jemals in meinem Leben selber aufgenommen habe, Mixtapes meistens, und greife mir dann wahllos eins raus und freue mich dann über das, was ich gehört habe, in einer komplett anderen Zeit, also vor 30 oder 40 Jahren. Und neulich ist mir da eins in die Hände gefallen, wo ich gedacht habe, das war eigentlich wirklich coole Musik. Das war der erste weltweite Hit einer Band, die viel mit Geigen gemacht hat, was an Jeff Lynne lag. Es war sein Orchester, das Electric Light Orchestra. Und diesen Song, den wir gleich hören werden, den hat Jeff Lynne wirklich in ganz kurzer Zeit geschrieben. Er sagt selber, es ist der schnellste Song, den ich jemals fertig hatte. Aber auch gleichzeitig sein erster und größter Hit damals gewesen. In den frühen Monaten des Jahres 1976 lief er im Radio rauf und runter. Hier ist das Electric Light Orchestra mit Evil Woman.

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1: Durchlüften, das Musikfestival im Schlüterhof im Humboldt-Forum. An 4 Sommerwochenenden verwandelt das Musikfestival Durchlüften den Schlüterhof in einen musikalischen Treffpunkt unter freiem Himmel. An jedem Abend gibt es 2 Konzerte und ein DJ-Set. Und da kann man wirklich unerhörte Musik aus aller Welt entdecken. Heute Abend tritt die Künstlerin Peggy Momet aus Leipzig auf. Sie lässt türkische Disco-Beats mit Dancefloor-Jazz und City-Pop zu einem vielseitig groovenden Sound verschmelzen, der auch schon Iggy Pop überzeugen konnte. Anschließend spielen Yalamiko. Das sind MusikerInnen aus Nord- und Ostafrika, die sich mit Genfer Klangalchemisten zusammengetan haben. Heraus kommt da eine wilde Mischung zwischen marokkanischem Gnawa, Krautrock und Elektro-Trance. Anschließend legt DJing Aphrodisiac auf. Durchlüften, das Musikfestival, heute ab 19 Uhr im Schlüterhof im Humboldt-Forum.
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7: Verfassungsgericht erlaubt kurze Beratungszeiten bei Gesetzentwürfen. EU verhängt hohe Strafe gegen Google. Das Wetter, Sonne und Wolken, einzelne Schauer und Gewitter bei bis zu 23 Grad. Wärmer wird's heute nicht, finde ich, aber reicht ja auch, ne, oder? Mehr dazu gibt's gleich aus der Radio 1 Nachrichten- und Serviceredaktion. Und dann kommt Hendrik Schröder, macht hier weiter auf Radio 1. Mein Name ist Stefan Karkowski. Und ich spiele Ihnen hier noch bis zu den Nachrichten The Streets mit I Love You More Than You Like Me.

0: Jetzt ist vorbei. 15 Uhr.
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0: Im Studio ist Tobias Mück.
2: Für neue Gesetze muss es im Bundestag keine Mindestbearbeitungszeit geben. Das hat das Bundesverfassungsgericht entschieden und damit eine Klage von Abgeordneten abgewiesen. Nach Ansicht der Richter enthält das Grundgesetz keine allgemeinen Aussagen zur Geschwindigkeit von Gesetzgebungsverfahren im Bundestag. Aus Karlsruhe, Antonetta Stefani.
3: Vor 3 Jahren wollte die Ampelkoalition vor der Sommerpause noch schnell das sogenannte Heizungsgesetz verabschieden. Einige Tage vor der Abstimmung legte die Koalition noch einmal Änderungen zum Gesetzentwurf vor. Genug Zeit, um sich mit den komplexen Änderungen ausreichend zu beschäftigen, sei dafür die Abgeordneten nicht mehr gewesen, kritisierte der ehemalige CDU-Abgeordnete Thomas Heilmann. Er klagte deshalb in Karlsruhe und verband seine Klage mit einem Eilantrag. Der hatte Erfolg. Der Bundestag musste die Abstimmung damals verschieben.
2: Der Internetkonzern Google muss in der EU fast 900 Millionen Euro Strafe zahlen. Verhängt hat das Bußgeld die EU-Kommission. Aus Brüssel Katrin Schmidt.
4: 460 Millionen Euro entfallen auf den Vorwurf, dass Google in der Suchmaschine eigene Dienste systematisch bevorzugt. Etwa bei der Suche nach Restaurants, Hotels, Flügen oder Übersetzungen. Weitere 430 Millionen Euro Strafe betreffen den Google Play Store. Hier wirft die Kommission dem Konzern vor, Verbraucher im Unklaren zu lassen, darüber, dass weitere Produkte oder In-App-Angebote, etwa bei beliebten Spielen, anderswo günstiger sein können. Außerdem sollen Entwickler daran gehindert werden, alternative Vertriebswege zu nutzen oder ihre Angebote frei zu bewerben. Google hat nun 60 Tage Zeit, die Praxis zu ändern. Andernfalls drohen weitere Strafzahlungen von bis zu 5% des weltweiten Jahresumsatzes.
2: Der Verband südostasiatischer Nationen ASEAN hat angesichts der Blockade der Straße von Hormus gefordert, dass Schiffe jegliche Meerengen auf der Welt frei durchfahren können. Die ASEAN-Außenminister, die gerade in Manila tagen, rufen in einer gemeinsamen Erklärung auch dazu auf, den Iran-Krieg zu beenden. Hintergrund ist, dass Schiffe die Straße von Hormus seit Monaten nicht frei passieren können, unter anderem, weil der Iran immer wieder Tanker und Frachter angreift. Zuletzt hatte auch die pro-iranische Houthi-Miliz in Jemen saudi-arabische Tanker im Roten Meer attackiert. Dadurch hat sich der Ölpreis nochmals verteuert. Die Bundespolizei will an diesem Wochenende mit verstärkten Kontrollen gegen Kriminalität an den Bahnhöfen in deutschen Großstädten vorgehen. Wie das Bundespolizeipräsidium in Potsdam erklärte, gilt das für mehr als 10 Großstadtbahnhöfe. Besonders im Fokus stünden die Bahnhöfe, die immer wieder durch eine erhöhte Zahl von Gewaltdelikten auffielen. Genaue Orte wurden aber nicht genannt. Brandenburg will mehr Menschen nach Afghanistan abschieben, nicht nur Straftäter. Migrationsminister Wilke sagte in Potsdam, man wolle, dass auch Menschen nach Afghanistan zurückkehren, die sich beispielsweise nicht um einen Arbeitsplatz gekümmert hätten. Eine Bleibeperspektive könne man sich erarbeiten, so der SPD-Politiker. Priorität hätten aber weiterhin Menschen aus Afghanistan, die straffällig geworden seien. Das Bundesinnenministerium hatte vorher die Einschränkungen für Abschiebungen nach Afghanistan gelockert. Dagegen fordert der Flüchtlingsrat Brandenburg ein bundesweites Abschiebeverbot für Afghanistan. Das waren die Radio 1 Nachrichten. Es ist 15.03 Uhr. 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
5: Heute am Nachmittag mal Sonne, mal Wolken und in der Osthälfte einige Schauer und Gewitter. Es ist windig bei maximal 19 bis 22 Grad. Der Abend so ähnlich, etwas Sonne, gebietsweise dichte Wolken, Schauer oder sogar Gewitter. Dazu ein böiger Nordwestwind und nur noch 17 bis 21 Grad.
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2: Auf Radio 1 A9 Richtung Berlin zwischen dem Rastplatz Rossequelle und Niemeck Stau nach Bergungsarbeiten noch 10 Minuten Verzögerung. Auf der westlichen A10 staut es sich an der Baustelle vor der Havelbrücke in Richtung Dreieckwerder, Potsdam Nord, 25 Minuten mehr Fahrzeit und in der Gegenrichtung ab Großkreuz Stau mit 10 Minuten Verzögerung. Auf der A11 Richtung Berlin müssen Sie nach einem Unfall zwischen Korin und Werbelin mit Behinderungen rechnen. Außerdem blockiert ein defektes Auto die linke Spur. Es staut sich ab Joachimsthal etwa eine Viertelstunde Verzögerung. In weiten Teilen Berlins fließt der Verkehr weitgehend normal. Auf der A100 staut es sich aber zwischen Schmargendorf und Albuinstraße in Richtung Treptow etwa 20 Minuten mehr Fahrzeit. Gut 10 Minuten mehr sind es auf der Kinaststraße in beiden Richtungen, auf der Bahnhofstraße Richtung Bahnhof Köpenick sowie auf dem Fürstenwalder Damm an der Böllsche Straße stadtauswärts. Und in Prenzlauer Berg auf der Eberswalder Straße, Höhe Gleisschleife, sind die Ampeln außer Betrieb. Wir wünschen Ihnen gute Fahrt.
5: Vielen Dank.
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5: Tja, das Beste in mir grüßt das Beste in dir. 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

Grunge für Millennials oder auch Krautrock für Erwachsene, nennen sie selbst dieses Genre, was sie bedienen. Laura Lee and the Jets aus Berlin mit Cloud Stripping gehört auf Radio 1. Wo wir gleich über AIDS reden, denn es gibt keine guten Nachrichten. AIDS zu beenden bis 2030, das war das große Ziel der AIDS-Organisation der Vereinten Nationen. Durch Prävention, durch den Zugang zu Medikamenten, sollte diese Immunschwächekrankheit in die Knie gezwungen werden. Und zwar weltweit. Es ist jetzt aber ziemlich klar, dieses Ziel, es wird nicht erreicht werden. Unter anderem damit beschäftigt sich die Welt-AIDS-Konferenz, die am Sonntag in Brasilien beginnt. Und darüber sprechen wir gleich mit Holger Wicht von der Deutschen AIDS-Hilfe. Nach The Last Shadow Puppets, My Mistakes Were Made For You.

0: The Last Shadow Puppets, My Mistakes Were Made For You, gehört auf Radio 1 um 12 Minuten nach 3.
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0: Wo wir jetzt über die AIDS-Konferenz in Brasilien reden, die am Sonntag beginnt. Ich habe es ja vorhin schon gesagt, bis 2030 wollten eigentlich die Vereinten Nationen AIDS beenden, weltweit, durch Prävention, dadurch, dass Medikamente einfacher verfügbar sind und dadurch einfach diese Immunschwächekrankheit ja so weit zurückdrängen, dass sie weltweit keine Rolle mehr spielt im positiven Sinne. Doch jetzt ist klar, das Ziel wird nicht erreicht werden. Man kann sagen, eigentlich fast im Gegenteil. Viele Erfolge im Kampf gegen HIV, gegen AIDS sind wieder in Gefahr und es droht regelrecht eine Rolle rückwärts. Welche Auswirkungen das haben kann und wie gegengesteuert werden könnte, das ist das große Thema der Welt-AIDS-Konferenz. Am Sonntag beginnt sie in Rio in Brasilien und Holger Wicht wird dabei sein. Er ist Pressesprecher der Deutschen AIDS-Hilfe und ich habe ihn jetzt bei mir am Telefon. Ich grüße Sie, Herr Wicht.
2: Hallo, schönen guten Tag.
0: Herr Wicht, habe ich das zu dramatisch ausgedrückt oder zu wenig dramatisch? Ist der Kampf gegen AIDS wirklich maßgeblich in Gefahr?
2: Ganz massiv in Gefahr und ich fahre auch mit sehr gemischten Gefühlen zu dieser Konferenz. Es ist immer schön, Kolleginnen und Kollegen aus aller Welt zu treffen, sich auszutauschen, die Kraft dieser Community zu spüren und gleichzeitig wird dort eine große Verzweiflung herrschen, eine große Unsicherheit und wir werden uns darüber unterhalten müssen, wie wir mit der Situation umgehen, dass alles, was wir in den letzten 40 Jahren erreicht haben, auf dem Spiel steht, dass wieder Menschen sterben werden, jetzt schon sterben, jetzt schon ihre Therapien verloren haben, dass Infektionszahlen wieder steigen, AIDS-Erkrankungen wieder zunehmen und das alles, obwohl wir alle Mittel haben, um das zu verhindern, so wie Sie gerade gesagt haben, die Vereinten Nationen haben zu Recht gesagt, wir können diese Epidemie bis 2030 beenden und jetzt wird gekürzt, jetzt werden Strukturen runtergefahren und jetzt gibt es eine neue Feindlichkeit gegenüber den Gruppen und den Menschen, die betroffen sind und all das droht alles wieder zunichte zu machen und das ist wirklich zum Verzweifeln, aber das werden wir nicht tun, wir werden weiterkämpfen.
0: Einmal zur Einordnung, also ich will das jetzt nicht kleinreden, aber wenn wir über die wirklich großen Probleme reden, die HIV, AIDS verursachen. Wir reden vor allem über wirtschaftlich ärmere Länder, weniger über Gegenden wie die unsere, oder?
2: Wir haben in Deutschland im Moment noch eine sehr stabile Situation mit einer guten Versorgung und wenig Infektionen. Das wird auch erstmal so bleiben. Und tatsächlich wird, wenn es zu so etwas wie einem Wiedererstarken der AIDS-Pandemie kommt, das natürlich sich erstmal in anderen Ländern auswirken. Zum Beispiel im südlichen Afrika, aber auch in Osteuropa und anderen Weltregionen, wo HIV sehr, sehr viel stärker ist. Man muss sich das vorstellen, im Südafrika, dem Land, da ist teilweise in manchen Regionen so ungefähr ein Viertel der Bevölkerung HIV-positiv. Also das ist eine völlig andere Dimension. Und klar, da wird es zuerst sehr schlimm werden. Aber natürlich bleibt so etwas nicht ohne Auswirkungen, auch auf Deutschland. Denn wie wir alle spätestens seit Covid wissen, ist natürlich eine Pandemie nie regional begrenzbar.
0: Klar, klar, auf jeden Fall. Und dann breitet es sich weiter und weiter aus. Welche Rolle spielt die Politik dabei? Also wenn man jetzt zum Beispiel nach Russland schaut, auch in einige afrikanische Staaten wie Uganda, da gibt es ganz deutliche homophobe Entwicklungen. Hat das auch Auswirkungen auf den Kampf gegen AIDS, dass man den eben ja nicht mehr führen möchte, aus politischen Gründen nicht mehr führen will, nicht mehr so ernst nimmt?
2: Also ich würde, das muss man wirklich nach Region und Land sehr stark unterscheiden. Zum einen haben wir einige Länder, die gerade ausscheren, allen voran die USA, bisher die mit Abstand größte Geldgeberin im HIV-Bereich, mit großem Abstand, die jetzt sagt, wir machen das nicht mehr, wir gehen aus den Finanzierungsprogrammen raus und damit wahnsinnig viele Menschen ihrem Schicksal überlassen, jetzt schon. Und dann gibt es eine wachsende politische Feindlichkeit gegenüber den betroffenen Gruppen, zum Beispiel schwulen Männern in Afrika ganz, ganz stark, wo Menschen ins Verborgene gedrängt werden, weil sie sich vor Haftstrafen schützen müssen auf diese Weise oder wo sogar Ärztinnen und Ärzte teilweise bedroht sind, wenn sie homosexuelle Menschen behandeln. Da ist natürlich keine sinnvolle HIV-Politik, keine Prävention und auch keine medizinische Versorgung möglich. Das heißt, wir haben Geld bricht weg, wir haben die Feindlichkeit gegenüber den Gruppen in Osteuropa, es ist zum Beispiel gegenüber drogenkonsumierenden Menschen, die dort nicht als kranke Menschen, die Hilfe brauchen, gesehen werden, sondern als Abschaum, in Russland vor allem und so weiter. Und dann wollen auch noch die Vereinten Nationen jetzt UNAIDS runterfahren, also die wichtigste Struktur, die Hilfsmaßnahmen koordiniert und ganz, ganz viel in den Ländern vor Ort mit den betroffenen Communities macht. Und wir haben so einen Dreiklang des Drucks, der da gerade auf die HIV-Maßnahmen einwirkt, und das zusammen ist fatal.
0: Okay, verstehe. Dann lassen Sie uns, Herr Wicht, einmal zum Schluss doch auf die Welt-AIDS-Konferenz gucken. Sie haben ja schon verschiedene Nebensätze dazu gesagt, dass Sie gerne hinfliegen, um sich auch mit Kolleginnen und Kollegen aus der ganzen Welt zu treffen, zu vernetzen, gemeinsam zu diskutieren. Auf der anderen Seite mit gemischten Gefühlen, und Sie sagen aber, der Kampf geht trotzdem weiter. Also wird es da hoffnungsvolle Zeichen geben, dass der Kampf gegen die Krankheit dann doch noch zu gewinnen ist? Und was kann man da tun, Sie und all die anderen Menschen in ähnlichen Funktionen, die da zusammenkommen?
2: Ich hoffe, dass es uns allen gemeinsam gelingen wird, das nach außen zu transportieren, was hier gerade passiert. Wir können AIDS beenden, wir können HIV im Griff behalten oder wir können dafür sorgen, dass es wieder rückwärts geht. Die Wahl sollte uns eigentlich einfach fallen. Wir haben Jahrzehnte daran gearbeitet, diese Erfolge zu erreichen. Jetzt müssen wir sie halten, und diese Konferenz hat eine große Chance, nämlich zu zeigen, was dort gerade passiert, zu zeigen, dass wir schon alles haben, was wir brauchen, und das auch in die Politik zu transportieren. Und dann müssen die Regierungen der Welt, die noch bei Verstand sind, helfen, diese Lücken zu füllen. Auch Deutschland hat seine Zuwendungen zum Beispiel zum globalen Fonds zur Bekämpfung von AIDS, Tuberkulose und Malaria gekürzt, statt sie zu erhöhen. Also wir müssten jetzt alles tun, um die Länder, die rausfallen, zu kompensieren, eine Allianz der Vernünftigen bilden und die HIV-Maßnahmen aufrechterhalten. Und die Länder jetzt zu erreichen, die dafür noch in Frage kommen, das wird ein ganz, ganz wichtiges Ziel dieser Konferenz sein.
0: Die Welt-AIDS-Konferenz startet am Sonntag in Rio de Janeiro in Brasilien, und Holger Wicht von der Deutschen AIDS-Hilfe wird da sein. Guten Flug, Herr Wicht, danke fürs Gespräch.
2: Herzlichen Dank.
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1: Mal eine neue Version von Sex and Drugs and Rock'n'Roll, stattdessen Sex and Drugs and Existential Dread von Chloe Keisha aus London mit malaysischen Wurzeln, daher wahrscheinlich der Name. Das hier sind aus Leeds, All J, You and Me.

0: Alt J und You and Me.
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0: Das Wetter um 15.30 Uhr heute Nachmittag erwartet uns Sonne, dann wieder Wolken, in der Osthälfte sogar Schauer und auch Gewitter. Es ist relativ windig, 19 bis 22 Grad kriegen wir maximal und dann der Abend erbietet etwas Sonne, gebietsweise dichte Wolken und Schauer oder Gewitter, 17 bis 21 Grad die Temperaturen.
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11: Auf Radio 1, auf der westlichen A10 staut es sich an der Baustelle dort in beiden Richtungen, in Richtung Dreikwerda, Potsdam Nord, 15 Minuten Verzögerung in der Gegenrichtung ab Großkreuz, 10 Minuten mehr Fahrzeit. A12 Richtung Frankfurt zwischen Storkow und Fürstenwalde West, Stau an der Baustelle dort, etwa 20 Minuten Verzögerung. In Berlin viel Verkehr aktuell auf der A100, es staut sich zwischen Schmargendorf und Albuinstraße in Richtung Treptow, aktuell eine halbe Stunde mehr Fahrzeit, außerdem 10 Minuten plus am Autobahnende vor der Elsenbrücke. Auf der A100 Richtung Wedding aktuell 20 Minuten mehr Fahrzeit zwischen Oberlandstraße und Dreieckfunkturm. Vorsicht zwischen Kurfürstendamm und Tunnel Rathenauplatz blockiert ein defektes Auto die linke Spur. Etwa 10 Minuten mehr Fahrzeit jeweils auf der Bolzestraße Richtung Stadtring, auf der Fennstraße Richtung Wedding, auf der Elsenbrücke Richtung Treptow und auf der Bahnhofstraße Richtung Bahnhof Köpenick sowie auf der B2 stadtauswärts in Malchow. Wir wünschen gute Fahrt.
0: Vielen Dank.
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0: Schönen guten Tag. Hier Musik, die so gar nicht passt zu diesem wunderschönen Herbsttag, den wir heute haben. Jasmine Lacey und Summer Haze.

0: Aktuelles Dancey Soul Stückchen von Jasmine Lacey und Summer Hayes gehört auf Radio 1 um gleich 4:05. Kommen wir zum Album der Woche.
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2: Hi, I'm the Archives and I make jungle music. 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

0: In obsessiver Detailarbeit baut Nia Archives die Songs ihres neuen Albums mit den Produzenten Ed Thomas, James Ford und auch Ethan Flynn zusammen. Für den Track Vertical sitzt sie beispielsweise mit Flynn stundenlang im Studio und hört sich in Schleife einen Beat an.
1: We start like, I guess the word would be stimming for the music. And if we like a sound, then we'll be like, okay, cool, like how can we add, sprinkle it in throughout the track? And I think that song, that's one of my favorite production songs on the album.
0: Emotional Junglist sei ein Alternative Record. Ein Album, was geistig zwar von Jungle inspiriert ist, in der Praxis aber genauso die Nine Inch Nails feiert, wie den jamaikanischen Dancehall-Musiker Vybz Kartell. Beim Schreiben ihres neuen Albums habe vor allem das Experiment im Vordergrund gestanden, so Nia Archives. Genregrenzen sprengt sie absichtlich.
1: This isn't the same as what I've done before. This is a new era. I'm gonna just do something different in this era, so don't expect the same thing.

Aufgewachsen in Leeds zieht Nia Archives mit 16 in Richtung Manchester und taucht unter anderem in die Rave- und House-Szene der Stadt ein und beginnt eigene Songs zu produzieren. Parallel zu ihrem Job bei KFC lädt sie die ersten Tracks hoch, zieht später nach London und fängt an, als DJ aufzulegen. 2020 entscheidet sie sich, ihre Tracks selbst zu veröffentlichen, da sie bei keinem der Labels, bei denen sie anfragt, Erfolg hat. Während der Pandemie wird Sober Feels dann mit Verzögerung und schließlich 7 Millionen Streams zu ihrem ersten großen Erfolg. Als Teil ihrer Arbeit als DJ und Produzentin hat Nia Archives neben ihren eigenen immer wieder erfolgreich Remixe von Tracks anderer KünstlerInnen gemacht, wie den Yeah Yeah Yeahs, Georgia Smith oder Fred Again. Einem bereits wirklich guten Song, sagt sie, könne man mit einem Remix nochmal etwas Eigenes mitgeben. Aktuell konzentriert sie sich aber dennoch vor allem auf ihre Arbeit mit Band und die kommenden Live-Performances zu ihrem Album.

0: It used to be like a certain drum thrill that I used to do, and I did that on every song, but this time, maybe just like the sound choices and the songwriting, maybe is what makes it me. But it's definitely changed over the years how I have that kind of artist ident in the work.
1: Heute betreibt Nia Archives nach wie vor ihr eigenes Label Hijinx. Ihre aktuelle Musik veröffentlicht sie aber zudem mit Hilfe des Major-Labels Island Records, einem Tochterunternehmen der Universal Music Group, das aber ursprünglich in den 50er Jahren in Jamaika gegründet wurde. Also dort, wo auch die familiären und musikalischen Wurzeln von Nia Archives liegen und auf die sie sich immer wieder bezieht. Auch wenn sie jetzt nicht mehr so streng diesen einen spezifischen Sound verfolgt wie zu Beginn ihrer Karriere.
0: I'm still DJing and stuff, but it's like for like a headline show. I feel like the evolution of me is to like go and do the band, and it's a challenge, but it's very exciting.
1: Von ihrem neuen Album Emotional Junglist, Nia Archives, Danger.

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1: Ja, oder jetzt ein Vinylalbum gewinnen von unserem Album der Woche. Nia Archives Emotional Junglist heißt es ja. Und deswegen lade ich Sie jetzt ein, mich anzurufen, vorher gut zuzuhören. Wir suchen entsprechend dieses Albumtitels drei DschungelbewohnerInnen, die ich Ihnen im Folgenden akustisch vorstellen möchte. Und wenn Sie alle drei wissen, dann melden Sie sich doch unter 0331 70 99 111 und gewinnen Sie auf Vinyl ein Album der Woche. Ready? Hier kommt der erste Dschungelbewohner. Oh.

Ja, also wenn ich persönlich das höre, bin ich sofort wieder sechs und sitze vorm Kinderferienprogramm in den Sommerferien. Der zweite Dschungelbewohner, wer war das? Und jetzt noch einer. Ja, ist nicht so schwer, ne? Also drei Dschungelbewohner habe ich Ihnen vorgestellt. Wenn Sie die wissen, melden Sie sich 0331 70 99 111 und spielen um unser Album der Woche Emotional Junglist von Nia Archives.

0: Das ist King Louis aus dem Dschungelbuch.
1: Yeah, das ist King Louis aus dem Dschungelbuch. Egal wie man drauf ist, wenn man den singen hört, zumindest in dieser Version, sofort gute Laune, oder?
0: Genau.
1: Fragt man sich sofort, was soll das eigentlich? Worüber habe ich mich nochmal geärgert? Gut, also ein Punkt schon mal. Zweites.
0: Das ist unverkennbar Tarzan.
1: Wer soll es sonst sein? Kannst du dich erinnern, dass es mal so eine Hustenbonbon-Werbung gab? Wo der dann mitten in diesem Schrei irgendwie auf einmal ihm die Stimme wegbrach?
0: Ja, wenn der Hals rau ist.
1: Irgendwie so. War keine schlechte Idee, ist auf jeden Fall richtig. Ist natürlich Tarzan, ganz klar, als man sich noch so martialisch unterhielt, da blieb ihm keine andere Wahl im Dschungel. Wir haben noch eine musikalische Dschungelbewohnerbande.
0: Ja, das ist Cool and the Gang mit dem Jungle Boogie.
1: Yeah, da hätte ich gedacht, das ist eigentlich am schwersten gewesen. Musstest du das einmal kurz nachgucken oder wusstest du sofort Song, Titel und Interpret?
0: Ja, also das wusste ich, ja.
1: Super, dann hat der Richtige alles gewonnen, weil alles gewusst. Viel Spaß mit dem Vinylalbum und schöne Grüße, Jan. Bis bald.
0: Ja, vielen Dank, bis dann. Ciao.

0: Agassi, die neue, ja auch gar nicht mehr so neue Band von Marc Tavassol, dem alten Bassisten von Wir sind Helden. Also nicht, dass der alt ist, der Marc Tavassol, sondern die Band Wir sind Helden. Ist ja eine Band von früher, die es so in dem Sinne ja nicht mehr gibt. Agassi also mit The Whole Shebang gehört auf Radio 1 um gleich 4:07.
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8: Die Schlagzeilen der 16 Uhr Nachrichten, etwas durcheinander hier vom Soundlayout, nichtsdestotrotz korrekt und zutreffend. Verfassungsgericht erlaubt kurze Beratungszeit bei Gesetzentwürfen. EU verhängt hohe Strafe gegen Google und das Wetter, es ist unbeständig, regnerisch bei um die 20 Grad, die wir so bekommen. Und jetzt muss ich hier mal kurz gucken, was wir denn als nächstes machen, nämlich genau das. St. Vincent noch at the Holiday Party, bis zu den Nachrichten.

0: Annie Clark aus Oklahoma nennt sich St. Vincent, wenn sie Musik macht, at the Holiday Party, das gehörte Stückchen um kurz vor vier.
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0: Und selbige hat Tobias Mück.
2: Für neue Gesetze muss es im Bundestag keine Mindestbearbeitungszeit geben. Das hat das Bundesverfassungsgericht entschieden und damit eine Klage von Abgeordneten abgewiesen. Nach Ansicht der Richter enthält das Grundgesetz keine allgemeinen Aussagen zur Geschwindigkeit von Gesetzgebungsverfahren im Bundestag. Aus Karlsruhe, Antonetta Stefani.
3: Vor 3 Jahren wollte die Ampelkoalition vor der Sommerpause noch schnell das sogenannte Heizungsgesetz verabschieden. Einige Tage vor der Abstimmung legte die Koalition noch einmal Änderungen zum Gesetzentwurf vor. Genug Zeit, um sich mit den komplexen Änderungen ausreichend zu beschäftigen, sei da für die Abgeordneten nicht mehr gewesen, kritisierte der ehemalige CDU-Abgeordnete Thomas Heilmann. Er klagte deshalb in Karlsruhe und verband seine Klage mit einem Eilantrag. Der hatte Erfolg. Der Bundestag musste die Abstimmung damals verschieben.
2: Der Internetkonzern Google muss in der EU fast 900 Millionen Euro Strafe zahlen. Verhängt hat das Bußgeld die EU-Kommission. Aus Brüssel Katrin Schmidt.
4: 460 Millionen Euro entfallen auf den Vorwurf, dass Google in der Suchmaschine eigene Dienste systematisch bevorzugt. Etwa bei der Suche nach Restaurants, Hotels, Flügen oder Übersetzungen. Weitere 430 Millionen Euro Strafe betreffen den Google Play Store. Hier wirft die Kommission dem Konzern vor, Verbraucher im Unklaren zu lassen, darüber, dass weitere Produkte oder In-App-Angebote, etwa bei beliebten Spielen, anderswo günstiger sein können. Außerdem sollen Entwickler daran gehindert werden, alternative Vertriebswege zu nutzen oder ihre Angebote frei zu bewerben. Google hat nun 60 Tage Zeit, die Praxis zu ändern. Andernfalls drohen weitere Strafzahlungen von bis zu 5% des weltweiten Jahresumsatzes.
2: Der Verband südostasiatischer Nationen, ASEAN, hat angesichts der Blockade der Straße von Hormus gefordert, dass Schiffe jegliche Meerengen auf der Welt frei durchfahren können. Die ASEAN-Außenminister, die gerade in Manila tagen, rufen in einer gemeinsamen Erklärung auch dazu auf, den Iran-Krieg zu beenden. Hintergrund ist, dass Schiffe die Straße von Hormus seit Monaten nicht frei passieren können, unter anderem, weil der Iran immer wieder Tanker und Frachter angreift. Zuletzt hatte auch die pro-iranische Houthi-Miliz im Jemen saudi-arabische Tanker im Roten Meer attackiert. Dadurch hat sich der Ölpreis nochmals verteuert. Die Bundespolizei will an diesem Wochenende mit verstärkten Kontrollen gegen Kriminalität an den Bahnhöfen in deutschen Großstädten vorgehen. Wie das Bundespolizeipräsidium in Potsdam erklärte, gilt das für mehr als 10 Großstadtbahnhöfe. Besonders im Fokus stünden die Bahnhöfe, die immer wieder durch eine erhöhte Zahl von Gewaltdelikten auffielen. Genaue Orte wurden aber nicht genannt. Brandenburg will mehr Menschen nach Afghanistan abschieben, nicht nur Straftäter. Migrationsminister Wilke sagte in Potsdam, man wolle, dass auch Menschen nach Afghanistan zurückkehren, die sich beispielsweise nicht um einen Arbeitsplatz gekümmert hätten. Ein Sprecher des Ministeriums sagte dem RBB, die Bleibeperspektive verbessere sich durch erworbene Bildung, deutsche Sprachkenntnisse und Engagement in Vereinen. Priorität hätten weiterhin Menschen aus Afghanistan, die straffällig geworden seien. Es gehe ausschließlich um Männer, Frauen und Mädchen würden weiterhin nicht abgeschoben. Das waren die Radio 1 Nachrichten. Es ist 16.03 Uhr. 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
0: Bis zum Abend mal Sonne, mal Wolken, zeitweise Schauer und Gewitter. Es ist windig bei 19 bis 23 Grad. Nachts dann abziehende Schauer, dahinter Auflockerungen, teilweise klarer Himmel. Tiefstwerte 12 bis 9 in Berlin um 12 in der Nacht.
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2: Auf Radio 1 auf der A10 westlicher Berliner Ring staut es sich vor der Havelbrücke in beiden Richtungen, in Richtung Dreikwerder Potsdam Nord, 15 Minuten plus, in Richtung Dreikaveland ab Großkreuz mit 10 Minuten Verzögerung. Im Stadtverkehr Berlin auf der A100 Stau zwischen Schmargendorf und Albuinstraße in Richtung Treptow aktuell eine halbe Stunde mehr Fahrzeit, außerdem 10 Minuten plus am Autobahnende vor der Elsenbrücke. Auf der A100 Richtung Wedding aktuell 15 Minuten Verzögerung zwischen Gradestraße und Kreuz Schöneberg. Nürnberg. Gut 10 Minuten dauert es jeweils auf der Invalidenstraße in beiden Richtungen, auf der Wollangstraße Richtung Pankow, auf der Elsenbrücke Richtung Treptow. Geduld brauchen Sie auch rund um den Tiergarten wegen der Sperrungen zum Christopher Street Day. Außerdem in Köpenick auf der Rudolf-Röhr-Allee Richtung Biesdorf und auf der Bahnhofstraße Richtung Mahlsdorf. Spandau auf der Heerstraße ist nach einem Unfall hinter der Stößenseebrücke stadtauswärts nur eine Spur frei. Es staut sich aktuell eine Viertelstunde mehr Fahrzeit. Wir wünschen Ihnen gute Fahrt.
0: Vielen Dank.
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0: Schönen guten Tag. 185 Kilometer Fahrradfahren am Stück. Da sagen jetzt die E-Biker und Bikerinnen unter Ihnen, ja, kann man schaffen, muss man halt zwischendurch mal laden. Und die ganz, ganz, ganz, ganz ambitionierten Rennradfahrenden sagen, 185, also ja, aber dann ist auch schon ganz schön krass. So, und jetzt stellen Sie sich das vor als Tagesdistanz und dann aber noch rund 4000 Höhenmeter dazu überwinden. Ja, das machen die Fahrer der Tour de France aktuell. Wie sie sich dabei schlagen, was es Neues gibt, bespreche ich gleich mit dem ARD Tour de France Experten Holger Gerska.

0: Vince Staples Cotton auf Radio 1 und wir schauen zur Tour de France. Da geht's heute richtig zur Sache. Die Alpen rufen, die erste von drei schweren Etappen steht an. Die 18. Etappe geht von Voron nach Ossière-Merlette. Und was heute von dieser Etappe zu erwarten ist, das bespreche ich jetzt mit dem ARD Tour de France Experten Holger Gersker. Hallo Holger.
1: Hallo aus den Alpen.
0: Holger, zwei Drittel, glaube ich, sind schon gefahren von diesen insgesamt 185 Kilometern heute. 3.900 Höhenmeter sind zu überwinden und der Schlussanstieg liegt aber noch vor den Fahrern. Wie hart ist es bisher?
1: Ja, es ist schon ein sehr schnell gefahrenes Rennen. Wir sind, glaube ich, schon bei drei Vierteln. Es sind nur noch 46 Kilometer bis zum Ziel. Am Ende kommt noch ein 7 Kilometer langer Anstieg, aber es liegen auch schon drei Bergwertungen hinter den Fahrern. 4000 Höhenmetern ist stattlich, zumal ja alle schon 17 Etappen in den Füßen haben. Und es ist am Anfang wieder extrem hektisch gewesen, bis sich eine Ausreißergruppe gebildet hat. 14 Fahrer, die es auch gerade dabei, sich zu teilen. Da ist Felix Engelhardt dabei, der deutsche Meister.
0: Top-Favorit Tadej Pogacar ist ja heute, das konnte man in den Fernsehbildern sehen, mit einer schwarzen Rennhose zum gelben Trikot des Führenden, was der Führende halt trägt, gestartet. Normalerweise kommen die ganz in Gelb. Was steckt dahinter?
1: Das weiß ich nicht, ehrlicherweise. Er trägt mal schwarz, mal gelb.
0: Ach so.
1: Keine Ahnung, was heute seine Kleiderwahl beeinflusst hat. Ehrlicherweise, wir wissen vieles, aber das kann ich jetzt nicht beeinflussen.
0: Okay, wir hätten gedacht...
1: Vielleicht ist einfach die Gelbhose in der Wäsche.
0: Wir hätten gedacht, da steckt irgendwas Abergläubisches oder so dahinter. Denn er ist ja der Top-Favorit, er ist der Vorjahressieger Tadej Pogacar, fährt allen davon, hat ein ordentliches Zeitpolster zu seinen Konkurrenten. Was denkst du, wie er jetzt das letzte Viertel von der Taktik her angehen wird?
1: Defensiv fahren, denn seine Mannschaft hat große gesundheitliche Probleme. Das ist hier sicherlich das Thema Nummer eins und hat wahrscheinlich nichts mit einer gelben Hose zu tun. Denn es ist so, dass sich gestern mit Adam Yates hier schon einer von seinen Helfern mit einer halben Stunde Vorsprung sehr stark kränklich gezeigt hat. Das waren angeblich Magenprobleme und heute haben zwei weitere Fahrer Probleme durchblicken lassen. Und ein vierter kommt noch hinzu. Also sie haben auch gesagt, dass die Fahrer voneinander isoliert, nicht nur wohnen in Einzelzimmern inzwischen, sondern auch essen in ihren Zimmern. Also da grassiert irgendwas in der Mannschaft und das ist sicherlich die größte Gefahr für Tadej Pogacar, der selbst aber fit aussah am Start und der auch gestern im Ziel einen Eindruck machte, dass es ihm gut geht, dass er gesund ist. Das war voriges Jahr, als Pogacar selber ja angenockt war, deutlich zu sehen, dass er krank war.
0: Okay, also unberechenbare Tour de France, sowohl was die gesundheitlichen Zustände der Fahrer angeht, als ja auch die Kurven. Ne? Also eine Kurve wurde ja dem Vorjahres Dritten Florian Lipowitz zum Verhängnis, der musste aussteigen. Welche deutschen Fahrer können in den nächsten Tagen noch was reißen?
1: Ja, im Kampf um Etappensiege wird es super schwer. Felix Engelhardt, hatte ich gerade angesprochen, fährt mit einer 14er-Gruppe mit, aber die teilt sich so gerade ein bisschen. Er ist nicht mehr ganz vorn dabei und es ist auch nicht wirklich sein Gelände. Der beste deutsche Kletterer ist nun mal Florian Lipowitz und ehrlicherweise für zwei Ankünfte in der Alpe d'Huez, einmal am Ende einer Bergankunft, einmal am Ende einer Abfahrt, da ist keiner von den Elfen wirklich gemacht, um die Etappe zu gewinnen. Das ist eigentlich Pogacar-Land. Und am Sonntag in Paris ist es ja auch kein Sprinterkurs mehr, sondern das ist ein Klassikerkurs mit dem Montmartre. Da gibt es Stars wie Mathieu van der Poel, die das beherrschen. Ich fürchte, auch diese Rundfahrt geht ohne deutschen Etappensieg vorbei.
0: Die Tour de France nähert sich der Zielgerade. Heute die erste von drei schweren Etappen in den Alpen. Holger Gersker, ARD Tour de France Experte, berichtete.

Police aus Minneapolis, The Matter, und davor, das waren Funboy 3, Our Lips Are Sealed, um 16.17 Uhr auf Radio 1. Jetzt dicken Bass direkt auf die Glocke von den Idols. Pop.

0: Denken Sie auch manchmal, wie viele langweilige, schlechte, umstrittene Platten die Beatles wahrscheinlich noch gemacht hätten, wenn es die wie die Rolling Stones bis heute geben würde? She Loves You auf Radio 1.
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0: 16:30 Uhr, halb fünf.
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0: Tobias Mück ist in the house.
8: In mehreren europäischen Ländern kämpfen Feuerwehrleute gegen Waldbrände. In Frankreich nahe der Atlantikküste bei Bordeaux wurden 20.000 Menschen in Sicherheit gebracht, die Hälfte davon Touristen. Auch von der italienischen Insel Sizilien werden Waldbrände gemeldet. Im Zentrum von Spanien verwüstete ein Feuer 32.000 Hektar Land. Für neue Gesetze muss es im Bundestag keine Mindestbearbeitungszeit geben. Das hat das Bundesverfassungsgericht entschieden und damit eine Klage von Abgeordneten abgewiesen. Nach Ansicht der Richter enthält das Grundgesetz keine allgemeinen Aussagen zur Geschwindigkeit von Gesetzgebungsverfahren im Bundestag. Der Internetkonzern Google muss in der EU fast 900 Millionen Euro Strafe zahlen. Verhängt hat das Bußgeld die EU-Kommission. Sie wirft dem Unternehmen vor, bei der Internetsuche eigene Dienste bevorzugt anzuzeigen. Außerdem mache es Google Anbietern von Apps schwer, Nutzer auf alternative App-Stores und eigene Bezahlseiten hinzuweisen. In Brandenburg ist erstmals ein Nest der asiatischen Hornisse entdeckt worden. Es wurde nach Angaben des Umweltministeriums in Eisenhüttenstadt unter dem Dachvorsprung eines Bürogebäudes gefunden und soll morgen beseitigt werden. Die asiatische Hornisse ist vor allem für Bienen gefährlich, weil sie gezielt Bienenstöcke angreift. In der Albrechtstraße in Berlin-Steglitz muss wieder Tempo 30 gelten. Das Verwaltungsgericht Berlin hat einem Eilantrag der Deutschen Umwelthilfe stattgegeben. Das hat ein Gerichtssprecher dem RBB bestätigt. Demzufolge war es rechtswidrig, dass das Land Berlin dort wieder Tempo 50 erlaubt hat. Die Verkehrsverwaltung hat jetzt 2 Wochen Zeit, um wieder Tempo 30 Schilder aufzustellen. Das Land kann allerdings noch Beschwerde einlegen. Das waren die Radio 1 Nachrichten. 16.33 Uhr ist es. 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
0: Bis zum Abend mal Sonne, mal Wolken, zeitweise Schauer und Gewitter, windig bei 19 bis 23 Grad. Nachts dann ziehen die Schauer ab, es lockert auf, wird teilweise sogar klar, es bleibt trocken. Tiefstwerte 12 bis 9 in Berlin, um die 12 Grad in der Nacht.
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8: Auf Radio 1 A10 westlicher Berliner Ring vor der Havelbrücke in beiden Richtungen. Stau Richtung Dreieckwerder, Potsdam Nord 15 Minuten plus, in der Gegenrichtung ab Großkreuz 20 Minuten Verzögerung. Stadtverkehr Berlin auf der 100 Richtung Treptow, Stau zwischen Schmargendorf und Albuinstraße eine halbe Stunde plus, in der Gegenrichtung eine Viertelstunde mehr zwischen Gradestraße und Kreuz Schöneberg. Viel Verkehr auch auf den Überfahrten im Kreuz Schöneberg. Spandau auf der Heerstraße ist nach einem Unfall hinter der Stößenseebrücke stadtauswärts nur eine Spur frei, aktuell etwa eine halbe Stunde mehr Fahrzeit. Gut 20 Minuten mehr sind es auf der B2 in Malchow Stadt einwärts. Geduld brauchen Sie auch rund um den Tiergarten wegen der Sperrungen zum Christopher Street Day, auf der Mühendammbrücke Richtung Alex, auf der Wollangstraße Richtung Pankow und auf der Elsenbrücke Richtung Treptow. Wir wünschen Ihnen gute Fahrt.
0: Vielen Dank.
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0: Ja, sie müssen stark sein jetzt. Es nützt ja nichts. Man sagt das immer so, sie müssen stark sein, aber es ist wirklich so. Das sind Meldungen, die können einen nicht freuen. Die Diddlemaus ist zurück. Und das ist natürlich was, wo viele von uns erstmal mit zu kämpfen haben. Man dachte, man hat dieses Phänomen überwunden und dann, nee, doch nicht. Also was der Kapitalismus sich alles ausdenkt, womit man noch eine Mark machen kann. Gut, dass wir Jenny Zülker haben, die uns gleich erzählen wird, wie wir damit umgehen sollen.

0: Shapeshifters, Lolas Theme auf Radio 1 um 16.40 Uhr, 20 vor 5. Manche nennen es das, ja, Comeback des Jahrhunderts, andere haben jetzt schon Angst. Die Diddlemaus ist zurück. Ne? Diese immer etwas debil schielende Cartoon-Figur mit den Riesenfüßen und den Riesenohren war ja in den 90ern und auch noch in den frühen 2000ern so als Plüsch-Variante, als Schulranzen-Anhänger oder als parfümiertes Zeichenpapier und was es da nicht alles gab. Also enorm beliebtes Sammlerobjekt. Ja, und jetzt unter dem Titel Diddle is Back werden Diddle-Produkte in mehreren Ländern neu aufgelegt und seit 2 Tagen auch in Deutschland.
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0: Kulturjournalistin in Berlin und unsere Kommentatorin jeden Donnerstag. Guten Tag, Jenny.
2: Hallo.
0: Die wichtigste Frage in Sachen Diddlemaus ist wahrscheinlich, wie stellt man das an, dass sie einen verschont?
2: Ja, das frage ich mich momentan auch. Ich bin ja eh sicher, dass die Diddlemaus nicht, wie offiziell kolportiert wird, von dem fränkischen Grafiker Thomas Goletz erfunden wurde, sondern dass der Teufel sie geschaffen hat, nachdem er mit dem Monchichi fertig war. Das ist übrigens auch nicht der erste Comeback-Versuch dieser Geschmacksohrfeige, sondern das wurde vor 10 Jahren schon mal versucht, klappt aber nicht, weil die Figur damals etwas modernisiert worden war. Und das haben die werdenden NostalgikerInnen nicht gutiert. In dem Zusammenhang finde ich das Stichwort Nostalgie hochinteressant. Ich ziehe jetzt zwar gerade über die Diddlemaus vom Leder, aber eigentlich ist mir natürlich klar, dass das erstens Geschmackssache und damit nicht verhandelbar und zweitens eben ganz stark eine Altersfrage ist. Die Millennials, die in den späten 90ern und frühen 2000er Kinder waren, für die gehört das eben einfach zu ihren Kindheitserinnerungen und Kinder haben nun mal keinen Geschmack. Ich möchte auch überhaupt nicht so tun, als sei die Holly-Hobby-Puppe, die in meiner Kindheit Objekt unserer nichtsahnenden Begierde war, auch nur ein Deut stilvoller. Aber was bei dem Comeback der Diddlemaus neu ist und ich nenne in den Zusammenhang auch nochmal jetzt gern die Namen der anderen Wesen aus diesem grauenhaften Universum. Mit der Diddlemaus drohen uns nämlich auch noch ihre FreundInnen, der Hase Mimi Hops, die Schafe Wolliwell und Vanillivi, das Pferd Galuppi, Professor Diddle-Daddle Blubberpeng, Hampf Diddle Bogart, Millimitz, Tipli-Taps, Diddle Luigi, Dimdam, Lalunali und Lolli Lovebear wieder zu ängstigen. Da möchte man doch am liebsten sofort in ein diddlefreies Land auswandern. Jedenfalls, was bei diesem schaurigen Comeback anders ist, das ist die Zeit. Die Jahrtausendwende und die dort angesiedelte digitale Revolution, in der wir ja immer noch stecken, hat meiner Ansicht nach neben vielen anderen Dingen auch das Verhältnis zum Sammeln beeinflusst. Man muss Dinge seit einem Vierteljahrhundert nicht mehr wirklich sammeln, denn durch digitale Kommunikation ist es viel leichter geworden, sie zu finden. Ich kann einfach mit einem Klick in der ganzen Welt nachgucken. Vor ein paar Tagen hatte ich ein Gespräch mit einer Frau, die genau wie ich Vintage liebt. Und die benutzte den, wie ich finde, sehr schönen und passenden Ausdruck Suchen, Finden, Freuen. Das Freuen ist dabei kausal stark mit dem Prozess des Suchens und Findens verbunden. Je länger man sucht, desto doller freut man sich. Dazu kommt noch eine zweite Sache. Je kleiner die Menge ist, also je weniger Exemplare es von etwas gibt, desto länger muss man suchen, desto wertvoller werden die Exemplare und so weiter. Auf diesem sogenannten Knappheitsprinzip oder Scarcity-Effekt, der auch bei manchen Luxusgütern wie Handtaschen greift, basiert ein Großteil des Markts, nur dass beim Vintage-Markt eben nicht künstlich verknappt wurde, um Wert und Exklusivität zu steigern. Durch diese Neuauflage der schrecklichen Maus wurde aber nun das Suchen und Finden komplett gestrichen, weil sie einen neuerdings eben wieder rosa von jedem herkömmlichen Kassenregal angrient. Man muss mal schauen, ob das Nostalgiegefühl für die mittlerweile erwachsenen Diddlemaus-Fans tatsächlich stark genug ist, um ernsthaft mit anderen Erwachsenen wieder stinkendes Diddle-Blockpapier zu tauschen oder ob ihre Kinder, denen sie die Mäuse aufdrängen, ihnen die Dinger nicht ohnehin empört bzw. erschrocken vor die Füße knallen. Vielleicht probiert man es ja sogar nochmal mit einer Diddlemaus-Story. Mit der Diddlemaus hängen ja interessanterweise originär keine Narrative zusammen, zu der gibt es keine Geschichten oder Comics oder Filme, die ist sozusagen einfach nur eine solitäre Figur der Heimsuchung, aus der man Geld machen kann. Aber ich mache mir ehrlich gesagt keine großen Sorgen, ich glaube, das Comeback wird einfach so im Sand verlaufen. Apfelshampoo riecht man zum Glück schließlich auch nirgendwo mehr.
0: Das Comeback der Diddlemaus und die Gedanken von Jenny Zülker dazu. Vielen Dank.
2: Gerne.
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0: Madison McFerrin, R&B und Soul aus Amerika. Ain't it nice?
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0: Evakuierung in Frankreichs Feriengebieten wegen Waldbränden. EU verhängt hohe Strafe gegen Google und das Wetter. Sonne und Wolken, Schauer und Gewitter bei bis zu 23 Grad. Bis zu den 17 Uhr Meldungen noch Garbage und Androgyny.

0: Yeah. Garbage Androgyny.
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2: Mit den Hufen scharrt um 1:05 Tobias Mück.
3: In mehreren europäischen Ländern kämpfen Feuerwehrleute gegen Waldbrände. In Frankreich nahe der Atlantikküste bei Bordeaux wurden 20.000 Menschen in Sicherheit gebracht, die Hälfte davon Touristen. Nach Angaben der Behörden wurden 9 Campingplätze geräumt. Auch von der italienischen Insel Sizilien werden Waldbrände gemeldet. Im Zentrum von Spanien verwüstete ein Feuer 32.000 Hektar Land. Bislang starben 3 Feuerwehrleute, 2 in Frankreich, 1 in Italien. Für neue Gesetze muss es im Bundestag keine Mindestbearbeitungszeit geben. Das hat das Bundesverfassungsgericht entschieden und damit eine Klage von Abgeordneten abgewiesen. Nach Ansicht der Richter enthält das Grundgesetz keine allgemeinen Aussagen zur Geschwindigkeit von Gesetzgebungsverfahren im Bundestag. Aus Karlsruhe, Antonetta Stefani.
4: Vor 3 Jahren wollte die Ampelkoalition vor der Sommerpause noch schnell das sogenannte Heizungsgesetz verabschieden. Einige Tage vor der Abstimmung legte die Koalition noch einmal Änderungen zum Gesetzentwurf vor. Genug Zeit, um sich mit den komplexen Änderungen ausreichend zu beschäftigen, sei dafür die Abgeordneten nicht mehr gewesen, kritisierte der ehemalige CDU-Abgeordnete Thomas Heilmann. Er klagte deshalb in Karlsruhe und verband seine Klage mit einem Eilantrag. Der hatte Erfolg. Der Bundestag musste die Abstimmung damals verschieben.
3: Der Internetkonzern Google muss in der EU fast 900 Millionen Euro Strafe zahlen. Verhängt hat das Bußgeld die EU-Kommission. Aus Brüssel Katrin Schmidt.
5: 460 Millionen Euro entfallen auf den Vorwurf, dass Google in der Suchmaschine eigene Dienste systematisch bevorzugt. Etwa bei der Suche nach Restaurants, Hotels, Flügen oder Übersetzungen. Weitere 430 Millionen Euro Strafe betreffen den Google Play Store. Hier wirft die Kommission dem Konzern vor, Verbraucher im Unklaren zu lassen, darüber, dass weitere Produkte oder In-App-Angebote, etwa bei beliebten Spielen, anderswo günstiger sein können. Außerdem sollen Entwickler daran gehindert werden, alternative Vertriebswege zu nutzen oder ihre Angebote frei zu bewerben. Google hat nun 60 Tage Zeit, die Praxis zu ändern. Andernfalls drohen weitere Strafzahlungen von bis zu 5% des weltweiten Jahresumsatzes.
3: Brandenburg will mehr Menschen nach Afghanistan abschieben, nicht nur Straftäter. Migrationsminister Wilke sagt in Potsdam, man wolle, dass auch Menschen nach Afghanistan zurückkehren, die sich beispielsweise nicht um einen Arbeitsplatz gekümmert hätten. Thorsten Südow berichtet.
6: In Brandenburg bleiben dürfen Afghanen, die einer Erwerbstätigkeit nachgehen, die deutsche Sprache lernen und sich in Vereinen engagieren, sagte ein Sprecher des Innenministeriums gegenüber RBB 24. Bei den für Abschiebungen in Frage kommenden Personen handele es sich ausschließlich um Männer. Frauen und Mädchen würden aufgrund ihrer systematischen Unterdrückung in Afghanistan weiterhin nicht abgeschoben. Der Flüchtlingsrat Brandenburg fordert ein bundesweites Abschiebeverbot nach Afghanistan.
3: In Großbritannien sollen Pubs, Diskotheken und Konzertlocations bald weniger Steuern zahlen. Das plant der neue britische Premierminister Burnham. Er kündigte an, die Gewerbesteuer für diese Betriebe um 20% zu senken. Gegenfinanzieren will er das durch höhere Ausgaben für Betriebe, die nach seiner Ansicht keinen positiven Beitrag für die Gemeinden leisten, beispielsweise Geschäfte für E-Zigaretten. Von der Steuersenkung könnten 32.000 Betriebe in Großbritannien profitieren. Dort schließt durchschnittlich jeden Tag ein Pub für immer, weil es unter anderem durch die Kosten für Energie und Personal nicht mehr profitabel ist. Das waren die Radio 1 Nachrichten. Es ist 17.05 Uhr. 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
2: Sonne, Wolken und vor allen Dingen aktuell auch Schauer, hier und da Gewitter. Das erwartet uns den Rest des Tages. Windig bei maximal 19 bis 22 Grad und dann zum Abend hin etwas Sonne, gebietsweise aber auch dichte Wolken und auch da wieder Schauer und Gewitter. Jederzeit möglich bei böigem Nordwestwind 17 bis 21 Grad.
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3: Auf Radio 1 A11 Richtung Berlin. Zwischen Berlin und Finowfurt liegen Metallteile auf der linken Spur. A10 westlicher Berliner Ring vor der Havelbrücke in beiden Richtungen Stau. In Richtung Dreieckwerder Potsdam Nord 20 Minuten plus. In Richtung Dreieckhaveland ab Großkreuz etwa eine Viertelstunde Verzögerung. A115 Richtung Dreieck-Nuttetal zwischen Potsdam-Babelsberg und Samund ist nur eine Spur frei. Es staut sich deshalb an der Tagesbaustelle aktuell 10 Minuten mehr Fahrzeit. Im Stadtverkehr Berlin auf der A100 100 Stau noch zwischen Schmargendorf und Albuinstraße Richtung Treptow, etwa eine halbe Stunde plus. In der Gegenrichtung nach Wedding 15 Minuten mehr Fahrzeit zwischen Gratestraße und Kreuz Schöneberg. Die Unfallstelle auf der Heerstraße wurde inzwischen geräumt. Es gibt aber weiterhin längere Staus auf der Heerstraße stadtauswärts, auf der Havelchaussee Richtung Ruhleben und am Juliusturm Richtung Falkenseer Platz. Nächtliche Bauarbeiten gibt es auf den Stadtautobahnen. Ab 21 Uhr bis 5 Uhr morgen früh wird die A111 zwischen Weidmannslusterdamm und Schulzendorfer Straße komplett gesperrt. Ab 22 Uhr wird dann auch die A100 zwischen Detmolder und Konstanzer Straße in beiden Richtungen gesperrt. Wir wünschen gute Fahrt.
2: Vielen Dank.
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2: Ich glaube, ab morgen lebe ich nur noch im Hier und Jetzt. Alles andere scheint mir völlig sinnlos.

0: Oliver Kolecki und Fran Hypnotized auf Radio 1 um 11 nach 5. Der Euro wird neu. Und ich meine nicht den digitalen Euro, der steht ja auch in den Startlöchern zur Beta-Testphase. Nein, ich meine den richtigen, den physischen, die Scheinchen. Denn die bekommen neue Motive, neue Gesichter. Und wir alle können in einem gewissen Rahmen mitwählen, was draufkommt. Denn wir können abstimmen, ob wir lieber Flüsse und Vögel oder lieber europäische Kultur auf den Scheinen hätten. Alle 350 Millionen Europäerinnen und Europäer sind dazu aufgerufen, geht digital ab heute über die Internetseiten der EZB. Und über diese neuen Motive und mehr spreche ich jetzt mit Dr. Jelena Stapf von der Bundesbank. Sie leitet dort den Bereich Bargeldkreislauf. Guten Tag, Frau Stapf.
1: Hallo, Herr Schröder.
0: Warum brauchen wir eigentlich neue Motive auf den Euroschein? Das kostet ja am Ende auch Geld, die zu entwerfen, die neu draufzudrucken und so weiter. Wieso ist das nötig?
1: Genau, das Eurosystem möchte sichere, attraktive und nachhaltige Banknoten zur Verfügung zu stellen. Daher werden in regelmäßigen Abständen die Banknoten neu designt mit neuen Sicherheitselementen, mit noch nachhaltigeren Materialien und eben auch mit einem neuen Design. Und diese Designs sollen es eben den Bürgerinnen und Bürgern erlauben, sich besser mit den Banknoten zu identifizieren. Deswegen wurden als Motive auch ausgewählt, Sie hatten es erwähnt, die europäischen Persönlichkeiten und ein Naturmotiv, Flüsse und Vögel, was in einem vorhergehenden Motivcontest als sehr beliebt bei den Bürgern herausgefunden wurde.
0: Mhm. Können Sie uns da einmal hinter die Kulissen blicken lassen? Weil wir können jetzt natürlich abstimmen, ob wir lieber die neuen Gesichter haben oder die neuen Tiere oder andere und so. Aber auch das hat ja jemand vorentschieden und sich überlegt, was zur Wahl steht. Macht das eine Kommission oder machen das irgendwie die Grafikdesigner? Oder wie kommt so ein Motiv dann am Ende zur Abstimmung überhaupt?
1: Genau, da gab es vor 2 Jahren eine Motivauswahlgruppe. Und wichtig war, dass es Motive sein sollen, die sich Menschen gut merken können. Deswegen sind es auf der einen Seite als Motiv eben europäische Persönlichkeiten, also Gesichter. Und auf der anderen Seite sollen es eben auch Motive sein, die Bürger schön finden, wo sie sich mit identifizieren können, die europäische Werte widerspiegeln. Deswegen war es eben ein Naturmotiv, was noch gewählt wurde, Vögel und Flüsse.
0: Mhm. Ist das für die Fälschungssicherheit in irgendeiner Form relevant, ob da jetzt der Wiedehopf drauf ist oder Mozart?
1: Also der Wiedehopf und Mozart sind nicht vorne drauf, ja, sondern
0: ich wählte fiktive
1: Ludwig
0: Beispiele, um es zu illustrieren.
1: Es sind Ludwig van Beethoven und zum Beispiel der Eisvogel. Nein, für die Fälschungssicherheit ist das Motiv nicht so entscheidend, aber zum Beispiel die Gestaltung des Designs, was wir heute vorgestellt bekommen haben von Präsidentin Lagarde, sind ja 10 Designentwürfe, die diese 2 Motive unterschiedlich illustrieren. Und da ist es wichtig, wenn Sie zum Beispiel ein Wasserzeichen haben wollen in einer Banknote, brauchen Sie eine weiße Fläche, sonst können Sie das Wasserzeichen nicht sehen. Wenn Sie Sicherheitsstreifen haben wollen, Folien oder Hologramme, dann brauchen Sie Platz. Es gibt auf den Banknoten auch fühlbare Elemente. Da brauchen Sie eine Kante, auf die Sie die aufbringen. Also das ist für das Motiv nicht so entscheidend, aber die Gestaltung oder das Design der Banknote.
0: Okay. Gibt es noch Motive, die wir bisher nicht erwähnt haben im Gespräch, die uns nach der Abstimmung erwarten können?
1: Nein, also das sind diese beiden Motive, die europäischen Persönlichkeiten von Maria Callas über Ludwig van Beethoven, Marie Curie, Miguel de Cervantes, Leonardo da Vinci und Bertha von Suttner und eben die europäischen Vögel und Flüsse. Auf den Rückseiten finden wir dann Aktivitäten des menschlichen Miteinanders, zum Beispiel bei Beethoven ist es ein Chor, der singt, oder auf der Flüsse- und Vögelrückseite finden wir europäische Institutionen, zum Beispiel das Europäische Parlament.
0: Aktivitäten des Miteinanders, das klingt nach einer Welt, in der man gerne leben möchte. Immerhin auf den Noten dann Realität. Die neuen Noten, Sie haben das angesprochen auch schon, sollen auch nachhaltiger produziert werden. Mhm. Wie geht sowas?
1: Indem wir sie zum Beispiel länger haltbar machen. Das kann man zum Beispiel durch Beschichtung machen. Und wenn sie länger halten, müssen wir nicht so häufig neue produzieren. Das ist nachhaltig. Wir können aber auch nachhaltiges Material verwenden. Im Moment werden Banknoten nicht auf Papier gedruckt, sondern auf Baumwolle. Und die ist schon ökologisch hergestellt. Aber wir experimentieren zum Beispiel zurzeit auch mit europäischen Fasern, etwa Eukalyptusfasern, die also auch in Europa angebaut werden können.
0: Eukalyptusfasern für mehr Nachhaltigkeit für unsere Euroscheine. Haben Sie als Bundesbankerin eigentlich eine Präferenz oder ist für Sie Schein gleich Schein oder hätten Sie am liebsten gleich den digitalen Euro gleich morgen und überall?
1: Nein, also ich zahle sehr gerne bar und ich habe auch eine Präferenz und die werde ich dann in der Online-Abstimmung natürlich auch gleich.
0: Werden Sie uns jetzt nicht hier verraten.
1: Werde ich gleich dokumentieren, so wie alle europäischen Bürgerinnen und Bürger hoffentlich auch.
0: Okay, Dr. Jelena Stapp von der Bundesbank verrät uns nicht ihre Präferenz, stimmt aber mit ab über die möglichen Motive der neuen Euro-Scheine. Ganz herzlichen Dank für das Gespräch.
1: Gerne.
0: Ciao. Tschüss.

0: and Jeff Buckley. A Yard of Blonde Girls. Um 17.21 Uhr auf Radio 1. Wir reden übers Wetter.
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0: Und wenn Sie von Carsten Brandt von donnerwetter.de wissen möchten, wie das Wetter in der Region wird, wo Sie hinfahren möchten in den nächsten Tagen, wohin es vielleicht für Sie auf Reise geht, zu Besuch, zu was auch immer, dann melden Sie sich 0331 70 99 111 und Carsten Brandt wird Ihnen verraten, wie das Wetter wird. Hallo Carsten.
2: Hallo.
0: Carsten, fangen wir mit unserer Region an, Berlin und Brandenburg. Ich schaue aus dem Studiofenster, die Welt geht unter, Regen Armageddon, aber es soll nicht so bleiben.
2: Es wird besser, ja, also deutlich besser. Freitag schon um die 25 Grad, Sonnabend fast, nein, ich sag jetzt mal, wir machen die 30 Grad am Sonntag, also dann schon wieder heiß, Freibad-Temperaturen. Sonntag vielleicht ein kleiner Rückfall mit ein paar Schauern um die 25 Grad. Aber immerhin zwei Tage jetzt vor uns, die hochsommerlich sind, nicht zu heiß, nicht zu kalt, kann man sich nicht beschweren.
0: Also in Berlin nicht zu heiß, nicht zu kalt und in Brandenburg in der Region Freibadwetter am Sonntag dann nur ein kleiner Rücksetzer. So sieht's aus. Mhm. Wie wird das Wetter wohl da, wo Sie gerne hin möchten? Rufen Sie uns an 0331 70 99 111, damit Carsten seiner Profession walten kann und für Sie das Wetter herausfinden. Anke ist in der Leitung. Hallo Anke, wo geht's denn hin für Sie?
3: Hallo. Wir fliegen am Samstag nach Dublin und von dort aus fahren wir dann so in den nächsten zwei, drei Tagen, also bis Montag, Dienstag, rüber nach Westen an die Atlantikküste.
0: Okay, Carsten, das können wir einfach machen. Ich war mal 5 Tage in Dublin, es hat nur geregnet. Punkt.
2: Also Anke, lass dich von ihm hier nicht beirren. Ja, also das ist natürlich manchmal, Irland hat immer das Risiko von sehr wechselhaften Wetter. Diesmal ist das aber, ich sag mal, so ein Gemischtwarenladen. Es ist relativ warm dort, bis zu 25 Grad, zum Beispiel Dienstag, Mittwoch. Ne? Also es gibt auch dann mal einen Schauer oder auch mal ein Gewitter kurzzeitig, aber zwischendrin auch immer wieder sehr schöne Phasen. Also man muss sich nicht die ganze Zeit verstecken, man kann sehr viel draußen machen. Es ist zum Großteil sogar hochsommerlich, sehr warme Luft, die reinkommt und sehr gut erträglich das Ganze dort. Ja, man weiß das ja, ist ja viel mehr drumherum, ne? Und das mildert dann doch ordentlich.
3: Also es wird, da freuen wir uns Tage, doch.
0: Ne? Sehr schön. Ja. Gute Reise, Anke. Schönen Urlaub.
3: Vielen Dank.
0: Ciao.
3: Danke, tschüss.
0: Gehen wir mal nach Vorarlberg. Hallo Nils.
4: Hallo.
0: Beziehungsweise du möchtest nach Vorarlberg. Was sind da nicht die Bregenzer Festspiele gerade im Moment? Willst du da hin?
4: Ja, genau. Nee, wir fahren aber mit der ganzen Familie auf den Bauernhof. Aber wir fahren auch mal nach Bregenz und gucken uns da die Seebühne an. Aber es geht primär auf den Bauernhof, wo wir schon seit 15 Jahren hinfahren. Die Kinder sind inzwischen groß, wollen da aber immer noch hin.
0: Super, das ist schön. Und Carsten, ja, können Sie sich freuen?
2: Natürlich. Es geht also Sonntag, Montag ist so ein bisschen wackelig. Da jetzt keine Bergwanderung machen, kräftige Schauer, Gewitter. Das ist halt wahrscheinlich die gleiche Geschichte. Ne? Da zieht eine Kaltfront rein, dieser kleine Rücksetzer. Vorher gut, so und dann nachher auch lange Zeit richtig gut und richtig heiß, wobei man das ja dort dann, glaube ich, sehr gut vertragen kann. Trotzdem geht es Richtung 30, 31, 32 Grad, also Sonnencreme mitnehmen. Man kann ja lange schlafen oder beziehungsweise nachts aufbleiben, diese ganz heißen Tage verschlafen, wie auch immer. Das kann man im Urlaub
4: ja
2: alles machen.
4: In den Bergen wird es ja immer kühl, ja.
2: Da bleibt er eben, das ist alles gut erträglich, also ziemlich gut. Während wir wahrscheinlich dann hier so Richtung 40 Grad gehen, ist das dann da ziemlich erträglich.
0: Super. Also alles richtig gemacht, die bald erwachsenen Kinder kommen mit und kühl wird es am Abend dann auch. Auf nach Vorarlberg. Danke, Nils.
4: Alles klar, vielen Dank.
0: Ciao. Tschüss. Wie wird das Wetter in Kopenhagen? Da will Frauke hin. Moin, Frauke.
5: Genau, moin. Genau, am Samstag geht's los nach Hamburg zu einem Open-Air-Gig. Da würde ich auch noch gerne wissen wollen, wie es da aussieht. Und Montag ist es dann nach Kopenhagen.
0: Okay, die Doppelfrage.
2: Genau, Samstag. Samstag Hamburg. Was ist denn da? Also ist da irgendwas Besonderes oder ist es?
5: Das ist ein kleines
2: Festival. Selber auf,
5: das, ja, aber jetzt nicht so bedeutend. Es ist 100 Jahre Heideruh. Das interessiert die Eingeweihten.
0: Okay, also gut, also es ist auch mehr. Das heißt, es ist ja nicht so ganz unentscheidend, wie das Wetter wird.
2: 23 Grad von Temperatur. Groß Daumen drücken. Das geht, das, Also nach 23 Uhr, nach dem jetzigen Stand, irgendwann kommen dann ein paar Schauer rein, aber relativ spät. Werden die Bürgersteige da schon hochgeklappt nach 22, ja. 21 Uhr oder geht das?
5: Ja, völlig.
2: Ah, okay.
0: Ja. Hamburg
2: okay.
0: ist ja eben ja,
2: dann ist es gut. Dann ist es gut, weil da kommt der Regen rein. Kopenhagen wird dann sehr interessant, weil auch da ja drumherum viel Wasser, dadurch dämpft das Ganze ab. Sehr warm wahrscheinlich dann die nächste Woche. So 25 bis 8 Sonnencreme, Strohhut, ich weiß nicht. Also das ist... ich habe immer gesagt, die Meerjungfrau, die man da immer, die ist eigentlich gar nicht so eindrucksvoll, ne? Oder? Ich weiß nicht.
5: Ich würde auch, die soll klein sein, ja.
2: Ja, gut, aber wie auch immer, jedenfalls wird es sonst vom eine tolle Geschichte, richtig, richtig klasse. Nicht so heiß wie der. Ja, so ist das ja.
0: Astrein, schönen Auftritt, gute Fahrt nach Kopenhagen und einfach die Meerjungfrau links liegen lassen.
5: So machen wir das und besten Dank euch allen.
0: Vielen Dank an Frauke und vielen Dank an Carsten Brandt von donnerwetter.de für diese Einblicke in das europäische und Berliner und Brandenburger Wetter. Bis zum nächsten Mal.
2: Gerne, ciao.

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2: 17.31 Uhr.
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7: In mehreren europäischen Ländern kämpfen Feuerwehrleute gegen Waldbrände. In Frankreich nahe der Atlantikküste bei Bordeaux wurden 20.000 Menschen in Sicherheit gebracht, die Hälfte davon Touristen. Auch von der italienischen Insel Sizilien werden Waldbrände gemeldet. Im Zentrum von Spanien verwüstete ein Feuer 32.000 Hektar Land. Für neue Gesetze muss es im Bundestag keine Mindestbearbeitungszeit geben. Das hat das Bundesverfassungsgericht entschieden und damit eine Klage von Abgeordneten abgewiesen. Nach Ansicht der Richter enthält das Grundgesetz keine allgemeinen Aussagen zur Geschwindigkeit von Gesetzgebungsverfahren im Bundestag. Der Internetkonzern Google muss in der EU fast 900 Millionen Euro Strafe zahlen. Verhängt hat das Bußgeld die EU-Kommission. Sie wirft dem Unternehmen vor, bei der Internetsuche eigene Dienste bevorzugt anzuzeigen. Außerdem mache es Google Anbietern von Apps schwer, Nutzer auf alternative App-Stores und eigene Bezahlseiten hinzuweisen. In Brandenburg ist erstmals ein Nest der asiatischen Hornisse entdeckt worden. Es wurde nach Angaben des Umweltministeriums in Eisenhüttenstadt unter dem Dachvorsprung eines Bürogebäudes gefunden und soll morgen beseitigt werden. Die asiatische Hornisse ist vor allem für Bienen gefährlich, weil sie gezielt Bienenstöcke angreift. In der Albrechtstraße in Berlin-Steglitz muss wieder Tempo 30 gelten. Das Verwaltungsgericht Berlin hat einem Eilantrag der Deutschen Umwelthilfe stattgegeben. Das hat ein Gerichtssprecher dem RBB bestätigt. Demzufolge war es rechtswidrig, dass das Land Berlin dort wieder Tempo 50 erlaubt hat. Die Verkehrsverwaltung hat jetzt 2 Wochen Zeit, um wieder Tempo 30 Schilder aufzustellen. Das Land kann allerdings auch noch Beschwerde einlegen. Das waren die Radio 1 Nachrichten. Es ist 17.33 Uhr. 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
2: Bis zum Abend mal Sonne, mal Wolken und immer wieder Schauer, Schauer, Schauer. Vorzugsweise in der Osthälfte windig bei 19 bis 23 in Berlin um 20 Grad. Und dann nachts ziehen die Schauer ab. Dahinter verbergen sich Auflockerungen, teils klarer Himmel. Es bleibt trocken, Tiefstwerte 12 bis 9 Grad in der Nacht.
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7: Auf Radio 1, A10 westlicher Berliner Ring vor der Havelbrücke in beiden Richtungen Stau in Richtung Dreieckwerder, Potsdam Nord, eine Viertelstunde plus in Richtung Dreieckhaveland ab Großkreuz, 20 Minuten mehr Fahrzeit. Vorsicht auf der B101 Berlin Richtung Luckenwalde zwischen Trebin Ost und Wiesenhagen liegt ein Fahrzeugteil auf der Straße. Im Stadtverkehr Berlin auf der 100 Stau zwischen Schmargendorf und Albuinstraße in Richtung Treptow, aktuell eine halbe Stunde mehr Fahrzeit in Richtung Wedding etwa eine Viertelstunde plus zwischen Gradestraße und Kreuz Schöneberg. Recht voll ist es auch auf den Überfahrten im Kreuz Schöneberg. Geduld brauchen Sie außerdem rund um den Tiergarten wegen der Sperrungen zum Christopher Street Day, am Juliusturm Richtung Falkenseer Platz und auf der Heidestraße Richtung Fennbrücke. Wir wünschen Ihnen gute Fahrt.
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auf Radio 1 um 17.38 Uhr. Was schätzen Sie, wie viele Menschen in Deutschland einen Minijob haben? Fast 7 Millionen Menschen sind es. Die haben einen oder mehrere Minijobs. Sogar das Problem, die Rentenkommission empfiehlt der Bundesregierung, diese Minijobs abzuschaffen. Nicht ersatzlos, sondern zugunsten von sozialversicherungspflichtigen Jobs. Aber kann das klappen? Ist das eine gute Idee? Was bedeutet das für Menschen, die eben einen Minijob haben? Das hat sich unsere Brandenburg-Reporterin Amelie Ernst angeschaut und die kommt gleich zu mir ins Studio und berichtet von ihren Recherchen nach The Church Under the Milky Way.

0: The Church, Fliegen under the Milky Way. Um 6 vor 6 auf Radio 1. Ich habe es vorhin schon gesagt, es sind fast 7 Millionen Menschen in Deutschland, die einen oder sogar mehrere Minijobs haben. Das sind diese Jobs, wo man maximal 603 Euro verdienen kann pro Monat. Funktioniert so, der Arbeitgeber zahlt keine Sozialabgabe, aber eine Pauschale von etwa 30%. Der Arbeitnehmer, Arbeitnehmerin zahlt nichts und bekommt brutto für netto. Das ist für viele attraktiv, für beide Seiten. Doch die Rentenkommission empfiehlt jetzt der Bundesregierung, diese Minijobs abzuschaffen, zugunsten von, so sagen die, sozialversicherungspflichtigen Jobs. Jetzt läuft die politische Debatte. Aber was würde es bedeuten, wenn es Minijobs nicht mehr gäbe? Um das rauszufinden, hat unsere Brandenburg-Reporterin Amelie Ernst erstmal, wie Journalistinnen das so machen, Pizza bestellt.
1: Auf eigene Kosten natürlich.
0: Auf eigene Kosten, aber im Ernst. Minijobberinnen, Minijobber gibt es natürlich in ganz vielen Bereichen, zum Beispiel auch beim Pizzaservice.
1: Genau.
0: Und da bist du hingegangen, weil du dachtest, da triffst du Leute, die wollen was erzählen
1: genau.
0: Von sich. Wen hast du getroffen?
1: Da haben wir uns verabredet, in dem Fall mit Christine Friedrich. Die ist 40 Jahre alt, arbeitet seit über 4 Jahren als Minijobberin bei World of Pizza hier in Potsdam. Erst war sie Fahrerin, jetzt ist sie in der Küche. Also sie belegt eben und backt Pizzen auf Bestellung. Neben ihrem 35-Stunden-Hauptjob im öffentlichen Dienst.
2: Eine Classic Pizza, eine größere, dann eine Teriyaki Chicken Bowl, eine Mini Pizza und Knoblauch-Käse-Ecken.
3: Ich bin alleinerziehend. Ich brauchte eine Alternative, wie ich mir mein Leben finanzieren kann. Dadurch, dass wir das Wechselmodell haben, sich da finanziell über Wasser zu halten, weil alles teurer wird. Wir haben getrennte Haushalte, für das Kind jeweils auch einzeln Kleidung, Schulmaterialien etc. Ja, da muss man sich was dazu verdienen.
1: Ja, und das ist eben der Minijob. Und in den Wochen, wo ihre Tochter beim Vater ist, jobbt Christine Friedrich jetzt also so ungefähr 2-3 Mal abends nach Feierabend beim Pizzaservice.
0: Okay, aber du hast anfangs gesagt, bevor wir diesen sogenannten O-Ton von ihr gehört haben, dass Christine Friedrich eigentlich auch einen Hauptjob hat, also 35 Stunden im öffentlichen Dienst. Das ist ja sozialversicherungspflichtig, nehme ich mal an. Das wäre das nicht besser, den einfach auszuweiten, weil es ja auch auf die Rente mehr einzahlt?
1: Genau, das hätte sie auch ganz gerne gemacht, hat mir Christine Friedrich gesagt. Also sie hätte gern im Büro ein paar Stunden pro Woche aufgestockt.
3: Das funktioniert nicht, weil ein Arbeitgeber niemals diesen Ausgleich bringen könnte, was ein Minijob netto bringt. Ich habe das versucht und der Arbeitgeber sagt dann, nein, dann bist du zu teuer.
1: Also damit sie aufs gleiche Netto kommt wie diese 603 Euro, müsste der Arbeitgeber so viel Versicherungsbeiträge etc. drauflegen, dass er sagt, das lohnt sich für mich nicht, das brauche ich nicht und deswegen braucht sie jetzt den Minijob.
0: Verstehe. Und das wiederum freut dann wahrscheinlich den Pizzaservice, weil Frau Friedrich dann eben dort zur Verfügung steht.
1: Genau, so ist es. Thorsten Kaldun, das ist der Gründer und Geschäftsführer von World of Pizza, der hat eine Menge Minijobberinnen und Minijobber wie Christine Friedrich im Team, braucht die eben auch. Ungefähr 500 Mitarbeitende sind es in ganz Deutschland in allen Filialen. Die Hälfte ungefähr sind Minijobber, also nicht sozialversicherungspflichtig, denn Thorsten Kalduns Geschäft lebt eben davon, dass seine Mitarbeitenden auch mal kurzfristig können. Zu Spitzenzeiten, wenn sie wissen, okay, Donnerstagabend ist, keine Ahnung, WM, Viertelfinale, da bestellen die Leute wieder wie wild. Und dann brauche ich Leute nur für 2-3 Stunden abends oder mittags.
4: Wenn es wirklich diesen Minijob nicht mehr geben würde, wäre das für uns eine Katastrophe. Also, weil wir genau diese Peakstunden ja dann nicht mehr abdecken können und dadurch auch kein sozialversicherungspflichtiges Beschäftigungsverhältnis einsetzen können. Wir können ja nicht für, wo wir nichts zu tun haben, eben Leute einsetzen. Das funktioniert nicht. Also das ist nicht durchdacht, aber so richtig beschlossen ist es ja auch noch nicht. Von daher hoffen wir mal, dass wir noch ein bisschen Einfluss nehmen können.
1: Genau, also Thorsten Kaldun hofft jetzt, dass die Politik nochmal nachsteuert. Da gibt es ja auch schon Stimmen, die sagen, nee, das können wir nicht machen, das komplett abschaffen. Und günstiger seien diese Minijobs für ihn als Arbeitgeber übrigens auch nicht, aber eben flexibler.
4: Besser wäre es eigentlich, den Sozialversicherungspflichtigen zu entlasten und den Minijobler-Status so zu lassen, wie es momentan ist.
1: Wäre auch eine Variante, mal gucken, ob man sich da durchringen kann. Es gab ja auch schon Brandbrief von verschiedenen Branchen, natürlich auch Hotel, Gastronomie sowieso, aber auch andere, die sagen, wir brauchen diese Minijobs auf Dauer.
0: Ja, also es kann ja auch nicht Sinn der Sache sein, dass diese Jobs einfach ersatzlos wegfallen und die Minijobber müssten sich dann irgendwie anders finanzieren? Oder
1: also das ist genau die Frage, weil Christine Friedrich fragt sich auch, was mache ich denn dann? Ich brauche dieses Geld, ich habe jetzt auch nicht eine riesen Idee, wo ich noch überall sparen könnte.
3: Also ich habe auch eine sehr kleine Wohnung. Das sind nur 48 Quadratmeter mit 1,5 Zimmer für mich und meine Tochter, weil einfach mehr nicht möglich ist. Das wäre eine Katastrophe für eine alleinerziehende Mutter oder jeden anderen, der darauf angewiesen ist.
0: Brauchen wir künftig noch Minijobs oder ist der Wegfall vom Minijob Altersarmut mit Ansage? Die politische Diskussion und Debatte dazu läuft. Amelie Ernst war

0: Joe Goddard von der Band Hot Chip zusammen mit Slow Ordinary Madness um 17.52 Uhr.
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5: Die Schlagzeilen der 18 Uhr Nachrichten. Evakuierungen in Frankreichs Feriengebieten wegen Waldbränden. EU verhängt hohe Strafen gegen Google. Das Wetter, Sonne und Wolken, einzelne Schauer und Gewitter bei bis zu 23 Grad. Um 18 Uhr die Meldung und vorher noch Bing Austria and the Flippin' Soul Stompers Ruined Heart.

0: Ruined Heart in Rocksteady, Bing, Austria and the Flippin' Soul Stampers um gleich 18 Uhr.
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0: Mit Tobias Mück.
2: In mehreren europäischen Ländern kämpfen Feuerwehrleute gegen Waldbrände. In Frankreich nahe der Atlantikküste bei Bordeaux wurden 20.000 Menschen in Sicherheit gebracht, die Hälfte davon Touristen. Nach Angaben der Behörden wurden 9 Campingplätze geräumt. Auch von der italienischen Insel Sizilien werden Waldbrände gemeldet. Im Zentrum von Spanien verwüstete ein Feuer 32.000 Hektar Land. Bislang starben 3 Feuerwehrleute, 2 in Frankreich, einer in Italien. Die Regierungsfraktionen im Bundestag haben erleichtert reagiert auf das Urteil des Bundesverfassungsgerichts zu Gesetzgebungsverfahren. Die Richter hatten entschieden, dass es für Gesetzentwürfe keine Mindestbearbeitungszeit gibt. Andreas Fischer fasst zusammen.
3: Geklagt hatte 2023 ein CDU-Abgeordneter, der mittlerweile nicht mehr im Bundestag sitzt. Damals war die Union in der Opposition. Die aktuelle Fraktionsspitze ist froh über das Urteil. Der erste parlamentarische Geschäftsführer Steffen Bilger sagt, das Urteil sorge für Rechtssicherheit. In der Regierung will die Union jetzt selbst Gesetze schnell durch den Bundestag bringen, zum Beispiel vor kurzem die Krankenkassenreform. Die Reaktionen der Opposition fallen gemischt aus. Irene Mihalic von den Grünen sagt, es sei gut, dass das Gericht nicht zu tief in die Verfahrensgestaltung bei der Gesetzgebung eingreife. Der Appell aus der AfD-Fraktion, aus dem heutigen Verfahren dürfe kein Freibrief werden, weitere Gesetze im Hauruck-Verfahren durchzusetzen.
2: Brandenburg will mehr Menschen nach Afghanistan abschieben, nicht nur Straftäter. Migrationsminister Wilke sagt in Potsdam, man wolle, dass auch Menschen nach Afghanistan zurückkehren, die sich beispielsweise nicht um einen Arbeitsplatz gekümmert hätten. Thorsten Südow berichtet.
4: In Brandenburg bleiben dürfen Afghanen, die einer Erwerbstätigkeit nachgehen, die deutsche Sprache lernen und sich in Vereinen engagieren, sagt ein Sprecher des Innenministeriums gegenüber rbb24. Bei den für Abschiebungen in Frage kommenden Personen handele es sich ausschließlich um Männer. Frauen und Mädchen würden aufgrund ihrer systematischen Unterdrückung in Afghanistan weiterhin nicht abgeschoben. Der Flüchtlingsrat Brandenburg fordert ein bundesweites Abschiebeverbot nach Afghanistan.
2: In Großbritannien sollen Pubs, Diskotheken und Konzertlocations bald weniger Steuern zahlen. Das plant der neue britische Premierminister Burnham. Er kündigte an, die Gewerbesteuer für diese Betriebe um 20% zu senken. Gegenfinanzieren will er das durch höhere Abgaben für Betriebe, die nach seiner Ansicht keinen positiven Beitrag für die Gemeinden leisten, beispielsweise Geschäfte für E-Zigaretten. Von der Steuersenkung könnten 32.000 Betriebe in Großbritannien profitieren. Dort schließt durchschnittlich jeden Tag ein Pub für immer, weil es unter anderem durch die Kosten für Energie und Personal nicht mehr profitabel arbeiten kann. Der Architekt Roland Korn ist tot. Wie mehrere Medien unter Berufung auf seine Familie berichten, ist Korn am Montag im Alter von 96 Jahren gestorben. Korn gehörte zu den führenden Architekten in der DDR und entwarf viele Gebäude im Zentrum des damaligen Ostberlins, zum Beispiel das Haus des Reisens am Alexanderplatz und das Staatsratsgebäude. Das waren die Radio 1 Nachrichten. Es ist 18.03 Uhr. 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
0: Mal Sonne, mal Wolken, zeitweise Schauer und Gewitter. Aktuell windig bei 19 bis 23 Grad. Nachts ziehen die Schauer ab, dahinter Auflockerungen. Nachts dann so 12 bis 9 Grad. Und morgen am Freitag wird es zunehmend sonnig, freundlich trocken, bis zu 24 Grad warm morgen.
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2: Auf Radio 1, A10 westlicher Berliner Ring, vor der Havelbrücke in beiden Richtungen. Stau wegen Bauarbeiten Richtung Dreikwerda Potsdam Nord. 15 Minuten plus, ebenso in Richtung Dreikafeland ab Großkreuz. Im Landkreis Märkisch-Oderland und auch in Berlin auf der Straße zwischen Höhne und Eiche Süd gibt es Behinderungen nach einem Unfall. Die Straße ist gesperrt. Auf der A100 im Stadtverkehr Berlin Stau zwischen Schmargendorf und Albuinstraße in Richtung Treptow. 20 Minuten mehr Fahrzeit noch. In der Gegenrichtung 10 Minuten plus zwischen Wechsstraße und Schmargendorf. Etwas Geduld brauchen Sie auch rund um den Tiergarten wegen der Sperrungen zum Christopher Street Day sowie auf der Elsenbrücke in Richtung Treptow. Und auf den Stadtautobahnen in Berlin wird gebaut. Ab 21 Uhr bis 5 Uhr morgen früh wird die A111 zwischen Weidmannslusterdamm und Schulzendorfer Straße komplett gesperrt. Ab 22 Uhr wird dann auch die A100 zwischen Detmolder Straße und Konstanzer Straße in beiden Richtungen gesperrt. Wir wünschen Ihnen gute Fahrt.
5: Danke.
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0: Also ich komme nicht mehr mit bei den Briten. Der neue Premier, er will jetzt E-Zigarettenläden stärker besteuern und dafür dann aber Pubs entlasten, weil er will die, die was für die Gemeinschaft und die Gesellschaft tun, entlasten und die anderen, die nichts für die tun, stärker belasten. So habe ich das verstanden in den Nachrichten. Jetzt ist das ja so, dass in so Pubs wird ja, also sag ich mal, ein stark süchtig machendes Nervengift ausgeschenkt in aller Regel. Und bei den E-Zigarettenläden, da wird ja so ein stark süchtig machendes Nervengift halt einfach so verkauft, ohne Papp dazu. Also meine Erklärung ist, wenn man gemeinsam abhängig machende Nervengiftdrogen nimmt, dann ist das gut für die Gesellschaft. Wenn jeder sich das nur alleine kauft, dann ist das nicht so gut. Aber wie gesagt, vielleicht habe ich das auch komplett falsch verstanden. Pamela, Better Than Before.

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1: Pamela, Better Than Before, um 18.08 Uhr auf Radio 1. Es ist nicht nur die Straße von Hormus immer wieder und aktuell blockiert, sondern jetzt drohen weitere Blockaden, Seeblockaden in der Region durch die Houthi-Miliz, die ja Teile vom Jemen besetzt hält. Was das damit auf sich hat, besprechen wir gleich mit einem Experten für maritime Sicherheit, mit Moritz Bracke.

0: Die Straße von Hormus, die kennen wir mittlerweile alle. Die ist mal blockiert von iranischen Militärs, mal ist sie wieder offen. Im Moment ist sie mehr oder weniger zu. Umso dramatischer, dass auch eine zweite Meerenge in der Region jetzt teilweise von einer Blockade bedroht ist. Bab al-Mandab am südlichen Ausgang vom Roten Meer. Das ist ein Nadelöhr für den Handel zwischen Europa und dem Nahen Osten. Und gerade für das Öl aus Saudi-Arabien eine wichtige Wasserstraße. Jetzt hat die Houthi-Miliz, die Teile des Jemen kontrolliert, saudischen Schiffen die Durchfahrt verboten und dies offenbar auch schon mit Raketenangriffen auf Schiffe unterstrichen. Was bedeutet das? Das bespreche ich jetzt mit Dr. Moritz Brake, Experte für maritime Sicherheit und Geschäftsführer von Nexmaris. Moin, Herr Brake.
1: Ja, moin.
0: Können Sie uns einmal mitnehmen in die Region Bab al-Mandab, Meerenge, Wasserstraße am Roten Meer? Was passiert da normalerweise, wenn gerade kein Krieg ist?
1: Ja, also normalerweise handelt es sich hier um eine der wichtigsten Meerengen der Welt, denn hier durch diese enge Passage geht der Schiffsverkehr zwischen Asien und Europa und natürlich auch das sonst unter Friedensbedingungen Öl, Gas, was aus der arabischen Halbinsel dann in Richtung Europa geht. Wir haben hinter der Meerenge von Bab al-Mandab im Norden am anderen Ende des Roten Meeres den Suezkanal, der ins Mittelmeer verbindet und damit die direkte kurze Verbindung nach Europa ermöglicht. Allerdings haben wir ja schon seit Herbst 2023 Angriffe der Houthi auf Handelsschiffe im Roten Meer und im Golf von Aden gesehen. Und deswegen ist das Risiko dieser Angriffe bereits schon eingepreist in die internationalen Lieferketten. Also der Verkehr durch die Straße von Bab al-Mandab bereits stark reduziert. Weswegen das aktuell aber sehr brisant ist, ist der Umstand, dass das per Pipeline transportierte Öl in Saudi-Arabien, was früher sonst eben über die Straße von Hormus hätte exportiert werden können, ist jetzt über die südlichen Häfen, Rotes Meer, durch Bab al-Mandab in die Weltwirtschaft gegangen. Und das kommt jetzt eben über diese Blockade zum Erliegen.
0: Warum wollen die Houthi-Rebellen jetzt saudischen Schiffen, so habe ich es gelesen, die Durchfahrt verbieten? Und ja nur denen, oder?
1: Ja, es geht natürlich hier darum, den Druck, den der Iran ausübt auf die Weltwirtschaft im Norden, hier nochmal durch zusätzlichen Druck zu flankieren. Die Houthis sind eigenständige Akteure, arbeiten aber im Konzert mit dem Iran und haben natürlich auch in all ihren Aktionen in den vergangenen Jahren Unterstützung durch den Iran erfahren und waren in ihrer militärischen Schlagkraft auch immer auf den Iran angewiesen. Wir handeln eigenständig, aber hier ganz klar in Unterstützung der machtpolitischen Maßnahmen auch des Irans.
0: Was auf jeden Fall eine Folge ist, ist, Öl kommt schwieriger oder deutlich weniger nach Europa, in Europa an. Das bedeutet für den Ölmarkt, mal ganz konkret gesagt, Benzinpreise werden steigen, oder? Was prognostizieren Sie?
1: Ja, also es wirkt sich auf den Ölmarkt aus, zumal wir sagen müssen, dass man könnte natürlich mit Schiffen aus dem Roten Meer über die nördliche Route durch den Suezkanal nach Europa weiterkommen. Aber wenn Öl auf Schiffen verladen wird im Roten Meer, und das sind die großen Rohöltanker, Supertanker, dann sind die zu groß, wenn sie voll beladen sind, um durch den Suezkanal zu gehen. Das heißt also, wir haben einen direkten Effekt durch die Sperrung, weil diese Art Schiffe eben wirklich dann nicht mehr in den Weltmarkt können. Und dann müssen sich erst wieder das Gesamtsystem auf die neue Situation einstellen und mit anderen Schiffstypen versuchen, Öl über den Suezkanal beispielsweise auf andere Weise in den Weltmarkt zu bringen.
0: Und ist denn jetzt auch zu befürchten, dass die Houthis den gesamten Schiffsverkehr Richtung Suezkanal und damit nach Europa da blockieren? Oder wären sie dazu militärisch nicht in der Lage oder wäre das nicht ihr Interesse?
1: Also es wäre viel schwieriger natürlich, weil dann über andere Reichweiten gesprochen werden muss. Also die Houthis sind in der Lage, auch weitreichend Angriffe auszuführen. Aber die größte Brisanz hat natürlich die kurze Distanz, unmittelbar Bab al-Mandab, in der Kombination auch aus Marschflugkörpern, ballistischen Raketen und Drohnenschwärmen. Also das, was die Houthis schon seit Herbst 2023 unter Beweis gestellt haben und was auch der Iran ja in der Straße von Hormus unter Beweis stellt.
0: Jetzt ist das Schauen in die Glaskugel, aber glauben Sie, dass die Houthi-Blockade das Potenzial hat, dass sich dadurch der gesamte Krieg gegen den Iran, der gesamte Krieg in der Region noch weiter ausweitet?
1: Ja, natürlich. Denn eine solche Blockade ist ein Akt des Krieges. Das heißt also, hier haben die Houthi ganz klar das Feuer eröffnet auf Saudi-Arabien. Und Saudi-Arabien schlägt bisher militärisch nicht zurück. Aber das steht natürlich aus. Das heißt also, Saudi-Arabien wird sich das nicht gefallen lassen. Und die Frage ist, was folgt dann daraus? Also wir hatten in der Vergangenheit ja auch eine Beteiligung Saudi-Arabiens im jemenitischen Bürgerkrieg. Ist das etwas, was jetzt wieder aufflackern könnte, was auch vielleicht auch flankierend zu Abwehrhaltung der ganzen Region, aber auch der militärischen Maßnahmen der USA und Israel möglicherweise hier eine Rolle spielen kann. Also auf jeden Fall steht hier eine größere militärische Auseinandersetzung auch im Raume. Das ist durchaus möglich.
0: Ja, US-Präsident Donald Trump hat auch schon massive militärische Strafmaßnahmen angedroht im Falle von weiteren Angriffen auf Schiffe. Über die drohende Seeblockade am Roten Meer habe ich gesprochen mit Dr. Moritz Brake, Experte für maritime Sicherheit. Und das hier sind The Dissociatives Young Man, Old Man.

schnell kann das gehen. The Dissociatives auf Radio 1. Und das hier ist Kate Nash von ihrem Debütalbum, damals 2007, Made of Bricks, hieß es, Foundations.

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1: Hallo Gott.
2: Pflückverbot im Bärengarten.
1: Was?
2: Pflückverbot im Bärengarten Oranienburg.
1: Wie? Was darf man da nicht mehr pflücken?
2: Erdbeeren. Alles weggenascht. Keine reifen Früchte mehr da. Die haben bereits die Tore geschlossen, damit keiner mehr reinkommt. Die Leute hier sind außer sich. Hör doch mal.
3: Erdbeere, wir sind die Erdbeere.
2: Einige besonders stark unterzuckerte Sammelnussfruchtfreunde versuchen sich sogar mit improvisierten Schaufeln unter dem Schrankenzaun hindurchzugraben. Die um ihre noch nicht pflückreifen Nachwuchserdbeeren besorgten Betreiber des Bärengartens reagieren mit dem massiven Einsatz von Schnellbeton.
1: Aber wer hat denn die ganzen Erdbeeren weggenascht?
2: Wahrscheinlich hungrige Spargelstecher oder organisierte Ostfruchtbanden. Das lässt sich leider nur sehr schwer nachverfolgen. Man erkennt die exzessiven Naschkatzen ja höchstens an ihren unnatürlich aufgeblähten Erdbeerbäuchen, der rotstichigen Gesichtsfarbe und den grobporigen Nasen.
1: Gotti, beschreibst du hier nicht gerade eher das typische Aussehen eines Alkoholikers?
2: Genau das ist ja das Problem, Sven. Erdbeerfreaks und Alkoholiker. Diese beiden Gruppen kann man äußerlich eigentlich kaum auseinanderhalten. Im Prinzip ist jeder zweite Familienvater über 50 verdächtig. Warte mal, Sven. Irgendwas passiert hier gerade. Was ist los? Johannisbeeren. Sven, die Betreiber des Bärengartens öffnen die Tore zu den schwarzen Johannisbeeren.
1: Aber die schmecken doch immer so nach Medizin.
2: Na und? Was glaubst du denn, wonach du schmecken tätest, wenn du dreimal so viel Vitamin C wie eine Zitrone und doppelt so viel Kalium wie ein Apfel enthalten und dazu noch antibakteriell und entzündungshemmend wirken würdest? Ich muss auflegen, Sven. Die ersten sind schon an den Sträuchern und machen sich die Körbchen voll. Banzai!
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3: 6:35, Tobias Mökes im Studio.
4: In mehreren europäischen Ländern kämpfen Feuerwehrleute gegen Waldbrände. In Frankreich nahe der Atlantikküste bei Bordeaux wurden 20.000 Menschen in Sicherheit gebracht. Die Hälfte davon Touristen. Auch von der italienischen Insel Sizilien werden Waldbrände gemeldet. Im Zentrum von Spanien verwüstete ein Feuer 32.000 Hektar Land. Für neue Gesetze muss es im Bundestag keine Mindestbearbeitungszeit geben. Das hat das Bundesverfassungsgericht entschieden und damit eine Klage von Abgeordneten abgewiesen. Nach Ansicht der Richter enthält das Grundgesetz keine allgemeinen Aussagen zur Geschwindigkeit von Gesetzgebungsverfahren im Bundestag. Welche Motive kommen in Zukunft auf die Euro-Geldscheine? Das können alle Europäer ab sofort mitbestimmen in einer Online-Umfrage, die bis zum 21. September läuft. Sie ist auf der Internetseite der Europäischen Zentralbank zu finden. Heute hat die EZB 10 Entwürfe für die Vorderseiten der Noten vorgestellt. Die Bundesbankerin Stapf sagte auf Radio 1, dass die Noten auch nachhaltiger werden sollen, indem beispielsweise Materialien aus europäischer Produktion verwendet werden. In Brandenburg ist erstmals ein Nest der asiatischen Hornisse entdeckt worden. Es wurde nach Angaben des Umweltministeriums in Eisenhüttenstadt unter dem Dachvorsprung eines Bürogebäudes gefunden und soll morgen beseitigt werden. Die asiatische Hornisse ist vor allem für Bienen gefährlich, weil sie gezielt Bienenstöcke angreift. Der Architekt Roland Korn ist tot. Wie mehrere Medien unter Berufung auf seine Familie berichten, ist Korn am Montag im Alter von 96 Jahren gestorben. Korn gehörte zu den führenden Architekten in der DDR und entwarf viele Gebäude im Zentrum des damaligen Ostberlins, zum Beispiel das Haus des Reisens am Alexanderplatz und das Staatsratsgebäude. Das waren die Radio 1 Nachrichten. Es ist 18.33 Uhr. Weitere Meldungen auf rbb24.de.
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3: Mal Sonne, mal Wolken, zeitweise Schauer und Gewitter. Das bringt der Abend. Windig bei um die 19 Grad. Dann in der Nacht ziehen die Schauer ab. Es lockert auf. Der Himmel wird klar. Es bleibt trocken. Tiefstwerte 12 bis 9 in Berlin um die 12 Grad.
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4: Auf Radio 1, Vorsicht auf der B96 Berlin Richtung Fürstenberg. Zwischen Kreuz Oranienburg und Oranienburg Süd befindet sich eine ungesicherte Unfallstelle. Alle Spuren sind betroffen. A10 westlicher Berliner Ring Richtung Dreikafeland. Zwischen Großkreuz und Leest stockender Verkehr. Vor der Baustelle dort etwa 10 Minuten mehr Fahrzeit. Auf der A100 staut es sich zwischen Schmargendorf und Albuinstraße in Richtung Treptow. Aktuell 20 Minuten mehr Fahrzeit. In der Gegenrichtung nach Wedding 10 Minuten plus. Zwischen Wegstraße und Schmargendorf. Und es wird gebaut auf den Stadtautobahnen heute in der Nacht. Ab 21 Uhr bis 5 Uhr morgen früh wird die A111 zwischen Weidmannslusterdamm und Schulzendorfer Straße komplett gesperrt. Ab 22 Uhr dann auch die A100 zwischen Detmolder und Konstanzer Straße und das in beiden Richtungen. Wir wünschen gute Fahrt.
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3: und mit der Band, die mehr Besetzungswechsel hinter sich hatte als Deep Purple und, was weiß ich, Pink Floyd zusammen, The Sweet und Ballroom Blitz.

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Schon abgefahren, wenn man mal Wikipedia mal guckt, wer da so alles gespielt hat. Also natürlich keinen Anspruch auf vollständige Richtigkeit und so, aber eine ungefähre Orientierung bei The Suite, die gerade gehört mit Ballroom Blitz, dann wäre es fast leichter. Man würde die Musiker und Musikerinnen dieser Zeit aufführen, die nicht bei denen gespielt haben. Dann könnte man die Liste so ein bisschen kürzer halten. Aber immerhin, wenn ich das richtig sehe, keine der Bands, die irgendwie ohne Gründungsmitglieder dann noch auf Tour gegangen sind. Was es ja auch immer wieder gibt. Was ist ja völlig abgefahren für eine Lynyrd Skynyrd zum Beispiel. Das ist ja ein Großteil der Band, ist ja tragischerweise also vor Jahrzehnten schon, ich weiß gar nicht, in welchem Jahrzehnt das war, 70er, 80er, bei einem Flugzeugabsturz gestorben. Dann hat die Band weitergemacht mit neuen Leuten und so und irgendwann ist dann auch das letzte Gründungsmitglied verstorben und das machen aber immer noch weiter, obwohl da vom Anfang gar keiner mehr dabei ist. Ich weiß nicht, vielleicht ist es auch modern, weil jeder kann jeden ersetzen. Am Ende macht es eh eine KI und dann gucken wir uns ein Hologramm an, aber ich bin immer etwas befremdet, wenn da überhaupt gar keiner mehr bei ist, der irgendwann mal die Idee zu dieser Band hatte. Naja.

0: Nuga Erez aus Israel mit dem Cover von Lil Nas. Industry Baby um 18.43 Uhr auf Radio 1. Sie kennen dieses Gefühl, dass man ohne Navigationsgerät überhaupt gar nicht mehr weiß, wo links und rechts ist und nicht mehr ankommt, oder? Das haben sich so die allermeisten dran gewöhnt. Aber ich behaupte mal, die allermeisten der Radio 1-Hörenden kennen noch Zeiten, in denen das nicht so war und in denen man sich mit Stadtplänen und Landkarten und so irgendwie durchwursteln musste. Da ist man sehr froh, dass man das heute nicht mehr muss und dass einem eine Stimme sagt, bieg mal links ab und dann macht man das. Aber das hat ja auch irgendwie das Gehirn geschult, dass man das mal gelernt hat, dass man das mal musste. Jüngere Leute müssen das gar nicht mehr. Die fahren nur noch nach Navigation oder laufen, gehen, machen, tun und so. Passiert da irgendwas mit dem Gehirn? Lernt das Gehirn dann weniger oder ist das auch egal? Die ARD-Wissenschaftsredaktion ist dem mal nachgegangen. Katharina Ditschke, die Kollegin. Die erste Frage an sie war, bei der Navigation gibt es ja oft zwei Typen. Die einen wissen immer sofort, wo es lang geht und die anderen wären ohne Navi komplett verloren. Ne? Und die erste Frage wäre, woran das eigentlich liegt?
1: Das ist tatsächlich ganz normal. Unser Gehirn baut beim Unterwegssein eine Art innere Landkarte auf. Manche Menschen können sich diese räumlichen Zusammenhänge sehr gut merken. Andere orientieren sich eher nach dem Motto, am Café rechts, an der Ampel links. Beides funktioniert, nur eben unterschiedlich gut. Und dazu kommen Übungen, Erfahrungen und auch Gewohnheiten. Unser Orientierungssinn ist keine angeborene Superkraft, sondern etwas, das man tatsächlich trainieren kann.
0: Jetzt ist natürlich die Frage, es ist keine angeborene Superkraft, man muss das trainieren. Wird dann unser Gehirn durch Google Maps und Co. ja faul und dümmer?
1: Faul wäre vielleicht zu hart, aber das Gehirn bekommt definitiv weniger Training. Ein berühmtes Beispiel sind Londoner Taxifahrer. Die mussten früher das komplette Straßennetz auswendig kennen. Bei ihnen war sogar ein Bereich des Gehirns besonders ausgeprägt, der für die räumliche Orientierung wichtig ist. In dem Bereich, dem Hippocampus, arbeiten spezialisierte Nervenzellen zusammen. Manche registrieren, wo wir gerade sind, andere helfen dabei, Entfernungen und Richtungen einzuordnen. So entsteht Schritt für Schritt eine innere Karte der Umgebung. Und das Navi bringt uns zwar zuverlässig ans Ziel, aber es nimmt unserem Gehirn eben auch einen Teil der Arbeit ab. Studien zeigen, wer sich nur auf die Sprachansagen verlässt, merkt sich die Umgebung deutlich schlechter. Man kommt also an, weiß hinterher aber oft gar nicht mehr, wie die Straßen eigentlich zusammenhängen.
0: Ja, sage ich doch. Es wird nicht mehr so trainiert, aber wenn man das auch gar nicht mehr braucht im alltäglichen Leben, ja, wozu soll man es dann noch trainieren? Wer trotzdem den Ehrgeiz hat, seinen Orientierungssinn noch zu verbessern, Katharina Ditschke weiß wie.
1: Schon Kleinigkeiten helfen. Vor dem Losgehen einfach mal eine halbe Minute auf die Karte schauen und überlegen, wo das Ziel ungefähr liegt. Oder das Navi nicht sofort einschalten, sondern erstmal selbst versuchen, den Weg zu finden. Dadurch baut das Gehirn viel eher diese innere Landkarte auf. Man darf sich auch mal verlaufen. Dabei lernt unser Gehirn besonders viel. Und noch ein Tipp. Einfach mal nach dem Weg fragen, das fördert dann sogar noch die Kommunikation.
0: Das war auch das Erste, was ich dachte. Was hat man früher Leute kennengelernt, weil man das siebte Mal an derselben Kneipe vorbeigefahren ist, sagte, ich hab mich schon wieder, aber musste ich denn nicht? Nein, übernächste links erst. Katharina Ditschke aus der ARD-Wissenschaftsredaktion.

Erika de Cassia mit Delusional um 18.52 Uhr, 8 Minuten vor 7. Henrik Schröder sagt Tschüss und wünscht Ihnen noch einen schönen Abend, zum Beispiel gleich live aus dem Bikini, Marion Brasch. Und von mir gibt's noch Absilon und kaputte Diamanten zusammen mit Berg. Bis bald, tschüss.

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4: Durchlüften, das Musikfestival im Schlüterhof im Humboldt-Forum. An vier Sommerwochenenden verwandelt das Musikfestival Durchlüften den Schlüterhof in einen musikalischen Treffpunkt unter freiem Himmel. An jedem Abend gibt es zwei Konzerte und ein DJ-Set. Und da kann man wirklich unerhörte Musik aus aller Welt entdecken. Heute Abend tritt die Künstlerin Peggy Momé aus Leipzig auf. Sie lässt türkische Disco-Beats mit Dancefloor, Jazz und City-Pop zu einem vielseitig groovenden Sound verschmelzen, der auch schon Iggy Pop überzeugen konnte. Anschließend spielen Yalamiko. Das sind MusikerInnen aus Nord- und Ostafrika, die sich mit Genfer Klangalchemisten zusammengetan haben. Heraus kommt da eine wilde Mischung zwischen marokkanischem Gnawa, Krautrock und Elektrotrance. Anschließend legt DJ'n Aphrodisiac auf. Durchlüften, das Musikfestival, heute ab 19 Uhr im Schlüterhof im Humboldt-Forum.
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0: Es ist 19 Uhr.
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0: Bundesgesundheitsministerin Wagen soll neue Kanzleramtschefin werden, das berichten mehrere Medien. Demzufolge soll CDU-Generalsekretär Linnemann dann Gesundheitsminister werden. Die Bundesregierung wollte die Berichte nicht kommentieren. Regierungssprecher Cornelius sagte der Nachrichtenagentur AFP, dass Kanzler Merz die neuen Personalien bekannt geben will, sobald alle offenen Punkte geklärt seien. Die Veränderungen sind nötig, weil der frühere Unionsfraktionschef Spahn zurückgetreten ist. Er soll ersetzt werden durch den aktuellen Kanzleramtschef frei. Die Regierungsfraktionen im Bundestag haben erleichtert reagiert auf das Urteil des Bundesverfassungsgerichts zu Gesetzgebungsverfahren. Die Richter hatten entschieden, dass es für Gesetzentwürfe keine Mindestbearbeitungszeit gibt. Andreas Fischer fasst zusammen.
2: Geklagt hatte 2023 ein CDU-Abgeordneter, der mittlerweile nicht mehr im Bundestag sitzt. Damals war die Union in der Opposition. Die aktuelle Fraktionsspitze ist froh über das Urteil. Der erste parlamentarische Geschäftsführer Steffen Bilger sagt, das Urteil sorge für Rechtssicherheit. In der Regierung will die Union jetzt selbst Gesetze schnell durch den Bundestag bringen, zum Beispiel vor kurzem die Krankenkassenreform. Die Reaktionen der Opposition fallen gemischt aus. Irene Mihalitsch von den Grünen sagt, es sei gut, dass das Gericht nicht zu tief in die Verfahrensgestaltung bei der Gesetzgebung eingreife. Der Appell aus der AfD-Fraktion, aus dem heutigen Verfahren dürfe kein Freibrief werden, weitere Gesetze im Hauruck-Verfahren durchzusetzen.
0: Welche Motive kommen in Zukunft auf die Euro-Geldscheine? Das können alle Europäer ab sofort mitbestimmen in einer Online-Umfrage, die bis zum 21. September läuft. Sie ist auf der Internetseite der Europäischen Zentralbank zu finden. Heute hat die EZB 10 Entwürfe für die Vorderseiten der Noten vorgestellt, je 5 zu den Themen Flüsse und Vögel sowie europäische Kultur. Die Bundesbankerin Stapf sagte auf Radio 1, dass die Noten auch nachhaltiger werden sollen.
3: Indem wir sie zum Beispiel länger haltbar machen. Das kann man zum Beispiel durch Beschichtung machen. Und wenn sie länger halten, müssen wir nicht so häufig neue produzieren. Das ist nachhaltig. Wir können aber auch nachhaltiges Material verwenden. Im Moment werden Banknoten nicht auf Papier gedruckt, sondern auf Baumwolle. Und die ist schon ökologisch hergestellt. Aber wir experimentieren zum Beispiel zurzeit auch mit europäischen Fasern, etwa Eukalyptusfasern, die also auch in Europa angebaut werden können.
0: Jelena Stapp von der Deutschen Bundesbank auf Radio 1. Sie leitet dort den Bereich Bargeldkreislauf. Brandenburg will mehr Menschen nach Afghanistan abschieben, nicht nur Straftäter. Migrationsminister Wilke sagte in Potsdam, man wolle, dass auch Menschen nach Afghanistan zurückkehren, die sich beispielsweise nicht um einen Arbeitsplatz gekümmert hätten. Thorsten Südow berichtet.
4: In Brandenburg bleiben dürfen Afghanen, die einer Erwerbstätigkeit nachgehen, die deutsche Sprache lernen und sich in Vereinen engagieren, sagte ein Sprecher des Innenministeriums gegenüber RBB 24. Bei den für Abschiebungen in Frage kommenden Personen handele es sich ausschließlich um Männer. Frauen und Mädchen würden aufgrund ihrer systematischen Unterdrückung in Afghanistan weiterhin nicht abgeschoben. Der Flüchtlingsrat Brandenburg fordert ein bundesweites Abschiebeverbot nach Afghanistan.
0: Der Architekt Roland Korn ist tot. Wie mehrere Medien unter Berufung auf seine Familie berichten, ist Korn am Montag im Alter von 96 Jahren gestorben. Korn gehörte zu den führenden Architekten in der DDR und entwarf viele Gebäude im Zentrum des damaligen Ost-Berlins, zum Beispiel das Haus des Reisens am Alexanderplatz und das Staatsratsgebäude. Das waren die Radio 1 Nachrichten. Es ist 19.04 Uhr. 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
0: Die aktuellen Temperaturen, die liegen im Land Brandenburg zwischen 15 Grad in Cottbus und 22 in Perleberg. In Berlin um 17 Grad. Nachts letzte Schauer, vor allem im südlichen Brandenburg, später trocken bei 12 bis 9 Grad. Morgen anfangs teils bewölkt, insgesamt aber freundlich und sonnig, sowie trocken bei 21 bis 24, in Berlin bei 23 Grad.
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0: Auf Radio 1 A115 Richtung Dreiknutetal zwischen Potsdam-Drewitz und Samund ist bis 22 Uhr nur eine Spur frei. Stadtverkehr Berlin auf der 100 staute sich noch zwischen Detmolder Straße und Albrechtstraße in Richtung Treptow. Aktuell 20 Minuten Verzögerung, deshalb auch Stau auf der A103 am Kreuz Schöneberg. Es wird gebaut auf den Stadtautobahnen. Heute Nacht ab 21 Uhr bis etwa 5 Uhr morgen früh wird die A111 zwischen Weidmannslusterdamm und Schulzendorfer Straße komplett gesperrt. Ab 22 Uhr dann auch die A100 zwischen Detmolder Straße und Konstanzer Straße nämlich und das in beiden Richtungen. Wir wünschen Ihnen gute Fahrt.
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5: Es ist Donnerstag und das ist schön. Es ist ein schöner Donnerstag. Es ist ein sehr durchwachsener Donnerstag. Ich weiß nicht, wie es bei Ihnen war, aber hier war es mal so, mal so. Also was das Wetter betrifft, ich weiß nicht, gab es einen Regenbogen? Es hat so viel geregnet und so viel Sonne geschienen. Es muss einen Regenbogen gegeben haben. Aber das soll uns jetzt gar nicht weiter kümmern. Diese Sendung ist sehr ausgewogen. Sie wird nicht werden wie ein Apriltag, aber obwohl, das weiß man ja nie so genau. Also wir haben auf jeden Fall tolle Gäste. Die sitzen zum einen im Publikum. Das ist ein sehr sympathisches, freundliches, zugewandtes und lächelndes Publikum. Herzlich willkommen Ihnen. Schön, dass Sie da sind. Und auch die Gäste, die können sich sehen und vor allem ja auch in diesem Fall hören lassen. Auch diese zwei Stunden werden nicht vergehen ohne interessante Leute. Wir erwarten die Künstlerin Gabriele Stötzer, die seit Mitte Juni eine große Einzelausstellung, ihre erste große Einzelausstellung in Berlin hat, die 50 Jahre ihres großartigen Werkes zeigt, dokumentiert in 150 Werken. Also wir werden mit ihr darüber sprechen, über ihre Geschichte, natürlich über ihre Kunst. Und wir haben eine Künstlerin aus London zu Gast, die hier Live-Musik macht. Die hat einen sehr, sehr großen Erfolg schon hinter sich und mit Sicherheit auch noch vor sich. Sie ist noch sehr, sehr jung und trotzdem in aller Ohren und aller Munde. Amber Van Day ist bei uns. Sie wird hier live spielen. Ihre Musik, Live-Musik wird ein bisschen anders klingen als auf das, was sie bis jetzt produziert hat, weil sie hier Stripped Down mit zwei Gitarren, sie hat einen Gitarristen mitgebracht, spielen wird. Also es wird ein sehr, sehr schöner Abend. Es ist schön, dass Sie dabei sind. Herzlich willkommen, viel Spaß.

0: Ticket war das. Trouble is a State of Mind. Die Live-Musik heute Abend kommt, wie schon angekündigt, von einer Künstlerin aus Großbritannien, die nicht nur Hits für andere geschrieben hat, sondern auch mit ihrer eigenen Musik ein sehr, sehr großes Publikum erreicht hat. Eine Musik, die sehr eingängig ist und dennoch intelligent, mit einem Blick für die Absurditäten unserer Zeit zwischen endlosem Scrollen und der Sehnsucht nach echten Momenten im echten Leben zu hören auf ihrer demnächst im September erscheinenden oder irgendwann demnächst im Herbst erscheinenden neuen EP Flying Cars and Sex Machines. Das ist auch ihre aktuelle Single und heute Abend wird sie hier spielen und wir freuen uns sehr, dass sie bei uns ist. Amber Vendée. Hi, Amber. Welcome to Berlin. This is your mic.
1: Yes. Hello.
0: Make yourself at home.
1: Thank you very much.
0: Berlin, you've been here before. You worked here, actually. You wrote here.
1: Well, yes. Keep that on the down low. But no, I've been doing that for like 8 years now.
0: Yes.
1: I've been coming here, writing music, performing. Yeah, it's a special place, definitely.
0: In which way is special?
1: Well, I definitely write differently when I travel anyway. So I feel like here it's just sort of a bit more, I feel like, free-spirited. And yeah, you can just kind of be a different person in a different city.
0: Ah, interesting.
1: And I think you think differently too.
0: Ah, okay. Also sie kommt seit 8 Jahren nach Berlin. Sie arbeitet hier. Sie kommt auch wieder immer wieder gerne hier. Sie schreibt hier auch. Und ich habe sie gefragt, was denn so speziell oder anders ist, wenn sie nach Berlin kommt. Sie schreibt sowieso immer gern, wenn sie unterwegs ist. Und Berlin ist so nochmal ein besonderer Ort. Also es ist, sie kann hier, sie schreibt hier anders. Sie kann auch jemand anders sein. Also es ist wahrscheinlich nicht wirklich ein anderer Zustand, in dem man sich befindet, wenn man sowieso reist und Berlin dann offenbar noch einen anderen Vibe hat. So let's go back a little.
1: Okay.
0: You grew up in Brighton, right?
1: I did, yes.
0: Yes, and your music was literally in your family business, right? Since your dad was a star,
1: yeah,
0: pop star?
1: Yeah, I mean, yeah, he was like very bubblegum pop.
0: Okay.
1: Yeah, exactly. I grew up around him, you know, going on tour and it being like a very sort of normal thing, really.
0: Yeah.
1: And it was a great sort of, I guess, first sort of introduction to that, like what it can be like, the scheduling and sort of thing. So.
0: Ah, okay. Also ihr Vater war ein großer Popstar, Bubblegum Pop, sagt sie.
1: Yep.
0: Genau. Und sie war, also sie ist in diesem mit der Popmusik aufgewachsen und sie war unterwegs. Also sie hat schon sehr früh gelernt, was es eigentlich bedeutet. Und you actually wrote a song, Papa.
1: Oh yes. Oh, that one. Yeah.
0: Yes, that one. Yeah. And then it's about a dad telling his daughter, you will be a star sometime.
1: Yeah. I mean, that was, God, you can remember that.
0: Yes.
1: I was doing a lot of writing for dance music.
0: Yes.
1: And that just felt like a very playful sort of concept. And actually my mum has been way more supportive.
0: Really?
1: So, yeah. But I, you know, like it was just a kind of fun, playful sort of concept.
0: Yeah. Yeah. Also sie den Song hat sie schon vor einigen Jahren geschrieben und sagt, dass wir uns daran erinnern. Ja klar, das Internet vergisst nichts. Und dieser Song, ihre Mutter war sehr viel unterstützender, was jetzt ihre eigene Entwicklung betraf. Aber es ist natürlich irgendwie so die Prägung der Familie, beziehungsweise in dem Fall ist es ein fiktiver Dad, der sie da unterstützt und ihr verspricht, du wirst irgendwann ein Popstar sein. So you had this huge success. And about your dad telling this, it came true in a way.
1: Yeah.
0: Yeah. And millions of streams, writing for other major artists, and yet you made a decision to go your own way. Also sie hatte großen Erfolg. Also sie hat, wie gesagt, für andere Künstler und Künstlerinnen geschrieben. Und dann hat sie aber beschlossen, sie geht jetzt ihren eigenen Weg. Tell us about this decision.
1: To go my own way, yeah, in terms of doing something different?
0: Did you have your own label then?
1: No, so I was with a few different...
0: Okay, so yes, I missed...
1: Yeah, so I was... I got into music through writing songs for other people.
0: Yes.
1: So I had to stay in London. I'm from Brighton, and it was all happening in London. So to stay there, that was working. I was putting my voice on other people's music and writing songs over people's tracks and stuff. And I was doing a lot of that sort of sound, that dance music sound. But yeah, I mean, I got into music because I love songs, and I love song, like, you know, acoustic, stripped-backed, kind of very honest, raw songwriting, which sometimes that genre doesn't really adhere to.
0: I understand.
1: Yeah.
0: Also, da habe ich was falsch verstanden. Also, sie hat für andere sehr viel geschrieben und produziert und so weiter. Also, sie hat ihre Stimme und ihr Wissen und ihr Talent anderen Künstlern gegeben. Und sie war aber eigentlich immer eher interessiert an der, ja, an dem einfachen, klaren, raw Song und so, Songwriting. Und das ist, was sie jetzt wirklich auch macht. Und also, sie vermischt, you merge different styles of music, pop music, but also Punk, there's a punk attitude to it sometimes. Yeah. Ja, also sie vermischt so verschiedene Genres. Es ist Popmusik im Großen und Ganzen. Sie hat eine fantastische Stimme und sie mischt aber so das mit Elementen, also stripped down, Gitarren sind dabei und es ist ihr ganz eigener Stil, den sie kreiert hat. Yesterday I watched videos.
1: Oh no.
0: I had my little, yeah.
1: What have you seen?
0: Yes, wonderful videos. It's a journey. You did a journey. You made a journey. You went to Nashville and Philadelphia to write with other artists.
1: Yeah.
0: And you became sick or you didn't really were well. So.
1: Yes. I have always wanted to go to Nashville. It's like my dream to have gone and written music and going to like a writer's round where you just see 10 people with a guitar, you know, singing their songs, basically. And so I got the opportunity to go to Nashville. And day two I was there, I was struck with this illness. And I'm not sure, you know, it must have been the flu or something, but I was just, I was stuck in a hotel room for 6 or 7 days, bearing in mind I was only there for 2 weeks. So I was just like, God, like, you know, typical. But I ended up, writing quite a lot in my hotel room. And yeah, that led to this. Yeah.
0: That's a documentary. I mean, we don't watch artists, you know, being not well so often. And it wasn't private. It was personal. You told us your story. Okay, I don't feel well and I have to do this and I have to go back to the studio and this is funny and we feel with you. Also es ist wirklich, wenn sie diese Videos sich angucken, das ist lustig irgendwie und aber auch irgendwie, man sieht den Prozess. Also sie ist dann auch im Studio und sie schreibt zusammen mit anderen Künstlern, dann ist sie wieder im Hotelzimmer. Also es macht großen Spaß zuzuschauen und jetzt gibt es Musik, so there are new songs. There is no new material coming out and you're working on a new EP, right?
1: Yes, yeah, there is so much music. So much music. And I wish I could release it all, but this next EP should be released in September.
0: Mm-hmm.
1: September. So the first song from the EP, Flying Cars and Sex Machines, that's come out. And I love that song. And I wrote that song in the hotel room where I was like my life, you know.
0: Yeah, Flying Cars and Sex Machines. So this is the title, or will be the title of the new EP. It's the title of the new single. And it gives us an idea what it will be about, in a way. Also man kriegt schon so eine Idee, worum es gehen wird, was so ihre Themen sind. So what are your themes?
1: It's this EP. My first EP was very much me questioning sort of what I value and what I've been doing and what music I've been writing how it's some parts of that weren't really fulfilling me. That was my first EP called So What, Who Cares? And then this EP, Flying Cars and Sex Machines, is about, it's more of a social commentary on where I'm at and my perspective of the world. And, you know, like it can be a really difficult place to live in. And half the time I just want to sit on the sofa with my boyfriend and pretend that it doesn't exist, you know? It's definitely very different thematically to EP1.
0: Genau, also im Unterschied zur ersten EP, wo es so wirklich um Befindlichkeiten, wer bin ich in der Welt und so weiter und so fort und mit meiner Musik und so, geht es jetzt so eher schon um die Substanz, also wer sind wir eigentlich heute in dieser Zeit, sitzen wir lieber auf dem Sofa und blenden alles aus, was draußen passiert, wie lassen wir das an uns ran, beziehungsweise was ist eigentlich diese Welt da draußen und was macht die mit uns? Das ist das, was Sie jetzt viel mehr interessiert und wir freuen uns sehr, we are very happy to have you here tonight.
1: Oh, thank you so much.
0: We listen to 4 songs, 2 right now and then 2 half an hour later.
1: Perfect. Thank you so much for having me.
0: Yes, and wir spielen jetzt Musik und dann ist Amber Van Day here.
1: Thank you very much. Thank you.

0: Musik aus Schottland war das von Texas aus dem Jahr 2001. Von Schottland nach England, um nicht zu sagen nach London. Dort kommt Amber Van Day her. Sie hat neue Musik geschrieben. Sie schreibt seit einigen Jahren Musik. Jetzt gibt es wieder neue Musik. Deswegen ist sie bei uns. Wir hören Musik, die wahrscheinlich auch auf ihrem neuen, auf der vergangenen EP und auf der nächsten EP drauf sein wird. Hier ist Amber Van Day.
1: Thank you very much. The song is called Wannabe.

0: Thank you. Thank you. Give it up for Dalton, everybody, on guitar. Killing it.
1: Thank you very much. Amber Van Day. Wir hören nachher in einer halben Stunde nochmal zwei Songs, wie gesagt, und nicht zu viel versprochen. Klugheit gepaart mit Charisma und großartiger Stimme. Thank you very much. Bye-bye.

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2: Und jetzt haben wir eine Künstlerin zu Gast, die mit ihren Arbeiten immer einen ganz besonderen und einzigartigen Ausdruck für ihr Sein in der Welt hatte und hat. Ob Super 8 Filme, Fotografie, Malerei, Objektkunst, Textilarbeiten, sie hatte von Anfang an ihre ganz eigene Sprache, mit der sie erzählt, geschrieben hat sie auch oder schreibt auch immer noch. Und sie erzählt in ihrer Arbeit, in ihren Arbeiten von Ohnmacht und Widerstand, von Wut, von Sehnsucht, vor allem aber von Freiheit, Unabhängigkeit. Freiheit und Unabhängigkeit, über den eigenen Körper verfügen zu können, die Freiheit, Nein zu sagen, die Freiheit, sich nicht verbiegen zu lassen, weder von einem Staat noch von gesellschaftlichen Normen. Seit 50 Jahren macht sie das jetzt schon. Und wie, das kann man jetzt in einer großen und beeindruckenden Einzelausstellung im Berliner Gropiusbau sehen, seit Mitte Juni, seit 19. Juni. Dabei sein und nicht schweigen heißt diese Ausstellung. Sie ist bei uns im Studio. Gabriele Stötzer. Hallo Gabriele, setz dich. Wir haben uns aufs Du geeinigt, weil, beziehungsweise gar nicht danach gefragt, weil da ist dein Mikrofon, weil wir kennen uns noch nicht persönlich und trotzdem sind wir uns schon irgendwie begegnet, ne? So, oder?
3: Gabi, ja, durch unser Leben einfach sind wir uns. Unser Leben hat sich genau. Ab und zu mal gekreuzt.
2: Genau, auf verschiedene Weise. Du hast jetzt gerade im Publikum gesessen und gezeichnet. Das heißt, du hast immer deine Arbeitsmaterialien dabei, mehr oder weniger. Bist du eigentlich immer Woman Work in Progress?
3: Also jetzt genau habe ich das gemacht, weil ich mich einfach aus der Situation wegnehmen wollte. Also wenn ich Kunst mache, bin ich eigentlich immer entspannt und lustig und froh und du warst so enthusiastisch in deinem Gesprächführung, dachte ich, wow, die hat einen Power und dann so ein junges, schönes Mädchen. Und da dachte ich, ja, fühle mich wohl und dann habe ich gezeichnet. Und dann in dem Moment fühle ich, wenn ich Kunst mache, bin ich eigentlich immer glücklich. Ich brauchte auch ein bisschen Moment kurz vorher, bevor ich hier rede, dass ich mich ein bisschen runterdrehe, weil ich eben gerade noch im Deutschlandfunk ein Interview hatte heute früh, eine Fototermin und so weiter. Und ich merkte einfach, dass ich da so einfach so ein bisschen überlastet war. Und wenn ich dann Kunst mache, dann habe ich eigentlich, ist alles weg.
2: Und jetzt musst du das Mikrofon wieder näher rangeben. Das ging jetzt immer so ein bisschen weiter weg, weil man merkt, okay, du entfernst dich, bist da in deinen Gedanken und so. Aber wie schön, dass du da bist. Also wie war es eigentlich für dich, als du erfahren hast, dass es diese große Ausstellung geben würde? War das so ein Gefühl wie, oh, oder was für eine Überraschung? Oder es wird ja auch endlich mal Zeit?
3: Nee, nein, das wird mir oft die Frage gestellt, du musst immer so alt werden oder denke ich, ja, ich habe gelebt und jetzt ist es soweit. Ich habe nicht gefragt, wieso ich. Manche Frauen fragen immer, warum ich, bin ich nicht gut genug, warum ist die andere und so. Ich dachte, ich...
2: Naja, aber so dieser erste Impuls, ne?
3: Nee, ich fragte nicht, wieso, sondern ich sagte, ja, okay, es ist Zeit.
2: Ja, super, wann geht's los?
3: Hat mir gut gefallen und das Schöne ist natürlich, dass es einen auch irgendwie beglückt und erfreut, weil das so unerwartet ist. Ich wollte das nicht. Ich mache einfach immer so das, was ich denke, das für mich richtig ist. Und dann führt das irgendwo hin und ich habe ja auch nie aufgegeben, damit Kunst zu machen, egal wo ich war. Ja. Ja. Und das war immer der Raum, den ich mir genommen habe oder von der Gesellschaft auch gefordert habe.
2: Ja.
3: Ja, und das kann jeder auch nehmen, wenn er sagt, ich will glücklich sein, dann muss man einfach in der Lage sein, glücklich zu sein oder das Glück zu fühlen.
2: Ja.
3: Ne? Oder wenn man sagt, ich mache Kunst, dann muss man eben auch machen oder schreiben. Dann bitte schreiben. Ne? Und nicht immer nur darüber denken oder referieren oder irgendwie und sich die Gründe jetzt nahekommen lassen, die einen davon abhalten. Ja?
2: Ja.
3: Und mir ist in meinem ganzen Leben immer alles, was ich hätte nehmen können, um Firme zu stellen, entrissen worden. Und ich stand mehr oder minder immer nackt und alleine da. Und dann habe ich gedacht, dann eben das.
2: Ja, genau. Ja? Also damit kommen wir vielleicht auch zu den Ursprüngen deiner Kunst, also wenn ich das richtig verstanden habe, hast du im Prinzip im Gefängnis angefangen. Da hast du angefangen zu schreiben. Also das, nee? Also das,
3: ich, nee, nee. Nee, nee, nee. Also im Gefängnis, also ich war in Hoheneck im Gefängnis, genau. Das war so das härteste Frauengefängnis in der DDR. Und das ist ein Gefängnis wie eine Burg. Und in dieser Burg waren Tausende von Frauen und die mussten im Drei-Schicht-System alle arbeiten. Und im Grunde genommen bist du irgendwo, wo nie richtig Ruhe ist, wo ständig laufende Leute irgendwo durch, entweder unten, überall. Man durfte sich mit den, wir hießen Arbeitskommandos, ja nie treffen oder sehen. Und das ist irgendwie ein ständiger Druck, der da ist. Und wenn man Drei-Schicht-System mit 50 Leuten arbeitet und dann in einem Zimmer schläft, in drei Etagen zu 30 oder so, ja, da hast du nie Ruhe. Ich glaube, der einzige Ort, wo Ruhe war, war mal die Toilette im Arbeitsraum, ja. Aber sonst bist du immer unter einer Art soziale Kontrolle. Also ich muss sagen, dass da bist du so am Überleben, du bist so am Ende, da kann man nicht an Kunst oder Literatur irgendwo denken.
2: Genau, ja? Aber du hast geschrieben.
3: Es war nur, nein, ich habe auch nicht geschrieben.
2: Du hast auch nicht geschrieben.
3: Was ist denn? Du arbeitest ja und du bist, und was ich bekommen habe, war ein Stift und eine Seite, die durfte ich einmal in der Woche einen vorderen Brief an meine Eltern schreiben.
2: Ah, ja, okay.
3: Das ist immer so eine romantische Vorstellung, weil wir kennen natürlich die Bücher von Rosa Luxemburg, die ihre großen Sachen geschrieben hat, oder andere Philosophen oder Leute, ja, die waren aber nicht in der DDR, in einer Diktatur, in einem Gefängnis, wo die DDR ja doppelt an Gefangenen verdient hat. Einmal hat sie uns ausgebeutet, wir mussten alle arbeiten, dann theoretisch auch noch für Westfabriken, und auf der anderen Seite wurden die politischen Gefangenen ja extra noch verkauft in Westen, ja. Und das war ein großes Geschäft und man war in diesem ganzen Gentleman Agreement mittendrin, und dann musstest du sehen, dass du versuchst zu überleben. Und da sind natürlich die Ideen entstanden, zu schreiben.
2: Ja. Ja.
3: Aber ich hatte nichts, kein Papier und Stift, nichts.
2: Ah, dann ist das, weißt du? Ja, verstehe.
3: Weißt du, man stellt sich irgendwas vor, aber auch sogar die
2: so
3: Vorstellung war für mich einfach nur so wie, war auch nicht so, ich werde es mal schaffen und gar nicht. Ich war so am Ende, dass ich mehr an Tod als an Leben gedacht habe. Und das ist aber wahrscheinlich so eine existenzielle Situation, die einen feilt für andere existenzielle Situationen, weil es gibt immer etwas, was einen davon abbringen will, Kunst zu machen oder das zu machen, womit man sich verwirklicht.
2: Es gibt so in Abwandlung eines bekannten Zitats, Kunst kommt von Können, hat mal jemand gesagt, Kunst kommt von nicht anders können. Ja. Und das trifft auf dich, glaube ich, sehr stark zu. Also wenn man jetzt sagt, also viele Leute kennen dich und so, aber du hast im Knast gesessen, weil du 1976 gegen die Ausbürgerung von Biermann protestiert hast und so weiter, du wurdest wegen Staatsverleumdung verurteilt. Halt so ein, ja, also absurd. Und genau, also wenn man sagt, okay, da ist im Prinzip, was du dort erlebt hast, ist jetzt nicht das kreative Potenzial, das war ja schon immer da, aber das nochmal zu kanalisieren und zu sagen, okay, das hat mich aber geprägt und geformt und das ist mein Thema, Freiheit, Unabhängigkeit, das mache ich zu meinem Thema in der Kunst, das kann man, glaube ich, schon so sagen, oder?
3: Naja, die Kunst hat eigene Inhalte. Also ich kann zeichnen, also ich mache figurativ. Ich arbeite figurativ. Und auch wenn ich filme, arbeite ich ja mit Menschen. Also das ist nicht so, dass Freiheit da oben so ein politischer Begriff ist. Wir unterschätzen das immer, dass Freiheit einfach ein Raum ist, in dem Kreativität möglich ist. Also der freie Raum, den ich brauche, um das zu schaffen, was Kunst ist. Das ist ein Schöpfertum. Ne? Und, weißt du, also Freiheit ist nicht mein Ziel. Das ist,
2: ist klar.
3: Das ist ein politischer Begriff.
2: Ja.
3: Ich muss die Leute nur dazu bringen, dass sie in diesen Freiraum gehen, in dem sie kreativ sind. Ne? Sonst denken sie an Probleme oder Einkaufen oder Kinder oder irgendwas. Sondern das ist der einzige Raum, den man für sich alleine hat. Ja, und das ist eigentlich einen Raum. Früher gab es mal auch, dass jede Frau sollte mal einen eigenen Raum für sich alleine haben, was ja früher auch nicht so normal war. Und für mich ist dieser Raum immer da, wo ich gerade bin. Mhm. Ja, also ich bin nicht so anspruchsvoll, also ein bisschen durch die Härte auch geprägt, dass es nie so richtig ist, außer dem, was gerade ist. Ich muss nehmen, was ich habe. Und ansonsten die großen Dinge, wie zum Beispiel jetzt diese große Ausstellung, das ist irgendwie wie ein Geschenk. Ja, und ich freue mich darüber und ich arbeite gerne mit und ich komme mit tollen Leuten zusammen und das ist einfach, dass man immer Leute braucht, die einen so im Leben begleiten. Mhm. Ich habe immer viele Freunde und ich brauche viele und ich ziehe die auch immer zusammen und das war natürlich im Osten in der Diktatur, da sollst du ja verunsichern, isolieren, vereinsamen oder zum Selbstmord treiben, wenn man anders gedacht hat, ja. Und das wusste ich ja schon vom Knast, dass es nicht einfach sein wird, wenn ich in der DDR rauskomme und da weitermache. Aber ich dachte immer, warum soll ich gehen, sollen die doch gehen. Ja, also ich hatte irgendwie so ganz einfache Sachen, die mich immer weitergebracht haben.
2: Ja.
3: Und dann auch zur Kunst. Ich wusste erst nicht, wo ich dachte, jetzt bist du, die Politik hatte ich mich in den Knast gebracht. Da dachte ich, jetzt gehst du in die Kunst, da wirst du nicht sofort verhaftet, weißt du? Ich wollte ja nicht nochmal einfahren.
2: Ja.
3: Und deswegen wusste ich auch noch lange nicht, was ich mache in der Kunst.
2: Aber es du hat hast sich
3: aber ergeben, ja.
2: Ja, es hat sich ergeben und du hast auch Leute, du hast es gerade gesagt, auch Leute um dich geschart. Du hast in Erfurt eine Künstlerinnengruppe gegründet, die es auch nach wie vor gibt. Darüber sprechen wir auch gleich noch. Ne? Also ihr werdet auch was machen im Rahmen dieser Ausstellung. Du hast mit unterschiedlichen, wir haben schon gesagt, mit unterschiedlichen Medien gearbeitet, ne? Also Film, Fotografie, bildende Kunst, mit Werkstoffen, mit Stoff hast du gearbeitet. Wonach entscheidest du oder ist das so ein intuitiver Vorgang, dass du sagst, ich nehme mir jetzt zum Beispiel, hast du glaube ich gemacht, aus einem älteren Werk den Stoff, die Wolle und mache etwas Neues daraus. Also mit welchen Medien bzw. Stoffen du arbeitest?
3: Tja, Stoff ist ja eigentlich doch ein Theaterstoff oder sowas.
2: Ja, genau. Also genau, Material.
3: Ja, ne? Ja, ich weiß, aber dann das ist auch alles so, wo man so leichtfertig sagt, ja, also es ist so, das ist es, das will sich verwirklichen und dann weiß ich genau, das ist jetzt ein Text, das kannst du nur schreiben. Das waren zum Beispiel Sachen, die ersten Sachen, die ich über den Knast geschrieben habe, worüber niemand geschrieben hat im Osten. Die haben alle die Klappe gehalten und die politischen Gefangenen, die im Westen sind, außer jetzt solchen aktiven Leuten wie Jürgen Fuchs, den ich auch kennengelernt habe oder so, die weiter politisch gearbeitet haben, aber die anderen haben einfach nicht über den Knast gesprochen. Ja, das muss ich sagen. Und ich habe das trotzdem gemacht. Da wusste ich, dass das ist ein Text oder das ist ein Buch darüber. Das werde ich denen nicht ersparen. Was sie mir nicht erspart haben, erspare ich den anderen auch nicht. Ja, die kriegen das auch alle mit. Und dann kommt eine Idee und dann sage ich, das ist ein Objekt. Das war mal eine Zeit lang, da kamen immer Engel auf mich zu. Und da musste ich immer Engel machen, so als Boden von oben und unten. Also ich mache ja also nicht nur, wie gesagt, politische Kunst, sondern gegenständliche Kunst. Und dann musste ich immer die Engel machen aus Porzellan und da bin ich zu einer Keramikerin gegangen, die sagt, also man kann mit Porzellan, da muss man eine Gipsform haben. Ich sage, dazu habe ich keine Zeit und habe das wie Ton geformt.
2: Ja.
3: Und das ist alles was geworden. Ne? Und dann denke ich was, das ist eine Decke und dann habe ich gewebt. Und das Weben ist für mich auch so eine Art Erfahrung, insoweit, dass ich mal ganz zielgerichtet alle alten Tätigkeiten von Frauen, also Spinnen und Weben, ne, selber gemacht habe. Und um zu spüren, was haben die damals empfunden. Ne? Es gab so eine Zeit lang, wo viele Schriftstellerinnen im Matriarchat suchten oder in ganz alten Ideen um die Macht der Frauen, an die ich ja immer noch glaube und wo ich hoffe, dass sie endlich mal eintritt. Ja? Also ich wollte es von der Basis auf wissen, was es das ist.
2: Ja. Ne?
3: Und habe mir dann Schafwolle geholt vom Schäfer, die eben gewaschen, das heißt auch mal in die Scheiße gegriffen, das stört mich alles nicht, wenn ich weiß, was ich will. Und dann habe ich Schafwolle und dann habe ich die gesponnen, mit Blättern gefärbt und auch gewebt und dann daraus habe ich dann immer so, wenn du spinnst, das ist so eine, ich habe immer gesagt, das ist meine stumpfsinnig-philosophische Tätigkeit. Und wenn du das machst, da kommst du irgendwo in Trance. Und dann kamen uralte Bilder in mir auf, ja, und die konnte ich zeichnen und die als große Figuren dann auch weben. Also das ist so, ich habe im Osten versucht, Geld zu verdienen, ne? Zum Beispiel mit Lumpenteppichen weben. Das ist so eine alte Kunst in alten Völkern auch, wo Frauen alte Kleidung, also nicht wegwerfen, sondern zerschneiden und zu Teppichen weben. Das ist mir dann auch ein paar Mal gelungen. Und plötzlich webe ich und denke, oh, was ist denn das? Und war es eine Frau. Ne?
2: Ja.
3: Und letztendlich ist das alles immer Kunst geworden. Als wäre das in mir erwacht. Ja?
2: Ja. Was ich interessant finde, also deine Themen sind ja letztlich, nicht letztlich immer, aber es ist die Frau, der menschliche Körper, der weibliche Körper, sehr, sehr stark. Wie du dich jetzt hier äußerst, dass Frauen und irgendwann doch mal die Macht. Also hättest du eigentlich, als du angefangen hast oder weiß ich nicht, früher von dir als Feministin gesprochen? Weil es wird ja heute von Feminismus gesprochen. Heute hat Feminismus vielleicht auch noch eine andere Bedeutung als damals, obwohl der Begriff derselbe ist. Er ist heute in aller Munde. Ist das so ein Begriff, mit dem du selber umgehst?
3: Also ich komme aus der DDR und da hieß das Gleichberechtigung. Die Frauen waren gleichberechtigt mit Männern. Und im Grunde genommen war das nur, dass die Frauen genauso gleich ausgebeutet werden wie Männer, weil die mussten genauso arbeiten wie die Männer, weil sonst wäre die DDR total pleite gegangen, wenn die Frauen nicht mitgearbeitet hätten. Natürlich, um die zum Arbeitsprozess zu bringen, wurde ja in der DDR auch alle gezwungen. Wer nicht gearbeitet hat, war asozial und landete auch im Gefängnis, wo er aber auch wieder arbeiten musste. Na, also ich muss sagen, die Asozialen im hohen Eck, die haben genauso die 100% und sind über die Grenzen gegangen in ihrer Arbeit wie wir.

0: Und mit diesen Gruppen habe ich dann aber auch immer wieder die Kunst entwickelt und gemacht. Und dann sind die Gruppen wieder zerstört worden. Das hieß Zersetzung in der DDR. Das wurde alles immer aufgelöst von innen und außen. Alle Aktivitäten, die ich machte, wurden liquidiert. Dann habe ich massenhafte Stasi-Aktivitäten, die das versucht haben. Dann haben sie gedacht, ey, die hörte nicht auf. Naja, und dann haben sie überlegt, wie kriegt man die wieder ins Gefängnis? Ne? Das war ja staatsfeindliche Gruppenbildung, die ich mir immer gemacht hatte. Wir hatten ja auch einen Aktzeichenzirkel. Das war auch staatsfeindliche Gruppenbildung. Ja? Die wurde auch liquidiert sozusagen, also auseinandergemacht. Und so ist es eben immer weitergegangen, dass ich versucht habe immer, also ich glaube, ich kann viel einstecken. Ich habe einfach in meinem Leben nie aufgegeben. Mhm. Ich habe immer weitergemacht. Jetzt eire ich ein bisschen rum, weil ich nicht genau weiß, was die erste Frage
1: war. Ja, ist auch egal.
0: Ich ja immer so viel erzähle. Ja? Und dann versuche ich mich selber irgendwie so festzuklammern.
1: Ja, aber ist überhaupt nicht, ist alles, was du erzählst, ist ja auch total interessant.
0: Entschuldigung.
1: Aber nee, überhaupt nicht. Also lass uns über Gruppenbildung sprechen, weil damit kommen wir auch wieder zu der Ausstellung. Ja. Und zwar erste Frage, bevor wir zur Gruppe kommen, mit der du dann auftrittst, auch auf dem Dach des Gruppisbaus. Das sind 150 Werke, die ausgestellt werden. Dein Werk ist sehr viel größer. Das ist, ich meine, es wurde ja kuratiert. Ne? Es gab, glaube ich, zwei Kuratoren, die
0: Christopher und Julia.
1: Ja, genau. Also ist das dann irgendwie, man reißt sich ja dann irgendwie, denkt, okay, das würde ich aber auch unbedingt gerne zeigen. Oder hast du sie einfach machen lassen? Sag, macht und eure das, was ihr für ihr euch entscheidet, da rede ich euch nicht dazwischen. Oder habt ihr das gemeinsam gemacht?
0: Also Gropius ist eine Institution. Und die haben erstmal Erkundigungen eingezogen, so wie du auch. Ja. Und dann haben die sich mit meinem Galeristen zusammengesetzt und haben das, was der von mir hatte, das, was in anderen Ausstellungen waren, was schon irgendwie publik war. Und dann hatten die so ein Konzept. Und das haben die mir dann vorgeschlagen. Und ich bin jemand, die immer sehr froh ist, wenn andere Leute was mit mir machen, weil ich weiß ja so ungefähr, wer ich bin. Ne? Aber viele Leute haben ja irgendwo Angst vor mir oder irgendwas oder denken sich, wer weiß was, und nähern sich mir nicht. Aber wenn dann bestimmte Leute kommen und zeigen mir auch etwas von mir, was sie ertragen. Ne? Also man kann mit allen Menschen immer nur so weit gehen, bis ihre Angst anfängt. Oder ne? Also bis die an die Grenzen der Menschen kann man kommen, aber man geht nicht drüber oder kann auch nicht drüber, weil die das gar nicht mitkriegen. Ne? Die sehen das, hören das gar nicht, weil die dann ausschalten. Also ich bin immer froh, wenn jemand mit mir arbeiten will, weil ich sehe, so weit ertragen die mich. Es geht darum. Ja? Weißt du, meistens bist du unerträglich für die Leute, wenn du mehr willst, als sie wollen.
1: Ja.
0: Und die Geduld habe ich inzwischen, ne? Dass ich auch gerne Ja sage, ich mache das Interview und ich arbeite mit Jungen, arbeite mit anderen Leuten zusammen, und unter anderem eben auch haben wir in der DDR die einzige Künstlerin-Gruppe gegründet in der DDR, Exterra XX, wegen der 2X-Chromosomen und so weiter, weil die haben ja mehr als die Männer, und wir wissen schon, was wir sind, ne?
1: Ja.
0: Und da habe ich das Wichtige war, dass wir immer öffentlich aufgetreten sind. Wir haben nicht, waren nicht so, es war nur in der Kirche oder zu Hause oder in Kellern oder irgendwie Dachböden möglich aufzutreten, aber wir haben immer darüber geredet, ja? Und das ist immer so ein Spiel gewesen mit der Stasi. Kommen Sie vorher, ne? Die haben davon gehört. Wir haben es erst mal publik gemacht, überall rum erzählt, und dann musste die Stasi, entweder verbieten sie das, oder die haben denjenigen, der die Fete gemacht hat, wo wir auftreten wollten, verhaftet, da kam keiner rein, die Stasi stand vorher und wollte die Ausweise, oder eben hinterher, wenn du raus bist, ne? Entweder zeigen sie sich oder lassen sie es einfach passieren, bis sie denken, jetzt reicht's,
1: ja.
0: Ne? Und wir haben die also immer provoziert, wir haben auch alle anderen provoziert, die sich angepasst hatten, haben immer gezeigt, es geht, es muss nur gemacht werden, und wir haben immer unser Leben gelebt, und die These war ja auch, wir sind nicht gegen Männer, wegen der Gleichberechtigung und der Feminismus, sage ich gleich was zu.
1: Also, so viel Zeit haben wir nicht mehr.
0: Ich sag nur, also okay, ja, wir sind für Frauen, und das war eine Fokussierung, die ist gut. Und im Osten bin ich als Emanze beschimpft worden, und ich fand das immer klasse, dachte, ich bin jemand, ich bin eine Emanze. Das war auch noch ein Begriff aus dem Westen, das fand ich auch nicht interessant, aber das war für mich wie ein Mantel.
1: Ja.
0: Und heute sage ich, natürlich bin ich Feministin.
1: Siehst du, genau, damit hast du ja die Frage auch schon beantwortet, und damit kommen wir zur letzten Frage, nämlich, du wirst mit deiner Gruppe, mit der Künstlerin-Gruppe Exterra XX, XX oder XX?
0: XX.
1: XX. Auf dem Dach

0: des Gropiusbaus was machen. Und zwar am
1: 29. August. Ja, treten wir auf.
0: Ja.
1: Das ist ganz toll, weil wir sind früher immer als junge Frauen aufgetreten und haben uns ja mehr oder minder auch körperlich dargestellt. Und jetzt sind wir 30 Jahre nicht aufgetreten, ne? Und jetzt kommt die Herausforderung und so nach und nach die Annäherung und da denkt man, ja, gerade jetzt, ne? Also wir sind was gegen die Altersvorurteile. Also wir stellen uns jetzt da, wie wir heute sind und machen allen Frauen Mut, das auch zu tun.
0: Okay. Also das, wie gesagt, am 29. August auf dem Dach bei der langen Nacht der Museen im Gropiusbau und das, die Ausstellung selber dabei sein und nicht schweigen, ist bis zum 6. Dezember zu sehen im Gropiusbau. Gabriele Stötzer war bei uns. Vielen Dank, Gabi. Schön, dass du da warst.

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2: 20 Uhr.
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2: Bundesgesundheitsministerin Wagen soll neue Kanzleramtschefin werden. Das berichten mehrere Medien. Demzufolge soll CDU-Generalsekretär Linnemann dann Gesundheitsminister werden. Die Bundesregierung wollte die Berichte nicht kommentieren. Regierungssprecher Cornelius sagte der Nachrichtenagentur AFP, dass Kanzler Merz die neuen Personalien bekannt geben will, sobald alle offenen Punkte geklärt seien. Die Veränderungen sind nötig, weil der frühere Unionsfraktionschef Spahn zurückgetreten ist. Er soll ersetzt werden durch den aktuellen Kanzleramtschef Frei. Die Regierungsfraktionen im Bundestag haben erleichtert reagiert auf das Urteil des Bundesverfassungsgerichts zu Gesetzgebungsverfahren. Die Richter hatten entschieden, dass es für Gesetzentwürfe keine Mindestbearbeitungszeit gibt. Andreas Fischer fasst zusammen.
3: Geklagt hatte 2023 ein CDU-Abgeordneter, der mittlerweile nicht mehr im Bundestag sitzt. Damals war die Union in der Opposition. Die aktuelle Fraktionsspitze ist froh über das Urteil. Der erste parlamentarische Geschäftsführer Steffen Bilger sagt, das Urteil sorge für Rechtssicherheit. In der Regierung will die Union jetzt selbst Gesetze schnell durch den Bundestag bringen, zum Beispiel vor kurzem die Krankenkassenreform. Die Reaktionen der Opposition fallen gemischt aus. Irene Mihalitsch von den Grünen sagt, es sei gut, dass das Gericht nicht zu tief in die Verfahrensgestaltung bei der Gesetzgebung eingreife. Der Appell aus der AfD-Fraktion, aus dem heutigen Verfahren dürfe kein Freibrief werden, weitere Gesetze im Hauruck-Verfahren durchzusetzen.
2: Welche Motive kommen in Zukunft auf die Euro-Geldscheine? Das können alle Europäer ab sofort mitbestimmen in einer Online-Umfrage, die bis zum 21. September läuft. Sie ist auf der Internetseite der Europäischen Zentralbank zu finden. Heute hat die EZB 10 Entwürfe für die Vorderseiten der Noten vorgestellt. Je 5 zu den Themen Flüsse und Vögel sowie europäische Kultur. Die Bundesbankerin Stapf sagte auf Radio 1, dass die Noten auch nachhaltiger werden sollen.
4: Indem wir sie zum Beispiel länger haltbar machen. Das kann man zum Beispiel durch Beschichtung machen. Und wenn sie länger halten, müssen wir nicht so häufig neue produzieren. Das ist nachhaltig. Wir können aber auch nachhaltiges Material verwenden. Im Moment werden Banknoten nicht auf Papier gedruckt, sondern auf Baumwolle. Und die ist schon ökologisch hergestellt. Aber wir experimentieren zum Beispiel zurzeit auch mit europäischen Fasern, etwa Eukalyptusfasern, die also auch in Europa angebaut werden können.
2: Jelena Stapp von der Deutschen Bundesbank auf Radio 1. Sie leitet dort den Bereich Bargeldkreislauf. Brandenburg will mehr Menschen nach Afghanistan abschieben, nicht nur Straftäter. Migrationsminister Wilke sagte in Potsdam, man wolle, dass auch Menschen nach Afghanistan zurückkehren, die sich beispielsweise nicht um einen Arbeitsplatz gekümmert hätten. Thorsten Südow berichtet.
5: In Brandenburg bleiben dürfen Afghanen, die einer Erwerbstätigkeit nachgehen, die deutsche Sprache lernen und sich in Vereinen engagieren, sagte ein Sprecher des Innenministeriums gegenüber rbb24. Bei den für Abschiebungen in Frage kommenden Personen handele es sich ausschließlich um Männer. Frauen und Mädchen würden aufgrund ihrer systematischen Unterdrückung in Afghanistan weiterhin nicht abgeschoben. Der Flüchtlingsrat Brandenburg fordert ein bundesweites Abschiebeverbot nach Afghanistan.
2: Der Architekt Roland Korn ist tot. Wie mehrere Medien unter Berufung auf seine Familie berichten, ist Korn am Montag im Alter von 96 Jahren gestorben. Korn gehörte zu den führenden Architekten in der DDR und entwarf viele Gebäude im Zentrum des damaligen Ostberlins, zum Beispiel das Haus des Reisens am Alexanderplatz und das Staatsratsgebäude. Das waren die Radio 1 Nachrichten. Es ist 20.04 Uhr. Weitere Meldungen auf rbb24.de.
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2: Die aktuellen Temperaturen, die liegen in Berlin um 17 Grad, im Land Brandenburg zwischen 14 in Frankfurt an der Oder und 21 Grad in Perleberg. Nachts letzte Schauer, vor allem im südlichen Brandenburg, später trocken bei 12 bis 9 Grad. Morgen anfangs teils bewölkt, insgesamt aber freundlich und sonnig sowie trocken bei 21 bis 24 in Berlin bei 23 Grad.
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2: Auf Radio 1, A13 Richtung Berlin zwischen Rago und Schönefelder Kreuz ist wegen eines Feuerwehreinsatzes die rechte Spur gesperrt. A115 Richtung Dreiknuttetal zwischen Potsdam-Drewitz und Samund ist bis 22 Uhr nur eine Spur frei. Stadtverkehr Berlin auf der A100 stockt der Verkehr noch zwischen Detmolder Straße und Albuinstraße in Richtung Treptow, etwa 10 Minuten mehr Fahrzeit. Auf den Stadtautobahnen wird heute Nacht gebaut. Ab 21 Uhr bis 5 Uhr ist die A111 zwischen Weidmannslusterdamm und Schutzendorfer Straße komplett gesperrt. Ab 22 Uhr dann auch die A100 in beiden Richtungen zwischen Detmolder Straße und Konstanzer Straße. Wir wünschen Ihnen gute Fahrt.
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6: So ist es. Herzlich willkommen zur zweiten Stunde. Und da haben wir gleich wieder Live-Musik von der wundervollen Amber Van Day. Aber vorher Musik von den Wombats. Let's Dance to Joy Division.

0: Let's Dance to Joy Division. Das ist eine schöne Aufforderung, aber man kann auch zu anderer Musik tanzen, nämlich zu der Musik der Künstlerin, die heute bei uns ist. Sie kommt aus London, geboren in Brighton, in London aufgewachsen, macht seit ein paar Jahren wirklich tolle Popmusik. Es erscheint immer wieder neue Popmusik und wir sind sehr froh, dass sie heute bei uns ist. Allerdings heute nicht in der Dance-kompatiblen oder Tanz-kompatiblen Version, sondern stripped down mit zwei Akustikgitarren. Hier ist nochmal Amber Van Day.
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0: Thank you very much. Thank you. Thank you for that again for Dalton.
1: Amber van Day, vielen Dank. Thank you very much, guys. Thank you, Dalton. Und wie gesagt, es gibt neue Musik im Herbst von Amber van Day. Gibt es eine neue EP? Wir freuen uns drauf. Dankeschön.

Das waren die Beatsteaks, die im Moment auch gerade viele Festivals spielen, unter anderem, ich weiß gar nicht, in Luxemburg spielen sie, also jetzt nicht so in der Gegend und in Großpösna bei einem Highfield-Festival. Das kennt Lara natürlich, weil Lara, unsere, die am Pult sitzt bei uns, das ist in der Nähe von Leipzig, an irgendeinem schönen See oder so. Da spielen sie im Großpösna, ich glaube im August. Also die Beatsteaks, wer demnächst nicht in der Gegend spielt, ist Courtney Barnett. Jedenfalls nicht so viel, ich weiß. Wanda, hier aber spielt.

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1: Wir feiern in dieser Woche die Sommersonntage, in dieser Woche, Blödsinn. Also wir feiern in diesem Sommer die Sommersonntage, also jeden Sonntag ein neues Thema mit 10 Stunden Musik, die 100 besten Songs zu diesem einen Thema. Wie diese Woche sind es Schlager und Chansons. Dazu gleich mehr und vor allem ja zu den Songs, denen wir uns liebevoll widmen in dieser Woche, die es nicht geschafft haben in die Top 100. Oh Gott, meine Worte kommen mir abhanden. In die Top 100, die wir Unlucky Losers genannt haben. Dazu gleich ein sehr, sehr schöner Song, der es leider nicht geschafft hat. Aber vorher hören wir Musik von Mama's Gun und Reconnection.

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1: Noch dreimal schlafen, dann gibt es einen neuen Sommersonntag. Wir hatten jetzt schon Hip-Hop, wir hatten Zeit und jetzt, also Thema Zeit. Und jetzt am kommenden Sonntag dreht sich alles um das Festival der Liebe, so ist es überschrieben. Die 100 besten Schlager und Chansons. Und da könnte man vielleicht eher sagen, okay, das ist jetzt nicht die Musik, die ich, und hier wird schon gelacht im Publikum, zu Recht. Oder vielleicht auch zu Unrecht, weil zu Schlager und Chansons, man denkt dann immer, okay, Helene Dingsbums und so weiter, kommt vielleicht auch vor, und auch so ein paar andere Pappnasen, die Schlager gesungen. Also jetzt, Entschuldigung, ich sag jetzt keine Namen, aber man sagt, das ist überhaupt nicht meine Musik. Aber dann gehört jetzt in dieses Genre natürlich auch Chanson, gehört auch französische Chanson dazu. Es gehören Singer-Songwriter dazu, also die auch wirklich reingewählt wurden. Und es gehört unter anderem ein Künstler dazu, den wir auch im Programm spielen. Und wo wir jetzt sagen würden, also Sie vielleicht auch sagen würden, ja, Schlager und Chanson passt jetzt eigentlich nicht so richtig dazu. Es geht um Rio Reiser. Aber wenn man sagt, dieses große Festival der Liebe, er hat ein paar der schönsten Love-Songs, Liebeslieder überhaupt geschrieben, deutschsprachige Liebeslieder. Er wurde von den Tonsteine Scherben-Fans natürlich, als er dann seine Solopfade ging, erst so ein bisschen beargwöhnt, dass er dann jetzt so eher so in diese Richtung geht. Aber er hat ikonische Songs geschrieben, die mit Sicherheit vielleicht auch in die Top 100 gelandet sind. Aber dieser eine Song, den wir jetzt spielen, leider nicht. Es geht um Junimond. Das ist wirklich, ja, ne? Also man fragt sich, okay, Sie sind verständnislos. Warum hat der das nicht in die Top 100 geschafft? Es haben zu wenig Leute die 12 Punkte gegeben. Und deswegen ist er in diesem Fall nur auf der 104 gelandet. Also, Rio Reiser, geschrieben hat er den Song 1986. Er wurde dann zum Beispiel auch von Echt gecovert. Also das ist auch dann eben später in den Nullerjahren, oder war das 90er Jahre schon? Weiß ich gar nicht. Also jedenfalls sehr viel später von jungen Bands gecovert, wird immer noch gecovert und ist einfach wunderschön. Und deswegen hören wir jetzt den Unlucky Loser auf Platz 104, Rio Reiser, Junimond.
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0: Ibiji und Hurry Hurry. Und ja, wie die Sendung geht aber noch ein bisschen. So viel müssen wir uns gar nicht beeilen. Wir haben gleich noch ein Album der Woche und dann der Hinweis, dass es sich auch lohnt, im Anschluss an diese Sendung am Radio zu bleiben. Dann gibt es nämlich Desire mit Simon Brauer und der kümmert sich liebevoll um ein Album, das schon vor 60 Jahren aufgenommen und dann vergessen wurde. Im Februar 66 hat die Queen of Jazz Ella Fitzgerald ein Konzert in Kopenhagen gegeben, in ihrer europäischen Lieblingsstadt, wie sie immer gesagt hat. Dort ist sie seit den 50er Jahren immer wieder aufgetreten und hatte sogar eine kleine Wohnung in Kopenhagen. Und der Auftritt am 6. Februar, der wurde damals von einem dänischen Radiosender mitgeschnitten, archiviert und vergessen. Und jetzt zum ersten Mal veröffentlicht als Live-Album. Und dieser Platte, diesem Album wird sich Simon Brauer annehmen in Desire ab 21 Uhr. Wenn Sie wollen, hören wir uns morgen wieder. Morgen sind wir auch wieder hier ab 19 Uhr. Wäre schön, wenn Sie da sind. Vielleicht kommen Sie sogar vorbei. Das würde uns freuen. Aber jetzt erstmal einen schönen Abend. Sag mal, rasch wiederhören.
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2: Hi, I'm Neil Archives and I make jungle music. Noah for Avaxa Me.

0: In obsessiver Detailarbeit baut Nia Archives die Songs ihres neuen Albums mit den Produzenten Ed Thomas, James Ford und auch Ethan Flynn zusammen. Für den Track Vertical sitzt sie beispielsweise mit Flynn stundenlang im Studio und hört sich in Schleife einen Beat an.
1: We start like, I guess the word would be stimming for the music. And if we like a sound, then we'll be like, okay, cool, like how can we add, sprinkle it in throughout the track? And I think that song, that's one of my favorite production songs on the album.
0: Emotional Junglist sei ein Alternative Record. Ein Album, was geistig zwar von Jungle inspiriert ist, in der Praxis aber genauso die Nine Inch Nails feiert wie den jamaikanischen Dancehall-Musiker Vybz Kartel. Beim Schreiben ihres neuen Albums habe vor allem das Experiment im Vordergrund gestanden, so Nia Archives. Genregrenzen sprengt sie absichtlich.
1: This isn't the same as what I've done before. This is a new era. I'm gonna just do something different in this era, so don't expect the same thing.

Aufgewachsen in Leeds zieht Nia Archives mit 16 in Richtung Manchester und taucht unter anderem in die Rave- und House-Szene der Stadt ein und beginnt eigene Songs zu produzieren. Parallel zu ihrem Job bei KFC lädt sie die ersten Tracks hoch, zieht später nach London und fängt an, als DJ aufzulegen. 2020 entscheidet sie sich, ihre Tracks selbst zu veröffentlichen, da sie bei keinem der Labels, bei denen sie anfragt, Erfolg hat. Während der Pandemie wird Sober Feels dann mit Verzögerung und schließlich 7 Millionen Streams zu ihrem ersten großen Erfolg. Als Teil ihrer Arbeit als DJ und Produzentin hat Nia Archives neben ihren eigenen immer wieder erfolgreich Remixe von Tracks anderer KünstlerInnen gemacht, wie den Yeah Yeah Yeahs, Georgia Smith oder Fred Again. Einem bereits wirklich guten Song, sagt sie, könne man mit einem Remix nochmal etwas Eigenes mitgeben. Aktuell konzentriert sie sich aber dennoch vor allem auf ihre Arbeit mit Band und die kommenden Live-Performances zu ihrem Album.

0: It used to be like a certain drum thrill that I used to do, and I did that on every song, but this time, maybe just like the sound choices and the songwriting, maybe is what makes it me. But it's definitely changed over the years how I have that kind of artist ident in the work.
1: Heute betreibt Nia Archives nach wie vor ihr eigenes Label Hijinx. Ihre aktuelle Musik veröffentlicht sie aber zudem mit Hilfe des Major-Labels Island Records, einem Tochterunternehmen der Universal Music Group, das aber ursprünglich in den 50er Jahren in Jamaika gegründet wurde. Also dort, wo auch die familiären und musikalischen Wurzeln von Nia Archives liegen und auf die sie sich immer wieder bezieht. Auch wenn sie jetzt nicht mehr so streng diesen einen spezifischen Sound verfolgt wie zu Beginn ihrer Karriere.
0: I'm still DJing and stuff, but it's like for like a headline show. I feel like the evolution of me is to like go and do the band, and it's a challenge, but it's very exciting.
1: Von ihrem neuen Album Emotional Junglist, Nia Archives, Danger.

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5: Um 21 Uhr. Bundesgesundheitsministerin Wagen soll neue Kanzleramtschefin werden. Das berichten mehrere Medien. Demzufolge soll CDU-Generalsekretär Lehnemann dann Gesundheitsminister werden. Sabine Henkel.
6: Wenn sich das bestätigt, wäre das die Neuaufstellung im Kabinett, über die seit Tagen spekuliert wird. Bundeskanzler Friedrich Merz hatte das bisher zumindest nicht ausgeschlossen. Und da Thorsten Frey aus dem Kanzleramt in die Fraktion wechseln soll, ist sein Posten vakant. Nina Wagen hat Merz offenbar überzeugt, das Management im Kanzleramt übernehmen zu können. Sie wäre die erste Frau überhaupt, die auf den Posten im Kanzleramt wechselt. Carsten Linnemann müsste wichtige Reformen umsetzen, zum Beispiel die Pflegereform.
5: Der Preis für Rohöl der Referenzsorte Brent ist heute auf $100 je Barrel geklettert. Damit setzt sich der Preisanstieg infolge der neuen Eskalation im Iran-Krieg fort. Bis Anfang Juli war der Preis noch auf rund $70 gefallen. Für zusätzliche Unsicherheit sorgt, dass die pro-iranische Houthi-Miliz nach eigenen Angaben im Roten Meer 2 saudi-arabische Öltanker beschossen hat. Damit könnte sich in dem Konflikt eine weitere Front entwickeln. In mehreren europäischen Ländern kämpfen Feuerwehrleute gegen Waldbrände. In Frankreich, nahe der Atlantikküste bei Bordeaux, wurden 20.000 Menschen in Sicherheit gebracht, die Hälfte davon Touristen. Auch von der italienischen Insel Sizilien werden Waldbrände gemeldet. Im Zentrum von Spanien verwüstete ein Feuer 32.000 Hektar Land. Welche Motive kommen in Zukunft auf die Euro-Geldscheine? Das können alle Europäer ab sofort mitbestimmen in einer Online-Umfrage, die bis zum 21. September läuft. Sie ist auf der Internetseite der Europäischen Zentralbank zu finden. Heute hat die EZB 10 Entwürfe für die Vorderseiten der Noten vorgestellt. Brandenburg will mehr Menschen nach Afghanistan abschieben, nicht nur Straftäter. Migrationsminister Wilke sagt in Potsdam, man wolle, dass auch Menschen nach Afghanistan zurückkehren, die sich beispielsweise nicht um einen Arbeitsplatz gekümmert hätten. Thorsten Südow berichtet.
7: In Brandenburg bleiben dürfen Afghanen, die einer Erwerbstätigkeit nachgehen, die deutsche Sprache lernen und sich in Vereinen engagieren, sagte ein Sprecher des Innenministeriums gegenüber RBB 24. Bei den für Abschiebungen in Frage kommenden Personen handele es sich ausschließlich um Männer. Frauen und Mädchen würden aufgrund ihrer systematischen Unterdrückung in Afghanistan weiterhin nicht abgeschoben. Der Flüchtlingsrat Brandenburg fordert ein bundesweites Abschiebeverbot nach Afghanistan.
5: Das Wetter. Nachts letzte Schauer, vor allem im südlichen Brandenburg. Später trocken bei 12 bis 9 Grad. Morgen anfangsteils trocken, insgesamt aber freundlich und sonnig sowie trocken bei bis zu 24 Grad. Die Zeit, es ist 21.03 Uhr.
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8: Einen schönen guten Abend wünsche ich Ihnen.

0: Thank you.
1: Ja, wir danken auch. Ella Fitzgerald haben wir gehört mit Satin Doll, live aufgenommen im Februar 1966 im Falconer Theater in Kopenhagen. Und lange Zeit galt dieser Live-Mitschnitt als verschollen und jetzt ist er aber 60 Jahre später wieder aufgetaucht und wird morgen veröffentlicht als Ella Fitzgerald live at Falconer Theater Kopenhagen. Und damit herzlich willkommen zu Desire auf Radio 1, heute wieder mit mir, mit Simon Brauer. Und um dieses neue Album mit einem alten Konzert von Ella Fitzgerald wird es heute gehen, aber erst in der zweiten Desire-Stunde. Jetzt geht's erstmal nach Kanada zu einem Musiker namens Jacob Brodowski. Der hat gerade sein zweites Album veröffentlicht. Tell the Kids We Tried heißt es. Und hier ist ein erster Song daraus. Jacob Brodowski mit Kids.

Jacob Brodowski mit Kids von seinem neuen Album Tell the Kids We Tried. Ja, klingt so ein bisschen, also der Albumtitel, wie ein Trennungsalbum, also sagt den Kindern, dass wir es versucht haben. Aber es geht Brodowski im eben gehörten Song, wie auch auf dem Großteil des ganzen Albums, eher so um seine Unsicherheit, seine Zerrissenheit als Vater zweier Kinder. Und er sagt, zum einen sei es ein unglaubliches Geschenk, Kinder zu haben, mit Kindern zusammen zu sein und sie aufwachsen zu sehen. Und zum anderen hat er große Angst, wenn er sieht, wie wir als Menschen, als Zivilisation darauf aus sind, unsere Welt selbst zu zerstören und wie begrenzt dann auch seine Möglichkeiten sind, seine Kinder zu beschützen. Wir werden noch mehr hören von diesem neuen Album von Jacob Brodowski. Tell the Kids We Tried heißt es. Und hier ist noch ein Song daraus. Past Mistakes, Jacob Brodowski. Hidden Desire auf Radio 1.

Musik aus Winnipeg, Hauptstadt der kanadischen Provinz Manitoba, Jacob Brodowski, haben wir gehört mit Past Mistakes von seinem neuen Album Tell the Kids We Tried. Ja, und dieses Winnipeg, das scheint ein ganz guter Ort für Musik zu sein, für Songschreiberinnen und Songschreiber. Neil Young hat dort seine Karriere gestartet. Auch die Crash Test Dummies, vielleicht erinnern Sie sich noch an die, das waren die mit die kommen von dort. Und die Weaker Thans, von denen wir gleich noch etwas hören werden, von denen gibt es nämlich ein angebliches Hohelied auf Winnipeg, aber Sie werden schnell merken, dass es eher, zumindest für John K. Samson, den Kopf der Weaker Thans, so eine Art Hassliebe ist, die ihn mit seiner Heimatstadt verbindet. Das Stück heißt trotz allem One Great City. Hier sind The Weaker Thans.

Es war nicht dort geboren, aber mit 12 Jahren dorthin gezogen und deshalb trotzdem ein berühmter Sohn der Stadt Winnipeg in Kanada. Neil Young haben wir gehört mit Vampire Blues von seinem Album On the Beach hier in Desire auf Radio 1. Und dieses Album On the Beach und vor allem Neil Young generell war eine große Inspiration für einen anderen Musiker aus Winnipeg, den wir davor gehört haben mit seiner alten Band The Weaker Thans. John K. Samson heißt der Mann. Sein Album Winter Weed aus dem Jahr 2016 ist sein Neil Young inspiriertes Werk. Besonders gut zu hören im nächsten Song, denn aus dem Vampire Blues von Neil Young hat er für sich den Vampire Alberta Blues gemacht. Hier ist John K. Samson mit Vampire Alberta Blues.

Jacob Brodowski mit Restaurant von seinem neuen Album Tell the Kids We Tried. Ja, und immer wieder entdecke ich auf diesem Album Sounds oder ja, Klänge, die mich an andere kanadische Bands erinnern. Dieser sanfte Indie-Rock-Folk-Sound, zum Beispiel den es bei den Weaker Thans gibt in den ruhigeren Momenten, liegt unter anderem vielleicht daran, dass der Weaker Thans Schlagzeuger Jason Tate auch für Jacob Brodowski trommelt. Und auch an die Band Moon River musste ich denken, denn auch von der Band sind zwei in Brodowskis Band bzw. am Mischpult, Gavin Gardiner und James Robinson. Also man könnte das Ganze fast eine Winnipeg All-Star-Band nennen. Es liegt auch daran, dass dieser Jacob Brodowski und seine Musikerfreunde jeden Winter in Winnipeg einen Ein-Song-pro-Woche-Club veranstalten, bei dem jede Woche ein neuer Song geschrieben werden muss. Und wer das nicht schafft, fliegt raus aus dem Club. Und wenn dann ein besonders guter Song entsteht, dann spielen einfach alle mit. So wie bei diesem hier, noch ein Stück vom neuen Jacob Brodowski-Album. Der Song heißt Winters.

Volume 1 heißt Album Nummer 1 von dieser Band Moon River und seitdem warte ich sehnsüchtig auf Volume 2, The Hypnotist, haben wir gehört. Moon River, die Band von Gavin Gardiner und James Robinson und beide haben sich aktuell in den Dienst gestellt von Jacob Brodowski, dem kanadischen Musiker, von dem wir jetzt schon einiges gehört haben und seinem neuen Album Tell the Kids We Tried. Und im nächsten Song, den wir gleich hören, da verarbeitet Brodowski seine Depression bzw. die Erkenntnis, dass er an Depressionen leidet und er singt in der ersten Zeile gleich I keep looking for lightness, it's getting harder to find. Also ich suche nach Leichtigkeit, aber es wird immer schwerer, sie zu finden. Und diese Zeile kam ihm in den Kopf, als er eines Tages eben mit schwerem Kopf und schwerer Seele mit dem Fahrrad nach Hause fuhr von der Arbeit und zu Hause angekommen, hat sich der Song dann fast wie von selbst geschrieben. Jacob Brodowski mit Older 2 hier in Desire auf Radio 1.

Jacob Brodowski mit Older 2 von seinem neuen Album Tell the Kids We Tried gehört hier in Desire auf Radio 1. Wir kommen nochmal zu Brodowskis großem Vorbild John K. Samson und dessen Band The Weaker Thans. Und im Instrument, das in der Rockmusik äußerst selten auftaucht, das Heulrohr. Wenn Sie Kinder haben, kennen Sie das vielleicht. Ist so ein geriffeltes Plastikrohr, flexibel, muss man ganz schnell im Kreis drehen. Ich wollte eigentlich so ein Teil mitbringen, aber meine Kinder und ich haben so intensiv dieses Heulrohr heulen lassen, dass es jetzt an den Knicken so ein paar Risse hat und dann kommt leider kein schöner Ton mehr draus. Also man muss es schleudern, dieses Rohr, und dann kommt so ein schwer zu kontrollierender, schwebender, heulender Ton raus. Das ist auf jeden Fall zu hören beim nächsten Song von The Weaker Thans im Song Elegy for Elizabeth. Nach 4,5 Minuten, also haben Sie etwas Geduld, aber dann hören Sie dieses Heulrohr. So schwer nachzumachen, geht nur mit dem Heulrohr, aber Sie werden es erkennen. Nach 4,5 Minuten bei Elegy for Elizabeth von The Weaker Thans.

Kleiner Nachtrag noch zu meiner Sendung von vor 14 Tagen. Da habe ich ja hier in dieser Reihe ausschließlich brasilianische Musik gespielt. Altes, Neues, und dabei ist mir leider ein großer Name entwischt, beziehungsweise ich hatte ihn auf dem Zettel, aber übersehen, dass es ein neues Album von ihm gibt. Seu Jorge haben wir gehört, The Other Side, so heißt sein neues Album, das schon Anfang Mai erschienen ist. Wir haben gerade den Riverman gehört mit einem Gastauftritt von Beck, und wir hören gleich noch ein zweites Stück davon, von diesem Album bis zu den Nachrichten. Hier ist Seu Jorge mit Beleza Bárbara. Bis gleich.

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2: Um 22 Uhr mit Thomas Haag. Guten Abend. Die bisherige Gesundheitsministerin Waaken soll neue Kanzleramtschefin werden. Mehrere Medien berichten übereinstimmend, dass sich Bundeskanzler Merz entschieden hat, sein Kabinett umzubilden. Eine offizielle Bestätigung gibt es noch nicht. Aus dem Hauptstadtstudio Sabine Henkel.
3: Da Thorsten Frey aus dem Kanzleramt in die Fraktion wechseln soll, ist sein Posten vakant. Nina Waaken hat Merz offenbar überzeugt, das Management im Kanzleramt übernehmen zu können. Sie wäre die erste Frau überhaupt, die auf den Posten im Kanzleramt wechselt. Carsten Linnemann, der jetzige CDU-Generalsekretär, würde dann Gesundheitsminister werden und müsste wichtige Reformen umsetzen, zum Beispiel die Pflegereform.
2: In Regensburg ist am Nachmittag ein Bewaffneter in eine Bank eingedrungen und hat einen Mann mit einem Messer tödlich verletzt. Nach mehreren Stunden konnte die Polizei den 20 Jahre alten Täter am Abend festnehmen. Über sein Motiv ist noch nichts bekannt. Die Polizei war mit einem Großaufgebot vor Ort, darunter auch Spezialkräfte. Künftig dürfen nicht nur Straftäter und Gefährder nach Afghanistan abgeschoben werden, sondern auch andere Ausreisepflichtige. Das Bundesinnenministerium hat die zuvor geltenden Einschränkungen nach eigenen Angaben aufgehoben. Aus dem Hauptstadtstudio Dietrich Karl Meurer.
4: Brandenburg, Hessen, Thüringen und Sachsen-Anhalt unterstützen eine Ausweitung der Abschiebungen über Straftäter und Gefährder hinaus. Thüringen will dabei zunächst Erwerbstätige ausnehmen. Ende Juni lebten rund 452.000 afghanische Staatsangehörige in Deutschland. Mehr als 15.000 von ihnen galten als ausreisepflichtig.
2: In Berlin-Reinickendorf ist eine Gedenktafel für die vor 32 Jahren von Neonazis ermordete Beate Fischer enthüllt worden. Der Bezirk erklärte, man wolle damit an ihr Schicksal erinnern und zugleich ein Zeichen gegen das Vergessen, gegen Hass und Gewalt setzen. Die Frau wurde 1994 gefoltert, vergewaltigt und ermordet. Vier Männer wurden verurteilt. Erst 2018 wurde Fischer offiziell als Todesopfer rechtsextremer Gewalt anerkannt. Der Ausbau der Windenergie an Land kommt langsamer voran als geplant. Nach Angaben von Branchenverbänden sind erst im ersten Halbjahr Anlagen mit einer Gesamtleistung von 2,36 Gigawatt in Betrieb genommen worden. Das waren zwar 7% mehr als im Vorjahreszeitraum, zugleich seien aber alte Windräder stillgelegt worden, sodass der Nettozuwachs deutlich geringer ausfiel. Soweit die Nachrichten. 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Das Wetter nachts, südwärts abziehende Schauer oder Gewitter. Danach ist es zunehmend klar bei 12 bis 9 Grad. Morgen im Südosten heiter oder sonnig, nach Nordwesten hin anfangs wolkig. Später ist es auch dort freundlicher bei maximal 22 bis 25 Grad.
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Eli, Paperboy Reed, meant to take my love with you. Und damit hallo nochmal zur zweiten Stunde Desire auf Radio 1 mit mir, mit Simon Brauer. Ja, ich war hocherfreut, als ich vor kurzem erfahren habe, dass der eben gehörte Eli Paperboy Reed, ich würde sagen, mein Lieblings-Soul-Shouter der Gegenwart, am 11. September ein neues Album veröffentlicht. Getting There wird es heißen. Und den Titelsong, den können wir jetzt gleich schon hören. Da geht's mal auf diesem ganzen Album nicht ums Verlieben, sagt zumindest Eli Paperboy Reed, sondern ums Verliebtbleiben, ums Zusammenbleiben. Und in der letzten Strophe des Titelsongs, den wir jetzt hören, dann auch über die Liebe zu seiner Tochter ab Sekunde 1 nach ihrer Geburt. Hier ist Eli Paperboy Reed und Getting There.

Ella Fitzgerald mit Let's Do It, Let's Fall in Love, aufgenommen am 6. Februar 1966, also vor über 60 Jahren im Falconer Theater in Kopenhagen. Es war damals nur eine Radioübertragung im dänischen Radio, war nie als Veröffentlichung vorgesehen, wurde dann aber trotzdem mitgeschnitten, wie das eben oft gemacht wird bei Radiosendern, und dann archiviert und in diesem Fall vergessen. Und erst vor kurzem ist diese alte Tonbandaufnahme im Privatarchiv eines ehemaligen Radiomitarbeiters oder Radiotontechnikers wieder aufgetaucht und jetzt zum ersten Mal für uns alle zu hören, beziehungsweise ab morgen. Morgen erscheint dieses Album Ella Fitzgerald Live at Falconer Theater Kopenhagen, 6. Februar 1966. Ja, Ella, die hatte ja schon eine lange und eine besondere Beziehung zu Kopenhagen, ist dort Anfang der 50er Jahre zum ersten Mal aufgetreten, dann immer wieder, hatte dort sogar eine kleine Wohnung in der Nähe von Kopenhagen, weil sie sich dort so wohlgefühlt hat, viel mehr wertgeschätzt und respektiert, wie viele andere afroamerikanische Jazzmusikerinnen und Musiker in der Zeit, als zu Hause in den USA. Wir haben noch ein Stück von diesem neuen Live-Album, ein Swing- oder Jazz-Standard. Hier ist Ella Fitzgerald mit Sweet Georgia Brown.

0: Sie hören Desire auf Radio 1 und das war Ella Fitzgerald mit Sweet Georgia Brown von ihrem neuen Live-Album Live at Falconer Theater im Februar 1966. Aufgenommen mit einem großen Teil des Duke Ellington Orchestras, aber ohne Duke Ellington am Klavier. Da saß zumindest an diesem Tag vertretungsweise Jimmy Jones. Duke Ellington war erst am nächsten Abend wieder dabei, denn am 7. Februar 1966, da ist Ella Fitzgerald mit dem Duke Ellington Orchestra in Stockholm aufgetreten. Da ist auch ein Live-Album entstanden, das gibt es schon seit den 80ern zu hören, The Stockholm Concert 1966. Und ob Ella da anders klang, mit dem Duke an den Tasten und der Gewissheit, dass da tatsächlich ein Live-Album entstehen soll und nicht nur ein Radiomitschnitt, hören Sie einfach selbst. Hier ist von dem Stockholm-Konzert Ella mit Imagine My Frustration.
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Lässt mich seit Monaten nicht mehr los. Dieser Song habe ich auch ein paar Mal schon hier gespielt. In Desire, bester Beweis für die Kraft und die Magie der menschlichen Stimme. Ein Stück von Ella Fitzgeralds Gospelalbum Brighten the Corner, Throw Out the Lifeline, haben wir gehört. Und über diesen Song und generell über Chorgesang und den Zauber der Stimme habe ich in dieser Woche gesprochen mit Kurt Wagner von Lamb Chop, denn das neue Album von Lamb Chop, das wird auch so eine Art Gospel-Album, kann man zumindest so bezeichnen. Wir hören da nur wenig Instrumente, Gitarre, Banjo, übrigens gespielt von Justin Vernon von Bon Iver, Kurt Wagners Stimme natürlich und zwei Chöre. Ich finde alles, was ich bisher gehört habe, davon schon ganz wunderbar. Am 21. August kommt es raus und dann können Sie es hier in Desire hören. Noch mehr Songs, vielleicht alle Songs und dann auch mein Interview mit Kurt Wagner. Ein Stück können wir jetzt schon hören, Lamb Chop mit einem neuen Song namens Weekend.

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1: Ella Fitzgerald mit dem Song von Burt Bacharach, Wives and Lovers, von ihrem neuen Album Ella Fitzgerald Live at Falconer Theatre, Kopenhagen, aufgenommen am 6. Februar 1966. Erscheint morgen. Aufgenommen wurde das Konzert mit einem großen Teil des Duke Ellington Orchestras, aber ohne den Duke am Klavier, sondern mit Jimmy Jones. Und mit diesem Jimmy Jones und seinem Trio hat Ella am selben Tag schon nachmittags ein Konzert gegeben in Kopenhagen. Auch davon sind drei Songs auf diesem neuen Live-Album gelandet. Wir hören eins davon, Ella, mit dem Jimmy Jones Trio live in Kopenhagen. So danzo samba.
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vom Album Sonny Side Up, Sonny Rollins, Sonny Stitt und Dizzy Gillespie mit On the Sunny Side of the Street. Das gehört in hier in Desire auf Radio 1. Ja, in dieser Stunde, da geht's vor allem um einen wiederentdeckten Konzertmitschnitt von Ella Fitzgerald, wie Sie vielleicht bemerkt haben, der morgen zum ersten Mal veröffentlicht wird. Und auch dabei ein Song vom Komponisten Billy Strayhorn, der viel komponiert hat für das Duke Ellington Orchestra. Und mit Duke Ellington und diesem Orchester war Ella ja 1966 auf Tour. Wir hören jetzt Ella mit dem Song, den Strayhorn als allererstes für Duke Ellington komponiert hat. Auch der befindet sich auf dem neuen Live-Album von Ella Fitzgerald. Hier ist Something to Live For.

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1: Ella Fitzgerald live.
0: Thank you, ladies and gentlemen.
1: Mit Something to Live For.
0: Thank you.
1: Und morgen erscheint es, dieses tolle, ja, neue Live-Album von Ella, muss man sagen. Ella Fitzgerald live at Falconer Theatre, Copenhagen, aufgenommen am 6. Februar 1966. Ja, und mit einem letzten Stück davon möchte ich mich verabschieden von Ihnen. Das war's mit Desire für diese Woche. Bis zu den Nachrichten haben wir nochmal Ella live in Kopenhagen. Und zwar mit ihrer Spezialität, dem Skatgesang, den sie gleich ausführlich einbaut und vorführt bei How High the Moon. Mein Name ist Simon Brauer.

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2: Um 23 Uhr mit Thomas Haag. Guten Abend. Die bisherige Gesundheitsministerin Waken soll neue Kanzleramtschefin werden. Mehrere Medien berichten übereinstimmend, dass sich Bundeskanzler Merz entschieden hat, sein Kabinett umzubilden. Eine offizielle Bestätigung gibt es aber noch nicht. Aus dem Hauptstadtstudio Sabine Henkel.
3: Da Thorsten Frey aus dem Kanzleramt in die Fraktion wechseln soll, ist sein Posten vakant. Nina Waken hat Merz offenbar überzeugt, das Management im Kanzleramt übernehmen zu können. Sie wäre die erste Frau überhaupt, die auf den Posten im Kanzleramt wechselt. Carsten Linnemann, der jetzige CDU-Generalsekretär, würde dann Gesundheitsminister werden und müsste wichtige Reformen umsetzen, zum Beispiel die Pflegereform.
2: Das Bundesinnenministerium hat die Einschränkungen für Abschiebungen nach Afghanistan gelockert. Künftig dürfen nicht nur Straftäter und Gefährder nach Afghanistan abgeschoben werden, sondern auch andere Ausreisepflichtige. Mehrere Bundesländer wollen die neuen Möglichkeiten nutzen, darunter Brandenburg. In Regensburg ist am Nachmittag ein Bewaffneter in eine Bank eingedrungen und hat einen Mann mit einem Messer tödlich verletzt. Nach mehreren Stunden konnte die Polizei den Täter am Abend festnehmen. Bei ihm handelt es sich um einen 20 Jahre alten deutschen Staatsbürger. Aus Regensburg Andreas Wendeler.
4: Das Opfer konnte zwar noch mit schwersten Verletzungen ins Krankenhaus gebracht werden, am Abend musste die Polizei aber dann den Tod des Mannes vermelden. Gegen 15 Uhr ist der Polizei der Banküberfall heute Nachmittag gemeldet worden. Sie rückte mit einem Großaufgebot an. Die Umgebung rund um die Bankfiliale sperrten die Polizisten großflächig ab.
2: US-Präsident Trump knüpft das Atomabkommen mit Saudi-Arabien an Bedingungen. Voraussetzung sei, dass der Golfstaat die Beziehungen zu Israel normalisiere, erklärte Trump. Die Energieminister aus Washington und Riad hatten gestern ein Abkommen unterschrieben, wonach die USA Saudi-Arabien dabei helfen wollen, ein ziviles Atomprogramm aufzubauen. Der genaue Inhalt der Vereinbarung wurde nicht veröffentlicht. Die Europäische Zentralbank legt eine Pause in der Zinspolitik ein und hält den Leitzins konstant. Er bleibt unverändert bei 2,25%, wie die EZB in Frankfurt am Main mitgeteilt hat. Über diesen Einlagensatz steuert die Notenbank maßgeblich ihre Geldpolitik. Die Währungshüter hatten die Zinsschraube im Juni angezogen, weil die Inflationsrate als Folge des Iran-Kriegs deutlich gestiegen ist. Volkswirte erwarten nun im September eine weitere Zinserhöhung. Soweit die Nachrichten. Weitere Meldungen aus Berlin und Brandenburg auf rbb24.de. Das Wetter nachts. Südwärts abziehende Schauer oder Gewitter. Danach ist es zunehmend klar bei 12 bis 9 Grad. Morgen ist es im Südosten heiter oder sonnig. Nach Nordwesten hin anfangs noch wolkig. Später dann auch dort freundlicher bei 22 bis 25 Grad.
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5: Ich begrüße Sie und freue mich auf eine Sendung, die wieder weit zurückgreift bis ins 18. Jahrhundert. Aber natürlich bleiben wir auch ganz in der Nähe unserer Tage. Wir beginnen heute mit Sufjan Stevens und Georg Friedrich Händel.

Die schönen Töne kommen heute wieder aus einem Hotelzimmer, dieses Mal in Stuttgart, wo ich für zwei Konzerte hingereist bin, um mit dem Stuttgarter Kammerorchester gemeinsam zu musizieren. Das ist unser drittes gemeinsames Projekt und es ist immer eine große Freude, mit so hervorragenden Musikern und Musikerinnen auf der Bühne zu stehen. Dieses Mal waren einige Solisten und Solistinnen eingeladen, weil im Zentrum des Projektes die brandenburgischen Konzerte standen. Und da braucht man zum Beispiel ein Cembalo. Und wenn Sie diese Sendung öfter hören, wissen Sie, das gehört zu meinen Lieblingsinstrumenten. Und die Cembalo-Solistin, der ich hier begegnet bin, das ist die in Ungarn geborene Virtuose Flora Fabri. Die haben wir gerade schon gehört. Wir hatten einen schönen kleinen Austausch über das Cembalo und einen unserer Lieblings-Cembalisten, Per Hantay. Und die beiden führe ich jetzt mal hier zusammen. Flora Fabri, dann eine kleine Zwischenstation bei Eli Kesslers schönem Album Stadium und dann Per Hantays furiosen Scarlatti.

aus einem kleinen Stuttgarter Hotelzimmer. Kommen Sie heute, die schönen Töne, hier bin ich, um mit dem Stuttgarter Kammerorchester zu musizieren. Es gab 4 der 6 brandenburgischen Konzerte zu hören und ich habe das Ganze verkleidet mit elektronischen Eingängen und Ausgängen und Interludes. Das war eine große Freude. Um hierher zu kommen, hatte ich viele Stunden Autofahrt und da lege ich mir mal etwas Musik zurecht. Was ich da so gehört habe, wird jetzt hier die verbleibende Zeit der schönen Töne mitbestimmen. Zum Beispiel habe ich einiges von Tim Hacker gehört, zum Beispiel dieses fantastische Stück hier, Boreal Kiss. Danach hören wir das Ensemble Polyharmonique. Auch von diesem wundervollen Gesangsensemble habe ich jemanden getroffen hier in Stuttgart und habe heute gleich eine Aufnahme gefunden, die ich noch nicht kannte. Ein schönes Kyrie von Heinrich Bach auf dem Album Bach Family. Dann hören wir Hekla und ein Stückchen brandenburgische Konzerte. Das ist das nächste Set. Viel Freude wünsche ich Ihnen damit.

Die brandenburgischen Konzerte haben meine letzten Tage bestimmt hier in Stuttgart. Und daher ist hier eine ganze Menge barocke Musik gelandet in dieser ersten Hälfte. Für das letzte Set dieser ersten Stunde habe ich uns ein paar Sachen zusammengestellt, mit denen ich hierher gefahren bin nach Baden-Württemberg. Da war Valgeir Sigurdsson dabei, Nico Muli, Visible Cloaks, mit denen beginnen wir gleich diese letzte Runde und dann freue ich mich auf die zweite Stunde der schönen Töne, wo wir ein Album hören, auch eins, was ich auf der Fahrt gehört habe, und ich hoffe, Sie sind dann auch wieder mit dabei.

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2: Um 0 Uhr Mitternacht mit Olaf Knapp. Kanzler Merz hat nach dem Rücktritt von Unionsfraktionschef Spahn offenbar mehrere Personalentscheidungen getroffen. Nach übereinstimmenden Medieninformationen soll Gesundheitsministerin Warken Thorsten Frey nachfolgen und Chefin des Kanzleramts werden. CDU-Generalsekretär Linnemann übernimmt offenbar von ihr das Gesundheitsressort. Markus Preis aus dem Hauptstadtstudio hat in der ARD erläutert, was für Warken und Linnemann spricht.
3: Für Nina Warken, da hat eindeutig das Prinzip gegolten, Leistung lohnt sich. Sie hat sich in einem Jahr als Ministerin in das schwierige Thema Gesundheitspolitik eingearbeitet und bereits eben eine erste weitreichende Reform gegen viele Widerstände durchgesetzt. Und genau diese Effizienz, die wünscht sich Friedrich Merz jetzt offenbar auch bei sich im Kanzleramt. Und bei Carsten Linnemann, der ist ein absolut loyaler Unterstützer des Kanzlers. Auch er bekommt jetzt die Chance, sich als Minister zu bewähren.
2: Bundeskanzler Merz hat die Angriffe der Houthi-Miliz auf saudische Schiffe im Roten Meer als inakzeptabel verurteilt. Sie müssten unverzüglich eingestellt werden, forderte Merz laut einer Mitteilung des Kanzleramts. Die rücksichtslosen Angriffe gefährdeten die Freiheit der Schifffahrt. Die vom Iran unterstützten Houthi-Rebellen im Jemen hatten nach eigenen Angaben in der Meerenge am Roten Meer zwei saudische Öltanker angegriffen. Menschenrechtsorganisationen kritisieren, dass die deutschen Behörden die Abschiebepraxis nach Afghanistan geändert haben. Es werden nicht nur verurteilte Straftäter zurückgebracht, sondern auch männliche Ausreisepflichtige, die keine Straftaten begangen haben. Amnesty International sieht darin einen Verstoß gegen Menschenrechte, weil den Menschen dort Verhaftung oder Folter drohten. Auch Pro-Asyl protestierte gegen die neuen Verfahren. Einen Monat nach den Erdbeben in Venezuela bleibt die humanitäre Lage dramatisch. Nach Angaben der Regierung leben mehr als 23.000 Menschen in Notunterkünften. Aus Mexiko-Stadt Jenny Barke.
4: Große Teile der Infrastruktur liegen weiterhin in Trümmern. Dementsprechend fehlt es an sauberem Trinkwasser und Toiletten. Auch Lebensmittel und Medikamente sind knapp. Viele internationale Hilfsorganisationen versuchen gemeinsam mit lokalen Partnern die Betroffenen zu versorgen. Nach Angaben von Medico International brauche es dringend eine bessere gesundheitliche Versorgung. Bei den Erdbeben sind 38 Krankenhäuser eingestürzt oder schwer beschädigt worden. Viele Menschen trauern um ihre Angehörigen und sind traumatisiert. Besonders Kinder und Jugendliche sind betroffen.
2: Das Wetter in Deutschland. Nachts gebietsweise klar. Im Norden und Osten etwas Regen. Tiefstwerte 15 bis 6 Grad. Am Tage ist es oft heiter. Im Norden wechselnd bewölkt. Und es fällt etwas Regen. Höchstwerte 20 Grad in Nordfriesland bis maximal 30 Grad im Breisgau. Die Zeit, es ist gleich 0.03 Uhr.
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5: Die zweite Stunde der schönen Töne ist das. Ich bin in Stuttgart in einem kleinen Hotelzimmer und stelle uns hier zusammen, was mich in der letzten Woche beschäftigt hat. Da war zum Beispiel dieses Album meine Begleitung auf der langen Autofahrt von Dresden nach Stuttgart. Es ist von dem kanadischen Musiker Tim Hacker 2011 veröffentlicht worden. Aufgenommen hat er es an einer alten Orgel in einer Kirche in Reykjavik und die aufgenommenen Klänge dann mit keinem geringeren als Ben Frost als Produzenten bearbeitet. Und herausgekommen ist ein phänomenales Album, finde ich, das mich immer wieder berührt, seit so langer Zeit jetzt schon. Und wir hören es jetzt in voller Länge. Rave Death 1972 heißt es und ich hoffe, es gefällt Ihnen auch so sehr wie mir.

Rave Death 1972 haben wir gehört, Tim Makers Album aus dem Jahre 2011. Das waren sie wieder, die schönen Töne für diese Woche. Ein bisschen Musik von meiner Fahrt nach Stuttgart hören wir hier noch. Sofjan Stevens war damit auf meiner Playlist. Ich hoffe, Sie hatten Freude an dieser Sendung und konnten vielleicht auch wieder etwas Neues entdecken. Ich freue mich, wenn Sie in der kommenden Woche wieder einschalten.

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4: Um 1 Uhr mit Thomas Haag. Guten Morgen. Die US-Regierung hat neue Zölle gegen rund 60 internationale Handelspartner angekündigt. Die Aufschläge von 10-12,5% treten dem Weißen Haus zufolge um 6.01 Uhr unserer Zeit in Kraft. Für die Europäische Union bleibt es bei 10%. Gegen Länder wie China oder Japan verhängen die USA dagegen den höheren Satz von 12,5%. Begründet werden die neuen Aufschläge mit einem unzureichenden Vorgehen der Handelspartner gegen Zwangsarbeit. Die bisherige Gesundheitsministerin Warken soll neue Kanzleramtschefin werden. Mehrere Medien berichten übereinstimmend, dass sich Bundeskanzler Merz nach dem Wechsel an der Fraktionsspitze entschieden hat, sein Kabinett umzubilden. Eine offizielle Bestätigung gibt es noch nicht. Nachfolger von Warken im Gesundheitsressort soll den Berichten zufolge CDU-Generalsekretär Linnemann werden. Künftig dürfen nicht nur Straftäter und Gefährder nach Afghanistan abgeschoben werden, sondern auch andere Ausreisepflichtige. Das Bundesinnenministerium hat die zuvor geltenden Einschränkungen nach eigenen Angaben aufgehoben. Aus dem Hauptstadtstudio Dietrich Karl Meurer.
5: Brandenburg, Hessen, Thüringen und Sachsen-Anhalt unterstützen eine Ausweitung der Abschiebungen über Straftäter und Gefährder hinaus. Thüringen will dabei zunächst Erwerbstätige ausnehmen. Ende Juni lebten rund 452.000 afghanische Staatsangehörige in Deutschland. Mehr als 15.000 von ihnen galten als ausreisepflichtig.
4: Die Waldbrandlage im Südwesten Frankreichs bleibt angespannt. Bei Arcachon an der Atlantikküste mussten bereits rund 20.000 Menschen in Sicherheit gebracht werden, darunter auch viele Touristen. Frankreich-Korrespondentin Caroline Diller.
6: Nur gut 100 Meter trennen die Kleinstadt Lèche-Cap-Ferré an der Atlantikküste noch von den Flammen. Das Feuer droht sich weiter auszubreiten, denn hohe Temperaturen und starker Wind erschweren die Arbeit der Einsatzkräfte. Nach ersten Informationen der Staatsanwaltschaft wurde das Feuer versehentlich ausgelöst. Auch anderswo in Frankreich kämpfen Einsatzkräfte gegen die Flammen, etwa im Departement Var an der Mittelmeerküste.
4: Der Ausbau der Windenergie an Land kommt langsamer voran als geplant. Nach Angaben von Branchenverbänden sind im ersten Halbjahr Anlagen mit einer Gesamtleistung von 2,36 Gigawatt in Betrieb genommen worden. Das waren zwar 7% mehr als im Vorjahreszeitraum, zugleich seien aber alte Windräder stillgelegt worden, sodass der Nettozuwachs deutlich geringer ausfiel. Soweit die Nachrichten. Weitere Meldungen aus Berlin und Brandenburg auf rbb24.de. Das Wetter nachts, südwärts abziehende Schauer oder Gewitter, danach zunehmend klar bei 12 bis 9 Grad. Morgen im Südosten heiter oder sonnig, nach Nordwesten hin anfangs noch wolkig, später ist es auch dort wieder freundlicher und das dann alles zusammen bei Maximalwerten von 22 bis 25 Grad.
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7: Hallo zusammen, herzlich willkommen zu 2 Stunden gefühlvoller Musik hier auf Radio 1. Sie lernen das neue Album von Beth Orton kennen, einen fantastischen Song von Cat Frankie und ihrem Stimmensemble Bodies. Dann hören wir ein Duett, das Beck neu veröffentlicht hat und noch einiges mehr. Also wir machen es uns bequem zwischen Folk, Indie-Pop und Singer-Songwriter-Perlen und fangen mal direkt an mit einer der besten Sängerinnen und Texterinnen der letzten Jahre, nämlich Adrienne Lanker. Kennen Sie sicher von Big Thief, aber die macht ja auch Solomusik. Adrienne Lanker jetzt mit Sadness as a Gift. 2.

Sie hören Sister Moon hier auf Radio 1. Am Wochenende, da habe ich immer, wenn ich von Radio 1 aus nach Hause gefahren bin oder dann eben umgekehrt ins Studio, das neue Album von Beth Orton angehört. Und das ist vor ein paar Wochen rausgekommen. Sie macht darauf Musik, die wirklich sehr ausdrucksstark ist. Also ein besonders gutes Album von ihr. Es heißt The Ground Above. Und das Besondere ist, dass es so direkt auf einen wirkt. So als ob Beth Orton auf dem Nachbarsitz säße und da was mitteilen würde. Also sehr intime Songs und wie sie ihre teilweise brüchige Stimme so direkt und kompromisslos und furchtlos auch einsetzt, das macht das Album so speziell. Und wenn Sie dann noch auf die Texte achten, die sind auch echt stark. Es geht unter anderem um Identität, es geht um Mutterschaft, Erneuerung, um Unruhe und dann auch noch ums Große, also ums Überleben. Das ist ein Querschnitt aus Poesie und Musik. Zwei Songs möchte ich Ihnen daraus vorstellen, heute hier in Sister Moon. Beth Orton jetzt mit Other Side.

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Sie macht seit Jahren echt spannende Musik. Lucy Kruger stammt aus Südafrika, lebt aber schon länger in Berlin und zusammen mit ihrer Band nennt sie sich Lucy Kruger and the Lost Boys. Von ihr haben wir gerade Anchor gehört, ein Song, der vom aktuellen Album stammt. Und wenn Sie Lust haben, dann könnten Sie Lucy Kruger im besonderen Rahmen mit besonderem Programm erleben, und zwar beim Popkulturfestival. Findet im August statt, Ende August. Da wird sie eine sogenannte Commissioned Work aufführen. Das sind Konzerte, die sich von regulären unterscheiden. Sie finden da alles Weitere auf der Homepage des Popkulturfestivals, aber ich erkläre es Ihnen mal in ein paar wenigen Worten. Im Prinzip ist so eine Commissioned Work was Unerwartetes. Also die Shows werden erstmals bei dem Festival aufgeführt und sind normalerweise experimenteller als typische Konzerte und so wahrscheinlich dann auch bei Lucy Kruger and the Lost Boys. Animal und / Symbol heißt der Abend und dieses Programm zeigen sie am 29. August in der Kulturbrauerei. Sie hören Sister Moon, die Sendung für intensive und emotionale Musik. Ich habe vorhin ja schon was aus dem neuen Album von Beth Orton gespielt und ich schwärme dafür. Es heißt The Ground Above. Beth Orton ist mittlerweile Mitte 50. Viele dürften sie vielleicht durch ältere Songs kennen. Sie hat zum Beispiel mehrfach bei den Chemical Brothers mitgesungen. Und auch wenn man sich an eigene Songs von ihr erinnert, die waren früher eher so im elektronischen Bereich zu Hause. Das ist auf dem neuen Album nicht der Fall. Beth Orton probiert sich da anders aus. Jetzt kommen also eher analoge Instrumente zum Einsatz. Die Sanftheit, die ist auch nicht so zu spüren wie sonst. Es geht wirklich direkt ans Eingemachte. Oft Klaviermusik, die einen herausfordert. Also sie hat auch den Jazz so ein bisschen für ihre eigene Musik entdeckt. Und sie singt eben nicht geschmeidig, sondern authentisch. Und die Stimme, vielleicht auch dadurch, dass sie älter geworden ist, bricht oft, wirkt aber dadurch eben sehr nah und echt. Leider hat Beth Orton noch keine Termine für Deutschland bekannt gegeben. Sie ist in den USA unterwegs und wird im UK auftreten. Aber hoffen wir mal, dass Berlin dann auf einer anderen Reise von ihr dabei sein wird. Wir hören jetzt noch Before I Knew, das ist Beth Orton. 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

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Cat Frankie ist immer toll, aber ausverkaufte Konzerte in Großbritannien, in Frankreich oder dann auch in der Berliner Philharmonie oder der Elbphilharmonie, die sprechen eben für die Qualität dieser Live-Abende mit Bodies. Sie können sich so vorstellen, Cat Frankie leitet ein A-Cappella-Ensemble, insgesamt 8 Sängerinnen. Und Cat Frankie ist selber begeistert, wie sich dieses Projekt über die Jahre auch nochmal künstlerisch weiterentwickelt hat. Also wenn Sie die vor ein paar Jahren erlebt haben, muss es nicht bedeuten, dass Sie da dasselbe gezeigt bekommen und hören, sondern eben wirklich auch showtechnisch nochmal ganz anders. Unter anderem sind bei diesen 8 Frauen auch Albertine Sages dabei und Tara Nome Doyle. Könnten Sie auch beide kennen aus dem Radio 1 Programm. Jetzt sind Sister Moon, da machen wir weiter mit einem Mann, der auch tolle Live-Musik macht, aber ganz anders, nämlich sehr reduziert. 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Wir hören ihn jetzt mit Against the Dying of the Light.

Fangen wir mal kurz im Jetzt an. Den Mann, den Sie gerade gehört haben, nämlich Panda Bär, haben Sie auch in der letzten Woche mit seiner aktuellen Arbeit bei uns näher kennenlernen können, nämlich im Album der Woche. Das war von Panda Bär und Sonic Boom. Die haben sich da auf einer bunten Wiese mit Loops und instrumentaler Vielfalt ausgetobt. Panda Bär kennt sich überhaupt gut aus mit Vielfalt. Er ist auch Sänger und Multi-Instrumentalist bei Animal Collective. Also eine Band, die sehr spannende Musik macht. Und zum Record Store Day des vergangenen Jahres, da hatte Panda Bär den Song Venom's Inn veröffentlicht auf einem Album. Und dann hat er eben eine Demo-Version nochmal rausgebracht, auch mit demselben Song von Cass McCombs kombiniert. Also im Prinzip immer nochmal so einen Haken schlagen. Das kann der Mann ganz gut. Wir haben ihn gerade gehört, Panda Bär, Venom's Inn. Und jetzt hier in Sister Moon, Joe, Frontmann der englischen Band All J, der sich auch freigeschwommen hat. Er nennt sich Solo J. Jerome 87. Und auch sein Album hatten wir vor einiger Zeit als Album der Woche vorgestellt. Das sage ich, weil man diese Beiträge auch lange hören kann. Und es ist ganz spannend, ist da einfach nochmal mehr über die Künstler zu erfahren. Wenn Sie das möchten, dann suchen Sie einfach nach J. Jerome 87. Das Ganze dann auch auf radio1.de. Aber noch schöner als über Musik zu lesen, ist sie natürlich zu hören. Also J. Jerome 87 jetzt mit Walk Away Music. Danach James Blake und dann zurück zu ihm.

Trying Times von James Blake. Das Album, das er ohne große Plattenfirma und ohne großes Budget veröffentlicht hat. Er ist ja einer der wenigen großen Künstler, der sich freiwillig selbst verabschiedet hat aus diesen Zwängen der Industrie. Ihm war einfach wichtiger, dass er alles selber bestimmen kann. Hat er getan. Und sein Album Trying Times ist ein ganz, ganz starkes geworden. Wie ich finde, eines der besten überhaupt in diesem Jahr. Am 15. und 16. Oktober stellt das in Berlin vor. James Blake spielt zweimal im Astra. Er hatte schon ein Konzert gegeben zur Veröffentlichung, aber das war sehr, sehr intim. So ein Gig im Lido, auch keine normale Länge, aber er hat eben dort auch schon einige Songs aus dem Album gespielt. Mir fällt gerade auch ein, dass J. Jerome 87 mit seiner Band All J auch mal so ein kleines Konzert im Lido gegeben hat. Das war damals für Radio 1 noch vor meiner Zeit hier beim Sender, aber ich bin extra angereist, kann mich gut erinnern. Das war toll. Und solo zeigt J. Jerome 86 tollen Folk, inspiriert auch durch den Laurel Canyon, was ja nun einfach eine Ecke ist, wo großartiger Folk vor vielen Jahrzehnten ja schon entstanden ist. Und den Canyon, den hat er auch im Titel. Das Album heißt The Canyon und wir hören in Sister Moon jetzt J. Jerome 87 mit Last Man Alive.

Sie haben gerade Beck gehört mit Ride Lonesome. Es ist der erste Song seit 7 Jahren, den Beck neu veröffentlicht hat, aber in einer alternativen Version. Da wird er von der Bluegrass- und Folkmusikerin Ciara Ferrell begleitet. Und es scheint ja so ein bisschen, wenn man den Song hört, als ob Beck wieder in die musikalische Phase von Sea Change eintauchen würde. Ein großartiges Album von ihm, wo er mehr so Americana-Songs aufgenommen hat. Fakt ist jedenfalls, er geht auf Tour im Herbst, natürlich dann auch mit den neuen Songs. Leider sind keine

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2: Um 2 Uhr mit Thomas Haag. Guten Morgen. Die US-Regierung hat neue Zölle gegen rund 60 internationale Handelspartner angekündigt. Die Aufschläge von 10-12,5% treten dem Weißen Haus zufolge um 6:01 Uhr unserer Zeit in Kraft. Für die Europäische Union bleibt es bei 10%. Gegen Länder wie China oder Japan verhängen die USA dagegen den höheren Satz von 12,5%. Begründet werden die neuen Aufschläge mit einem unzureichenden Vorgehen der Handelspartner gegen Zwangsarbeit. Bundeskanzler Merz hat die Angriffe der pro-iranischen Houthi-Miliz auf saudi-arabische Öltanker im Roten Meer aufs Schärfste verurteilt. Die Attacken müssten unverzüglich eingestellt werden, erklärte Merz mit Blick auf die Angriffe der jemenitischen Miliz. Torben Müller berichtet.
3: Jede Form einer Seeblockade sei inakzeptabel, so der Bundeskanzler. Die rücksichtslosen Angriffe gefährdeten die Freiheit der Schifffahrt und drohten, die regionale Stabilität weiter zu untergraben. Die von Teheran unterstützten Houthis im Jemen hatten zuvor erklärt, 2 saudi-arabische Öltanker mit Raketen und Drohnen angegriffen zu haben. Saudi-Arabien bestätigte bislang den Angriff auf ein Schiff, auf dem Feuer an Bord ausgebrochen sei.
2: Der Berliner Landeswahlausschuss entscheidet heute, welche Parteien zur Abgeordnetenhauswahl 2026 antreten dürfen. Manche haben Landeslisten, andere Bezirkslisten eingereicht. Angela Ulrich, RBB 24.
4: Es sind weniger Parteien als bei der letzten Wahl vor 3 Jahren, die diesmal in Berlin antreten wollen. 21 statt damals 34 Parteien haben Listen eingereicht, sagte Landeswahlleiter Bröchler dem RBB. Über die gesamten Landeslisten entscheidet heute der Landeswahlausschuss. In Berlin bestimmen die Parteien selbst, ob sie mit Bezirks- oder Landeslisten antreten. Von den größeren Parteien gehen CDU, SPD und Linke mit Bezirkslisten ins Rennen, Grüne und AfD mit Landeslisten.
2: Die bisherige Gesundheitsministerin Waken soll neue Kanzleramtschefin werden. Mehrere Medien berichten übereinstimmend, dass sich Bundeskanzler Merz nach dem Wechsel an der Fraktionsspitze entschieden hat, sein Kabinett umzubilden. Nachfolger von Waken im Gesundheitsressort soll den Berichten zufolge CDU-Generalsekretär Linnemann werden. In Berlin fahren zwischen den Bahnhöfen Friedrichstraße und Tiergarten von heute bis Sonntag keine S-Bahn. Grund sind wieder umfangreiche Bauarbeiten. Ein Ersatzverkehr mit Bussen wird eingerichtet. Unter anderem werden am Hauptbahnhof neue Weichen eingebaut, Gleise erneuert und Brücken instand gesetzt. Soweit die Nachrichten. 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Das Wetter. Nachts ist es zunehmend klar und es bleibt überall trocken. Die Tiefstwerte liegen bei 12 bis 9 Grad. Morgen im Südosten heiter oder sonnig, nach Nordwesten hin anfangs wolkig, später auch dort freundlicher bei 22 bis 25 Grad.
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5: Hallo zusammen, willkommen zurück in der melancholischen Welt von Sister Moon. Ich lege Ihnen nachher einen Song auf, der heißt La Boom. Und ja, ich spendiere Ihnen und mir dann auch noch den Song, der typisch für den Film La Boom die Fete ist. Aber jetzt starten wir erstmal mit einem überlangen Song von Deathcap for Cutie. Nicht, dass Transatlanticism was mit Schulferien oder Urlaub zu tun hätte, aber ich denke doch in diesen Wochen an die, die jetzt irgendwo hinreisen und sich ganz, ganz heftig verlieben und am Ende trennt sie dann eventuell nach der gemeinsamen Zeit ein ganzer Ozean. Kann einem natürlich auch passieren, wenn man nicht in Urlaub fährt und nur die Ritze der beiden Matratzen im Bett den Ozean symbolisieren. Aber die erste Variante ist die romantischere. Deswegen denken wir jetzt an die. Deathcap for Cutie jetzt hier in Sister Moon. Und wenn Sie sich gleich ein bisschen Wasser auf den Wangen wegwischen müssten, dann sagen Sie einfach, das sei die Gischt.